0: der Effner-Tunnel, der Leuchtenberg-Tunnel, der Richard-Strauss-Tunnel und der Innsbrucker Ring-Tunnel wegen Wartungsarbeiten noch bis ungefähr 5.30 Uhr in beiden Richtungen gesperrt. Das waren die Verkehrsmeldungen. Wir wünschen Ihnen eine gute Fahrt.
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0: Und das Ganze kommt vom Mitteldeutschen Rundfunk aus Magdeburg. Hier im Studio ist für Sie Frank Eberlein, der bin ich. Und ich wünsche Ihnen einen schönen guten Morgen. Und viel Spaß jetzt mit Musik von Starship.

So, damit sind alle wieder munter, die vielleicht so um zwei rum so ein bisschen weggesackt sind, ein bisschen müde geworden. Das kann ja passieren und passiert auch immer wieder, ist auch überhaupt nicht schlimm, ist ganz normal. Und ja, an dieser Stelle mal ein Dankeschön allen, die Deutschland hier sozusagen auf Trab halten und ihre Arbeit erledigen, damit dann der Freitag so richtig in Gang kommen kann. Ne? Und ja, weiterhin viel Spaß beim Radio hören. Nach Coldplay haben wir jetzt Cher. Und hier ist sie, die Unsterbliche, ja, die ewig Frische und Junge mit Believe.

Ja, Depeche Mode aus England hatten ja vor allem in den 80er Jahren so viele Riesenhits und das ist echter Kult. Aber dieser Song, an der Schwelle zur 90er Jahre veröffentlicht worden, ist er, ja, der ist irgendwas Besonderes. Enjoy the Silence. Ja, finden Sie sich auch? Der fasziniert auf ganz besondere Weise. Jetzt haben wir es auch, die Zeit ist jetzt besonders. 2.22 Uhr und da geht's weiter gleich mit Roxette. Und vorher habe ich noch Stevie Wonder. Hier ist er mit Part-Time Lover und das in der ARD-Hitnacht.

Und hier in der ARD-Hitnacht gibt's jetzt eine Gefahrenmitteilung für das Land Sachsen-Anhalt. In Stendal kommt es durch einen Großbrand im Osten der Stadt zu einer starken Rauchentwicklung. Dadurch kann es zu Geruchsbelästigungen sowie Sichtbehinderungen durch Rauch in Bodennähe kommen. Im Ausbreitungsbereich der Rauchwolke wird vor möglichen Gesundheitsgefährdungen gewarnt. Meiden Sie das betreffende Gebiet, wenn es geht, schließen Sie Fenster und Türen und schalten Sie Lüftungen und Klimaanlagen ab.

0: Es ist 2.30 Uhr, halb drei. Guten Morgen. Hier ist der Verkehrsservice in der ARD-Hitnacht. Zunächst nochmal die Gefahrenmitteilung für den Norden Sachsen-Anhalts. In Stendal kommt es durch einen Großbrand im Osten der Stadt zu starker Rauchentwicklung. Dadurch kann es zu Geruchbelästigungen sowie Sichtbehinderungen durch Rauch in Bodennähe kommen. Im Ausbreitungsbereich der Rauchwolke wird vor möglichen Gesundheitsgefährdungen gewarnt. Wenn es irgendwie möglich ist, meiden Sie das betreffende Gebiet, schließen Sie Fenster und Türen und schalten Sie Lüftungen und Klimaanlagen ab. A1 Lübeck-Hamburg. Auf der Norderelbbrücke kommt es in beiden Richtungen wegen eines Schwertransports noch bis ungefähr 5 Uhr zu kurzfristigen Sperrungen. Die A4 Köln Richtung Olpe ist zwischen Eckenhagen und dem Kreuz Olpe Süd nach einem Unfall gesperrt. Die A29 Wilhelmshaven Richtung Ahlhorner Heide ist zwischen Oldenburg-Ohmstede und dem Kreuz Oldenburg-Ost wegen Bauarbeiten noch bis ungefähr 5 Uhr gesperrt. Die Umleitung ist die U26. Die A36 Fienenburg Richtung Wolfenbüttel ist zwischen Osterwiek, Fienenburg Ost und Fienenburg wegen einer Nachtbaustelle noch bis ungefähr 5 Uhr gesperrt. Die A52 Mönchengladbach Richtung Düsseldorf ist zwischen Karst Nord und dem Kreuz Karst wegen Bauarbeiten noch bis ungefähr 5 Uhr gesperrt. Die A448 Bochum West Richtung Dortmund Witten ist zwischen dem Tunnel Rombacher Hütte und Bochum Süd wegen einer Fahrbahnerneuerung noch bis ungefähr 5 Uhr gesperrt. Und Stadtverkehr München auf dem Mittleren Ring sind der Effnertunnel, der Leuchtenbergtunnel, der Richard-Strauss-Tunnel sowie der Innsbrucker Ringtunnel wegen Wartungsarbeiten noch bis ungefähr 5.30 Uhr in beiden Richtungen jeweils gesperrt. Das waren die Verkehrsmeldungen. Wir wünschen Ihnen eine gute Fahrt.
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Max Giesinger in der ARD-Hitnacht und an dieser Stelle noch einmal die Gefahrenmitteilung für den Norden Sachsen-Anhalts, für die Altmark. In Stendal kommt es durch einen Großbrand im Westen der Stadt. Das wurde korrigiert, vorhin hieß es im Osten, nein. Ein Großbrand im Westen der Stadt. Zu starker Rauchentwicklung. Meiden Sie unbedingt das betroffene Gebiet, wenn es geht. Schließen Sie Fenster und Türen und schalten Sie Lüftungen und Klimaanlagen ab. Sobald wir Näheres wissen, was dort genau passiert ist und wie groß die Gefahr ist, ja, hören Sie es bei uns hier in der ARD-Hit-Nacht. Es geht weiter mit Musik von Fairground Attraction. Perfect.

ja auch so ein toller Klassiker von einer großartigen Band, Supertramp. It's Raining Again. Roger Hodgson war ja der Frontmann mit dieser markanten Stimme. So, hier ist die ARD-Hitnacht. Und zwei Hits gibt's noch bis zu den 3 Uhr Nachrichten. Einer kommt von Billy Joel, My Life, und dann Laura Branigan, Self-Control.

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1: Um 3 Uhr mit Ronald Lessig. In der norwegischen Hauptstadt Oslo wird heute bekannt gegeben, wer in diesem Jahr den Friedensnobelpreis bekommt. Laut Nobelkomitee waren fast 300 Persönlichkeiten und Organisationen nominiert. Skandinavien-Korrespondent Arne Bartram zu den Favoriten.
2: Als mögliche Gewinner gelten die Kinderhilfsorganisation Save the Children, eine ukrainische Organisation für Kinderrechte und ein Netzwerk von Helfern für Bürgerkriegsopfer im Sudan. Letztes Jahr, da gab es eine ziemlich umstrittene Entscheidung. Da bekam die venezolanische Oppositionspolitikerin Maria Corina Machado den Preis, die ihn dann symbolisch weitergegeben hat an Donald Trump. Welche Personen oder Organisationen den Friedenspreis bekommen, entscheiden die 5 Mitglieder des norwegischen Nobelkomitees. Wer alles unter den Nominierten war, bleibt übrigens 50 Jahre lang geheim.
1: In Berlin beginnen Linke, Grüne und SPD heute ihre Sondierungsgespräche. Dabei geht es ab dem Vormittag um den Landeshaushalt. Den Weg freigemacht für Sondierungen hatte eine gemeinsame Vereinbarung der 3 Parteien. Sie verständigten sich unter anderem auf verbindliche Regeln, wie auf antisemitische Vorfälle innerhalb der Fraktionen reagiert werden soll. Grüne und SPD hatten dies zur Bedingung für Sondierungsgespräche gemacht. In Berngau in Ostbayern hat ein Mann 2 Menschen erschossen und hält sich seit Stunden in seinem Haus verschanzt. Sein Motiv ist unklar. Die Polizei versucht zu verhandeln. Aus München Antje Dörfner.
3: Bei den beiden Opfern handelt es sich um Mitarbeitende des Landratsamtes. Sie hatten den mutmaßlichen Täter am frühen Donnerstagnachmittag in Berngau in der Oberpfalz im Rahmen einer routinemäßigen Waffenkontrolle aufgesucht. Dabei hatte der Waffenbesitzer Schüsse abgegeben. Spezialkräfte seien im Einsatz und hätten das Gebäude umstellt. Vor Ort sind rund 150 Polizisten. Rund um den Einsatzort wurde ein Gefahrenbereich eingerichtet. Außerhalb des abgesperrten Bereichs besteht laut Polizei keine Gefahr für die Bevölkerung.
1: Die US-Regierung will die Hinrichtung eines wegen 13-fachen Mordes verurteilten Amokläufers in einem Livestream übertragen. Das hat Verteidigungsminister Hexeth angekündigt. Im Interview mit einem rechten Influencer sagte er, es werde ein Erschießungskommando geben und man werde dafür sorgen, dass die Leute zusehen können. Ein Pentagon-Mitarbeiter bestätigte später, dass die Hinrichtung im Dezember live übertragen werden soll. Der Verurteilte, ein ehemaliger Armeepsychiater, hatte auf einem Militärstützpunkt im Bundesstaat Texas 13 Menschen getötet. Das waren die Nachrichten. Das Wetter in Deutschland. Häufig trocken, vereinzelt Schauer bei 12 bis 2 Grad. Tagsüber im Südosten freundlich, von Westen her Schauer bei 10 bis 16 Grad. Am Samstag freundlich, einige Schauer, im Norden Gewitter bis 18 Grad. Es ist 3.03 Uhr.
4: Und hier ist der Verkehrsservice in der ARD-Hitnacht. Zunächst eine Gefahrenmitteilung für den Norden Sachsen-Anhalts, die Altmark. In Stendal kommt es durch einen Großbrand im Westen der Stadt zu starker Rauchentwicklung. Dort brennt das Tanzcafé. Meiden Sie nach Möglichkeit das betreffende Gebiet, schließen Sie Fenster und Türen und schalten Sie Lüftungen und Klimaanlagen ab. A1 Lübeck-Hamburg. Auf der Norderelbbrücke kommt es in beiden Richtungen wegen eines Schwertransports noch bis ungefähr 5 Uhr zu kurzfristigen Sperrungen. Die A4 Köln Richtung Olpe ist zwischen Eckenhagen und dem Kreuz Olpe Süd nach einem Unfall gesperrt. Die A29 Wilhelmshaven Richtung Ahlhorner Heide ist zwischen Oldenburg-Ohmstede und dem Kreuz Oldenburg-Ost wegen Bauarbeiten noch bis ungefähr 5 Uhr gesperrt. Als Umleitung dient die U26. Die A36 Fienenburg Richtung Wolfenbüttel ist zwischen Osterwiek, Fienenburg Ost und Fienenburg wegen einer Nachtbaustelle noch bis ungefähr 5 Uhr gesperrt. Die A52 Mönchengladbach Richtung Düsseldorf ist zwischen Karst Nord und dem Kreuz Karst wegen Bauarbeiten bis ungefähr 5 Uhr gesperrt. Die A448 Bochum West Richtung Dortmund-Witten ist zwischen dem Tunnel Rombacher Hütte und Bochum Süd wegen der Erneuerung der Fahrbahn bis ungefähr 5 Uhr gesperrt. Und Stadtverkehr München. Auf dem Mittleren Ring sind der Effnertunnel, der Leuchtenbergtunnel, der Richard-Strauss-Tunnel sowie der Innsbrucker Ringtunnel wegen Wartungsarbeiten noch bis ungefähr 5.30 Uhr jeweils in beiden Richtungen gesperrt. Das waren die Verkehrsmeldungen. Wir wünschen Ihnen eine gute Fahrt.
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4: Und die kommt aus dem MDR-Landesfunkhaus Sachsen-Anhalt in Magdeburg. Mein Name ist Frank Eberlein. Ich wünsche Ihnen einen schönen guten Morgen. Wir haben Freitag, den 9. Oktober.

Ja, auch 60 Jahre alt, dieser Song. Ja, und damals war nicht mal Percy Sledge selber 60. When a Man Loves a Woman, hier in der ARD-Hit-Nacht. 3:12 Uhr. Und jetzt gibt's einen schönen, gute Laune-Song, der sie ja munter macht und mit einem beschwingten Lächeln in diesen Freitag trägt. Joanna von Kool & The Gang.

10 Minuten noch, dann haben wir es 3:30 am Freitagmorgen, wenn Sie gerade aufgestanden sind oder noch nicht, aber immerhin geweckt wurden von Ihrem Wecker, mehr oder weniger sanft. Ja, dann guten Morgen und ich hoffe, Sie kommen gut in die Gänge. Stehen Sie um Gottes Willen nicht mit dem falschen Bein oder Fuß auf, ne? Sie wissen ja, mit welchem. Das Richtige. So, und jetzt gibt's was ganz Wildes hier aus den 80ern. Duran Duran, The Wild Boys.

0: Es ist 3.31 Uhr. Guten Morgen, hier ist der Verkehrsservice in der ARD-Hitnacht. Zunächst eine Gefahrenmitteilung für den Norden Sachsen-Anhalts, die Altmark. In Stendal kommt es durch einen Großbrand im Westen der Stadt zu starker Rauchentwicklung. Dort brennt das Tanzcafé. Wenn es irgendwie möglich ist, meiden Sie das betreffende Gebiet, schließen Sie Fenster und Türen und schalten Sie Lüftungen und Klimaanlagen ab. A1 Lübeck-Hamburg. Auf der Norderelbbrücke kommt es in beiden Richtungen wegen eines Schwertransports noch bis ungefähr 5 Uhr zu kurzfristigen Sperrungen. Die A4 Köln Richtung Olpe ist zwischen Eckenhagen und dem Kreuz Olpe Süd nach einem Unfall gesperrt. Die A29 Wilhelmshaven Richtung Ahlhorner Heide ist zwischen Oldenburg-Ohmstede und dem Kreuz Oldenburg-Ost wegen Bauarbeiten noch bis ungefähr 5 Uhr gesperrt. Bitte nutzen Sie die Umleitung U26. Die A36 Fienenburg Richtung Wolfenbüttel ist zwischen Osterwiek, Fienenburg Ost und Fienenburg wegen einer Nachtbaustelle noch bis ungefähr 5 Uhr gesperrt. Die A52 Mönchengladbach Richtung Düsseldorf ist zwischen Karst Nord und dem Kreuz Karst wegen Bauarbeiten noch bis ungefähr 5 Uhr gesperrt. Die A448 Bochum West Richtung Dortmund-Witten ist zwischen dem Tunnel Rombacher Hütte und Bochum Süd wegen einer Fahrbahnerneuerung noch bis ungefähr 5 Uhr gesperrt. Und Stadtverkehr München. Auf dem mittleren Ring sind der Effner-Tunnel, der Leuchtenberg-Tunnel, der Richard-Strauss-Tunnel sowie der Innsbrucker Ring-Tunnel wegen Wartungsarbeiten bis ungefähr 5.30 Uhr noch jeweils in beiden Richtungen gesperrt. Das waren die Verkehrsmeldungen. Wir wünschen Ihnen eine gute Fahrt.
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Ja, ich sag's doch immer wieder, wie es früher mal in einem Lied hieß, man müsste Klavier spielen können. Also Ten Sharp haben bewiesen, dass sie es können. You, großer Hit in den frühen 90ern und das in der ARD-Hitnacht. Ja, und jetzt haben wir es 3.42 Uhr und Zeit für Musik von Stevie Winwood hier, Back in the High Life again. Schönen guten Morgen Ihnen.

Ja, ein neuer Tag ist da. Céline Dion, New Day has come. Und das ist Freitag, der 9. Oktober 2026. Ja, schön, dass Sie schon auf sind, dass Sie Ihr Radio eingeschaltet haben. Hier ist die ARD-Hit-Nacht und hier sind Sie aus den Vereinigten Staaten von Amerika. Daryl Hall und John Oates mit einem ihrer großen Hits aus den 80ern. Out of Touch.

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1: Um 4 Uhr mit Ronald Lessig. In der norwegischen Hauptstadt Oslo wird heute bekannt gegeben, wer in diesem Jahr den Friedensnobelpreis bekommt. Laut Nobelkomitee waren fast 300 Persönlichkeiten und Organisationen nominiert. Skandinavien-Korrespondent Arne Bartram zu den Favoriten.
2: Als mögliche Gewinner gelten die Kinderhilfsorganisation Save the Children, eine ukrainische Organisation für Kinderrechte und ein Netzwerk von Helfern für Bürgerkriegsopfer im Sudan. Letztes Jahr, da gab es eine ziemlich umstrittene Entscheidung. Da bekam die venezolanische Oppositionspolitikerin Maria Corina Machado den Preis, die ihn dann symbolisch weitergegeben hat an Donald Trump. Welche Personen oder Organisationen den Friedenspreis bekommen, entscheiden die 5 Mitglieder des norwegischen Nobelkomitees. Wer alles unter den Nominierten war, bleibt übrigens 50 Jahre lang geheim.
1: In Berlin beginnen Linke, Grüne und SPD heute ihre Sondierungsgespräche. Dabei geht es ab dem Vormittag um den Landeshaushalt. Den Weg freigemacht für Sondierungen hatte eine gemeinsame Vereinbarung der 3 Parteien. Sie verständigten sich unter anderem auf verbindliche Regeln, wie auf antisemitische Vorfälle innerhalb der Fraktionen reagiert werden soll. Grüne und SPD hatten dies zur Bedingung für Sondierungsgespräche gemacht. Nach den tödlichen Schüssen auf 2 Behördenmitarbeiter in Berngau in Ostbayern hat die Polizei den mutmaßlichen Täter festgenommen. Wie ein Polizeisprecher dem BR sagte, wurde der Verdächtige dabei durch Schüsse ins Bein leicht verletzt. Es handelt sich um einen 60-jährigen Deutschen. Die Mitarbeitenden des Landratsamtes hatten ihn am Nachmittag zu einer Waffenkontrolle aufgesucht. Nach den tödlichen Schüssen hat sich der Mann dann stundenlang in seinem Wohnhaus verschanzt. Die Polizei war mit einem Großaufgebot und Spezialkräften vor Ort. Zu den Hintergründen oder dem Motiv der Tat ist noch nichts bekannt. Die US-Regierung will im Dezember eine Hinrichtung per Livestream im Internet übertragen. Das hat Verteidigungsminister Hegseth angekündigt. Aus Washington Nina Barth.
3: Eine Hinrichtung in den USA live anschauen, das klingt wie ein Film, aber die USA wollen das tatsächlich machen. Verteidigungsminister Pete Hegseth hat einem rechten Podcaster gesagt, dass der verurteilte Attentäter von einem Erschießungskommando hingerichtet wird und man dafür sorgen wird, dass die Öffentlichkeit das mitverfolgen kann. Es geht um einen ehemaligen Militärpsychiater. Er hat 2009 auf einem Militärstützpunkt 13 Menschen erschossen. Der Militärstützpunkt damals war Fort Hood in Texas und da soll der Mann auch hingerichtet werden am 3. Dezember.
1: Das waren die Nachrichten. Das Wetter in Deutschland. Tagsüber im Südosten freundlich, im Westen Schauer bei 10 bis 16 Grad. Am Samstag freundlich, im Norden Gewitter bis 18 Grad. Am Sonntag einige Schauer, im Süden trocken bis 17 Grad. Es ist 4.03 Uhr.
4: Und hier ist der Verkehrsservice in der ARD-Hitnacht. A1 Lübeck-Hamburg auf der Norderelbbrücke. Kommt es in beiden Richtungen wegen eines Schwertransports noch bis ungefähr 5 Uhr zu kurzfristigen Sperrungen. Die A5 Basel Richtung Karlsruhe ist zwischen Riegel und Herbolzheim nach einem Unfall gesperrt. Die A29 Wilhelmshaven Richtung Ahlhorner Heide ist zwischen Oldenburg-Ohmstede und dem Kreuz Oldenburg-Ost wegen Bauarbeiten noch bis ungefähr 5 Uhr gesperrt. Es gibt eine Umleitung, das ist die U26. Die A36 Fienenburg Richtung Wolfenbüttel ist zwischen Osterwiek, Fienenburg-Ost und Fienenburg wegen einer Nachtbaustelle noch bis ungefähr 5 Uhr gesperrt. Die A52 Mönchengladbach Richtung Düsseldorf ist zwischen Karst Nord und dem Kreuz Karst wegen Bauarbeiten noch ungefähr eine Stunde lang gesperrt. Die A448 Bochum West Richtung Dortmund-Witten ist zwischen dem Tunnel Rombacher Hütte und Bochum Süd wegen der Erneuerung der Fahrbahn ebenfalls noch eine Stunde lang gesperrt. Und Stadtverkehr München. Auf dem mittleren Ring sind der Effner-Tunnel, der Leuchtenberg-Tunnel, der Richard-Strauss-Tunnel sowie der Innsbrucker Ring-Tunnel wegen Wartungsarbeiten noch bis ungefähr 5.30 Uhr jeweils in beiden Richtungen gesperrt. Das waren die Verkehrsmeldungen. Wir wünschen Ihnen eine gute Fahrt.
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4: Und die kommt vom Mitteldeutschen Rundfunk aus Magdeburg. Und hier im Studio ist für Sie Frank Eberlein. Ja, schönen guten Morgen an diesem Freitag, dem 9. Oktober. Und in die fünfte Stunde dieses Tages starten wir ganz flott mit den Mädels von Bananarama.

Chris Normans Stimme, ja, in den Sound von Smokey verpackt. Und da gab es ja so viele tolle Klassiker in den 70ern. Zum Beispiel diesen Living Next Door to Alice. Ja, schönen guten Morgen. 4.12 Uhr haben wir es, die ARD-Hitnacht. Jetzt mit Musik aus den 80ern. Hier sind Ultravox.

0: Schönen guten Morgen, es ist 4.32 Uhr. Hier ist der Verkehrsservice in der ARD-Hitnacht. A1 Lübeck-Hamburg. Auf der Norderelbbrücke kommt es in beiden Richtungen wegen eines Schwertransports noch ungefähr eine halbe Stunde lang zu kurzzeitigen Sperrungen. Die A5 Basel Richtung Karlsruhe ist zwischen Riegel und Herbolzheim nach einem Unfall gesperrt. Die A29 Wilhelmshaven Richtung Ahlhorner Heide ist zwischen Oldenburg-Ohmstede und dem Kreuz Oldenburg-Ost wegen Bauarbeiten noch ungefähr eine halbe Stunde lang gesperrt. Nutzen Sie bitte die U26 als Umleitungsstrecke. Die A36 Fienenburg Richtung Wolfenbüttel ist zwischen Osterwiek, Fienenburg-Ost und Fienenburg wegen einer Nachtbaustelle ungefähr noch eine halbe Stunde lang gesperrt. Die A52 Mönchengladbach Richtung Düsseldorf ist zwischen Karst Nord und dem Kreuz Karst wegen Bauarbeiten ebenfalls noch ungefähr eine halbe Stunde lang gesperrt. Und die A448 Bochum West Richtung Dortmund-Witten ist zwischen dem Tunnel Rombacher Hütte und Bochum Süd wegen der Erneuerung der Fahrbahn ebenfalls noch ungefähr eine halbe Stunde lang gesperrt. Und eine Meldung für den Stadtverkehr München. Auf dem Mittleren Ring sind der Effner-Tunnel, der Leuchtenberg-Tunnel, der Richard-Strauss-Tunnel sowie der Innsbrucker Ring-Tunnel wegen Wartungsarbeiten noch ungefähr eine Stunde lang, also bis ungefähr 5.30 Uhr in beiden Richtungen jeweils gesperrt. Das waren die Verkehrsmeldungen. Wir wünschen Ihnen eine gute Fahrt.
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Ja, Irene Cara ist ja seit geraumer Zeit auch im Musikerhimmel, aber sie hat uns diesen fantastischen Song hinterlassen aus dem Film Flashdance, sozusagen der Titelsong What a Feeling. Das waren die frühen 80er. Hier ist die ARD-Hitnacht und jetzt gucken wir nach vorn. Ja, der Freitag ist in seiner fünften Stunde. Das Wochenende steht vor der Tür. Ja, und wir freuen uns. Und zur Vorfreude gibt's jetzt Musik von Paul McCartney und den Wings with A Little Luck.

Jason Donovan hier zu früher Stunde, 5 Minuten vor 5. Die ARD-Hitnacht in einigen Regionen Deutschlands ist sie gleich vorbei. Da kommt dann das Frühprogramm in Ihrer Region, in anderen Regionen wiederum. Da geht's noch eine Stunde weiter bis 6 Uhr. Und ja, wenn Sie sich gleich ausklinken, dann schon mal ein schönes Wochenende. Schön, dass Sie dabei waren. Mein Name ist Frank Eberlein. Vielleicht hören wir uns ja auch gleich wieder. Erstmal Musik von France Gall hier, Ella, Ella.

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1: Um 5 Uhr mit Ronald Lessig. In der norwegischen Hauptstadt Oslo wird heute bekannt gegeben, wer in diesem Jahr den Friedensnobelpreis erhält. Laut Nobelkomitee waren fast 300 Persönlichkeiten und Organisationen nominiert. Skandinavien-Korrespondent Arne Bartram zu den Favoriten.
2: Als mögliche Gewinner gelten die Kinderhilfsorganisation Save the Children, eine ukrainische Organisation für Kinderrechte und ein Netzwerk von Helfern für Bürgerkriegsopfer im Sudan. Letztes Jahr, da gab es eine ziemlich umstrittene Entscheidung. Da bekam die venezolanische Oppositionspolitikerin Maria Corina Machado den Preis, die ihn dann symbolisch weitergegeben hat an Donald Trump. Welche Personen oder Organisationen den Friedenspreis bekommen, entscheiden die 5 Mitglieder des norwegischen Nobelkomitees. Wer alles unter den Nominierten war, bleibt übrigens 50 Jahre lang geheim.
1: In Berlin beginnen Linke, Grüne und SPD heute ihre Sondierungsgespräche. Dabei geht es ab dem Vormittag um den Landeshaushalt. Den Weg freigemacht für Sondierungen hatte eine gemeinsame Vereinbarung der drei Parteien. Sie verständigten sich unter anderem auf verbindliche Regeln, wie auf antisemitische Vorfälle innerhalb der Fraktionen reagiert werden soll. Grüne und SPD hatten dies zur Bedingung für Sondierungsgespräche gemacht. In Berngau in Ostbayern hat es bis in die Nacht einen Großeinsatz der Polizei gegeben, nachdem ein Mann vor seinem Haus 2 Menschen erschossen hatte. Bei den Opfern handelt es sich um eine Beschäftigte des Landratsamtes Neumarkt in der Oberpfalz, die den Mann wegen einer Waffenkontrolle aufsuchen wollte. Aus der Nachrichtenredaktion Johanna Schultheiß.
3: Wie ein Polizeisprecher dem Bayerischen Rundfunk sagte, wurde der Verdächtige im Zuge der Festnahme durch Schüsse ins Bein leicht verletzt. Es handelt sich um einen 60-jährigen Deutschen. Der Mann hatte sich seit dem Nachmittag in seinem Haus in Berngau verschanzt. Die Polizei umstellte das Gebäude und verhandelte stundenlang am Telefon mit dem Mann. Die Mitarbeitenden des Landratsamtes, eine 54-jährige Frau und ein 45-jähriger Mann, hatten den mutmaßlichen Täter am frühen Nachmittag zu einer Routinekontrolle aufgesucht. Dabei fielen die tödlichen Schüsse.
1: Die US-Regierung will die Hinrichtung eines wegen 13-fachen Mordes verurteilten Amokläufers in einem Livestream übertragen. Das hat Verteidigungsminister Hegseth angekündigt. Im Interview sagte er, es werde ein Erschießungskommando geben und man werde dafür sorgen, dass die Leute zusehen können. Ein Pentagon-Mitarbeiter bestätigte, dass die Hinrichtung im Dezember live übertragen werden soll. Der Verurteilte, ein ehemaliger Armeepsychiater, hatte auf einem Militärstützpunkt im Bundesstaat Texas die 13 Menschen getötet. Das waren die Nachrichten. Das Wetter in Deutschland. Tagsüber im Südosten trocken, im Westen kräftiger Regen, 10 bis 16 Grad. Es ist 5:03 Uhr.
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4: Guten Morgen, Autofahrer. Auf geht's in den Freitag. 2 Meldungen heute Morgen nur. Die A36 Fienenburg Richtung Wolfenbüttel ist zwischen Osterwiek, Fienenburg Ost und Fienenburg wegen einer Nachtbaustelle noch gesperrt. Und Bremervörde, die B71, B74 Neue Straße, ist zwischen Ludwigstraße und Brunnenstraße auch immer noch gesperrt. Da wird gebaut. Bis heute Abend. Das war's. Gute Fahrt.
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5: Guten Morgen. Freitagmorgen und wir bringen Sie ein Stückchen näher ran ans Wochenende mit richtig schöner Musik von den Walker Brothers. Aber erstmal geht's los mit Desireless und Voyage, Voyage. Kommen Sie gut rein.
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0: 10 nach 5 ist es. Bei NDR 1 Niedersachsen. Toll, dass Sie mit dabei sind.
1: Ja, wie schön, so früh am Morgen schon. Vielleicht ist das ja heute Ihr letzter Arbeitstag und dann geht's ab in den Urlaub.
0: Ach, sind schon wieder Ferien.
1: Ja, letzter Schultag heute und dann sind 2 Wochen Herbstferien in Niedersachsen. Ich könnte mir vorstellen, dass das doch mal viele losfahren. Also entweder nochmal in die Sonne oder auch an die Küste, auf die Inseln zum Beispiel.
0: Oh, da kann man sich schön durchpusten lassen. Ja, gestern war auf den Inseln, auf der Nordsee schon der erste kleine Herbststurm.
1: Ja, ich finde das herrlich. Also im Herbst. Wir waren früher oft in Dänemark im Herbst mit den Kindern und dann so schöne Strandspaziergänge durch die Dünen auch und dann hinterher heißer Kakao vorm Kamin.
0: Ja,
1: so.
0: Mit Schuss wahrscheinlich.
1: Ja, natürlich. Klar.
0: Da würde ich auf jeden Fall mitmachen. Wie ist es bei Ihnen? Fahren Sie jetzt weg? Haben Sie was geplant? Vielleicht ein kleiner Herbstausflug? Oder genießen Sie den Herbst bei sich zu Hause? Schreiben Sie uns mal, ob Sie vielleicht schon unterwegs sind, ob Sie gerade Klamotten packen, ob Sie schon im Auto sitzen. Erzählen Sie uns davon, von Ihren Plänen in der NDR Niedersachsen-App. Würde uns wirklich interessieren.
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0: Horn. Ohne Toto ist möglich, aber vollkommen sinnlos. 17 Minuten nach 5, hier ist NDR 1 Niedersachsen.
1: Ja, und Tanja hat sich gerade gemeldet.
2: Guten Morgen, hier ist Tanja. Ich freue mich immer wieder, mit euch in den Tag zu starten, wenn ich auf dem Weg zum Frühdienst bin. Aber heute ist tatsächlich mein letzter Arbeitstag und am Montagmorgen fliege ich mit meiner Familie eine Woche auf die schöne Insel Rhodos und hoffe, dass ich da etwas besseres Wetter habe und die Woche einfach genießen kann und mal nichts tun muss. Ganz liebe Grüße und einen schönen Start ins Wochenende an alle.
0: Wir sind alle ein bisschen neidisch.
1: Ne? Ja, schon, ne, wirklich. Und Tanja hat's gut, die fliegt, die wird nicht im Stau stehen. Aber sie vielleicht schon. Also wenn sie nach Norden aufbrechen am Wochenende, dann sollten sie sich darauf einstellen, dass es voll werden kann rund um Hamburg. Die A1 ist nämlich das ganze Wochenende
0: dicht.
1: Da gibt's
0: doch bestimmt wieder Verkehrschaos. Ne?
1: Und ich, also vollständig gesperrt von heute Abend 21 Uhr bis zum frühen Montagmorgen wegen Bauarbeiten an der Norderelbbrücke. Das heißt also, zwischen dem Autobahndreieck Norderelbe und dem Kreuz Hamburg-Ost geht nichts, da ist auf beiden Seiten dicht.
0: Ich weiß nicht, warum sowas immer geplant wird, wenn Ferien anfangen.
1: Weiß ich auch nicht so richtig. Aber also Sie müssen das wissen und auf jeden Fall mehr Zeit einplanen und wenn es geht, Hamburg weiträumig umfahren. Also der Tipp ist, ab Buchholzer Dreieck über die A261 und dann eben über die A7 Richtung Flensburg ausweichen.
0: Ja, oder Sie fahren über Rhodos, so wie ja. Oder trinken Sie eine große Kanne Beruhigungstee.
1: Ja, richtig.
0: Wir begleiten Sie auf jeden Fall und sorgen dafür, dass der Blutdruck unten bleibt mit Lionel Richie und Angel.

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0: Ich hoffe, Sie haben ordentlich laut gedreht. Das hilft weiter.
1: Das war auf einer meiner ersten Kassetten drauf, die ich damals aufgenommen habe. Starship, We Built This City.
0: Kassette.
1: Kassette.
0: Lustig. Kurz nach 5:30 am Freitag früh. Und ja, also heute fand ich es doch relativ frisch, muss ich sagen. Also,
1: ja. Hoffentlich haben Sie den verregneten Tag gestern überstanden. Heute Morgen ist es tatsächlich ein bisschen frischer. Also wenn wir gestern von Kaltfront geredet haben, dann werden Sie es heute Morgen merken. Wir sind fast überall einstellig mit den Temperaturen. In Braunlage 6 Grad, in Braunschweig 9, in Bremen 9 Grad, Celle auch mit 9 Grad dabei. Göttingen 6, Hannover 9, Lüneburg 8 Grad, auf Norderney ein bisschen wärmer mit 14 Grad, da wärmt die Nordsee noch. In Oldenburg 9 und in Osnabrück auch 9 Grad. Das Wetter heute ist ein bisschen wie die Geschichte von Noah und der Arche. Am Anfang ist noch alles trocken und am Ende ist alles nass. Ja, später kommt wieder Regen runter. Aber die gute Nachricht ist, Ihr Tag beginnt erstmal noch trocken. Also Sie kommen wahrscheinlich trocken aus dem Haus. Ich würde trotzdem meinen Schirm mitnehmen, denn ab dem Vormittag kommt dann wieder Regen runter und dann plattert es bis heute Abend. Top-Temperaturen 11 Grad in Nordhardenberg bis 16 Grad auf Langeoog, im Oberharz bis 10 Grad. Und wir gucken noch mal ganz kurz aufs Wochenende. Es wird durchwachsen werden. Morgen am Samstag und auch am Sonntag wechselhaft mit Sonne, aber auch mit einzelnen Schauern.
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0: Auf den Straßen ist es noch ruhig heute Morgen. Ein Hinweis für Bremervörde, da ist die B71, B74, neue Straße zwischen Ludwigstraße und Brunnenstraße immer noch gesperrt. Da wird ja gebaut und das noch bis heute Abend. Und Kreiszelle, die Kreisstraße ist zwischen Wolthausen und Winsen immer noch gesperrt. Da wird an den Wasserleitungen gearbeitet bis heute zum späten Nachmittag. Aber da gibt es eine Umleitung für Sie, also kein Problem. Gute Fahrt.
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1: Haben Sie Maggi im Haus?
0: Maggi? Die Würzsoße?
1: Ja.
0: Also ich nicht, aber ich weiß, eine Freundin von mir, die ist totaler Maggi-Fan, die isst alles mit Maggi, wirklich.
1: Um Maggi geht es heute in der 60-Sekunden-Zeitmaschine und wer sie erfunden hat. Und dann erfahren Sie auch, wie man Maggi eigentlich richtig ausspricht. Machen wir nämlich alle falsch. In 7 Minuten um 20:40 hören Sie es.

0: Ace of Base. Die 90er sind bei NDR 1 Niedersachsen.
1: Angekommen, wieder angekommen bei uns. Wie schön. Und Sie sind auch dabei. Wir freuen uns. Guten Morgen zusammen. 5.41 Uhr ist es.
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4: 9. Oktober 1846.
5: Als Kind habe ich gemacht, bin an die Maggi-Flasche gegangen, gelutscht die ersten zwei, drei Tropfen.
6: Wie schmeckt Maggi? Oh, das ist natürlich schwer zu beschreiben. Ja, ich würde sagen, so ein bisschen süßlicher Geschmack.
7: Und ein bisschen salzig auch.
8: So, als ob man mit Fleisch gekocht hätte.
4: Diese Flasche mit dem gelb-roten Etikett steht auf vielen Küchentischen. Die Maggi-Würze oder auch einfach nur Maggi. Heute vor 180 Jahren wird ihr Erfinder geboren. Julius Maggi. Genau, richtig gehört. Nicht Julius Maggi, sondern Maggi. Denn Julius Maggi ist der Sohn eines italienischen Einwanderers. Aber bleiben wir ruhig bei dem eingedeutschten Wort. Julius experimentiert in seiner Laborküche mit Hülsenfrüchten. Erbsen, Bohnen, Linsen. Das Ziel? Eiweißreiche, preiswerte Suppen für die arbeitende Bevölkerung. 1886 präsentiert er die erste kochfertige Suppe der Welt aus Erbsen und Bohnenmehl. Aber die Suppen schmecken ziemlich fad, also tüftet Julius Maggi weiter und bringt kurz darauf die Maggi-Würze heraus. Eine braune Flüssigkeit, die aus wenig viel macht. Ein paar Tropfen genügen, um jede Brühe schmackhaft zu machen.
9: Diese Würze ist das gewisse Tröpfchen etwas. Sie macht jede Suppe zur Kraftbrühe, jeden Eintopf zum Festmahl. Und das Beste, sie ist für jedermann erschwinglich.
4: Julius Maggi entwirft eigenhändig die typische braune Flasche mit dem gelb-roten Etikett. Und tatsächlich wird Maggi zum Welterfolg. Und bald darauf kommt der nächste Coup von Julius Maggi, der Brühwürfel. Aber das ist eine andere Geschichte.

0: Programm um 10 vor 6. Schön, dass Sie mit dabei uns sind hier bei NDR 1 Niedersachsen.
1: Ja, mittlerweile ist es jetzt also beschlossene Sache. Es wird eine neue Bahnstrecke Hannover-Hamburg geben. Vielleicht haben Sie es mitbekommen. Das hat der Bundestag ja nun gestern entschieden. Und die aktuelle Strecke Hannover-Hamburg soll auch parallel saniert werden.
0: Ja, und ich habe gelesen, man kann dann innerhalb von einer Stunde von Hannover nach Hamburg fahren. Vielleicht werde ich ja dann doch noch zum Bahnfahrer.
1: Vielleicht, aber das ist schon schnell, ne? Ja. Also jetzt ist ja ganz viel über diese Strecke diskutiert worden. Das ist ja natürlich auch ein Großprojekt, ein Riesenprojekt, was da jetzt ansteht mit jahrelangen Bauarbeiten. Jetzt haben sich alle offenbar geeinigt und wir haben uns am Bahnhof mal umgehört, was Sie dazu sagen zu dieser neuen Bahnstrecke.
2: Wir investieren was für die Zukunft und da muss man mehr oder weniger dann mit den Umständen halt leben.
3: In erster Linie finde ich es ganz gut, dass wir die Infrastruktur der Deutschen Bahn wieder ein bisschen stärken und verbessern wollen.
4: Dass die Bahn es pünktlich schafft und keine Ausfälle hat. Das wäre echt super.
5: Da ich gerne Bahn fahre, finde ich das eine gute Entscheidung, auch wenn es jetzt mich in meiner Arbeitszeit nicht mehr entlasten wird. Aber ich finde es grundsätzlich richtig, die Investitionen in die Schiene zu machen. Und auch, dass die Bestandsstrecke saniert wird und die Kapazität auch da verbessert wird, finde ich gut und richtig.
1: Tja, ganz positive Stimmen dazu. Ne? Wo die neue Strecke genau verlaufen soll, das können Sie sich übrigens in der NDR Niedersachsen-App mal angucken.
0: Wie lange wird das Ganze denn dauern?
1: Mitte des Jahrhunderts soll die neue Strecke fertig sein.
0: Mitte des Jahrhunderts? Oh Gott, da muss ich jetzt mal nachrechnen, ob ich das noch erlebe.
1: Ja, eventuell, Kuhlage.
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0: Guten Morgen.
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0: Ein Hinweis für die A29 Ahlhorner Heide nach Oldenburg zwischen Wadenburg und Sandkrug. 3 Kilometer stockender Verkehr und Kreiszelle. Die Kreisstraße ist zwischen Wolthausen und Winsen gesperrt. Da wird an den Wasserleitungen gearbeitet. Kommen Sie gut durch. Es ist 6 Uhr.
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2: Mit Karin Jäger. Schönen guten Morgen. Die Schlagzeilen. Bundestag stimmt für neue Bahnstrecke Hannover-Hamburg. Niedersachsens SPD-Fraktionschef Politze tritt zurück. Flüchtlingsrat kritisiert immer schärfere Abschiebepraxis im Land. Das Wetter, viele Wolken und Regen, bis 16 Grad. Die Bundestagsabgeordneten haben am späten Abend mit großer Mehrheit für den Bau einer zusätzlichen Bahntrasse zwischen Hannover und Hamburg gestimmt. Gleichzeitig soll die bestehende Strecke umfangreich verbessert werden. Katharina Seiler, wie verlief die Debatte?
3: Also die Bundestagsabgeordneten von SPD, CDU und Grünen waren sich einig. Der Beschluss sei ein großer Fortschritt für den Schienenverkehr in Norddeutschland. Die niedersächsische SPD-Bundestagsabgeordnete Troffscher-Fartzig sagte, ein jahrelanger Stillstand werde beendet. Die Neubaustrecke werde gebraucht für die Pendler, den Güterverkehr und die Anbindung des Hamburger Hafens. Gleichzeitig sei man auf viele Forderungen der Region eingegangen, findet der CDU-Verkehrspolitiker Jordan, ebenfalls aus Niedersachsen. Dabei verwies er auf die umfangreichen Verbesserungen an der Bestandsstrecke, wie etwa den zusätzlichen Lärmschutz und die möglichen Regionalhaltestellen, die jetzt ebenfalls beschlossen worden seien. Die AfD dagegen lehnte als einzige Fraktion die Neubaustrecke ab, denn sie hält den Ausbau der Bestandsstrecke für ausreichend.
2: US-Verteidigungsminister Hegseth hat angekündigt, dass im Dezember eine Hinrichtung live im Fernsehen übertragen werden soll. Bei dem Verurteilten handelt es sich um einen ehemaligen Armeepsychiater, der auf einem Militärstützpunkt in Texas 13 Menschen getötet hatte. Der Mann soll durch ein Erschießungskommando hingerichtet werden. Nach den tödlichen Schüssen auf 2 Behördenmitarbeiter in Bayern hat die Polizei den mutmaßlichen Täter festgenommen. Es handelt sich um einen 60-jährigen Deutschen. Die Angestellten des Landratsamtes hatten ihn am Nachmittag zu einer Waffenkontrolle aufgesucht. Nach den tödlichen Schüssen auf die beiden hatte sich der Mann stundenlang in seinem Haus verschanzt. Zu den Hintergründen der Tat ist noch nichts bekannt. Die SPD im Niedersächsischen Landtag muss nach dem Rücktritt von Stefan Politze eine neue Fraktionsspitze finden. Politze hat den Vorsitz am Abend niedergelegt. Hintergrund sind Ermittlungen gegen den 61-Jährigen, weswegen der Landtag in Hannover seine Immunität aufgehoben hatte. Bertil Starke aus unserer Redaktion Landespolitik. Wie begründet Politze seinen Rückzug?
4: Stefan Politze erklärte am Abend, er wolle Schaden von dem Amt, der Fraktion und der Partei abwenden und sich nun vollumfänglich der Aufklärung widmen. Zuvor war der politische Druck auf den Sozialdemokraten immer größer geworden. Innerhalb der SPD-Fraktion im Niedersächsischen Landtag wuchs der Ärger über seinen Umgang mit den Ermittlungen gegen ihn. Der Landtag hatte seine Immunität aufgehoben. Die Staatsanwaltschaft Hannover ermittelt gegen den SPD-Mann wegen des Grundstücksverkaufs der früheren Klinik in Lehrte bei Hannover. An einen Bieter sollen illegal Informationen durchgestochen worden sein. In diesem Zusammenhang laufen ebenfalls Verfahren gegen die SPD-Politiker Steffen Krach und Adis Achmetowitsch. Alle drei Sozialdemokraten weisen die Vorwürfe entschieden zurück.
2: Von Januar bis Juli dieses Jahres sind 764 Menschen aus Niedersachsen abgeschoben worden. Das belegen Zahlen des Innenministeriums. Der Flüchtlingsrat kritisiert den Abschiebekurs des Landes und spricht von einer, Zitat, nicht gekannten Härte. Dennis Pützek, woran macht der Flüchtlingsrat seine Kritik fest?
5: Laut des Vereins nehme das Innenministerium in den vergangenen Wochen vor allem langjährig geduldete, Beschäftigte, Auszubildende und Angehörige bedrohter Minderheiten ins Visier. Außerdem würden laut Flüchtlingsrat selbst Härtefallanträge keine aufschiebende Wirkung mehr entfalten. Das bezieht sich auf Änderungen an dem Härtefallverfahren aus dem August. Seitdem müssen Ausländerbehörden die Abschiebungen bereits deutlich früher einleiten, soweit kein Duldungsgrund vorliegt. Steht ein Abschiebetermin fest, ist automatisch kein Härtefallverfahren mehr möglich. Das niedersächsische Innenministerium kann die Kritik auf Nachfrage des NDR nicht nachvollziehen. Im Bundesvergleich behandle die Härtefallkommission in Niedersachsen eine sehr hohe Zahl an Fällen, wodurch sie zunehmend an die Grenze der Handlungsfähigkeit gerate, so ein Sprecher.
2: In Goslar sind fast 250 Feuerwehrkräfte zu einem Großbrand ausgerückt, der sich von einem Lastwagen auf eine Lagerhalle ausgebreitet hatte. Nach ersten Erkenntnissen hatte der LKW unter anderem Sprühdosen geladen, die in der Hitze explodierten. Die Feuerwehr ließ die Lagerhalle kontrolliert abbrennen. Verletzte gab es den Angaben nach nicht. Die Schadenshöhe schätzt die Polizei auf etwa 1 Million Euro. Und noch der NDR1 Niedersachsen Verkehrsservice. Vorsicht bitte auf der A2 Dortmund Richtung Hannover. In Höhe Hannover-Langenhagen steht ein defekter LKW. Die Zeit 6.05 Uhr.
6: Und das Wetter in Niedersachsen. Ja, das ist, wie soll ich sagen, es ist heute ziemlich ungemütlich im Laufe des Tages. Es ist ein bisschen wie so ein Arbeitstag von U-Bahn-Fahrern. Da sieht man die Sonne ja auch nur eher selten. Und das geht uns allen heute so. Es wird ein ziemlich grauer Tag heute. Immerhin heute Morgen noch trocken. Also sie kommen noch trocken aus dem Haus, aber ab dem Vormittag, da kommt dann wieder Regen runter und dann plattert's bis heute Abend. Top-Temperaturen 11 Grad in Duderstadt bis 16 Grad auf Jüst, im Oberharz bis 10 Grad. Das Wochenende, da gucken wir auch noch mal kurz drauf. Das wird durchwachsen, morgen am Samstag und auch am Sonntag wechselhaft. Mit Sonne, aber auch immer wieder einigen Schauern.
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7: Guten Morgen. Guten Morgen zusammen, es ist Freitag.
6: Ja, und wissen Sie was? Schreiben Sie doch heute mal alles von Ihrer To-Do-Liste auf Ihre Was-Soll's-Liste.
7: Weißt du? Guter Plan, wir spielen die passende Musik dazu. Hier ist Patrick Hernandez und Born to be Alive.
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0: So geht's doch schön in den Freitag. 17:45 ist es. Guten Morgen.
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3: Jeden Tag ein neuer Ort und wir könnten das die nächsten 200 Jahre machen, weil es gibt so viele wundervolle Orte hier bei uns in Niedersachsen.
0: Absolut. Heute geht's in den Landkreis Uelzen, also nach Bienenbüttel, so am östlichen Rand der Lüneburger Heide. 6500 Menschen leben da, ist also ziemlich klein.
3: Ja, aber deswegen kann ja trotzdem viel los sein, oder?
0: Ja, klar. Und hör mal, der TSV Bienenbüttel ist dieses Jahr Meister der ersten Fußball-Kreisklasse Nord geworden.
3: Echt?
0: Ja.
3: Krass, Glückwunsch.
0: Ja, weißt du Bescheid. Ja. Und es gibt wohl ganz frisch auch eine neue Veranstaltungshalle für Sport und Kultur. Chance, unser Niedersachsen-Reporter ist mal hingefahren, hat sich alles zeigen lassen.
4: Wir stehen mitten in Bienenbüttel. Das ist der Marktplatz. Hier kommen einmal die Woche wahrscheinlich die Marktstände hin und verkaufen Dinge. Hier ist das Rathaus. Das heißt also, hier wird auch die Politik für Bienenbüttel gemacht. Und deswegen sind wir auch schon beim Thema. Es gibt nämlich die Bürgerstiftung Bienenbüttel. Und dazu sind hier Silke Nierste und Stefan Schöniger. Moin, ihr beiden.
5: Moin, Chance.
4: Ihr setzt euch ein für den Ort. Und was ist so in der Vergangenheit das Wichtigste, was ihr unterstützt habt, Silke?
5: Also im Moment ist das natürlich die Ilmenau-Halle. Wir haben hier eine neue Ilmenau-Halle für 12 Millionen Euro in den letzten 3 Jahren gebaut. Die Sportler, die Schützengilde, die haben alle sehnsüchtig drauf gewartet. Die Hülle ist das eine, aber das Leben drinnen ist das andere. Und dazu braucht es einfach auch neues Inventar, neue Sportgeräte. Also das sind alles so Sachen, die so ein bisschen zusätzlich sind.
6: So finanzieren wir seit vielen Jahren die Schwimmkurse für die Bienenbüttler Kinder im Waldbad. Oder wir finanzieren Kaffeetafel für Senioren, damit sie sich in den Ortsteilen treffen können und dort ein bisschen Gemeinschaftsgefühl erleben können.
4: Ich verstehe immer Stiftung so, dass irgendjemand Geld gestiftet hat. Trifft das für euch auch zu?
6: Hier trifft das nur in sehr, sehr kleinem Umfang zu. Wir haben nur ein sehr, sehr kleines Stiftungskapital. Das wurde mal von der Gemeinde und von der Firma Almasee zur Verfügung gestellt. Das, was wir ausgeben, sammeln wir vorher auch durch Aktionen, durch Maßnahmen. Also wir leben nicht von Zinsen, sondern wir leben davon, guten Kontakt zu allen Bienenbüttlern aufzubauen und bei unseren Partnerunternehmen und bei unseren Paten Spenden einzusammeln. Und vielleicht von unserer Seite noch ein ganz liebes Dankeschön an den NDR. Vor 2 Jahren waren wir Partner der NDR-Aktion Hand in Hand für Norddeutschland. Und da haben wir ganz viel profitiert und können viel für das Dorf erreichen.
4: Bienenbüttel
5: ist der beste Ort der Welt.
3: Oh, wie schön. 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
0: Wir müssen noch mal ganz kurz auf die Straßen gucken. Der Verkehrsservice, fahren Sie vorsichtig auf der A28 Oldenburg nach Bremen. In der Ausfahrt Oldenburg-Osternburg, da steht ein defekter Bus.
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0: In der 1 Niedersachsen nochmal mit dem Verkehrsservice um 6.21 Uhr. Bitte fahren Sie vorsichtig, wenn Sie auf der B71 unterwegs sind. Soltau Richtung Uelzen. Zwischen Munster und Detlingen hat es einen Unfall gegeben.
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1: Und das sind Ihre Gäste. Herr Ahlers.
3: Ja, das tut ja nichts so zu sagen.
1: Udo.
4: Ja, das kann's haben.
1: Und Opa Gerke.
5: Steffi, machst du mir Mettbrötchen?
2: Nee, muss ich erst schmieren. Milch und Zucker nehmt ihr selber, ne? Was gibt's Neues?
5: Ja, nichts Neues. Wo bleibt der Kaffee denn nun?
2: Du, der läuft noch durch.
5: Da ist doch schon was drin in der Kanne. Kannst du mir doch schon mal einen einschenken. Zieh mal raus, das Ding da.
2: Nee, Franz, das hab ich nicht gern. Dann tropft das von oben auf eine heiße Platte, dann brennt das fest und dann kriegst du das ganz schlecht wieder weg, höchstens mit Sprüh. Also, da will ich gar nicht erst mit anfangen.
3: Ja, wieso? Da ist so ein Tropfschutzventil dran und dann läuft das unten so lange nicht mehr raus, bis du die Kanne wieder drunter stellst.
4: Ja, Moment mal. Also, jetzt nur mal so angenommen. Du vergisst, also jetzt abends, die Maschine abzustellen und hast jetzt die Kanne nicht drunter, weil die ist halt gerade nicht da oder so. Dann machst du deinen Laden zu und die Maschine läuft weiter. Nach 5 Minuten läuft der Filter über und morgens kommst du rein in deinen Laden.
2: Du,
4: knietief heißer Kaffee.
2: Oh, so. Wie meinst du das denn?
4: Ja, du, ich hatte das ja schon mal mit Brauchwasser. Damals in Lotteladen, aber das tut hier auch gar nichts zusammen.
3: Also manchmal glaube ich, ich sitze hier mit Geisteskranken zusammen. Habt ihr eure Kaffeemaschine eine Wasserleitung, oder was?
4: Ja, aber...
2: Udo, sag mal nix. Du, wo er recht hat, der hat er recht. Da war jetzt ein Denkfehler drin bei dir.
4: Tja, also...
3: Oh, genau wie neulich. Da wollte er mir im Kühlschrank eine Zeitschaltuhr Strom sparen.
4: Ja, nur weil du da jetzt nicht drauf gekommen bist. Ne?
5: Ja, dann habt ihr's ja jetzt. Ich brauch noch alte deutsche Münze mit 5 Buchstaben.
2: D-Mark?
5: Ja, das passt.
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0: Walken. Guten Morgen.
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0: Kurz vor 7 haben wir es am Freitag früh. Ein wichtiger Hinweis für die B71, Soltau Richtung Uelzen, zwischen Munster und Detlingen, eine ungesicherte Unfallstelle. Und die beiden Hinweise hier, einmal Bremervörde, die B71, B74 neue Straße, die ist zwischen Ludwigstraße und Brunnenstraße immer noch gesperrt wegen Bauarbeiten. Das dauert da wohl noch bis heute Abend, ca. 19 Uhr. Umkreis Celle, die Kreisstraße ist zwischen Wolthausen und Winsen auch immer noch dicht. Da wird ja an den Wasserleitungen gearbeitet. Voraussichtlich bis heute zum späten Nachmittag. Aber da gibt es natürlich eine Umleitung für Sie. Das war's von den Straßen. Gute und sichere Fahrt.
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2: Mit Karin Jäger. Guten Morgen. Der Bundestag hat mit großer Mehrheit für den Neubau der Bahnstrecke zwischen Hamburg und Hannover gestimmt. Vorher hatte schon der Verkehrsausschuss grünes Licht gegeben. Zudem soll die bestehende Strecke verbessert werden. US-Verteidigungsminister Hegseth hat angekündigt, dass im Dezember eine Hinrichtung per Livestream übertragen werden soll. Der Verurteilte ist ein ehemaliger Armeepsychiater, der auf einem Militärstützpunkt in Texas 13 Menschen getötet hatte. Heute wird in der norwegischen Hauptstadt Oslo bekannt gegeben, wer in diesem Jahr den Friedensnobelpreis bekommt. Nominiert sind knapp 300 Persönlichkeiten und Organisationen. Wer dazugehört, bleibt bis zuletzt geheim. Und die Zeit, 6.30 Uhr.
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3: Aus dem Studio Lüneburg mit Grete Hanitz. Guten Morgen. Jahrelang wurde diskutiert, gestritten. Am Abend hat der Bundestag jetzt also entschieden, die Bahnstrecke Hannover-Hamburg wird neu gebaut. Die alte wird ausgebessert. Katharina Seiler, wie lief denn die Debatte?
4: Also die Bundestagsabgeordneten von SPD, CDU und Grünen waren sich einig. Der Beschluss sei ein großer Fortschritt für den Schienenverkehr in Norddeutschland. Die niedersächsische SPD-Bundestagsabgeordnete Trofscher Fazig sagte, ein jahrelanger Stillstand werde beendet. Die Neubaustrecke werde gebraucht für die Pendler, den Güterverkehr und die Anbindung des Hamburger Hafens. Gleichzeitig sei man auf viele Forderungen der Region eingegangen, findet der CDU-Verkehrspolitiker Jordan, ebenfalls aus Niedersachsen. Dabei verwies er auf die umfangreichen Verbesserungen an der Bestandsstrecke, wie etwa den zusätzlichen Lärmschutz und die möglichen Regionalhaltestellen, die jetzt ebenfalls beschlossen worden seien. Die AfD dagegen lehnte als einzige Fraktion die Neubaustrecke ab, denn sie hält den Ausbau der Bestandsstrecke für ausreichend.
3: Nach einer Serie von Straftaten in Lüneburg hat die Polizei einen 16-jährigen Mehrfachtäter festgenommen. Das Amtsgericht ordnete Untersuchungshaft an. Der Jugendliche sei im Frühjahr und Sommer wegen Eigentumsdelikten und räuberischer Erpressung aufgefallen und habe sich von erzieherischen Maßnahmen und bisherigen Strafverfahren unbeeindruckt gezeigt, so die Polizei. Und in Bad Fallingbostel hat eine Frau gestern einen Mitarbeiter des Jugendamtes verbal bedroht. Hintergrund der Reaktion der 49-Jährigen war, dass das Jugendamt des Heidekreises ihren 10-jährigen Sohn am Vortag in Obhut genommen hatte. Die Frau wurde laut Polizei festgenommen. Wir schauen noch aufs Wetter. Erst geht's trocken los, später kommt dann von Westen her aber Regen auf. Die Sonne sehen wir kaum, dazu bis zu 12 Grad in Uelzen und 13 in Freiburg an der Elbe. Soweit die Meldungen aus dem Studio Lüneburg. Nachrichten von hier wieder in einer Stunde um 7:30 Uhr.

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1: Das mit der Schlangenhaut mitbekommen?
2: Ja, gruselig.
1: Ja, in Braunschweig hat eine Spaziergängerin auf dem Bürgersteig eine 4 Meter lange Schlangenhaut gefunden. Heißt das jetzt, dass irgendwo auch eine 4 Meter lange Schlange rumkriecht?
2: Oh.
1: Das klären wir für Sie in 7 Minuten um 20 vor 7.

0: Eruption um 6.38 Uhr. Guten Morgen zusammen.
1: Wissen Sie, was ich an Niedersachsen so besonders toll finde? Wir haben so tolle Landschaften und es gibt keine gefährlichen Tiere. Dachte ich, bis ich gestern das Foto von dieser riesigen Schlangenhaut gesehen habe.
0: Ich habe es auch gesehen. Gott, ist das gruselig. Da wird einem echt anders. Also,
1: falls Sie es nicht mitbekommen haben, in Braunschweig hat eine Spaziergängerin eine Schlangenhaut gefunden auf dem Bürgersteig. 4 Meter lang und dicker als ein Feuerwehrschlauch, kann man sagen. Es hat sich dann herausgestellt, das ist die Haut von einer Würgeschlange.
0: Oh, Wahnsinn. Ja. Als ich das Foto gesehen habe, dachte ich, ich gehe nie wieder raus.
1: Julia Schwieger ist die Spaziergängerin, die die Schlangenhaut gefunden hat. Und wie das war, als sie die entdeckt hat, das hat sie uns im Interview erzählt.
2: Ich war auf dem Rückweg nach dem Kindertouren und habe da etwas auf dem Fußweg liegen sehen. Und es sah erstmal aus wie eine Art Plakat oder so Papiermüll, der irgendwie aufgerollt ist. Und dann bin ich näher rangegangen und habe dann dieses Schlangenhautmuster da entdeckt. Dann war ich erstmal ein bisschen geschockt.
0: Ja, das wäre ich aber auch gewesen, nur wirklich.
1: Ja, und dann ist Julia damit zur nächsten Polizeiwache gegangen und die Beamten da, die waren auch erstmal baff.
2: Die fanden das auch sehr skurril, was ich da gefunden habe. Im ersten Moment, glaube ich, dachten die auch, es wäre vielleicht von einer lebenden Schlange, aber das konnte man dann ja ausschließen, weil die Haut war so ganz platt gedrückt und als Rolle aufgerollt.
0: Weiß man das denn jetzt, wo die Schlangenhaut herkommt?
1: Naja, also erstmal geht man davon aus, dass es die Haut eines Netzpythons ist, also einer Würgeschlange. Und es deutet vieles darauf hin, dass es wirklich nicht die Haut einer lebenden Schlange ist, weil eine lebende Schlange hätte die sich abgestreift und das sah jetzt nicht so danach aus.
0: Okay.
1: Und diesen Verdacht bestätigt uns auch Bärbel Rogoschik vom Artenschutzzentrum Leiferde.
3: Die ganze Haut wurde abgezogen, das Tier wurde geschlachtet. Und wenn bei einer Häutung hat man ja nur die äußere Hautschicht, die sich löst. Das heißt, dass ja Kinder sagen immer, wie Bonbonpapier fühlt sich das an. Und das auf dem Foto, das war relativ massiv. Da ist also mehrere Hautschichten untereinander noch an der Haut. Und das heißt, das Tier ist tot. Also das auf alle Fälle.
1: Okay. Also die Polizei Braunschweig sucht jetzt nach Zeugen und ermittelt auch wegen eines möglichen Verstoßes gegen das Bundesnaturschutzgesetz. Denn ein Python ist besonders geschützt und darf weder vermarktet noch verarbeitet werden oder bearbeitet werden und auch nur unter ganz strengen Auflagen gehalten werden.
0: Okay, aber für mich die wichtigste Nachricht ist, kriecht keine Schlange durch Braunschweig.
1: Nein, das können wir wahrscheinlich ausschließen. Also kann zumindest in diesem Fall.
0: Okay, kann ich also heute auch wieder vor die Tür gehen.
1: Ja, Zeit an. Das kannst du gefahrlos tun.
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0: NDR 1 Niedersachsen mit dem witzig. Verkehrsservice war gerade noch da, jetzt ist sie wieder weg, die Meldung. Ach, ist schön. Also haben sie freie Fahrt heute Morgen.
1: Ja, vielleicht sogar irgendwie in den Urlaub. Ab Montag sind da Ferien und das ist ja jetzt so die Zeit, wo man vielleicht nochmal in den Herbsturlaub fährt.
0: Ja, Sabine hat geschrieben, wir sind gerade aufgestanden, fahren mit Kindern und Enkelkindern heute früh für eine Woche an die Westküste nach Dänemark. Oh, wir freuen uns schon. Ja, das ist echt schön, finde ich auch.
1: Ja. Wir drücken die Daumen, dass sie gut durchkommen. Ne?
0: Ja, und vor allem denken Sie dran, dass über das gesamte Wochenende ja die A1 in Hamburg gesperrt ist. Also da kann es sehr voll werden.
1: Ja, im Stau will man nicht stehen. Ne? Nee. Oder wenn man eine Panne hat. Oh. Boah, das ist mir auch mal wirklich was ganz Unangenehmes passiert. Wir waren mit ein paar Jungs in Südfrankreich im Urlaub mit einem Bulli. Aha. Und wollten dann nachts zurückfahren, weil weniger los ist. Und nach einer halben Stunde bleibt der Bulli stehen. Und wir dachten, du meine Güte, jetzt ist die Maschine kaputt oder der Motor oder irgendwas. Und ich habe dann einfach nur mal so gefragt, ja, aber der Tank ist ja voll, ne? Der ist nicht leer, oder? Nein, sagt der Fahrer, nein, der Tank ist voll. Ich habe ja getankt für 40. Ich sage, für 40 was? D-Mark? Damals gab es noch keinen Euro. Er so, nee, für 40... Franc. Und in dem Moment war allen klar,
0: oh nein.
1: 40 Franc waren damals 5 Euro. Er hat für 5 Euro gedankt. Standen wir mitten in der Nacht in der Pampa in Südfrankreich und der Tank war leer.
0: Ja, wunderbar. Das ist doch schön. Sehr gut. Ist Ihnen sowas auch schon passiert? Sind Sie auch schon liegen geblieben mit dem Auto? Dann erzählen Sie es uns gerne mal. Wo war das und was ist da passiert? Also wir freuen uns über Nachrichten in der NDR Niedersachsen-App.
1: Ja, und wer hat Ihnen da vielleicht aus dieser Panne herausgeholfen?
0: Ja.
1: Och Mann, herrlich. Die Pannengeschichten von Ihnen, da sind wir sehr neugierig drauf. Schreiben Sie uns über die NDR Niedersachsen-App oder schicken Sie uns eine Sprachnachricht.
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0: Mehr Rock geht nicht, ne? Kiss, I was made for loving you. Sowas hören Sie nur hier bei NDR 1 Niedersachsen.
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2: Bitte langsam. Bitte ein bisschen aufpassen, wollte ich sagen, auf der A30, wenn Sie da unterwegs sind, Bad Oeynhausen nach Osnabrück. Zwischen Kreuz Osnabrück Süd und Osnabrück Nahen, da liegt ein Müllsack. Bremervörde, die B71 ist zwischen Ludwigstraße und Brunnenstraße gesperrt wegen Bauarbeiten bis heute Abend. Die B218, B68 Richtung Osnabrück ist zwischen Bramsche Nord und Bramsche Zentrum nach einem Unfall dicht. Und Kreiszelle, die Kreisstraße ist zwischen Wolthausen und Winsen auch immer noch gesperrt. Da wird ja an den Wasserleitungen gearbeitet.
3: Es ist 7 Uhr.
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3: Mit Karin Jäger, schönen guten Morgen. Die Schlagzeilen. Bundestag stimmt für neue Bahnstrecke Hannover-Hamburg. Niedersachsens SPD-Fraktionschef Pulitze tritt zurück. Flüchtlingsrat kritisiert immer schärfere Abschiebepraxis im Land. Das Wetter, viele Wolken und Regen bis 16 Grad. Die Bundestagsabgeordneten haben am späten Abend mit großer Mehrheit für den Bau einer zusätzlichen Bahntrasse zwischen Hannover und Hamburg gestimmt. Gleichzeitig soll die bestehende Strecke verbessert werden. Katharina Seiler, wie verlief die Debatte?
4: Also die Bundestagsabgeordneten von SPD, CDU und Grünen waren sich einig. Der Beschluss sei ein großer Fortschritt für den Schienenverkehr in Norddeutschland. Die niedersächsische SPD-Bundestagsabgeordnete Trofscher-Fahrzig sagte, ein jahrelanger Stillstand werde beendet. Die Neubaustrecke werde gebraucht für die Pendler, den Güterverkehr und die Anbindung des Hamburger Hafens. Gleichzeitig sei man auf viele Forderungen der Region eingegangen, findet der CDU-Verkehrspolitiker Jordan, ebenfalls aus Niedersachsen. Dabei verwies er auf die umfangreichen Verbesserungen an der Bestandsstrecke, wie etwa den zusätzlichen Lärmschutz und die möglichen Regionalhaltestellen, die jetzt ebenfalls beschlossen worden seien. Die AfD dagegen lehnte als einzige Fraktion die Neubaustrecke ab, denn sie hält den Ausbau der Bestandsstrecke für ausreichend.
3: US-Verteidigungsminister Hegseth hat angekündigt, dass im Dezember eine Hinrichtung im Livestream übertragen werden soll. Bei dem Verurteilten handelt es sich um einen ehemaligen Armeepsychiater, der auf einem Militärstützpunkt in Texas 13 Menschen getötet hatte. Der Mann soll durch ein Erschießungskommando hingerichtet werden. Bundesverkehrsminister Bilger hat zum ersten Mal konkrete Zahlen genannt, wie viel günstiger der Führerschein durch eine geplante Reform werden könnte. Bis zu 1.000 Euro könnten Fahrschülerinnen und Schüler sparen, sagte er der Welt. Vorgesehen sind unter anderem mehr digitaler Theorieunterricht, weniger Bürokratie und weniger Sonderfahrten bei Nacht und auf der Autobahn. Die SPD im Niedersächsischen Landtag muss nach dem Rücktritt von Stefan Pulitze eine neue Fraktionsspitze finden. Pulitze hat den Vorsitz am Abend niedergelegt. Hintergrund sind Ermittlungen gegen den 61-Jährigen, weswegen der Landtag in Hannover seine Immunität aufgehoben hatte. Bertil Starke aus unserer Redaktion Landespolitik. Wie begründet Pulitze seinen Rückzug?
5: Stefan Pulitze erklärte am Abend, er wolle Schaden von dem Amt, der Fraktion und der Partei abwenden und sich nun vollumfänglich der Aufklärung widmen. Zuvor war der politische Druck auf den Sozialdemokraten immer größer geworden. Innerhalb der SPD-Fraktion im Niedersächsischen Landtag wuchs der Ärger über seinen Umgang mit den Ermittlungen gegen ihn. Der Landtag hatte seine Immunität aufgehoben. Die Staatsanwaltschaft Hannover ermittelt gegen den SPD-Mann wegen des Grundstücksverkaufs der früheren Klinik in Lehrte bei Hannover. An einen Bieter sollen illegal Informationen durchgestochen worden sein. In diesem Zusammenhang laufen ebenfalls Verfahren gegen die SPD-Politiker Steffen Krach und Adis Achmetovic. Alle drei Sozialdemokraten weisen die Vorwürfe entschieden zurück.
3: Von Januar bis Juli dieses Jahres sind 764 Menschen aus Niedersachsen abgeschoben worden, das belegen Zahlen des Innenministeriums. Der Flüchtlingsrat kritisiert den Abschiebekurs des Landes und spricht von einer, Zitat, nicht gekannten Härte. Das Innenministerium habe in den vergangenen Wochen vor allem langjährig geduldete, Beschäftigte, Auszubildende und Angehörige bedrohter Minderheiten ins Visier genommen. Dennis Pützek, woran macht der Flüchtlingsrat seine Kritik noch fest?
6: Außerdem würden laut Flüchtlingsrat selbst Härtefallanträge keine aufschiebende Wirkung mehr entfalten. Das bezieht sich auf Änderungen an dem Härtefallverfahren aus dem August. Seitdem müssen Ausländerbehörden die Abschiebungen bereits deutlich früher einleiten, soweit kein Duldungsgrund vorliegt. Steht ein Abschiebetermin fest, ist automatisch kein Härtefallverfahren mehr möglich. Das niedersächsische Innenministerium kann die Kritik auf Nachfrage des NDR nicht nachvollziehen. Im Bundesvergleich behandle die Härtefallkommission in Niedersachsen eine sehr hohe Zahl an Fällen, wodurch sie zunehmend an die Grenze der Handlungsfähigkeit gerate, so ein Sprecher.
3: Die Firma Aeronity aus Adellepsen im Kreis Göttingen ist mit dem Klima-Innovationspreis ausgezeichnet worden. Umweltminister Meyer hat den mit 10.000 Euro dotierten Preis in Einbeck im Kreis Northeim übergeben. Prämiert wurde das Unternehmen für ein elektrisches Verfahren zur Abgasreinigung. 13 weitere Unternehmen erhielten den Innovationspreis der Region Göttingen-Northeim. Unter anderem für eine App zum Schutz und zur Beweissicherung für Frauen, die von Gewalt betroffen sind. Weitere Infos zur Preisträgerfirma aus Adellepsen sowie einen Erklärfilm finden Sie in der NDR Niedersachsen App. Und die Zeit 7.05 Uhr.
0: Guten Morgen, hier ist das Wetter. Das ist ein bisschen so wie neben der Rutsche auf dem Kinderspielplatz stehen. Es kommt was runter. Aber nicht sofort. Heute Morgen kommen Sie wahrscheinlich noch trocken zur Arbeit oder zum Bäcker oder wohin auch immer Sie müssen. Aber später, da gibt es dann Regen. So ab dem Vormittag, da plattert es wieder und dann wird es bis heute Abend nass sein. Top-Temperaturen bis 16 Grad. Und das Wochenende, gucken wir auch mal drauf. Morgen am Samstag und auch am Sonntag durchwachsen. Immer wieder mal ein paar Regenschauer zwischendurch, kann aber auch mal die Sonne rausgucken. Also ziemlich wechselhaft.
1: 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Guten
7: Morgen. Heute früh ist in meinem Auto automatisch die Sitzheizung angesprungen. Ein Zeichen.
0: Ja.
7: Mein Auto kennt mich. Aber ganz ehrlich, da bin ich doch nicht alleine, oder? Bevor Sie jetzt die Heizung voll aufdrehen, warten Sie noch mal kurz. Wir haben gleich Tipps für Sie, wie Sie beim Heizen richtig Geld sparen können. In 7 Minuten.
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0: für ein Klassiker. Immer wenn Sie sowas hören, wie die Eagles zum Beispiel, wissen Sie, Sie sind hier bei NDR 1 Niedersachsen. 13 nach 7 ist es.
1: Ich war gestern ganz nah dran, Kuhlage, beinahe hätte ich die Heizung angemacht.
0: Oh, Suse, du bist aber auch eine Frostbeule.
1: Es war kalt, ganz ehrlich. Ich habe mich mit Decke und Körnerkissen aufs Sofa gekuschelt. Also wirklich.
0: Ja, es hat sich ein bisschen abgekühlt und so langsam fängt die Heizsaison an.
1: Ja, ist so, oder?
0: Ich mag es gar nicht aussprechen, aber es ist so. Und beim Heizen, da können Sie ordentlich sparen. Denn unser Kollege Florian Kneifel hat so ein paar Tipps zusammengetragen, die auf jeden Fall Ihre Heizkostenrechnung schonen. Florian, am Anfang steht ja immer das Entlüften der Heizung. Sonst heizt sie nicht ordentlich. Das weiß ich von der Heizung meiner Mutter. Das muss ich auch immer machen.
1: Stimmt.
0: Das spart schon viel Energie, klar, aber was muss ich noch so beachten?
2: Ja, richtig heizen. Viele drehen ja das Thermostat an der Heizung gerne mal auf Stufe 5, weil es dann ja schneller warm wird. Ja, nee, stimmt nicht. Egal auf welcher Stufe wird es gleich schnell warm. Nur die Endtemperatur ist unterschiedlich. Empfohlen wird Stufe 3, dann erreicht man ja so ungefähr 20 Grad. Auf Stufe 5 würde man die Wohnung bis 28 Grad aufheizen. Aber es geht halt nicht schneller bis zur Wohlfühltemperatur.
0: Okay. Ach, das wusste ich auch nicht. Ich habe auch mal auf 5 gedreht, wenn ich nach Hause gekommen bin.
1: Genau, denkt man, geht schön schnell. Ne? Ist gar nicht. Okay. Und dann gibt es ja immer die Debatte, ob ich die Heizung nachts runterdrehen soll oder lieber durchlaufen lassen soll, weil Hochheizen am Morgen zu viel Energie verbraucht.
2: Ja, die Wahrheit liegt hier in der Mitte. Experten raten tatsächlich dazu, nicht konstant durchzuheizen, sondern nachts oder beim Verlassen des Hauses leicht runterzuregeln. Also so um 4, 5 Grad. Das hieße von Stufe 3 runter auf 2. Komplett auf 0 zu drehen wäre aber auch Quatsch, weil dann der Raum und die Möbel auskühlen und ich tatsächlich durch das Wiederaufheizen viel zu viel Energie verschwende. Also entlüften, heizen auf Stufe 3 und nachts runter auf 2, dann kann ich richtig Geld sparen.
1: Okay.
0: Vielen Dank, Florian.
1: Ja, gute Infos, finde ich auch.
0: Zweifelsfalle hilft auch immer, sich aneinander kuscheln.
1: Ja, so.
0: Sei denn, man hat so eiskalte Füße. Ne?
1: Wer kennt's? Dann auch.
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0: in der 1 Niedersachsen um 7.21 Uhr. Hier ist der Verkehrsservice. Fahren Sie vorsichtig bitte auf der B3 Celle nach Soltau zwischen Bicklingen und Dehnern-Bokel. Da liegt ein Reh auf der Fahrbahn.
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3: Bienenbüttel. Muss man einfach mögen. Ne? Allein schon wegen des Namens.
0: Ne? Der ist wirklich schön. Ja, ein kleiner Ort, den wir heute ein bisschen feiern.
3: Die kennen sich aus mit Feiern in Bienenbüttel, hast du ja vorhin schon gesagt. Die sind Fußballmeister geworden.
0: Ja, ne? TSV Bienenbüttel, dieses Jahr Meister der ersten Fußballkreisklasse Nord. Ist doch super,
3: ja,
0: ne?
3: Toll. Ich habe das gerade mal auf der Karte angeguckt. Bienenbüttel liegt ja wirklich auch ganz nett im Landkreis Uelzen, so am Rand der Lüneburger Heide. Und es fließt da die Ilmenau.
0: Die Ilmenau, ja. Der größte Heidefluss. So, 6.500 Menschen leben da in Bienenbüttel und denen geht's gut.
3: Ja, heute waren es 6.501, denn unser Schorse, unser Niedersachsen-Reporter, ist da hingefahren und hat mit den Menschen in Bienenbüttel gesprochen und mal nachgefragt, was da gerade so Thema ist auf den Straßen.
4: Wir stehen hier auf dem Marktplatz, der ist vor dem Rathaus. Das sieht sehr gemütlich aus. Da hinten gucke ich auf die Kirche. Hier ist ein bisschen Fachwerk und Klinkerhäuser. Moin, ihr Lieben!
5: Moin, Schorse!
4: Danke, dass ihr gekommen seid. Das ist total nett. Ihr seid ja auch der beste Ort der Welt, ne?
5: Natürlich.
6: Auf jeden Fall.
4: Im besten Ort der Welt kann ja auch mal was sein, was einen sonst so beschäftigt. Gibt's bei euch was?
7: Oh ja, das ist bei mir der fehlende Radweg an allen Ecken und Kanten und die Gefährlichkeit, wenn ich mit dem Fahrrad auf der Straße fahren soll.
4: Danke, Christa, damit du hier sicher fahren kannst, ne?
7: Genau.
4: Gibt's andere Themen? Matthias.
8: Ja, also wir könnten ein bisschen mehr für die offene Jugendarbeit tun. Es gibt ganz viele Vereine hier, die tun auch viel für die Jugend und machen auch eine sehr gute Jugendarbeit.
4: Hättest du da eine Idee schon?
8: Also wir kriegen ja jetzt einen Jugendbauwagen, der ist jetzt in der Genehmigung. Da wollen wir mal den Landkreis bitten, dass er mal schnell durchkommt mit der Genehmigung. Und das ist schon mal ein erster Schritt in die richtige Richtung. Aber ich glaube, da geht noch ganz schön was.
4: Okay, Christine, du hast noch was?
9: Es soll für die Jugend ja einen Skaterpark geben. Der wäre ja nur niederschwellig erreichbar dann, wenn er gebaut wird.
4: Skaterpark klingt sehr gut. Bienenbüttel
5: ist der beste Ort der Welt.
3: Ja, also, schön.
0: Da tut sich einiges, definitiv. Und bei Ihnen ja vielleicht auch im Ort. Also wir sammeln die schönsten Orte bei uns in Niedersachsen. Wenn Chance auch bei Ihnen vorbeikommen soll, dann melden Sie sich gerne mal.
3: Ja, über die NDR Niedersachsen App oder ndr.de/NDR1 Niedersachsen.
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1: Achtung, da liegt ein Kantholz auf der Fahrbahn, zwar auf der A29 Oldenburg Richtung Ahlhorner Heide, in der Einfahrt Oldenburg-Hafen, ein Kantholz auf der Fahrbahn. Und Vorsicht auf der B3 Celle Richtung Soltau zwischen Bicklingen und Denernbokel, immer noch ein Reh auf der Fahrbahn. A36 B4 Wolfenbüttel nach Braunschweig, zwischen Wolfenbüttel Nord und Kreuz Braunschweig Süd, da haben wir 3 Kilometer stockenden Verkehr. In Bremervörde ist immer noch die B71, neue Straße, zwischen Ludwigstraße und Brunnenstraße gesperrt. Da wird gebaut. Und Kreis Celle, die Kreisstraße zwischen Wolthausen und Winsen, ist auch immer noch dicht. Da wird an den Wasserleitungen gearbeitet. Aber da gibt es eine Umleitung, also kein Problem. Kommen Sie gut durch.
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2: Mit Karin Jäger. Schönen guten Morgen. Der Bundestag hat mit großer Mehrheit für den Neubau der Bahnstrecke zwischen Hannover und Hamburg gestimmt. Vorher hatte schon der Verkehrsausschuss grünes Licht gegeben. Zudem soll die bestehende Strecke verbessert werden. Bundesverkehrsminister Bilger hat der Zeitung Welt gesagt, dass der Führerschein durch eine geplante Reform bis zu 1.000 Euro günstiger werden könnte. Geplant ist demnach mehr digitaler Theorieunterricht, weniger Bürokratie und weniger Sonderfahrten bei Nacht und auf der Autobahn. US-Verteidigungsminister Hegseth hat angekündigt, dass im Dezember eine Hinrichtung per Livestream übertragen werden soll. Der Verurteilte ist ein ehemaliger Armeepsychiater, der auf einem Militärstützpunkt in Texas 13 Menschen getötet hatte. Die Zeit, 7.32 Uhr.
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3: Aus dem Studio Lüneburg mit Grete Hanitz. Schönen guten Morgen. Am Abend hat der Bundestag jetzt also entschieden, die Bahnstrecke Hannover-Hamburg wird neu gebaut. Die alte bestehende Strecke wird außerdem ausgebessert. Katharina Seiler in Berlin, es gibt ja gerade auch bei uns in der Region viel Protest gegen die neue Strecke. Wie umstritten war denn der Beschluss gestern?
4: Also die Bundestagsabgeordneten von SPD, CDU und Grünen waren sich einig. Der Beschluss sei ein großer Fortschritt für den Schienenverkehr in Norddeutschland. Die niedersächsische SPD-Bundestagsabgeordnete Troffscher-Fartzig sagte, ein jahrelanger Stillstand werde beendet. Die Neubaustrecke werde gebraucht für die Pendler, den Güterverkehr und die Anbindung des Hamburger Hafens. Gleichzeitig sei man auf viele Forderungen der Region eingegangen, findet der CDU-Verkehrspolitiker Jordan, ebenfalls aus Niedersachsen. Dabei verwies er auf die umfangreiche

0: Verbesserungen an der Bestandsstrecke, wie etwa den zusätzlichen Lärmschutz und die möglichen Regionalhaltestellen, die jetzt ebenfalls beschlossen worden seien. Die AfD dagegen lehnte als einzige Fraktion die Neubaustrecke ab, denn sie hält den Ausbau der Bestandsstrecke für ausreichend.
1: In Stelle im Kreis Harburg haben Polizisten in der Nacht 5 Männer vorläufig festgenommen. Die Beamten stellten die Männer in einem Gewerbegebiet. Grund für die Festnahmen ist ersten Informationen der Polizei zufolge versuchter schwerer Diebstahl. Weitere Einzelheiten gab es zunächst nicht. Und morgen starten die Zugvogeltage im Nationalpark Niedersächsisches Wattenmeer. Mit dabei ist auch der Landkreis Stade, der mit dem Unterelbegebiet teilnimmt. Alle Vogelbegeisterten sind eingeladen, sich an den Beobachtungen im Bereich des Kehninger Außendeichs zu beteiligen, heißt es. Erfasst werden sollen die unterschiedlichen Vogelarten. Und wir schauen noch aufs Wetter. Grau und frisch, höchstens bis 13 Grad heute zum Beispiel in Freiburg an der Elbe. Und wer raus will, ohne nass zu werden, sollte das in der ersten Tageshälfte tun. Später kommen Schauer auf. Nachrichten aus dem Studio Lüneburg wieder in einer Stunde um 8:30.
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3: Und mit unserem beliebten Spiel Mut zur Lücke. 3 Songs hören Sie gleich und da fehlt jeweils ein Wort. Und Sie dürfen gerne mal zu Hause mitraten, welche Wörter das sind.
4: Tja, macht Spaß. Mhm. Und Katrin hat sich gedacht, oh komm, ich versuch's mal im Radio. Die kommt aus Wilhelmshaven, hat sich hier bei uns beworben und ist gleich unsere Kandidatin. In 7 Minuten spielen wir Mut zur Lücke.

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2: Und wir spielen mit Katrin aus Wilhelmshaven. Guten Morgen, Katrin.
3: Moin.
2: Haben Sie Pläne fürs Wochenende und wie sehen die aus?
3: Pläne nicht direkt. Es soll ja wirklich Schiedwetter werden. Aber mal schauen.
2: Boah, es wird ein bisschen durchwachsen. Also so, wie wir den Herbst in Niedersachsen halt mögen, ne? Könnte man schon mal in Wilhelmshaven ein bisschen spazieren gehen, ne?
3: Auf jeden Fall.
4: Ja. Oder 100 Euro verprassen.
2: Ja!
4: Irgendwie. Mal gucken. Ja,
3: schauen wir mal.
4: Ja, 100 Euro wären theoretisch zumindest drin bei Mut zur Lücke. Drei Songs haben wir hier, Katrin. Und Sie müssen einfach nur herausfinden, welche Wörter da jeweils fehlen.
2: Mhm. Sollen wir loslegen?
3: Yes.
2: Okay, dann kommt hier der erste Song. Welches Wort fehlt hier? Was haben Sie gesagt?
3: Up.
2: Take me up?
3: Nee. Das dachte ich mir schon.
4: Macht nichts, nicht schlimm. Take me on wäre es gewesen.
3: On.
4: Ja.
2: Ja. Up on, macht nichts. Sie haben ja noch die Chance auf 50 Euro. Bei der nächsten Frage geht es aber jetzt erstmal um 25. Los geht's.
4: Nächster Song.
3: Eis.
4: Das ist richtig.
2: Absolut.
3: Yay.
2: Yeah. Yes.
4: Der Bann ist gebrochen. 25 Euro schon mal, Katrin. Und jetzt geht's um 50. Hier kommt der letzte Song.
2: Boah, schwierig.
4: Schwierig. Haben Sie es erkannt?
3: Den kenne ich gar nicht, den Song. Überhaupt nicht.
2: Human Nature. Wäre es gewesen. Von Michael Jackson.
3: Toll.
2: Aber war auch schwierig.
3: Ja, hervorragend.
4: Ja, aber ganz ehrlich, 25 Euro.
3: Hervorragend.
2: Ja, das werden Sie schon in Wilhelmshaven ausgeben, oder Katrin?
3: Ja, ganz bestimmt.
2: Viel Spaß dabei.
3: Danke.
4: Und Sie zu Hause können natürlich auch noch mitspielen in dieser Woche. Wir haben ja noch einmal Mut zur Lücke, heute 10 vor 11. Und Sie können sich gerne bewerben über die NDR Niedersachsen App.
2: Katrin, schöne Grüße an die Küste. Ja?
3: Dankeschön.
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0: So geht's entspannt in den Freitag. The House Martins, Caravan of Love hier bei NDR in Niedersachsen, 9 vor 8 am Freitag.
1: Haben Sie auch manchmal das Gefühl, was da im Internet steht, das kann man doch alles gar nicht mehr glauben, oder?
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0: Guten Morgen und schönen Freitag wünschen wir.
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2: Es geht eigentlich heute Morgen, ist gar nicht so viel los. Vorsicht bitte einmal auf der B248 Nordheim Richtung Weststadt zwischen Leiferde und der A39 Braunschweig-Grüningen Nord. Da hat es einen Unfall gegeben. Dann A36 B4 Wolfenbüttel nach Braunschweig. Zwischen Wolfenbüttel Nord und Kreuz Braunschweig Süd haben wir 3 Kilometer stockenden Verkehr. A39 Salzgitter Richtung Braunschweig, auch 3 Kilometer stockend zwischen Braunschweig-Grüningen Süd und Kreuz Braunschweig Süd. Und nochmal der Hinweis für Bremervörde, die B71, B74 Neue Straße ist zwischen Ludwigstraße und Brunnenstraße immer noch gesperrt auf beiden Seiten. Da wird gebaut gerade und das wohl noch bis heute Abend.
3: Es ist 8 Uhr.
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2: Mit Julia Vogt, guten Morgen, die Schlagzeilen. Bundestag gibt grünes Licht für neue Bahnstrecke Hannover-Hamburg. Niedersächsischer SPD-Fraktionschef Politze tritt zurück. Flüchtlingsrat beklagt schärfere Abschiebepraxis in Niedersachsen. Das Wetter, viele Wolken und Regenschauer bis 17 Grad. Die Planer der Bahn können loslegen. Der Bundestag hat am späten Abend einer Neubaustrecke zwischen Hannover und Hamburg zugestimmt. Wenn alles gut läuft, sparen Reisende ab dem Jahr 2050 18 Minuten auf der Fahrt. Für Bahnkunden am Lüneburger Bahnhof ist die neue Trasse eine gute Nachricht.
4: In erster Linie finde ich es ganz gut, dass wir die Infrastruktur der Deutschen Bahn wieder ein bisschen stärken und verbessern wollen. Wir investieren was für die Zukunft und da muss man mehr oder weniger dann mit den Umständen halt leben.
5: Da ich gerne Bahn fahre, finde ich das eine gute Entscheidung, auch wenn es jetzt mich für meine Arbeitszeit nicht mehr entlasten wird. Und auch, dass die Bestandsstrecke quasi saniert wird und die Kapazität auch da verbessert wird, finde ich gut und richtig.
2: Katharina Seiler in Berlin. Die Zustimmung des Bundestags galt als Formsache. Gab es zuvor noch eine kontroverse Debatte?
6: Das kann man eigentlich nicht sagen, denn die Abgeordneten von Union, SPD und Grünen waren sich einig. Eine zusätzliche Bahntrasse zwischen Hannover und Hamburg werde gebraucht. Die niedersächsische SPD-Verkehrspolitikerin Anja Troff-Schafarzik.
7: Wir beenden heute einen jahrelangen Stillstand. Die Schieneninfrastruktur in Norddeutschland ist am Limit. Pendlerinnen und Pendler stehen im Stau, der Güterverkehr steckt fest. Und unsere Seehäfen brauchen endlich eine verlässliche Anbindung ins Hinterland.
6: Trotzdem habe man auch viele Forderungen aus der Region berücksichtigt. Der niedersächsische Verkehrspolitiker Alexander Jordan verwies auf die umfangreichen Verbesserungen an der Bestandsstrecke, wie etwa den übergesetzlichen Lärmschutz oder die zusätzlichen Regionalhaltestellen, die jetzt ebenfalls beschlossen worden seien. Die AfD dagegen lehnte als einzige Fraktion die Neubaustrecke ab. Der AfD-Abgeordnete Stefan Henze aus Hannover kritisierte vor allem, dass der Kompromiss des Dialogforums aus dem Jahre 2015 nun nicht umgesetzt werde.
8: Berlin erklärt die Regierung den Menschen, was angeblich das Beste für sie ist. Vor Ort werden darüber Dialoge geführt, Bürger beteiligt, Kompromisse erarbeitet und gefunden. Doch trotz allem wird in Berlin dann ganz anders entschieden.
6: Der Kompromiss sah unter anderem vor, dass die Bestandsstrecke durch ein drittes Gleis zwischen Lüneburg und Uelzen ausgebaut werden sollte. Das allerdings lehnen Bund und Bundestag ab. Der Grund, das sei zu teuer und reiche nicht aus.
2: 2,5 Jahrzehnte gehen ja noch ins Land, bis die Trasse steht. Bahnreisende wünschen sich aber schon jetzt pünktlichere Züge. Wo sind denn in den nächsten Jahren Verbesserungen zu erwarten?
6: Erst einmal auf der Bestandsstrecke. Dass es da Verbesserungen geben soll, ist ja ein wesentlicher Teil des jetzt beschlossenen Antrags. Unter anderem soll es mehr Lärmschutz geben und zusätzliche Weichen mit dem Ziel, mehr Kapazitäten zu schaffen und die Anwohner zu entlasten. Und diese Arbeiten sollen bis spätestens 2034 umgesetzt sein. Nach der ohnehin beschlossenen Korridorsanierung, die für 2029 geplant ist.
2: Aus Berlin Katharina Seiler. Ausführliche Infos zur geplanten Bahntrasse finden Sie in unserer NDR Niedersachsen App. Es rumort in der SPD. Erst ermittelt die Staatsanwaltschaft im Berliner Wahlkampf gegen den scheidenden hannoverschen Regionspräsidenten Steffen Krach. Dann werden Ermittlungen gegen SPD-Fraktionschef Stefan Politze im Niedersächsischen Landtag bekannt. Und nun bekommt auch Hannovers SPD-Chef Adis Ahmetovic Besuch von den ermittelnden Behörden. Einer der drei hat am Abend Konsequenzen gezogen. Stefan Politze ist als Fraktionsvorsitzender zurückgetreten. Bertil Starke in der Redaktion Landespolitik. Wie hat er seinen Rückzug begründet?
9: Stefan Politzer erklärte am Abend, er wolle Schaden von dem Amt, der Fraktion und der Partei abwenden und sich nun vollumfänglich der Aufklärung widmen. Zuvor war der politische Druck auf den Sozialdemokraten immer größer geworden. Innerhalb der SPD-Fraktion im Niedersächsischen Landtag wuchs der Ärger über seinen Umgang mit den Ermittlungen gegen ihn. Der Landtag hatte seine Immunität aufgehoben. Die Staatsanwaltschaft Hannover ermittelt gegen den SPD-Mann wegen des Grundstücksverkaufs der früheren Klinik in Lehrte bei Hannover. An einen Bieter sollen illegal Informationen durchgestochen worden sein. In diesem Zusammenhang laufen ebenfalls Verfahren gegen die SPD-Politiker Steffen Krach und Adis Achmetowitsch. Alle drei Sozialdemokraten weisen die Vorwürfe entschieden zurück. Wer in der SPD-Fraktion im Niedersächsischen Landtag nun den Vorsitz von Stefan Politzer übernimmt, das ist noch ungeklärt. Der parlamentarische Geschäftsführer Wiat Siebels kündigte eine kurzfristige Neubesetzung an.
10: Wie ist Russland dazu zu bewegen, seine Angriffe gegen die Ukraine zu beenden? Ein direktes Gespräch zwischen Außenminister Wadefohl und seinem russischen Amtskollegen Lavrov hat Ende September in New York keine Ergebnisse gebracht. Nun verschärft Wadefohl die Tonlage gegenüber Moskau. Aus Berlin, Jasper Ruppert.
11: Putins Grausamkeit kennt keine Grenzen, sagte Wadefohl der deutschen Presseagentur in Berlin und bezog sich damit auf die jüngsten russischen Angriffe auf die Ukraine, bei denen es zahlreiche zivile Todesopfer gab. Wadefohl warf Putin, Zitat, Raketenterror vor, den der russische Präsident mit immer größerer Härte fortführe, auch wenn unter den Opfern viele Kinder seien. Diese Zermürbungstaktik sei unfassbar brutal. Putin indes, der am Mittwoch 74 Jahre alt wurde, hatte zu seiner Geburtstagsfeier einen besonderen Gast, Gerhard Schröder. Dass der Ex-Kanzler inmitten massiver russischer Angriffe auf die Ukraine nach Moskau flog, sorgt in Deutschland für Empörung. FDP-Politikerin Strack-Zimmermann nannte Schröders Reise eine Schande. Göring-Eckardt von den Grünen warf ihm Verrat an Europa vor. CDU-Mann Radke kritisierte, dass der Ex-Kanzler zu krank für einen Untersuchungsausschuss sei, aber fit genug für Moskau, Putin und eine frische Ladung Rubel, so Radke.
10: Zum ersten Mal seit 90 Jahren soll in den USA ein verurteilter Attentäter öffentlich hingerichtet werden. Das soll im Livestream übertragen werden, hat US-Verteidigungsminister Hexas angekündigt. Mehr dazu in den Meldungen mit Moritz Zacho.
12: US-Verteidigungsminister Hexeth gab bekannt, dass die öffentliche Hinrichtung eines früheren Armeepsychiaters Anfang Dezember auf einem Militärstützpunkt in Texas durchgeführt werden soll. Und zwar genau da, wo der Verurteilte 13 Menschen bei einem Amoklauf getötet hatte. Der Mann soll durch ein Erschießungskommando hingerichtet werden. Die Entscheidung wurde eine Woche nach der gescheiterten Hinrichtung in Tennessee an Christa Pike getroffen. Sie hatte zwei Giftspritzen verabreicht bekommen, diese aber überlebt. Nun ist bekannt, dass sie wieder laufen kann. Nach wie vor ist sie jedoch in einem gesundheitlich schlechten Zustand. Die Bahnstrecke Bremen-Bremerhaven wird erst 5 Jahre später saniert als geplant. Das hat das Bremer Mobilitätsressort mitgeteilt. Einer der Hauptgründe sei, dass die Bauwirtschaft es nicht schaffe, alle Aufträge zu erledigen. Auch der Bahnabschnitt von Bremen nach Hamburg wird später saniert. Bislang waren die Arbeiten für 2031 geplant. Jetzt wird das erst mindestens 1 Jahr später der Fall sein. Ein Großbrand in Goslar hat laut Polizei einen Schaden von rund 1 Million Euro verursacht. Nach ersten Erkenntnissen hatte gestern ein Lastwagen Feuer gefangen. Das Feuer hat sich dann auf eine Lagerhalle ausgebreitet. Der LKW hatte unter anderem Sprühdosen geladen, die in der Hitze explodierten. 250 Feuerwehrkräfte waren im Einsatz. Sie ließen die Lagerhalle kontrolliert abbrennen. Verletzte gab es laut Polizei nicht.
10: Der Wind hat sich gedreht, das ist spürbar in der Flüchtlingspolitik. Erst vor wenigen Tagen haben wir gehört, dass immer weniger Menschen Schutz bei uns suchen. Und von denen, die bei uns leben, mussten fast 800 im ersten Halbjahr dieses Jahres Niedersachsen verlassen. Der Flüchtlingsrat spricht von einer nicht gekannten Härte. Er kritisiert, dass das niedersächsische Innenministerium vor allem langjährig geduldete, Auszubildende und Angehörige bedrohter Minderheiten ins Visier genommen hätte, berichtet Dennis Pützig.
13: Außerdem würden laut Flüchtlingsrat selbst Härtefallanträge keine aufschiebende Wirkung mehr entfalten. Das bezieht sich auf Änderungen an dem Härtefallverfahren aus dem August. Seitdem müssen Ausländerbehörden die Abschiebungen bereits deutlich früher einleiten, soweit kein Duldungsgrund vorliegt. Steht ein Abschiebetermin fest, ist automatisch kein Härtefallverfahren mehr möglich. Der Flüchtlingsrat fordert daher, zu einem humanen Umgang mit Geflüchteten zurückzukehren. Ob wirklich bestimmte Gruppen in den vergangenen Wochen gezielt von Abschiebungen betroffen waren, lässt sich nicht genau überprüfen. Das niedersächsische Innenministerium kann die Kritik auf Nachfrage des NDR nicht nachvollziehen. Im Bundesvergleich behandle die Härtefallkommission in Niedersachsen eine sehr hohe Zahl an Fällen, wodurch sie zunehmend an die Grenze der Handlungsfähigkeit gerate, so ein Sprecher.
10: Gilde für alle. Nein, hier geht es nicht um Bier, sondern um Gleichberechtigung. In Wildeshausen setzt sich die Initiative Gilde für alle dafür ein, dass auch Mädchen beim Kinderschützenfest der Schützengilde mitschießen dürfen. Bislang sind sie ausgeschlossen. Lange tat sich nichts, nun deutet sich ein Umdenken an. Annika Fallack aus der Aktuell-Redaktion, wie kommt's?
14: Die Zeiten ändern sich, sagt zumindest der Oberst der Schützengilde in Wildeshausen. Und deshalb hat das Offizierkorps sich jetzt einstimmig dafür ausgesprochen, dass Jungen und Mädchen künftig gleichberechtigt sein sollen beim Kinderschützenfest. Final entscheiden muss das die Generalversammlung im Februar. Eine ähnliche Entwicklung gab es ja vergangene Woche in Stavern im Emsland. Der Schützenverein dort hat entschieden, künftig auch Frauen aufzunehmen. Der Schützenbund Niedersachsen, der für viele Vereine im Land zuständig ist, begrüßt das. Es gehe insgesamt in die richtige Richtung. Und in den meisten Vereinen seien Frauen selbstverständlich gleichberechtigt. Reine Männervereine seien Auslaufmodelle. Landesgeschäftsführer Carsten Nesbohr sieht die Vereine aber vor einer weiteren Herausforderung, auch Menschen mit Beeinträchtigungen mitzunehmen. Sie werden zwar nach Nesbohrs Einschätzung nicht ausgeschlossen, aber es gäbe einfach zu wenig Angebote und eine große Unsicherheit und Berührungsängste.
10: Und unterwegs bitte Vorsicht auf der B218 Fennerstraße Schwagsdorf-Osterkappeln. Ein Unfall zwischen Kalkriese und Fennermoor. Die Zeit 8.10 Uhr, das war aktuell mit Julia Vogt.
0: Und hier ist das Wetter für Niedersachsen. Das ist heute ein bisschen wie so eine Wildwasserbahn im Freizeitpark. Es geht bergab und am Ende sind wir alle nass.
10: Na toll.
0: Also es geht wirklich ein bisschen bergab mit dem Wetter. Heute Morgen ist es noch freundlich, zumindest aber trocken. Ab dem Vormittag kommt dann aber wieder Regen runter und es plattert. Teilweise hat es jetzt schon angefangen. Und bis heute Abend, da kriegen wir dann alle Regen ab. Und zwar ordentlich. Dazu Top-Temperaturen um 11 Grad in Göttingen bis 16 Grad auf Norderney, im Oberharz bis 7 Grad. Und das Wochenende, das wird durchwachsen, morgen am Samstag und auch am Sonntag wechselhaft mit Sonne und Wolken, aber auch mit einzelnen Schauern.
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15: Guten Morgen.
2: Ferien starten in Niedersachsen. Vielleicht machen Sie sich ja auch auf den Weg in den Urlaub.
0: Ja, hoffentlich kommen Sie gut an. Es gibt ja nichts Nervigeres als eine Autopanne auf dem Weg in den Urlaub.
2: Allerdings, ne? Das braucht man gar nicht, wirklich.
0: Wie ist das bei Ihnen? Sind Sie auch schon mal liegen geblieben? Können Sie uns gerne mal erzählen in der NDR Niedersachsen App. Und die verrücktesten Geschichten von Ihnen hören wir in 15 Minuten hier bei NDR 1 Niedersachsen.
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0: Sporani hier bei NDR 1 Niedersachsen. Guten Morgen.
1: Ab Montag sind ja Ferien in Niedersachsen und das ist ja so klassisch die Zeit, wo dann viele nochmal wegfahren. Ne? Mhm. In den Herbsturlaub, vielleicht an die Küste, auf die Inseln.
0: Ne? Wo du sagst, an die Küste, denken Sie dran, dass über das gesamte Wochenende ja die A1 in Hamburg gesperrt ist. Oh. Also da kann es sehr voll werden. Ab 21 Uhr bis, also heute Abend 21 Uhr bis Montag früh ist da komplett dicht. Also
1: im Stau stehen will man ja nicht, ne? Nee. Auf dem Weg in den Urlaub. Aber noch schlimmer finde ich ja, mit einer Panne liegen zu bleiben. Weißt du, das Auto ist voll mit Koffern und Taschen und Kindern und wem auch immer. Und dann steht man da auf der Autobahn. Ne?
0: Ja, Nina schreibt, wir wollten mit dem Wohnmobil in die Flitterwochen nach Spanien. Kurz hinter Dijon in Frankreich ist uns ein Reh vors Auto gesprungen. Dann sind sie Stunden später abgeschleppt worden, über Waldwege, irgendwann in der Werkstatt angekommen, danach zu einem Hotel. Und da schreibt sie, in dem wohl abgeranztesten Industriegebiet dieser Welt.
1: Nein.
0: Da saß du dann den ganzen kompletten Tag fest und dann hieß es, von der Werkstatt, das Wohnmobil kann nicht repariert werden.
1: Oh,
0: Reise vorbei. Also ganz
1: was
0: bitter.
1: Für ein Albtraum.
0: Ja, wirklich. Und Luisa hatte eine Panne auf dem Feldweg in Sachsen-Anhalt bei Aschersleben. Dort hatte jemand irgendwie seinen Schutt verteilt. Da ist sie drüber gefahren, zack, Platten. Und sie schreibt auch interessant, ich habe es erst gar nicht gemerkt. Ich bin weitergefahren und habe mich nur gewundert, warum mein Auto immer in eine Richtung gelenkt hatte. Das Loch erst später entdeckt.
1: Ja, das ist uns auch mal passiert. Mit 4 Jungs auf dem Weg nach Österreich und nach 60 Kilometern ist dann dem Fahrer aufgefallen, dass irgendwas mit dem Auto nicht stimmt. Und dann haben wir festgestellt, dass der Reifen platt ist.
0: Ja, Wahnsinn. Ja. Gefährlich. Ne? Und Alice aus Springe war mit ihrem Mann im Urlaub auf Fuerteventura.
2: Mein Mann fuhr immer sehr gerne unwegsames Gelände. Und dann sind wir mitten in der Wüste mit einem Jeep stehen geblieben, weil wir den Auspuff verloren haben. Wir haben dann sehr lange gewartet. Es war sehr heiß und irgendwann kamen Einheimische vorbei und haben uns dann mit ihrem Auto mitgenommen. Aber da habe ich vielleicht Angst gehabt und geschwitzt. Das vergisst man nicht.
1: Oh, das glaube ich. Also in der Wüste liegen bleiben, das will ja auch wirklich keiner. Man will auch Urlaub machen.
0: So.
1: Sind Sie auch schon mal liegen geblieben auf dem Weg in den Urlaub und hat Ihnen jemand geholfen? Schreiben Sie uns mal über die NDR Niedersachsen App.
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1: A36, B4, Wolfenbüttel Richtung Braunschweig. Zwischen Wolfenbüttel Nord und Kreuz Braunschweig Süd haben wir 3 Kilometer stockenden Verkehr. Dann A352 Richtung A7 zwischen Langenhagen-Kaltenweide und Dreieck Hannover Nord. Da stockt es auch auf 3 Kilometern. Bremervörde, die B71 ist zwischen Ludwigstraße und Brunnenstraße immer noch gesperrt. Da wird gebaut bis heute Abend. Die B218 Fennerstraße, Schwachsdorf-Osterkappeln ist zwischen Kalkriese und Fennermoor nach einem Unfall im Moment dicht. B248 noch, Nordheim nach zur Weststadt zwischen Leiferde und der A39 Braunschweig-Grüningen Nord. 2 Kilometer Stau. Und Kreiszelle, die Kreisstraße ist zwischen Wolthausen und Winsen ja auch immer noch gesperrt. Da wird an den Wasserleitungen gearbeitet. Dauert wohl heute noch bis zum späten Nachmittag. So lange werden sie aber umgeleitet. Ich finde, es geht eigentlich für einen Freitag. Also gar nicht so viel los. Ihnen allen gute Fahrt.
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2: Mit Karin Jäger, schönen guten Morgen. Der Bundestag hat mit großer Mehrheit für den Neubau der Bahnstrecke zwischen Hannover und Hamburg gestimmt. Vorher hatte schon der Verkehrsausschuss grünes Licht gegeben. Zudem soll die bestehende Strecke verbessert werden. Bundesverkehrsminister Bilger hat der Zeitung Welt gesagt, dass der Führerschein durch eine geplante Reform bis zu 1.000 Euro günstiger werden könnte. Geplant ist demnach mehr digitaler Theorieunterricht, weniger Bürokratie und weniger Sonderfahrten bei Nacht und auf der Autobahn. US-Verteidigungsminister Hegseth hat angekündigt, dass im Dezember eine Hinrichtung per Livestream übertragen werden soll. Der Verurteilte ist ein ehemaliger Armeepsychiater, der auf einem Militärstützpunkt in Texas 13 Menschen getötet hatte. Die Zeit, 8.32 Uhr.
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3: Aus dem Studio Lüneburg mit Grete Hanitz. Schönen guten Morgen. Der Weg für einen Neubau der Bahnstrecke Hamburg-Hannover ist also endgültig frei. Am späten Abend hat der Bundestag dem Antrag zugestimmt. Christoph Titz, wie geht's denn jetzt weiter mit den Bauplänen?
4: Naja, da brauchen alle Beteiligten einen wirklich langen Atem. Die neue Trasse entlang der A7 und der B3 wird nämlich wohl erst um das Jahr 2050 fertig sein. Das ist ja auch einer der Gründe, warum die niedersächsische Landesregierung die Entscheidung vom Bundestag kritisiert. Außerdem könnte auch noch jahrelang geklagt werden. Damit drohen zumindest Gemeinden und Initiativen entlang der Strecke. Ein Vorteil für Regionen wie Soltau und Bergen in der Heide, dass dort Bahnhöfe so gebaut werden sollen, dass auch Regionalzüge halten können. Zugleich soll aber auch die jetzt schon bestehende Strecke erneuert werden, unter anderem mit zusätzlichem Lärmschutz. Und das soll deutlich schneller gehen als der Neubau Hamburg-Hannover.
3: In Stelle im Kreis Harburg haben Polizisten in der Nacht 5 Männer vorläufig festgenommen. Die Beamten stellten die Männer in einem Gewerbegebiet. Grund für die Festnahmen ist ersten Informationen der Polizei zufolge versuchter schwerer Diebstahl. Weitere Einzelheiten gab es zunächst nicht. Eine Baufirma erneuert ab diesem Samstag in Rondl im Landkreis Lichow-Dannenberg die Fahrbahn an der Kreuzung von der B493 und K38. Dafür bleibt die Kreuzung bis Ende Oktober voll gesperrt. Anfang November sollen die Arbeiten dann fertig sein. Und morgen starten die Zugvogeltage im Nationalpark Niedersächsisches Wattenmeer. Mit dabei ist auch der Landkreis Stade, der mit dem Unterelbegebiet teilnimmt. Alle Vogelbegeisterten sind eingeladen, sich an den Beobachtungen im Bereich des Kehdinger Außendeichs zu beteiligen, heißt es. Erfasst werden sollen die unterschiedlichen Vogelarten. Fehlt noch das Wetter. Erst geht's trocken los, später kommt dann von Westen herber Regen auf. Die Sonne sehen wir kaum, dazu bis zu 12 Grad in Uelzen, 13 werden es in Freiburg an der Elbe. Soweit die Meldungen aus dem Studio Lüneburg.

0: Nachrichten von hier wieder in einer Stunde um 9:30.
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2: Und gleich geht's bei uns in der Entenjagd um 130 Euro. Also eine Menge Geld drin für Anja Echtermeier aus Hörstel.
3: Ja, mal gucken, ob sie durchkommt. 3 Meldungen hier. Sie kennen das Prinzip. Sie müssen erkennen, ob die Meldungen echt sind oder eine Ente. Also ausgedacht. Und Anja ist halt mutig genug. Sie kann von zu Hause aus miträtseln. Gleich um 20 vor 9.

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1: Mit Anja Echtermeier aus Hörstel und die ist gerade irgendwo unterwegs. Anja, wo sind Sie denn gerade?
2: Ja, wir sind jetzt auf dem Weg nach Recke zur Schule hin.
1: Ah.
2: Genau. Ich bin die Begleitung im Bus für Kinder mit Handicap und mein Bulli-Fahrer ist schon seit 10 Jahren dabei, ich seit 2 Jahren, genau.
1: Okay, verstehe, alles klar. Und Sie haben gedacht, Entenjagd, wenn es um 130 Euro geht, dann mache ich da jetzt mal mit. Finde ich super.
2: Genau, richtig.
3: Okay. Gut, dann legen wir los. 3 Meldungen und Sie sagen, ob echt oder Ente. Hier kommt die erste Meldung. Bei einer routinemäßigen Verkehrskontrolle auf der Ilmenaubrücke in Bienenbüttel hat die Polizei in einem Transporter gleich mehrere Bienenvölker auf der Laderampe entdeckt. Weil der Fahrer keine entsprechenden Unterlagen vorweisen konnte, geht die Polizei davon aus, dass es sich bei den Bienen um illegal importierte Tiere handelt. Sie wurden vorerst beschlagnahmt und im örtlichen Bienenzentrum von Bienenbüttel bienengerecht untergebracht.
1: Echt oder Ente?
2: Echt.
3: Leider nein. Nee, das ist eine Biene, eine Ente, Entschuldigung.
2: Okay, schade.
3: Das haben wir uns ausgedacht.
1: Anja, so ein Ärger.
2: Ja, finde ich auch.
1: Nicht traurig sein, also man kann nun mal nicht alles wissen, so ist es einfach. Von daher versuchen Sie es einfach irgendwann nochmal und dann klappt es bestimmt besser.
2: Okay, danke schön.
3: Und jetzt geht es an Sie, wenn Sie sagen, na, also die erste Meldung hätte ich gewusst, vielleicht die zweite auch und eine dritte auch, dann bewerben Sie sich doch mal für die Entenjagd und spielen heute Nachmittag um 3:40. Bewerben geht am besten über die NDR Niedersachsen App.
1: Anja, wir wünschen noch einen schönen Tag in Hörstel. Machen Sie es gut.
2: Ja, danke. Euch auch.
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0: Guten Morgen.
1: 8:50 Uhr ist es, 8:50 Uhr, hier ist in der 1 Niedersachsen und wenn Sie das sehen könnten, Suse hat hier ein Grinsen von links bis nach rechts. Ohne Ohren würde sie im Kreis grinsen.
2: Ja, ich freue mich schon, ist endlich mal wieder Bundesliga, Fußball-Bundesliga heute.
1: Ja, stimmt, war ja jetzt lange nicht wegen der ganzen Länderspiele.
2: Ja,
1: ne?
2: War ja wirklich eine XXL-Bundesliga-Pause, aber heute Abend geht's wieder los und gleich mit einem richtig schönen Spiel. Werder Bremen ist heute in Dortmund zu Gast.
1: Guck an, das Stadion in Dortmund finde ich wirklich sensationell. Ich habe leider keine guten Erinnerungen, weil mein Verein Hansa Rostock, den ich da mal gesehen habe, hat bitterböse eine Klatsche gekriegt.
2: Okay, aber ja. Du warst schon mal da.
1: Ja.
2: Ach, ich kenne es tatsächlich nur aus dem Fernsehen. Also ich glaube, das kann einen schon ein bisschen einschüchtern als Spieler, wenn man da auf diese gelbe Wand da in dem Stadion zuläuft, oder?
1: Glaube ich auch.
2: Wobei Werder-Trainer Daniel Thun, den habe ich im Interview gehört und der hat das Ganze zur Seite geschoben.
3: 80.000 Flutlichtspiel, also besser geht's nicht. Wir freuen uns auf diesen Rahmen. Ich finde auch, dass das ein besonderer Rahmen immer in Dortmund ist. Aber für alle Spieler geht's ja in erster Linie bei 0-0 los. Der Rasen ist grün, wir spielen 11 gegen 11, 2 Tore, 1 links, 1 rechts. Also das ist, glaube ich, ganz, ganz wichtig für mich als Trainer, es darauf zu reduzieren.
1: Boah, wie viele Floskeln kann man eigentlich in einem Satz unterbringen?
2: Sensationell, wirklich. Aber ganz ehrlich, so einfach ist Fußball eben. Also mein Gott, heute Bremen in Dortmund zu Gast und in der zweiten Liga übrigens Eintracht Braunschweig gegen Holstein Kiel heute Abend.
1: Guck an.
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1: Einmal gucken wir auf die A352 zur A7 zwischen Langenhagen, Kaltenweide und Dreieck Hannover Nord. Da stockt es auf 3 Kilometern. Dann Bremer Förde, die B71 nach wie vor gesperrt zwischen Ludwigstraße und Brunnenstraße. Da wird ja gebaut. Die B218 Fennerstraße, Schwagsdorf-Osterkappeln ist zwischen Kalkriese und Fennermoor auch im Moment dicht. Da hat es einen Unfall gegeben. Und im Kreis Celle ist die Kreisstraße zwischen Wolthausen und Winsen auch immer noch gesperrt. Kommen Sie gut an Ihr Ziel.
2: Es ist 9 Uhr.
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2: Mit Karin Jäger, schönen guten Morgen. Die Schlagzeilen. Bundestag stimmt für neue Bahnstrecke Hannover-Hamburg. Niedersachsens SPD-Fraktionschef Pulitze tritt zurück. Flüchtlingsrat kritisiert immer schärfere Abschiebepraxis im Land. Das Wetter, viele Wolken und Regen bis 16 Grad. Der Weg für einen Neubau der Bahnstrecke Hannover-Hamburg ist endgültig frei. Am späten Abend hat der Bundestag dem Antrag zugestimmt. Mario Kubina aus Berlin.
3: Mit dem Beschluss vom späten Abend hat es der Bundestag der Bahn ermöglicht, weiter an dem Projekt zu arbeiten. Schwarz-Rot ist sich sicher. Nur mit einer Neubaustrecke lässt sich die Kapazität wie gewünscht erhöhen. Auch Teile der Opposition sehen das so. Die Grünen begrüßen die jetzt gefundene Lösung. Vorgesehen ist der zweigleisige Neubau zwischen Hannover-Finhorst und Meckelfeld bei Hamburg auf einer Länge von 109 Kilometern. Es soll auch Geld für zusätzlichen Lärmschutz bereitgestellt werden, auf der neuen und auf der bestehenden Strecke. Über die Bahnpläne in Niedersachsen wird seit Jahren gestritten. Bis erste Züge auf den neuen Schienen fahren, kann es noch viele Jahre dauern.
2: Ex-Bundeskanzler Schröder hat Russlands Präsident Putin in Moskau persönlich zu dessen 74. Geburtstag gratuliert. Die gemeinsamen Fotos und Schröders wiederholte Reise nach Moskau während des Ukraine-Krieges empören viele im politischen Berlin. FDP-Politikerin Strack-Zimmermann sprach von einer Schande. Göring Eckert von den Grünen warf Schröder Verrat an Europa vor. Und CDU-Politiker Radke kritisierte, dass der Ex-Kanzler zu krank für einen Untersuchungsausschuss sei, aber fit genug für Moskau, Putin und eine frische Ladung Rubel, so Radke. Nach den tödlichen Schüssen auf 2 Behördenmitarbeiter in Bayern hat die Polizei den mutmaßlichen Täter festgenommen. Es handelt sich um einen 60-jährigen Deutschen. Die Angestellten des Landratsamtes hatten ihn am Nachmittag zu einer Waffenkontrolle aufgesucht. Nach den tödlichen Schüssen auf die beiden hatte sich der Mann stundenlang in seinem Haus verschanzt. Zu den Hintergründen der Tat ist noch nichts bekannt. Die SPD im Niedersächsischen Landtag muss nach dem Rücktritt von Stefan Pulitze eine neue Fraktionsspitze finden. Pulitze hat den Vorsitz am Abend niedergelegt. Hintergrund sind Ermittlungen gegen den 61-Jährigen, weswegen der Landtag in Hannover seine Immunität aufgehoben hatte. Bertil Starke aus unserer Redaktion Landespolitik. Wie begründet Pulitze seinen Rückzug?
4: Stefan Pulitze erklärte am Abend, er wolle Schaden von dem Amt, der Fraktion und der Partei abwenden und sich nun vollumfänglich der Aufklärung widmen. Zuvor war der politische Druck auf den Sozialdemokraten immer größer geworden. Innerhalb der SPD-Fraktion im Niedersächsischen Landtag wuchs der Ärger über seinen Umgang mit den Ermittlungen gegen ihn. Der Landtag hatte seine Immunität aufgehoben. Die Staatsanwaltschaft Hannover ermittelt gegen den SPD-Mann wegen des Grundstücksverkaufs der früheren Klinik in Lehrte bei Hannover. An einen Bieter sollen illegal Informationen durchgestochen worden sein. In diesem Zusammenhang laufen ebenfalls Verfahren gegen die SPD-Politiker Steffen Krach und Adis Achmetovic. Alle 3 Sozialdemokraten weisen die Vorwürfe entschieden zurück.
2: Von Januar bis Juli dieses Jahres sind 764 Menschen aus Niedersachsen abgeschoben worden. Das belegen Zahlen des Innenministeriums. Der Flüchtlingsrat kritisiert den Abschiebekurs des Landes und spricht von einer, Zitat, nicht gekannten Härte. Das Innenministerium habe in den vergangenen Wochen vor allem langjährig geduldete, Beschäftigte, Auszubildende und Angehörige bedrohter Minderheiten ins Visier genommen. Dennis Pützek, woran macht der Flüchtlingsrat seine Kritik noch fest?
5: Außerdem würden laut Flüchtlingsrat selbst Härtefallanträge keine aufschiebende Wirkung mehr entfalten. Das bezieht sich auf Änderungen an dem Härtefallverfahren aus dem August. Seitdem müssen Ausländerbehörden die Abschiebungen bereits deutlich früher einleiten, soweit kein Duldungsgrund vorliegt. Steht ein Abschiebetermin fest, ist automatisch kein Härtefallverfahren mehr möglich. Das niedersächsische Innenministerium kann die Kritik auf Nachfrage des NDR nicht nachvollziehen. Im Bundesvergleich behandle die Härtefallkommission in Niedersachsen eine sehr hohe Zahl an Fällen, wodurch sie zunehmend an die Grenze der Handlungsfähigkeit gerate, so ein Sprecher.
2: Die Bahnstrecke Bremen-Bremerhaven wird erst 5 Jahre später saniert als geplant. Das hat das Bremer Mobilitätsressort mitgeteilt. Einer der Hauptgründe sei, dass die Bauwirtschaft es nicht schaffe, alle Aufträge zu erledigen. Auch der Bahnabschnitt von Bremen nach Hamburg wird später saniert. Bislang seien die Arbeiten für 2031 geplant gewesen. Das werde nun um mindestens 1 Jahr verschoben, sagte der Chef der Verkehrsabteilung Polzin. Und noch eine Verkehrsmeldung. Vorsicht bitte auf der A30 Amsterdam Richtung Rheine. In der Einfahrt Nordhorn-Bad Bentheim befindet sich eine ungesicherte Unfallstelle. Die Zeit 9.05 Uhr.
6: Und das Wetter für Niedersachsen. Das soll ja so ein bisschen wie die Geschichte von Noah und der Arche. Am Anfang ist noch alles trocken, aber am Ende ist alles nass. Ja. Bei uns in Niedersachsen geht es so langsam los mit dem Regen und der wird dann irgendwann ganz Niedersachsen nass machen. Also wenn es bei Ihnen noch trocken ist, dann genießen Sie diese Momente noch. Denn bis heute Abend, da zieht das Regengebiet weiter und dann kriegen wir alle was ab. Also ein nasser Tag bei Top-Temperaturen um 11 Grad in Northeim, bis 16 Grad auf Langeoog, bis 10 Grad im Oberharz. Das Wochenende, da gucken wir noch mal kurz drauf. Morgen am Samstag durchwachsen mit Sonne und Wolken und ziemlich wechselhaft und ein paar Schauern. Und genauso sieht es dann leider auch am Sonntag aus.
0: 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Guten
1: Morgen. Wir starten mit Ihnen in den Freitag. Vielleicht genießen Sie ja gerade den zweiten Kaffee im Homeoffice oder bauen ein Fenster ein mit den Kollegen oder gehen mit dem Hund, was auch immer.
6: Egal was, wir begleiten Sie und Stevie Wonder ist auch mit dabei. Schönen Freitag.
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0: Immer wenn Sie aber hören, wissen Sie, Sie sind genau richtig hier bei NDR 1 Niedersachsen und 13 nach 9.
1: Ja, und nochmal der wichtige Hinweis, denken Sie dran, dass über das gesamte Wochenende die A1 in Hamburg gesperrt ist. Da kann es sehr voll werden, ab 21 Uhr heute Abend bis Montag früh ist da dicht.
0: Ja, also falls Sie vielleicht in den Herbsturlaub fahren, machen ja einige so Richtung Norden, dann kann es sein, dass es ein bisschen länger dauert.
1: Ja, gut, aber besser Stau als Panne, sag ich nur. Wir sammeln ja heute Ihre Pannengeschichten.
0: Frank aus der Wedemark hat eine aufregende Pannengeschichte. Guten Morgen, Frank, was ist passiert?
2: Also 60 Jahre her, damals noch West-Berlin und BRD, Transitstrecke zwischen Berlin und Hannover, wo ich gewohnt habe. Da war ich dann in Berlin, habe mich an der Uni eingeschrieben und auf dem Rückweg nachts, kurz vor Magdeburg, war neblig, diesig, bleibt mein altes Auto liegen. Ah. Also das war wirklich ein ganz altes Auto und da bleibe ich stehen nachts.
1: Okay, und dann?
2: Ja, stellt man sich hin, hält einen Daumen raus und nichts passiert. Und dann kam ein Auto und das wurde langsam langsamer, hatte aber ein Blaulicht oben auf dem Dach.
0: Oh.
2: Und dann stiegen zwei Fopos aus und die waren ja nicht gerade positiv besetzt.
0: Nee, die DDR-Polizisten, die konnten auch sehr ungemütlich werden, ne?
2: Extrem, ja. Und dann kamen die beiden auf mich zu und der eine sagte dann mit so leicht sächsischem Dialekt, machen Sie mal die Haube auf, so wie man das so kennt.
0: Na klar.
2: Genau, und dann habe ich die Haube aufgemacht, dann leuchtete der rein, der war eben neugierig, der wollte den Motor sich angucken, guckte mich dann an und sagte dann entwaffnend, da kann man nichts machen.
1: Oh.
2: Und dann sagte der, wir winken ihn ran. Und dann stellten die sich nachts bei Dunkelheit auf die Autobahn mit einer Kelle und einer Lampe. Und das erste Auto, was kam, war ein Ford Capri.
1: Aha.
2: Der kurbelte die Scheibe runter, war blass wie die Nacht. Und dann, hier, schleppen Sie mal den Kollegen ab, der ist liegen geblieben. Ja, ja, klar, mach ich mal. So, wir kannten uns ja nicht. Und dann hing ich dran an dem und kamen wir in Marienborn an. Und mein Zugfahrzeug, der kam aus Polen. Und dann Pfiffe anhalten, Stopp und so, also ganz aggressiv. Und dann bin ich ausgestiegen, auf die zugegangen, habe gesagt, hallo, der schleppt mich ab und Ihre freundlichen Kollegen, die haben uns zusammengebracht und die waren total nett und jetzt sind wir hier und ein grimmiges Gesicht. Und dann ging der in seine Hütte und hat telefoniert, kam raus und sagte, alles klar, mach mal die Schranke auf, winkt die beiden mal durch.
1: Okay, oh, Gott sei Dank.
2: Völlig crazy. In Helmstedt, wer die Strecke kennt, den Rasthof gibt's heute noch, da fuhren wir dann rauf und dann haben wir beide das erste Mal eigentlich miteinander gesprochen und dann sagte der, du, ich war Pole, bin ausgereist, wohne jetzt hier in Nordrhein-Westfalen. Ich war gerade in Polen, habe geheiratet. Ich habe das ganze Auto voll Hochzeitsgeschenken und polnischem Wodka und Schinken,
1: oh,
2: und Würste. Wenn die mich gefilzt hätten, wäre mein Tod gewesen.
1: Oh,
0: Mann. Was für eine Geschichte. Unglaublich, Mensch. Vielen Dank für diese Geschichte, Frank.
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0: Guten Morgen, Autofahrer. Kurz der Verkehrsservice bei NDR 1 Niedersachsen. Fahren Sie vorsichtig auf der A352 zur A2 zwischen Dreieck Hannover Nord und Langenhagen-Kaltenweide. Da liegt ein Plastikteil.
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2: 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Heute Bienenbüttel.
3: Ja! Das ist heute unser bester Ort der Welt. Aber wenn Sie sagen, mein Ort ist eigentlich der schönste Ort der Welt, dann melden Sie sich doch gerne mal an bei unserer Aktion und bewerben Sie sich und dann schicken wir Chance, unseren Niedersachsen-Reporter, vorbei und lassen Ihren Ort mal hochleben. 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
0: Ja, den Ort hochleben lassen, das machen wir heute ja mit Wolfenbüttel, wollte ich gerade sagen. Bienenbüttel natürlich, mit Bienenbüttel, kleiner Ort im Landkreis Uelzen am Rande der Lüneburger Heide. 6500 Menschen leben da und Chance, unser Niedersachsen-Reporter, ist ganz schön angetan.
4: Wir stehen an der Bahnhofstraße. Ich sehe ein kleines Schild, Kaffee und mehr steht da drauf. Es ist eine etwas unscheinbare Tür und ich treffe mich hier mit Loni Franke. Und Loni, du willst mir etwas ganz Aufregendes zeigen, ne?
5: Nämlich unsere Herzblutgeschichte, die Markthalle Bienenbüttel.
4: Ich bin gespannt. Komm, wir gehen mal rein.
5: Ja, genau.
4: So. Okay, also ich weiß schon, was du meinst. Wir gehen durch eine Gastro hier, ne?
5: Das ist das Café und mehr. Und dieses Café ist eigentlich dafür da, dass Menschen hier verweilen können, dass sie sich wohlfühlen, Klönschnack halten können.
4: Und wir gehen weiter, denn das war es noch lange nicht. Denn damit hätte ich jetzt überhaupt nicht gerechnet. Was haben wir denn hier alles?
5: Wir haben eine Vinothek und weil wir nur Winzerweine hier verkaufen, wir kennen sämtliche Winzer persönlich. Nebendran ist eine Showküche, wo wir auch mal was vorkochen oder wo wir Buffets aufbauen. Dann gibt es einen größeren Veranstaltungsraum. Und dann haben wir noch Mode, sehr viel Mode, weil wir da auch gut aufgestellt sind und die Leute auch inzwischen von weiter her kommen.
4: Es sieht wirklich aus wie eine Markthalle. Es ist ganz toll eingerichtet.
5: Das ist ein ehemaliger Supermarkt, den wir so ein bisschen aufgedröselt haben, weil es sonst einen riesen Leerstand in der Bahnhofstraße gegeben hätte. Und dann haben wir so kleine Parzellen, Läden gemacht und das geht alles ineinander über. Der Gast soll bummeln und schlendern. Und im Wochenende haben wir zum Beispiel eine große Modenschau. Und diese Modenschau ist auch ein echtes Highlight. Erstmal für die Mitarbeiter alle und natürlich für die Models. Alles Laien, Größe 36 bis 48. Wir haben Spaß. Wir zeigen, was alltagstauglich ist. Casual, aber auch ein bisschen durchgeknallt.
4: Ihr habt auch dieses Frauenfrühstück?
5: Frauenfrühstück, wir haben Motto-Buffets, wir haben Talkrunden gehabt, wir haben Tastings, die Weihnachtsmärkte oder was auch ganz interessant ist, ist dieses Weinchen After Work. Da geht es darum, einen Wein zu trinken und einfach zu klönen, was man nämlich sonst kaum noch tut, nach dem Motto, was macht dein Job, wie geht's Oma?
4: Loni Bienenbüttel.
5: Ist der beste Ort der Welt, das Leben ist bunt hier und das ist schön.
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0: zwischen Bielefeld Ost und Bielefeld Süd. Da ist ein LKW liegen geblieben. Dann nochmal die Hinweise für Bremervörde. Die B71, B74 neue Straße ist zwischen Ludwigstraße und Brunnenstraße gesperrt. Da wird gebaut bis heute Abend. Die B218, Fennerstraße, Schwachsdorf, Osterkappeln ist zwischen Kalkriese und Fennermoor auch immer noch gesperrt. Da hatte es einen Unfall gegeben. Und im Kreis Celle, die Kreisstraße ist zwischen Wolthausen und Winsen auch dicht. Da wird an den Wasserleitungen gearbeitet bis zum späten Nachmittag. Aber da gibt es natürlich eine Umleitung für Sie. Kommen Sie alle gut durch an diesem Freitagmorgen. Wir haben es jetzt 9.30 Uhr, halb 10.
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2: Aus dem Studio Lüneburg mit Greta Hanitz. Schönen guten Morgen. Der Weg für einen Neubau der Bahnstrecke Hannover-Hamburg ist endgültig frei. Am späten Abend hat der Bundestag dem Antrag zugestimmt. Vorgesehen ist der zweigleisige Neubau zwischen Hannover-Finnhorst und Meckelfeld im Kreis Harburg auf einer Länge von 109 Kilometern. Es soll auch Geld für zusätzlichen Lärmschutz bereitgestellt werden auf der neuen und auf der bestehenden Strecke. Bis erste Züge auf den neuen Schienen fahren werden, kann es aber noch viele Jahre dauern. Die Lüneburger Beratungsstelle der Verbraucherzentrale Niedersachsen hat ihre Jahresbilanz für 2025 vorgestellt. In knapp 5.500 Beratungsgesprächen ging es neben unseriösen Online-Diensten vor allem auch um zweifelhafte Haustürgeschäfte. Milan Bengel berichtet.
3: Um im Internet nicht auf Betrüger reinzufallen, sei es wichtig, sich die Websites genau anzuschauen, besonders das Impressum. Viele Fake-Seiten seien von den Originalen kaum noch zu unterscheiden. Doch nicht nur im Internet, sondern auch vor der eigenen Haustür sei Vorsicht geboten. Die Verbraucherzentrale berichtet von Fällen, in denen Menschen zu Unterschriften gedrängt wurden, angeblich nur als Bestätigung für das Verkaufsgespräch, doch tatsächlich seien in diesem Moment schon teure Verträge abgeschlossen worden. Deshalb keine Vertragsgespräche vor der eigenen Haustür und nicht leichtsinnig Unterschriften verteilen.
2: AutofahrerInnen und um Hamburg müssen sich an diesem Wochenende auf Verkehrsprobleme einstellen. Die Autobahn GmbH sperrt heute ab 21 Uhr die A1 zwischen der Anschlussstelle Norderelbe und dem Autobahnkreuz Hamburg-Ost. Grund für die 56 Stunden Vollsperrung sind Brückenarbeiten. Der ADAC erwartet, dass die Straßen rund um Hamburg an diesem Wochenende sehr voll werden, weil in Niedersachsen, Schleswig-Holstein und Bremen die Herbstferien beginnen. Schauen wir noch aufs Wetter. Höchstens bis 13 Grad heute, zum Beispiel in Freiburg an der Elbe. Und das wird ein eher grauer und nasser Tag. Erst zwar noch trocken, später kommen dann allerdings Schauer auf. Soweit der Morgen aus dem Studio Lüneburg.
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4: Ja, schönen Morgen, toll, dass Sie mit dabei sind. Da haben Sie Maggi im Haus, also in Ihrer Küche? Ja.
0: Meine Mutter hat das früher immer. Ich hab jetzt keins im Haus, aber eine Freundin von mir ist totaler Maggi-Fan. Hat sie mir gesagt, die hat immer Maggi zu Hause und macht es überall dran, tatsächlich.
4: Ja, um Maggi geht es nämlich heute in der 60-Sekunden-Zeitmaschine. Wie Maggi eigentlich richtig ausgesprochen wird, wir machen das nämlich alle falsch, das hören Sie in 7 Minuten um 20 vor 10.

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2: 9. Oktober 1846.
3: Als Kind habe ich gemacht, bin an die Maggi-Flasche gegangen, gelutscht die ersten 2-3 Tropfen.
4: Wie schmeckt Maggi? Oh, das ist natürlich schwer zu beschreiben. Ja, ich würde sagen, so ein bisschen süßlicher Geschmack.
5: Und ein bisschen salzig auch.
6: So, als ob man mit Fleisch gekocht hätte.
2: Diese Flasche mit dem gelb-roten Etikett steht auf vielen Küchentischen. Die Maggi-Würze oder auch einfach nur Maggi. Heute vor 180 Jahren wird ihr Erfinder geboren. Julius Maggi. Genau, richtig gehört. Nicht Julius Maggi, sondern Maggi. Denn Julius Maggi ist der Sohn eines italienischen Einwanderers. Aber bleiben wir ruhig bei dem eingedeutschten Wort. Julius experimentiert in seiner Laborküche mit Hülsenfrüchten. Erbsen, Bohnen, Linsen. Das Ziel? Eiweißreiche, preiswerte Suppen für die arbeitende Bevölkerung. 1886 präsentiert er die erste kochfertige Suppe der Welt. Aus Erbsen und Bohnenmehl. Aber die Suppen schmecken ziemlich fad, also tüftet Julius Maggi weiter und bringt kurz darauf die Maggi-Würze heraus. Eine braune Flüssigkeit, die aus wenig viel macht. Ein paar Tropfen genügen, um jede Brühe schmackhaft zu machen.
7: Diese Würze ist das gewisse Tröpfchen etwas. Sie macht jede Suppe zur Kraftbrühe, jeden Eintopf zum Festmahl. Und das Beste, sie ist für jedermann erschwinglich.
2: Julius Maggi entwirft eigenhändig die typische braune Flasche mit dem gelb-roten Etikett. Und tatsächlich wird Maggi zum Welterfolg. Und bald darauf kommt der nächste Coup von Julius Maggi, der Brühwürfel. Aber das ist eine andere Geschichte.

0: Susanne guckt hier gerade ein bisschen verliebt.
1: Hast du gerade Susanne gesagt? Ist auch lustig.
0: Ja, weil irgendwie so habe ich dich noch nie gesehen. Also völlig entrückt, ne?
1: Ich habe ja Sting bei mir auf dem Dachboden stehen. Ich weiß nicht, ob Sie die Geschichte kennen. Ich habe mal von Kuhlage, von meinem Lieblingskollegen, habe ich mal einen Papp-Sting geschenkt bekommen.
0: Ja.
1: Ja, zum Geburtstag. Der steht noch bei mir auf dem Dachboden. Ab und zu gehe ich mal vorbei und guck mal, wie es ihm geht.
0: Genau vor einer Woche hat das Ding Geburtstag. Wie alt ist er geworden? Was denkst du?
1: Oha, warte. Ich weiß es gar nicht. 65?
0: 75.
1: Ehrlich, ne? Oh Gott.
0: 75. Okay, aber er sieht aus wie 65. Muss man
1: ja,
0: sagen.
1: Richtig, so ist er.
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0: In dieser Woche mit Ulrich Hirndorf. Er ist evangelischer Pastor am Kloster Frenswegen bei Nordhorn.
3: Mein Pilgerfahrrad macht unter einer riesigen Linde Halt. Der Baum summt. Fleißige Bienen machen sich an den leckeren Nektar heran. Ich gehe Richtung Klosterkirche. Hier in Amelungsborn sitzt eine Frau vor der Seitenpforte hinter einem schmalen Tisch. Wie eine Empfangsdame, denke ich. Im Rücken hat sie die sogenannte Porta Mortuorum, die Totenpforte. Durch sie wurden früher die verstorbenen Ordensbrüder auf den Friedhof getragen. Die Pforte ist das Symbol des Übergangs vom irdischen ins himmlische Leben. Die Frau schaut auf und lacht mich an. Ah, Besuch. Wollen Sie mit mir reinkommen? Sie heißt Hilke und ist Künstlerin. Sie lebt und arbeitet für 4 Wochen im Kloster. Hilke zeichnet und ist Eisenbildhauerin. Gerade verarbeitet sie ihre eigenen Pilgererlebnisse in Kunstwerken. 2024 ist sie von der Ostsee bis nach Straßburg gepilgert. Ihre Gefühle und Wahrnehmung hat sie in geschmiedete Figuren umgesetzt. Auch ohne Gesicht spüre ich den schwarzen Eisengestalten ihre jeweilige Gefühlslage ab. Einer der eisernen Pilger hat einen Begleiter. Fast beschützend erhebt sich der Arm, so als will er den Pilgerer umarmen. Das ist der Tod, sagt Hilke, ganz selbstverständlich. Er will keine Angst machen, er tanzt einfach an der Seite mit. Wir unterhalten uns noch eine ganze Zeit, bis ich durch die Totenpforte wieder in das Sonnenlicht trete und Richtung Linde schreite.
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0: Ein bisschen Elvis geht immer, ne?
1: Da hast du recht, wirklich. Du grinst so, was hast du denn?
0: ja, das ist hellwach hier mit Susanne Neuss und Andreas Kuhlage. Und Sie wissen, dass wir auf Weihnachten zusteuern, wenn Sie das Outfit von Verena Kortmann heute sehen können. Weil die sieht ein bisschen aus wie ein Tannenbaum. Sie trägt ein rotes T-Shirt und eine grüne Strickjacke.
1: Stimmt,
0: jetzt
1: wirklich?
0: Fehlt nur noch Lametta.
2: Ich hatte so einen dicken, bunten Schal, der ist wie so eine Weihnachtsbaumkette. Es gibt auch diese Ketten,
0: ja.
2: Ne? Das kann, ja.
1: Ja, okay. Also du hast recht. Jetzt, wo du sagst, wirklich fällt mir
2: auf. Ich habe das Gefühl, ich muss mich jetzt rechtfertigen.
1: Nein, musst du nicht. Es ist ganz wunderbar. Du siehst ganz toll aus.
2: Danke.
0: Also, mit der Weihnachtselfe Verena Kortmann geht es hier gleich weiter ab 10 Uhr. Freuen Sie sich auf jeden Fall darauf.
1: Dann wünschen wir Ihnen ein richtig schönes Wochenende und Montag früh sind wir dann wieder da. Freuen wir uns drauf. Susanne Neuss und Andreas Kuhlage begleiten Sie dann wieder in die neue Woche.
0: Juhu. Ja, ab 10 Verena Kortmann.
1: Juhu.
0: Der moderierende Tannenbaum.
1: Ha ha.

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1: Vorsicht bitte im Kreis Lüneburg auf der Landesstraße zwischen Hittbergen und Jürgensdorf. Eine ungesicherte Unfallstelle. Dann Bremervörde, die B71 ist zwischen Ludwigstraße und Brunnenstraße wegen Bauarbeiten bis 19 Uhr gesperrt. Die B218 ist zwischen Kalkriese und Fennermoor nach einem Unfall in beiden Richtungen gesperrt. Und Kreiszelle-Kreisstraße zwischen Wolthausen und Winsen wegen Arbeiten an der Wasserleitung bis 17 Uhr noch gesperrt. Gute Fahrt.
2: Es ist 10 Uhr.
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2: Mit Karin Jäger. Schönen guten Tag. Die Schlagzeilen. Bahn beginnt mit Planung von Neubaustrecke Hannover-Hamburg. Außenminister Wadefuhl verschärft Ton gegenüber Russland. Wildeshauser Gilde lässt Mädchen bei Schützenfest schießen. Das Wetter, viele Wolken und Regen bis 17 Grad. Der Weg für einen Neubau der Bahnstrecke Hannover-Hamburg ist endgültig frei. Am späten Abend hat der Bundestag dem Antrag zugestimmt. Die Deutsche Bahn will jetzt die nächsten Schritte vorbereiten, um einen der größten Engpässe im Schienennetz zu beseitigen. Aus Berlin, Mario Kubina.
3: Schwarz-Rot ist sich sicher. Nur mit einer Neubaustrecke lässt sich die Kapazität wie gewünscht erhöhen. Auch Teile der Opposition sehen das so. Die Grünen begrüßen die jetzt gefundene Lösung. Vorgesehen ist der zweigleisige Neubau zwischen Hannover-Finhorst und Meckelfeld bei Hamburg auf einer Länge von 109 Kilometern. Es soll auch Geld für zusätzlichen Lärmschutz bereitgestellt werden, auf der neuen und auf der bestehenden Strecke. Über die Bahnpläne in Niedersachsen wird seit Jahren gestritten. Auch Bundesfinanzminister Klingbeil äußerte sich in der Vergangenheit kritisch. Die neue Strecke soll durch seinen Wahlkreis verlaufen. Bis erste Züge auf den neuen Schienen fahren, kann es noch viele Jahre dauern.
2: Bundesaußenminister Wadefuhl hat Ende September überraschend seinen russischen Amtskollegen Lavrov in New York getroffen. Dabei gab es keine großen Ergebnisse. Aber jetzt verschärft Wadefuhl die Tonlage gegenüber Moskau. Jasper Ruppert berichtet.
4: Putins Grausamkeit kennt keine Grenzen, sagte Wadefuhl der deutschen Presseagentur in Berlin und bezog sich damit auf die jüngsten russischen Angriffe auf die Ukraine, bei denen es zahlreiche zivile Todesopfer gab. Wadefuhl warf Putin, Zitat, Raketenterror vor, den der russische Präsident mit immer größerer Härte fortführe, auch wenn unter den Opfern viele Kinder seien. Diese Zermürbungstaktik sei unfassbar brutal. Putin indes, der am Mittwoch 74 Jahre alt wurde, hatte zu seiner Geburtstagsfeier einen besonderen Gast, Gerhard Schröder. Dass der Ex-Kanzler inmitten massiver russischer Angriffe auf die Ukraine nach Moskau flog, sorgt in Deutschland für Empörung. FDP-Politikerin Strack-Zimmermann nannte Schröders Reise eine Schande. Göring Eckardt von den Grünen warf ihm Verrat an Europa vor. CDU-Mann Radke kritisierte, dass der Ex-Kanzler zu krank für einen Untersuchungsausschuss sei, aber fit genug für Moskau, Putin und eine frische Ladung Rubel, so Radke.
2: In Deutschland beenden immer mehr junge Menschen ihre Schullaufbahn ohne einen Abschluss. Das geht aus Zahlen des Statistischen Bundesamtes hervor. Demnach gingen im Schuljahr 2024/25 knapp 65.000 Jungen und Mädchen ohne Zeugnis von der Schule. Das sind etwa 20.000 mehr als 10 Jahre zuvor. Außerdem ist auch der Anteil der Schulabbrecher gestiegen. Niedersachsens Ministerpräsident Lies zollt SPD-Fraktionschef Politze für seine Entscheidung, von seinem Amt zurückzutreten, Respekt. Politze hatte am Abend bekannt gegeben, dass er sich wegen der staatsanwaltlichen Ermittlungen gegen ihn zurückzieht, damit die SPD-Fraktion im Landtag weiterarbeiten kann. Hintergrund der Ermittlungen ist ein Grundstücksverkauf der früheren Klinik in Lehrte bei Hannover. Jemand steht unter Verdacht, Informationen über Bieter illegal weitergegeben zu haben. In diesem Zusammenhang laufen ebenfalls Verfahren gegen die SPD-Politiker Krach und Achmetovic. Beim Kinderschützenfest in Wildeshausen im Kreis Oldenburg soll in Zukunft auch Mädchen mitschießen dürfen. Das empfiehlt das Offizierskorps der Wildeshauser Schützengilde. Ende Februar soll darüber abgestimmt werden. Bislang dürfen nur Jungen von 10 bis 14 Jahren beim Kinderschützenfest mit der Armbrust schießen. Mädchen können allenfalls mitlaufen. Die Initiative Gilde für alle, die sich seit Jahren für die Teilnahme von Mädchen stark macht, sagt, Tradition bleibe nur lebendig, wenn sie sich verändere. Stürmisches Wetter sorgt für zahlreiche Fährausfälle an der Nordsee. Wegen der hohen Wellen fallen heute alle Fahrten von Wilhelmshaven nach Helgoland aus. Der Katamaran Halunderjet zwischen Hamburg und Helgoland fährt weder heute noch morgen, wie die Reederei mitteilte. Und von Cuxhaven aus fährt der Katamaran bis einschließlich Sonntag nicht. Fahrgäste können aber das Schiff Helgoland nutzen. Und die Zeit, das ist gleich 10.05 Uhr.
1: Ja, danke dir, Karin. Das ist der Herbst, der ist wohl gekommen, um zu bleiben. Wir haben viele Wolken, wir haben immer wieder Regen heute, teilweise auch richtig lang anhaltend. Dazu die Höchstwerte, ja so um 9 Grad in Wieder bis 17 sind es auf Norderney. Am Wochenende ist wirklich von allem was dabei. Heiter bis wolkig, also sobald da die Sonne mal um die Ecke kommt, ist es auch sofort wieder schön. Zwischendurch aber immer wieder Schauer oder auch mal ein kleines Gewitter. Bei Temperaturen in der Spitze so um 15, 16 Grad.
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1: Ja, das wird aber auch Zeit, sag ich. Also wir haben es eben in den Nachrichten auch gehört. Bei der Schützengilde in Wildeshausen dürfen bald wohl endlich auch Mädchen mitschießen. Wie es jetzt dazu kam und wie es generell um die Gleichberechtigung bei den Schützenvereinen bei uns im Land steht, wir schauen dahin. So gegen 20 nach 10 machen wir das.
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1: So stehen Ihre Sterne. Widder.
2: Widder. Teilen Sie den Tag so ein, dass genügend Zeit für Aktivitäten mit dem Partner oder Freunden bleibt.
1: Stier. Stier.
2: Wenn es jetzt zu einem Missverständnis kommt, sind Sie wohl nicht ganz unschuldig daran.
1: Zwilling. Zwilling.
2: Arbeit ist nicht alles. Gespräche mit Freunden geben Ihnen wichtige neue Impulse.
1: Krebs.
2: Jeder ist auf seinen eigenen Vorteil bedacht. Lassen Sie sich also nicht um den Finger wickeln.
1: Löwe.
2: Wer sich traut, Sie heute zu kritisieren, dürfte eine ganze Menge von Ihnen halten.
1: Jungfrau.
2: Ein geeigneter Tag, um unerledigte Aufgaben abzuschließen und schon neue Pläne zu schmieden.
1: Waage.
2: Um Freundschaften zu pflegen, ist dieser Tag wie geschaffen. Anderswo sollten Sie sich lieber zurückhalten.
1: Skorpion.
2: Nehmen Sie Abstand von einem Problem der letzten Tage. Heute werden Sie das nicht lösen.
1: Schütze.
2: Ihre Ideen machen Sie nervös. Schreiben Sie sie auf. Das wird Sie jetzt beruhigen und später motivieren.
1: Steinbock.
2: Andere kommen heute nur schwer auf den Punkt. Das wird Ihnen einige Geduld abverlangen.
1: Wassermann.
2: Tragen Sie Ihre Pläne vor. Ihr Umfeld ist schneller zu überzeugen, als es Ihnen zunächst erscheint.
1: Fische.
2: Wer Sie verärgert hat, muss jetzt mit Konsequenzen rechnen. Bleiben Sie aber fair dabei.

0: wie wunderschön. Und zwar immer wieder Rod Stewart und Sailing hier bei uns. Sie hören NDR 1 Niedersachsen auf dem Weg ins Wochenende am Freitag. Ja, und ich persönlich finde, das war tatsächlich jetzt längst mal überfällig. Das ist eine Kehrtwende bei der Schützengilde in Wildeshausen. Die Chancen stehen jetzt gut, dass beim Kinderschützenfest im kommenden Jahr auch Mädchen dort mitschießen dürfen. Bisher sind sie davon ausgeschlossen. Annika Fallack aus der Aktuell-Redaktion ist jetzt bei uns. Was hat sich denn da getan jetzt?
1: Naja, die Zeiten ändern sich einfach, das sagt zumindest der Oberst der Schützengilde in Wildeshausen. Und deshalb hat das Offizierkorps sich jetzt einstimmig dafür ausgesprochen, dass Jungen und Mädchen in Zukunft gleichberechtigt sind beim Kinderschützenfest. Final entscheiden muss das aber noch die Generalversammlung im Februar. Und seit Jahren hatte sich in Wildeshausen die Initiative Gilde für alle für Mädchen beim Schießen eingesetzt und zumindest dafür gesorgt, dass die Mädels nicht nur die Königskette putzen dürfen, sondern einen eigenen Wettbewerb bekommen. Allerdings eben nicht im Schießen, sondern im Kornsäckchen werfen. Die Initiative hofft jetzt, dass es nicht bei Lippenbekenntnissen bleibt. Und in Stavern im Emsland, da hatten wir ja vergangene Woche eine ganz ähnliche Entwicklung. Dort hatte der Schützenverein ja entschieden, dass künftig auch Frauen Mitglied werden dürfen.
0: Wie ist das denn generell? Wie häufig gibt es das noch, dass Frauen oder Mädchen da ausgeschlossen werden?
1: Der Schützenbund Niedersachsen, der ja für viele Vereine im Land zuständig ist, der sagt, in den meisten Vereinen seien Frauen total selbstverständlich und gleichberechtigt und reine Männervereine bezeichnen die als Auslaufmodelle. Damit käme man nicht mehr lange durch, das sagt der Landesgeschäftsführer Carsten Nesbohr. Er begrüßt also, dass Wildeshausen sich da mehr öffnen will. Das gehe alles in die richtige Richtung. Aber er sieht auch noch ganz anderen Nachholbedarf für die Schützenvereine, nämlich auch Menschen mit Beeinträchtigungen richtig mitzunehmen. Sie werden zwar nach Nesbaus Einschätzung nicht ausgeschlossen, aber es gäbe einfach viel zu wenig Angebote und eben auch eine große Unsicherheit. Und da haben wir noch viel zu tun, sagt der Schützenbund.
0: Ja, aber immerhin wird es anscheinend angepackt. Dankeschön, immerhin. Annika Fallack, danke.
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1: Vorsicht bitte auf der A31 Meppen-Leer. Zwischen Laden und Dörpen liegt eine Schaufel. Dann Vorsicht bitte auch B68 Osnabrück-Kloppenburg. Zwischen Kneheim und Kloppenburg eine ungesicherte Unfallstelle. Hier laufen Schweine über die Fahrbahn. Dann A33 Osnabrück-Bielefeld. Zwischen Haderberg und Hilta 3 Kilometer stockend. Dann haben wir noch im Kreis Celle, die Kreisstraße ist zwischen Wolthausen und Winsen wegen Wasserleitungsarbeiten bis ca. 17 Uhr in beiden Richtungen noch gesperrt. Gute Fahrt wünsche ich Ihnen.
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1: Ja, gleich spielen wir unser Musikrätsel wieder, unser fast noch neues Mut zur Lücke. Wir spielen Ihnen 3 Songs an, jeweils ein Wort fehlt und das hätten wir gern von Ihnen gewusst. Also 10 vor 11 eine neue Runde und Sie können gerne auch mal mitmachen, ja? Können sich ganz einfach bewerben über die NDR Niedersachsen App. Schönen Freitag für Sie.

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2: 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Das haben die Bienenbüttler uns mal selber erzählt.
3: Wir halten hier zusammen, wir helfen uns. Das ist halt sehr schön und das hat man in größeren Orten dann meistens nicht mehr.
4: Wir sind jeweils eine halbe Stunde mit dem Auto oder Bahn entfernt von Lüneburg oder Uelzen, auch nicht weit weg von Hamburg, also wenn es mal ins Theater gehen soll oder ein großes Kino. 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
2: Ja, einmal in dieser Woche sind wir auf jeden Fall noch ganz mutig. Mein Mitspieler für diese Runde, das ist Marvin Hager aus Wilhelmshaven. Schönen guten Morgen.
3: Guten Morgen nach Hannover.
2: Marvin, wo erwische ich Sie denn gerade? Sind Sie auf der Arbeit?
3: Nee, ich bin tatsächlich zu Hause.
2: Zu Hause und...
3: Ich habe heute frei.
2: Oh, genau. Wie toll ist das denn? Wie toll ist das denn? Und dann haben Sie was Schönes für heute geplant?
3: Ein bisschen einkaufen, noch laufen gehen, das, was man so macht.
2: Und das, was man sonst wahrscheinlich gar nicht schaffen würde, wenn man arbeitet, ne?
3: Ja.
2: Ja, Mensch, Herr Hager, dann wollen wir doch mal gucken, ob wir Sie ins Wochenende schicken können mit einem kleinen Taschengeld. 100 Euro wären drin, maximal. Ich habe hier 3 Songs für Sie. Ein Wort fehlt immer. Nach jeder Lücke gibt es 5 Sekunden Zeit.
3: Jo.
2: Sie sind bereit?
3: Ich bin bereit.
2: Dann legen wir jetzt los.
4: Is this the way to...
2: Na, was hat hier gefehlt?
3: Ja, Name eines Ortes, Wantarillo, irgendwie sowas.
2: Ah, so ähnlich, es wäre Amarillo gewesen.
3: Ja.
2: Aber ist ja nicht schlimm, wir haben hier noch 2 Chancen und die nächste, die kommt jetzt.
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2: Na, Feuer im?
3: Herzen.
2: Wäre schön, es war Feuer im Vulkan. Oh Marvin, wir setzen jetzt alles auf die 3. Nummer hier, okay?
3: Jo.
2: Also, hier kommt Ihre 3. Chance.
6: Hello, is it me you're for?
3: Looking for.
2: Jawoll! Marvin, Ehre ist gerettet und es gibt 25 Euro für Sie. Herzlichen Glückwunsch, immerhin. Ne?
3: Jo, danke schön.
2: Ja, sehr, sehr gerne. Dann genießen Sie bitte Ihren freien Tag noch. Machen Sie sich ein schönes Wochenende, ja?
3: Auf jeden Fall, Sie auch und vielen Dank.
2: Dankeschön. Tschüss, Marvin. Ciao.
3: Danke. Tschüss.
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1: Vorsicht bitte auf der B65 Hannover Richtung Bad Nenndorf. Zwischen Bahnstedt und Empelde liegen mehrere Holzteile. Dann A31 Meppen-Gronau zwischen Raststätte Emsfechte-West und Emsbüren 4 Kilometer stockender Verkehr. Die A33 Osnabrück Richtung Bielefeld zwischen Haderberg und Hilter 3 Kilometer stockend. In Bremervörde die B71 ist zwischen Ludwigstraße und Brunnenstraße wegen Bauarbeiten noch bis 19 Uhr in beiden Richtungen gesperrt. Und dann noch die B218 Fennerstraße Schwachsdorf Osterkappeln ist zwischen Kalkriese und Fennermoor nach einem Unfall in beiden Richtungen gesperrt. Ich wünsche Ihnen eine gute und sichere Fahrt durch den Freitagvormittag mit uns.
2: Es ist 11 Uhr.
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2: Mit Karin Jäger, schönen guten Tag. Die Schlagzeilen. Neues Gesetz für bessere Startchancen von Kindern. Schüsse durch US-Beamte der Einwanderungsbehörde in New York. Bahnstreckensanierung bei Bremen erst 5 Jahre später. Das Wetter, viele Wolken und Regen bis 17 Grad. Der Bundestag diskutiert heute über ein Gesetz, mit dem die Bundesregierung möglichst gleiche Startchancen von Kindern erreichen will, unabhängig von deren familiärer Situation. Bundesbildungsministerin Prien betont, wie dringend das sei, auch mit Blick auf die Länder. Mario Kubina aus Berlin.
3: Karin Prien ist überzeugt. Ein Vierteljahrhundert nach dem ersten PISA-Schock ist es höchste Zeit dafür, die Bildungschancen von Kindern zu verbessern. Schon bei dem damaligen Bildungstest haben Schüler in Deutschland vergleichsweise schlecht abgeschnitten. Die Bundesbildungsministerin von der CDU weist im ARD-Morgenmagazin darauf hin,
4: dass wirklich alle Wissenschaftlerinnen und Wissenschaftler und auch die Praktiker uns sagen, das ist die entscheidende Stellschraube, um unser Bildungssystem voranzubringen, eine Trendwende zu schaffen, auch bei PISA und anderen Vergleichsstudien.
3: Mit dem geplanten Gesetz will die Bundesregierung Qualitätsvorgaben für die Kita-Betreuung einführen. Spätestens im Alter von 4 Jahren soll ermittelt werden, wie sich die Fähigkeiten von Kindern entwickeln, ob sprachlich, sozial oder mathematisch.
2: In New York hat mindestens ein ICE-Mitarbeiter auf einen Mann im Auto geschossen. Ein 5-jähriger Junge saß mit im Auto. Laut der New Yorker Polizei sind mindestens 7 Schüsse von 2 Beamten der US-Einwanderungsbehörde gefallen. Das US-Heimatschutzministerium spricht von einem gezielten Einsatz, bei dem der vorbestrafte Mann aus der Dominikanischen Republik festgenommen werden sollte. Warum die Schüsse fielen, ist bisher unklar. Der Mann kam verletzt ins Krankenhaus, das Kind blieb unversehrt. Der New Yorker Bürgermeister Mamdani zeigte sich entsetzt. Die Bahnstrecken zwischen Bremen und Bremerhaven und zwischen Bremen und Hamburg werden später saniert als geplant. Das teilte das Bremer Mobilitätsressort gestern mit. Demnach haben die Deutsche Bahn und das Bundesverkehrsministerium die geplanten Generalsanierungen verschoben. Hintergründe von Pascal Faltermann.
5: Eigentlich sollte die rund 74 Kilometer lange Bahnstrecke von Bremen nach Bremerhaven ab dem kommenden Sommer umfassend modernisiert werden. Geplant war, dafür jeweils ein Gleis im Wechsel zu sperren, doch die Arbeiten werden um mindestens 5 Jahre geschoben. Sie könnten dann ab 2032 starten. Einer der Hauptgründe, die Bauwirtschaft schafft es nicht, alle Aufträge zu erledigen. Laut dem Chef der Verkehrsabteilung Gunnar Polzin ist das positiv für Bremen. Denn durch den späteren Zeitpunkt werde dann eine neue Signaltechnik eingebaut. Dementsprechend sei man dann technisch besser aufgestellt, so Polzin. Auch der Bahnabschnitt von Bremen nach Hamburg wird später saniert. Bislang waren die Arbeiten für 2031 geplant. Jetzt wird das mindestens ein Jahr später sein.
2: Nachdem am späten Abend auch der Bundestag zugestimmt hat, will die Bahn nun mit ihrer weiteren Planung für den Neubau der Strecke Hannover-Hamburg starten. Laut Bahn führt der Neubau dazu, dass einer der größten Engpässe im deutschen Schienennetz beseitigt werden kann. Das schaffe die Grundlage für einen zuverlässigeren Bahnverkehr im Norden. Bis der erste Zug über die neue Schiene fährt, können allerdings noch Jahrzehnte vergehen. Mit dem Schulende starten heute in Niedersachsen und Bremen die Herbstferien. Viele nutzen die 2 Wochen, um Urlaub zum Beispiel an der Küste, im Harz oder in der Heide zu machen. Freie Zimmer gibt es noch überall. Eine Sprecherin der Tourismusagentur Nordsee sagte zum Beispiel, die derzeit hohen Spritkosten seien zweifellos ein Faktor, den Gästen bei ihrer Reiseplanung berücksichtigt. Stürmisches Wetter sorgt für zahlreiche Fährausfälle an der Nordsee. Wegen der hohen Wellen fallen heute alle Fahrten von Wilhelmshaven nach Helgoland aus. Der Katamaran Halunderjet zwischen Hamburg und Helgoland fährt weder heute noch morgen, wie die Reederei mitteilte. Und von Cuxhaven aus fährt der Katamaran bis einschließlich Sonntag nicht. Fahrgäste können aber das Schiff Helgoland nutzen. Und die Zeit, es ist 11 Uhr.
1: Ich danke dir. Ja, da könnten wir tatsächlich noch gut nass werden heute. Da sind viele Wolken unterwegs, immer wieder Regen dabei, teilweise auch wirklich langanhaltend. Die Höchstwerte um 9 Grad in Wieder und bis 17 Grad auf Wangerooge. Am Wochenende, ja, irgendwie von allem was, heiter bis wolkig, zwischendurch immer wieder Regen oder auch mal ein kleines Gewitter dabei. Die Temperaturen in der Spitze bewegen sich so um 15, 16 Grad.
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1: Ja, die Herbstferien, die stehen vor der Tür. Letzter Schultag heute. Viele Familien fahren noch mal weg in den nächsten 2 Wochen. Und damit wir keine ungebetenen, ich sag mal, Gäste wieder mit nach Hause bringen, also das Stichwort ist hier wirklich Bettwanzen und mich juckt es schon am ganzen Körper, wenn wir nur drüber sprechen. Wir holen uns gleich mal ein paar Profi-Tipps, wie wir da alles richtig machen. Schönen Freitag.
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0: Sie hören NDR 1 Niedersachsen am Freitag. Und was für eine schöne Meldung ist das hier am Vormittag. Tennisspieler Alexander Zverev wird die neue Nummer 1 der Tennis-Weltrangliste. Das ist ja ein super komplexes Punktesystem, was dahinter steckt. Aber demnach wird Zverev sein Tennisjahr auf jeden Fall glänzend beenden können. Und damit wäre Zverev nach Boris Becker der erste Deutsche auf der 1.
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0: Heute, letzter Schultag vor den Ferien. Viele Familien nutzen ja die nächsten beiden Wochen, um nochmal wegzufahren. Vielleicht ja auch in die Berge zum Wandern von Hütte zu Hütte. Ist ganz bestimmt ein tolles Erlebnis. Aber da gibt es jetzt immer öfter auch Gäste in den Hütten, die niemand haben will. Und vor allem, die auch keiner mit nach Hause nehmen möchte. Anja, worum geht's?
3: Es geht um Bettwanzen. Der Alpenverein, der hat schon Alarm geschlagen und einen Flyer entworfen. Da steht drauf, Bettwanzen wandern mit. Ja, ist ja klar, ne? In Rucksäcken, in Schlafsäcken, dreckiger Wäsche, die lieben ja Körpergeruch, diese Wanzen. Inzwischen sind wohl auch schon 10% der Hütten mit Bettwanzen befallen, sagt der Alpenverein. Aber so genau weiß das natürlich niemand. Die Insekten sind ja Meister im Verstecken. Außerdem sind die nachtaktiv und überall da, wo es muckelig und dunkel ist. In Ritzen, hinter Tapeten, in Steckdosen, Bodenleisten. Ja, und klar, auch in Betten. Boah, das juckt schon beim Gedanken daran. Boah, eklig. Wahrscheinlich für die meisten von uns, aber es gibt einen kleinen Trost. Bettwanzen sind überhaupt nicht gesundheitsschädlich. Die übertragen keine Krankheiten, aber die saugen halt Blut wie Mücken und die Bisse, die jucken wirklich tagelang ganz fürchterlich. Das ist richtig unangenehm. Vor allem, weil sich die Wanzen eben mit viel frischem Blut auch immer munter weiter vermehren. Aber der Alpenverein, der hat jetzt ein paar Vorsichtsmaßnahmen entwickelt. Zum Beispiel werden bei einigen Wirten Ruck- und Schlafsäcke von Neuankömmlingen erstmal desinfiziert oder in extra Räume gebracht, in denen niemand schläft. Andere geben nur noch hütteneigenes Bettzeug aus oder erlauben nur luftdicht verpackte Kleidung und Taschen in ihren Räumen. Ja, und trotzdem lassen sich ja Bettwanzen als Mitbringsel oft nicht ganz verhindern. Und was dann? Dann sollten wir befallene Klamotten bei 60 Grad waschen oder 3 bis 5 Tage einfrieren. Ja, und wenn sich die fiesen Insekten dann doch irgendwie zu Hause eingenistet haben sollten, dann helfen wirklich nur noch Profis. Die können befallene Räume nämlich mit so einem Generator aufheizen wie eine Sauna. Temperaturen von 50 bis 60 Grad töten dann zuverlässig die Eier und die Wanzen ab.

0: Joachim Witt und der goldene Reiter für uns auf dem Weg in Richtung Wochenende.
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3: Schreiben Sie doch heute mal alles von Ihrer To-Do-Liste auf Ihre Was-Soll's-Liste.
2: Weißt du? Guter Plan. Mittlerweile ist es jetzt also beschlossene Sache. 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
0: Die A1 Hamburg Richtung Osnabrück zwischen Opusen, Bremen-Mahndorf und Arsten hier 5 Kilometer stockend. Die A1 Osnabrück Richtung Bremen zwischen Brinkum und Arsten 4 Kilometer stockend. Dann A31 Meppen-Gronau zwischen Wittmarschen und Emsbüren 4 Kilometer Stau. In Bremervörde die B71 ist zwischen Ludwigstraße und Brunnenstraße wegen Bauarbeiten noch bis heute Abend in beiden Richtungen gesperrt. Und die B218 ist zwischen Kalkriese und Fennamoor nach einem Unfall in beiden Richtungen gesperrt. Ich wünsche eine gute Fahrt.
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0: Schönen Freitagvormittag für Sie. Kanufahren auf der Ilmenau oder Wandeln auf dem Skulpturenpfad. In Bienenbüttel gibt es hier einiges zu entdecken und zu bestaunen und zu machen. Und deswegen ist das heute auch der beste Ort der Welt. Was dieses 6.500 Seelendorf noch zu bieten hat, wir gucken genau hin. So gegen 20 vor 12 gleich.

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1: Der beste Ort der Welt. Heute Bienenbüttel.
2: Tja, Bienenbüttel darf sich heute mit dieser wirklich hervorragenden Auszeichnung schmücken und das den ganzen Tag. Warum die das verdient haben? Ja, weil es da einfach so viel zu entdecken gibt. Das hat unser Niedersachsen-Reporter Schorse auch schnell rausgefunden vor Ort.
3: Wir stehen vor der Ilmenau-Halle. Sie sieht toll aus, das muss man sagen. Eine flatschneue Halle, die diesen Sommer eingeweiht worden ist. Hat mehrere Millionen Euro gekostet. Stefan Rensing, du bist hier von der Zeitung und hast das so ein bisschen mitverfolgt. Umstritten weswegen?
4: Ja, es gab vorher eine alte Halle hier und es ging darum, abreißen, neu bauen oder renovieren. Aber die Halle war tatsächlich so alt, dass eine Renovierung nicht im Verhältnis stand. Und das gab halt die ein oder andere Kontroverse. Aber letztendlich haben wir eine schöne Halle bekommen. Nicht ganz günstig, aber dafür sehr flexibel nutzbar. Man kann sich auch einmieten dort für Seminare. Auch die eigentliche Halle ist unterteilbar in drei verschiedene Bereiche. Und die Schützen sind dort drin, also sehr vielseitig nutzbar.
3: Hier ist wirklich alles neu. Der Rasen ist gerade angesät. 50 mal 50 Meter, würde ich sagen, ein Klinkerbau. Dahinter geht es auch noch höher. Also mit anderen Worten, die Halle hat auch ihre Höhe innen und ist wirklich sehr schick geworden.
4: Also wenn man jetzt sieht, was bei rausgekommen ist, beruhigen sich die Gemüter, denke ich auch ein bisschen, weil es ja doch wirklich einen hohen Nutzen hat. Und dadurch, dass die Halle ja auch teilweise vermietet wird, auch an andere Vereine, wird sie auch wieder ein bisschen Geld einspielen. Und insofern, glaube ich, ist das zusammengenommen doch eine gute Sache.
3: Lang lebe die Ilmenau-Halle, oder?
4: Lang lebe die Ilmenau-Halle.
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1: Vorsicht bitte auf der A7 Hannover-Kassel. In der Ausfahrt Anderten steht ein defekter LKW. Vorsicht bitte auch A28 im Dreieck Oldenburg-West. Eine Ölspur auf der Fahrbahn. Dann die A1 Hamburg-Osnabrück zwischen Euthen und Arsten. 6 Kilometer stockend. Die A1 Osnabrück-Bremen zwischen Dreieck Stur und Hemeling. 5 Kilometer stockender Verkehr. Und die A31 Meppen-Gronau zwischen Wiedmarschen und Emsbüren. Hier 4 Kilometer Stau.
2: Es ist 12 Uhr.
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2: Mit Julia Vogt. Guten Tag. Die Schlagzeilen. SPD im Landtag sucht nach Rücktritt von Politze neuen Fraktionschef. Südafrikanische Menschenrechtlerin Pillay erhält Friedensnobelpreis. Urlaubsregionen in Niedersachsen melden zum Herbstferienbeginn noch freie Quartiere. Das Wetter, viele Wolken und Regenschauer bis 17 Grad. 3 SPD-Spitzen im Visier der Staatsanwaltschaft. Was für schlechte Schlagzeilen für die niedersächsische Sozialdemokratie. Sowohl gegen den scheidenden hannoverschen Regionspräsidenten Krach als auch gegen den inzwischen zurückgetretenen Fraktionschef Politze und Hannovers Parteichef Achmetowitsch wird ermittelt. Es geht um angebliche Unregelmäßigkeiten beim Verkauf des Lehrter Klinikgeländes. Alle drei beteuern ihre Unschuld, wollen vollumfänglich mit den Behörden zusammenarbeiten. Oliver Jürgens in der Redaktion Landespolitik. Wie geht die SPD jetzt damit um?
3: Die SPD muss natürlich jetzt recht zügig einen Nachfolger oder eine Nachfolgerin für den zurückgetretenen Fraktionschef Politze finden. Am kommenden Dienstag, da könnte es eine Fraktionssitzung geben. Es kann sein, dass die Personalfrage dann schon geklärt sein wird. Es heißt aber auch, dass keine Eile bestehe und in der nächsten Woche erstmal ein Fahrplan abgestimmt werden soll, wie man diesen Posten jetzt neu besetzt. Ein Name, der hier immer wieder gehandelt wird, ist der von Silke Lesemann. Die Historikerin, die ist seit 2008 im Landtag, ist stellvertretende Fraktionsvorsitzende und sie kommt auch wie Politze aus dem SPD-Bezirk Hannover. Da bliebe also der regionale Proporz gewahrt. Die Parteien gucken ja immer, dass die einzelnen Bezirke gleichmäßig mit Posten bedacht werden. Es gibt aber auch Anzeichen, dass dieser Proporz durchbrochen werden könnte und eine Person aus dem Bezirk Braunschweig zum Zuge kommt. Zum Beispiel könnten das sein Christoph Bratmann aus Braunschweig oder die Abgeordnete Immaculata Glosemeier aus Wolfsburg.
2: Wenn gegen 3 SPD-Spitzenpolitiker ermittelt wird, die in Stadt, Region und Land tätig waren oder noch sind, dann hat auch die niedersächsische Landesregierung ein Problem damit, findet unsere Landespolitik-Redakteurin Angelika Henkel. Hier kommt ihr Kommentar.
4: Die SPD hat ein Problem. Und das unabhängig davon, was am Ende der Ermittlungen rauskommt. Vielleicht haben sich diese 3 wichtigen SPD-Politiker gar nichts zu Schulden kommen lassen, rund um den Verkauf des Lehrter Klinikgeländes. Natürlich gilt die Unschuldsvermutung, aber die Ermittlungen werden andauern. Der Imageschaden ist gewaltig. Und das ein Jahr vor der Landtagswahl. Damit ist es auch ein Problem von Ministerpräsident Olaf Lies. Als hätte der nicht schon genug am Hacken. Eine VW-Krise, für deren Lösungssuche eigentlich all seine Kraft gebraucht wird. Eine SPD in der Bundesregierung, die sich mit der CDU nicht auf wichtige Reformen einigen kann. Lies wird sich in diesen Wochen entscheiden müssen, wie er sich im eigenen Wahlkampf zur Bundes-SPD positioniert, um nicht mit Parteichef Klaas Klingbeil auf dem Drahtseil des politischen Abgrunds zu balancieren. Ach ja, und beim Bahnneubau zwischen Hamburg und Hannover konnte er sich auch nicht durchsetzen. Noch ein Blick auf die Landespartei. Olaf Lies hat es auch noch nicht geschafft, die SPD auf Social Media kampagnenfähig zu machen. Und das, während ihre Mitglieder immer älter werden. Hatte ich gesagt, die SPD hat ein Problem? Das war falsch. Die SPD hat ein richtig fettes Problem.
2: Es kommentierte Angelika Henkel. Frieden fällt uns zurzeit wohl eher nicht als erstes ein, wenn wir an die politische Weltlage denken. Umso wichtiger ist es, Menschen zu ehren, die sich um Frieden bemühen. Am Vormittag hat die Jury in Oslo bekannt gegeben, wer den diesjährigen Friedensnobelpreis erhält. Er geht an die südafrikanische Menschenrechtlerin Navi Pillay. Christian Stichler berichtet.
5: Die 85-jährige Navinitham Pillay erhält den Preis für ihre Bemühungen zur Förderung von Frieden und Völkerrecht, so die Begründung des Nobelkomitees. Die südafrikanische Juristin hat ab 1995 zunächst als Richterin und später als Präsidentin am Internationalen Strafgerichtshof für Ruanda mitgewirkt. Von 2003 bis 2008 war sie Richterin am Internationalen Strafgerichtshof in Den Haag. Danach 6 Jahre lang Hohe Kommissarin der Vereinten Nationen für Menschenrechte. Mit ihrem Mut und ihrer Integrität habe sie den Weg zu einer umfassenderen globalen Rechtsordnung geebnet und habe dazu beigetragen, dass Kriegsverbrechen und Verbrechen gegen die Menschlichkeit und Völkermord verfolgt werden, so die Begründung weiter. Das Nobelkomitee machte deutlich, dass es seine Entscheidung als Stärkung des Völkerrechts sieht. Diese sei in einer Zeit existenzieller Herausforderungen nicht mehr nur eine Ergänzung zu Frieden und Sicherheit, es sei die Grundlage für eine friedliche Welt.
2: Um Kindern einen besseren Übergang in die Grundschule zu ermöglichen, sollen sie künftig früher getestet und gegebenenfalls gefördert werden. Der Bundestag hat am Vormittag ein Gesetz diskutiert, mit dem die Bundesregierung möglichst gleiche Startchancen von Kindern erreichen will, unabhängig von deren familiärer Situation. Mehr dazu in den Meldungen mit Moritz Zacho.
6: Bundesbildungsministerin Prien betonte im ARD-Morgenmagazin, das neue Gesetz sei die Stellschraube, um unser Bildungssystem voranzubringen. Auch um bei Vergleichsstudien wie PISA zu punkten. Die sprachlichen Rückstände sollen aufgeholt werden und Kitas sollen mehr Personal bekommen, mit dem Ziel, eine gute Grundlage für die Schule zu schaffen. Außerdem soll spätestens im Alter von 4 Jahren ermittelt werden, wie sich die Fähigkeiten von Kindern entwickeln. Dabei geht es zum Beispiel um sprachliche Fähigkeiten und um die Motorik. Die französische Regierung reagiert zum ersten Mal auf die Proteste der vielen Schülerinnen und Schüler. Premierminister Le Cornu kündigte an, dass kurzfristig etwa 3000 Vertretungslehrkräfte mobilisiert werden. Sie sollen demnach landesweit an Gymnasien eingesetzt werden, an denen der Unterricht besonders häufig ausfällt. Le Cornu stellte auch mehr Geld im Bildungsbereich in Aussicht. Damit soll etwas gegen Unterrichtsausfall unternommen und Schulen besser ausgestattet werden. Der Wolfsburger Autobauer Volkswagen muss wegen mangelhafter Kommunikation 1,2 Millionen Euro Strafe zahlen. Das hat die Bundesanstalt für Finanzdienstleistungsaufsicht BaFin mitgeteilt. Demnach geht es um das Geschäftsjahr 2023. Damals habe die Prognose von VW deutlich über den Markterwartungen gelegen. Volkswagen hatte darüber nur in einer Pressemitteilung informiert. Laut BaFin hätte der Konzern die Information auffälliger und schneller verbreiten müssen, um zu verhindern, dass Insider Vorteile beim Aktienhandel haben. VW kann auch Einspruch gegen den Bußgeldbescheid einlegen. Ein seit gestern vor Borkum vermisster Surfer ist wohlbehalten zu seiner Familie zurückgekehrt. Wie die Polizei Leer-Emden mitteilte, tauchte der 69-Jährige nach mehreren Stunden in Seenot heute früh bei seinem Bruder auf. Der Insulaner sei am Nachmittag bei dem Sturm auf der Nordsee abgetrieben worden, fast bis nach Eemshaven. Offenbar konnte er sich an sein Surfbrett klammern. Der Wind habe ihn schließlich wieder nach Borkum getrieben. DLRG, Feuerwehr und Seenotretter hatten laut Polizei noch in der Nacht nach dem vermissten Mann gesucht, nachdem ein Lotse ein Surfsegel auf einer Sandbank entdeckt hatte.
2: Wer einen Führerschein macht, geht in der Regel noch zur Schule oder Berufsschule. Kosten von durchschnittlich 3.400 Euro sind da kaum zu wuppen. Die Fahrerlaubnis soll aber billiger werden. Einen entsprechenden Gesetzentwurf hatte das Bundeskabinett im Mai auf den Weg gebracht. Jetzt hat Verkehrsminister Bilger erstmals konkrete Zahlen genannt. Aus Berlin Jasper Ruppert.
7: Nach Prognosen von Verbänden könnten Fahrschüler eine Ersparnis von mehreren hundert, bestenfalls sogar bis zu 1.000 Euro erwarten. Das sagte Verkehrsminister Bilger der Zeitung Welt. Dabei werde es allerdings große regionale Unterschiede geben. Zudem brauche manch Fahrschüler mehr Stunden als andere. Im Mai hatte das Bundeskabinett einen Gesetzentwurf dazu beschlossen. Der sieht mehrere Maßnahmen vor. Verpflichtende Sonderfahrten wie Nacht- und Autobahnfahrten reduzieren, den Fragenkatalog bei der Theorieprüfung deutlich verringern und den Theorieunterricht komplett online möglich machen. Insgesamt soll es zudem eine Bürokratieentlastung geben, die Kosten ebenfalls senken solle, sagte Bilger. Die Entscheidung des Bundestags steht noch aus. Auch der Bundesrat müsste dem Gesetz zustimmen. Sollten die Pläne so beschlossen werden, könnten die Änderungen bereits ab Jahresbeginn greifen. Der ADAC unterstützt die Reform. Kritik kam dagegen vom Verband der Fahrlehrer, der davor warnt, dass das Sicherheitsniveau sinken könne. Er fordert unter anderem, dass ein Teil der Theoriestunden weiter in Präsenz verpflichtend sein soll.
2: Anfang der Woche hatten wir beim Wetter noch Sommertagen und jetzt sind schon fast Herbstferien. Heute ist der letzte Schultag vor den Herbstferien in Niedersachsen und Bremen. Viele packen also wieder die Koffer. Thomas Stahlberg, wie gut sind denn Küste, Harz und Heide bei uns in Niedersachsen gebucht?
8: Eine stabil gute Buchungslage gibt es an der Küste und auf den Inseln, aber es gibt noch freie Zimmer. Das sagt eine Sprecherin der Tourismusagentur Nordsee. Die derzeit hohen Spritkosten seien zweifellos ein Faktor, den Gäste bei ihrer Reiseplanung berücksichtigen. Viele nehmen auch den Zug. Mit einem Ansturm an diesem Wochenende rechnen die Fähren nach Norderney und Jüst nicht, weil anders als im Vorjahr NRW und Niedersachsen nicht gleichzeitig in die Ferien starten. Wenn die Nordrhein-Westfalen nächstes Wochenende kommen, werde schon voller, sagt ein Reedereisprecher. Im Harz ist die Nachfrage nach Zimmern etwas verhaltener als vor einem Jahr. Die hohen Spritkosten machten sich bemerkbar, weil weniger Tagesausflügler kommen, heißt es. Die Lüneburger Heide meldet eine Auslastung von 70-80%, knapp unter dem Wert des Vorjahres, sagt eine Sprecherin. Die Hoffnung auf mehr Gäste bleibt, denn die buchten immer kurzfristiger, teilweise erst 1-2 Tage vor dem Urlaub.
2: Die besten deutschen Fußballerinnen freuen sich schon auf den nächsten Sommer, denn dann findet die Weltmeisterschaft in Brasilien statt. Und heute beginnt dafür die Vorbereitungsphase. Das DFB-Team trifft am Abend in Karlsruhe auf Australien und kommenden Dienstag geht es in Bremen gegen Japan. Bundestrainer Christian Wück freut sich auf 2 absolute Härtetests.
9: Ich erwarte, dass wir gefordert werden, dass wir in den nächsten beiden Spielen, wo wir gegen die Finalteilnehmer des Asien-Cups spielen werden, genau das bekommen, was wir haben wollen, dass wir uns auf allerhöchstem Niveau weiterentwickeln können, dass wir so ein bisschen schon eine Vorschau bekommen, was uns bei der Weltmeisterschaft in Brasilien erwarten könnte und dass wir daraus dann eben auch unsere Lehren ziehen. Und ich glaube, dass das für die Entwicklung des Teams, der Mannschaft unheimlich wichtig sein wird.
2: Das Spiel gegen Australien können Sie heute Abend live verfolgen im ZDF. Anstoß ist um 20.30 Uhr. Und vom Tennis gibt es auch noch eine Nachricht, und zwar, dass Alexander Zverev nach Boris Becker der 2. Deutsche werden könnte, der die Weltrangliste anführt. Durch seinen Auftaktsieg heute beim Masters in Shanghai dürfte Zverev spätestens am Jahresende die neue Nummer 1 sein. Der aktuell führende Jannik Sinner fällt nach eigenen Angaben wegen anhaltender Knieprobleme für den Rest der Saison aus. Die Zeit 12.11 Uhr. Das war aktuell mit Julia Vogt.
10: Ja, danke schön, Julia. Und beim Wetter freut sich doch die Natur. Wir haben viele Wolken und immer wieder Regen, teilweise auch länger anhaltend heute. Die Höchstwerte um 9 Grad in Wieder bis 17 auf Norderney. Am Wochenende von allem was. Heiter bis wolkig, zwischendurch schrägen Schauer oder auch mal ein kleines Gewitter. Bei Temperaturen in der Spitze so um 15 bis 16 Grad.
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10: Das wird ja hier langsam zur Tradition. Ihre Bilder vom Mittagessen zur Mittagspause. Sabine hat uns ein Bild geschickt in der NDR Niedersachsen App. Und zwar von ihrem Pannenfisch, den es heute gibt. Das sieht sehr gut aus, vor allem die Bratkartoffeln. Also mal gucken, ob die Auswahl im Schlemmerbistro mithalten kann. Hören wir in der Comedy-Frühstück bei Stefanie gleich, so gegen 20 nach 12.
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0: 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Einmal vor sich bitte auf den Straßen auf der A1 Osnabrück Richtung Bremen. Im Dreieck Stur in der Überleitung zur A28. Da haben wir eine Ölspur auf der Fahrbahn. Und vor sich bitte auch A28 leer Richtung Oldenburg. Zwischen Wechleu und dem Dreieck Oldenburg West eine ungesicherte Unfallstelle.
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3: Ja, da tut er nichts zu sagen.
1: Udo.
4: Ja, das kann's haben.
1: Und Opa Gerke.
5: Steffi, machst du mir Mettbrötchen?
2: Nee, muss ich erst schmieren. Milch und Zucker nehmt ihr selber, ne? Was gibt's Neues?
5: Ja, nichts Neues. Wo bleibt der Kaffee denn nun?
2: Du, der läuft noch durch.
5: Da ist doch schon was drin in der Kanne. Kannst du mir doch schon mal einen einschenken. Zieh mal raus, das Ding da.
2: Nee, Franz, das hab ich nicht gern. Dann tropft das von oben auf eine heiße Platte, dann brennt das fest und dann kriegst du das ganz schlecht wieder weg, höchstens mit Sprüh. Also, da will ich gar nicht erst mit anfangen.
3: Ja, wieso? Da ist so ein Tropfschutzventil dran und dann läuft das unten so lange nicht mehr raus, bis du die Kanne wieder drunter stellst.
4: Ja, Moment mal. Also, jetzt nur mal so angenommen. Du vergisst, also jetzt abends, die Maschine abzustellen und hast jetzt die Kanne nicht drunter, weil die ist halt gerade nicht da oder so. Dann machst du deinen Laden zu und die Maschine läuft weiter. Nach 5 Minuten läuft der Filter über und morgens kommst du rein in deinen Laden.
2: Du,
4: knietief heißer Kaffee.
2: Oh, so. Wie meinst du das denn?
4: Ja, du, ich hatte das ja schon mal mit Brauchwasser. Damals in Lotterladen, aber das tut hier auch gar nichts zur Sache.
3: Also manchmal glaube ich, ich sitze hier mit Geisteskranken zusammen. Habt ihr eure Kaffeemaschine eine Wasserleitung oder was?
4: Ja, aber
2: Udo, sag mal nix. Du, wo er recht hat, der hat er recht. Da war jetzt ein Denkfehler drin bei dir.
4: Tja, also.
3: Oh, genau wie neulich. Da wollte mir im Kühlschrank eine Zeitschaltuhr Strom sparen.
4: Ja, nur weil du da jetzt nicht drauf gekommen bist. Ne?
5: Ja, dann habt ihr's ja jetzt. Ich brauche noch alte deutsche Münze mit 5 Buchstaben.
2: D-Mark?
5: Ja, das passt.
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0: Einen schönen Freitagmittag wünsche ich Ihnen.
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0: Vorsicht mit der A29 Wilhelmshaven Richtung Oldenburg zwischen Zetel und Varel-Bockhorn eine ungesicherte Unfallstelle. Dann die A1 Hamburg Richtung Osnabrück zwischen Euthen und Arsten 6 Kilometer Stau. Die A1 Osnabrück-Bremen zwischen Dreieckstur und Hemeling 5 Kilometer stockend. A31 Meppen-Gronau zwischen Wiedmarschen und Emsbüren 5 Kilometer Stau. In Bremervörde die B71 ist zwischen Ludwigstraße und Brunnenstraße wegen Bauarbeiten noch bis 19 Uhr in beiden Richtungen gesperrt. Und dann haben wir noch die B218, die ist zwischen Kalkriese und Fennermoor nach einem Unfall in beiden Richtungen auch noch gesperrt. Ich wünsche Ihnen jetzt eine gute und sichere Fahrt.
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0: Ja, das war ja kurz mal ein bisschen Aufregung, aber Entwarnung ja für Braunschweig. Niemand muss davon ausgehen, dass hier eine 4 Meter lange Würgeschlange ihr Unwesen treibt. Was es aber mit der Schlangenhaut, die ja eine Spaziergängerin gefunden hat, nun auf sich hat. Wir gucken dahin, so gegen 20 vor 1.

0: Sie hören NDR 1 Niedersachsen am Freitag auf dem Weg ins Wochenende. Und bei dieser Nachricht ist mir tatsächlich auch erstmal ganz anders geworden. In Braunschweig findet eine Spaziergängerin eine Schlangenhaut. 4 Meter lang und dicker als ein Feuerwehrschlauch. Also ein ganz schöner Oschi. Es hat sich herausgestellt, dass die Haut von einer Würgeschlange stammt. Und ja, wie das war, als sie die Haut gefunden hat, das hat uns Julia Schwieger, ne, das ist die Spaziergängerin, selber erzählt.
1: Ich war auf dem Rückweg nach dem Kindertouren und habe da etwas auf dem Fußweg liegen sehen. Und es sah erstmal aus wie eine Art Plakat oder so Papiermüll, der irgendwie aufgerollt ist. Und dann bin ich näher rangegangen und habe dann dieses Schlangenhautmuster da entdeckt. Dann war ich erstmal ein bisschen geschockt.
0: Ja, das kann ich mir vorstellen. Wäre, glaube ich, jeder gewesen. Damit, also mit dieser Haut, ist Julia Schwieger dann zur nächsten Polizeiwache gegangen. Und die Beamten, die waren tatsächlich auch erstmal total baff.
1: Die fanden das auch sehr skurril, was ich da gefunden habe. Im ersten Moment, glaube ich, dachten die auch, es wäre vielleicht von einer lebenden Schlange. Aber das konnte man dann ja ausschließen, weil die Haut war so ganz platt gedrückt und als Rolle aufgerollt.
0: Ja, im Moment geht man davon aus, dass es die Haut vom Netzpython ist, also von einer Würgeschlange. Und es war wohl keine lebende Schlange, ne, die diese Haut auf natürliche Art verloren hätte. Diesen Verdacht bestätigt auch Bärbel Rogoschik vom Artenschutzzentrum Leiferte.
2: Die ganze Haut wurde abgezogen, das Tier wurde geschlachtet. Und wenn bei einer Häutung hat man ja nur die äußere Hautschicht, die sich löst. Das heißt, dass ja Kinder sagen immer, wie Bonbonpapier fühlt sich das an. Und das auf dem Foto, das war relativ massiv. Da ist also mehrere Hautschichten untereinander noch an der Haut. Und das heißt, das Tier ist tot. Also das auf alle Fälle.
0: Ja, was für eine Geschichte. Und die Polizei Braunschweig, die sucht jetzt Zeugen und ermittelt wegen eines möglichen Verstoßes gegen das Bundesnaturschutzgesetz.

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0: Auf dem Weg ins Wochenende sind wir. Sie hören NDR 1 Niedersachsen. Ich bin Verena Kortmann, wünsche Ihnen einen schönen Freitag. Und ich liebe das einfach, immer wenn Sie uns schreiben über die NDR Niedersachsen App. Jede einzelne Nachricht gucke ich da immer ganz gespannt an. Diese hier von Heidi. Ihr Moderatoren seid alle super gut drauf und bereichert den Tag mit dufter Musik. Ich finde, dufte, das Wort wird viel zu selten noch benutzt. Das sollten wir öfter wieder benutzen. Ja, und mit interessanten Beiträgen. Dankeschön, liebe Grüße aus Goslar. Auch Stefan hat geschrieben, huhu, Verena, wünsche dir schon mal schönes Wochenende. Ja, das wünsche ich auch. Da geht's gleich für mich hin. Aber es geht auf jeden Fall hier dufte weiter. Und zwar mit Britta von Lucke. Die ist schon in den Startlöchern. Vorher noch das hier.
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0: Ja, ein bisschen Reste, ne? Vom wilden Wunschwochenende gibt es hier jeden Mittag. Da kriegen die Wünsche nochmal eine zweite Chance. Heute der Wunsch von Hilde aus Stade. Sie schreibt, bei dem Lied haben mein Mann und ich immer spontan im Wohnzimmer getanzt. Einmal stand ich gerade auf der Leiter beim Streichen. Ja, ich musste dann runter und tanzen. Was eine super Erinnerung. Das ist der Song dazu von Lou Rawls. Und You'll Never Find Another Love Like Mine. Bei uns, NDR 1 Niedersachsen.

0: Es ist kurz vor eins.
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0: Vorsicht bitte, A7, Hamburg nach Flensburg, zwischen Hamburg-Bahrenfeld und Stelling, da ist ein Fahrradfahrer unterwegs. Dann haben wir die A1, Hamburg-Osnabrück, zwischen Euthen und Bremen-Arsten, 6 Kilometer stockender Verkehr. A1, Osnabrück-Bremen, zwischen Rijksstuhr und Bremen-Hemeling, 5 Kilometer stockender Verkehr. A29, Wilhelmshaven nach Oldenburg, zwischen Sande und Farel-Bockhorn, 5 Kilometer stockender Verkehr. A31, Meppen nach Gronau, zwischen Wiedmarschen und Emsbüren, 5 Kilometer Stau. Bremervörde, die B71, B74, neue Straße, ist zwischen Ludwigstraße und Brunnenstraße wegen Bauarbeiten bis heute Abend 19 Uhr beidseitig gesperrt. Die B218, Fennerstraße, Schwagsdorf-Oberkappeln, ist zwischen Kalkriese und Fennermoor nach einem Unfall in beiden Richtungen gesperrt. Kreis Celle, die Kreisstraße, ist zwischen Wolthausen und Winsen wegen Arbeiten an der Wasserleitung bis 17 Uhr in beiden Richtungen gesperrt. Sie werden aber umgeleitet. Ihnen weiterhin eine ganz gute Fahrt.
2: Es ist 13 Uhr.
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2: Mit Philipp Kaute. Guten Tag, die Schlagzeilen. Niedersachsens SPD sucht Nachfolger für zurückgetretenen Fraktionschef. Südafrikanische Menschenrechtlerin Pillay erhält Friedensnobelpreis. Beliebte Urlaubsregionen im Land haben zum Herbstferienstart noch freie Betten. Das Wetter passt nicht richtig zu Urlaub, viele Wolken und Regen, dazu 17 Grad. Die SPD im Landtag braucht eine neue Fraktionsspitze. Der bisherige Vorsitzende Stefan Politze ist zurückgetreten, weil die Staatsanwaltschaft gegen ihn ermittelt, außerdem ja auch gegen den scheidenden Regionspräsidenten Krach und Parteichef Achmetowitsch. Es geht um angebliche Unregelmäßigkeiten beim Verkauf des Lehrter Klinikgeländes. Alle drei weisen die Vorwürfe zurück. Oliver Jürgens in der Redaktion Landespolitik. Wie ist da jetzt im Landtag der Fahrplan der SPD?
3: Am kommenden Dienstag, da könnte es eine Fraktionssitzung geben. Es kann sein, dass die Personalfrage dann schon geklärt sein wird. Es heißt aber auch, dass keine Eile bestehe und in der nächsten Woche erstmal ein Fahrplan abgestimmt werden soll, wie man diesen Posten jetzt neu besetzt. Ein Name, der hier immer wieder gehandelt wird, ist der von Silke Lesemann. Die Historikerin, die ist seit 2008 im Landtag, ist stellvertretende Fraktionsvorsitzende und sie kommt auch wie Politze aus dem SPD-Bezirk Hannover. Da bliebe also der regionale Proporz gewahrt. Die Parteien gucken ja immer, dass die einzelnen Bezirke gleichmäßig mit Posten bedacht werden. Es gibt aber auch Anzeichen, dass dieser Proporz durchbrochen werden könnte und eine Person aus dem Bezirk Braunschweig zum Zuge kommt. Zum Beispiel könnten das sein Christoph Bratmann aus Braunschweig oder die Abgeordnete Immaculata Glosemeier aus Wolfsburg.
2: Der Friedensnobelpreis geht in diesem Jahr an die südafrikanische Juristin und Menschenrechtlerin Nefenitham Pillay. Das hat das norwegische Nobelkomitee in Oslo mitgeteilt. Demnach wird die 85-Jährige für ihren Einsatz für Frieden und das Völkerrecht geehrt. Ihr Einsatz reiche von der Verteidigung Nelson Mandelas und anderer, die sich gegen die Apartheid aufgelehnt haben, bis hin zu ihrer Tätigkeit als Richterin. Der Friedensnobelpreis ist mit umgerechnet rund 1 Million Euro dotiert. Heute nach Schulende haben in Niedersachsen und Bremen die Herbstferien begonnen. 2 Wochen also, die viele Familien in Niedersachsens Urlaubsregionen verbringen können. Thomas Stahlberg, wie gut sind denn Küste, Harz und Heide gebucht?
4: Eine stabil gute Buchungslage gibt es an der Küste und auf den Inseln, aber es gibt noch freie Zimmer. Das sagt eine Sprecherin der Tourismusagentur Nordsee. Die derzeit hohen Spritkosten seien zweifellos ein Faktor, den Gäste bei ihrer Reiseplanung berücksichtigen. Viele nehmen auch den Zug. Mit einem Ansturm an diesem Wochenende rechnen die Fähren nach Norderney und Jüst nicht, weil anders als im Vorjahr NRW und Niedersachsen nicht gleichzeitig in die Ferien starten. Wenn die Nordrhein-Westfalen nächstes Wochenende kommen, werde es schon voller, sagt ein Reedereisprecher. Im Harz ist die Nachfrage nach Zimmern etwas verhaltener als vor einem Jahr. Die hohen Spritkosten machten sich bemerkbar, weil weniger Tagesausflügler kommen, heißt es. Die Lüneburger Heide meldet eine Auslastung von 70-80%, knapp unter dem Wert des Vorjahres, sagt eine Sprecherin. Die Hoffnung auf mehr Gäste bleibt, denn die buchten immer kurzfristiger, teilweise erst 1 bis 2 Tage vor dem Urlaub.
2: Der Wolfsburger Autobauer Volkswagen muss 1,2 Millionen Euro Strafe zahlen und das wegen mangelhafter Kommunikation. Das hat die Bundesanstalt für Finanzaufsicht BaFin mitgeteilt. Demnach geht es um das Geschäftsjahr 2023. Damals habe die Prognose von VW deutlich über den Markterwartungen gelegen. VW hatte darüber nur in einer Pressemitteilung informiert. Laut BaFin aber hätte der Konzern die Informationen auffälliger und schneller verbreiten müssen, um zu verhindern, dass Insider Vorteile beim Aktienhandel haben. VW kann noch Einspruch gegen den Bußgeldbescheid einlegen. Die Autobahn 1 wird am Wochenende zwischen Vechta und Kloppenburg vollgesperrt. Von Samstag früh 4 Uhr bis Montagmorgen um 5, wie die Autobahn GmbH mitteilt. Auf dem Abschnitt werden 4 neue Brücken gebaut. Schon heute Abend, 21 Uhr, wird die A1 zwischen dem Dreieck Norderelbe und dem Kreuz Hamburg-Ost gesperrt. Auch dort dauern die Bauarbeiten das ganze Wochenende an. Und vom Tennis gibt es noch die Nachricht, dass Alexander Zverev nach Boris Becker der zweite Deutsche werden könnte, der die Weltrangliste anführt. Durch Zverevs Auftaktsieg heute beim Masters in Shanghai dürfte er spätestens am Jahresende die neue Nummer 1 sein. Der aktuell führende Jannik Sinner fällt nach eigenen Angaben wegen anhaltender Knieprobleme für den Rest der Saison aus. Die Zeit jetzt 13.05 Uhr.
0: Das Wetter für Niedersachsen. Heute Nachmittag viele Wolken und auch nochmal ordentlich Regen oder Gewitter. Im Osten ist es aber auch mal ein bisschen länger trocken. Das Ganze bei Temperaturen um die 9 Grad in Walkenried bis 17 Grad in Norden-Norddeich, im Oberharz bis 10 Grad. Dazu wird es vor allem an der Küste und im Bergland stürmisch. Sie werden es merken, da peitscht der Regen dann besonders schön. Morgen starten wir dann mit dicken Wolken und ab und dann auch Regen ins Wochenende. Aber die gute Nachricht, zwischendurch kämpft sich die Sonne dann doch noch mal durch, dann bei 14 bis 16 Grad. Es bleibt aber weiterhin stürmisch.
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0: Vorsicht bitte nochmal, A28 leer nach Oldenburg. Zwischen Oldenburg-Wechleu und Oldenburg-West haben wir eine ungesicherte Unfallstelle. Und ansonsten willkommen bei unserer kleinen Freitagsshow. Ferienstart, die Kinder werden jubeln. Tasche wird irgendwo in die Ecke geschmissen. Jetzt haben wir ein paar freie Tage, also viele. Und ich habe gerade auch schon gelacht, ich habe einen schönen Spruch gefunden. Forscher haben herausgefunden, dass Menschen, die freitags früher mit der Arbeit aufhören, mehr vom Wochenende haben. Ja, also das ist ja wohl genau die richtige Einstellung. In diesem Sinne einen schönen Mittag mit uns.
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0: 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Geht es Ihnen manchmal auch so, dass Sie überlegen, Mann, was da steht? Ist das jetzt eine echte Nachricht oder ist das so eine Fake-Nachricht? Also gerade im Netz wird ja viel Schindluder getrieben. Falschmeldungen, Deepfakes, sogenannte Hasskampagnen. All das begegnet uns wirklich online fast täglich. Ich finde es deswegen wichtig, dass es gute Journalisten gibt, die wirklich sauber recherchieren, bevor sie was berichten. Und genau darum geht es auch in der Hamburger Woche der Pressefreiheit, die jetzt am Sonntag startet. Und zwar nicht nur in Hamburg, sondern auch bei uns in Niedersachsen. Am Montag gibt es zum Beispiel in Lüneburg eine Diskussionsrunde mit dem Thema Deepfakes und Desinformation in der Region. Wem vertrauen wir noch? Mit dabei sind dann Thorsten Massinger. Er ist Präsident des Landeskriminalamtes Niedersachsen, der Internetjournalist Fabian Grischkat und unsere ARD-Chefredakteurin für Digitales. Und moderiert wird die Talkrunde von meiner Kollegin Susanne Stichler.
1: Wir alle kennen die Frage, ist das echt oder will mich da jemand täuschen? Es geht um Schlagzeilen, Videos, Gerüchte im Netz. Lügen können Wahlen beeinflussen, Menschen aus der Kommunalpolitik treiben und den Journalismus wirklich herausfordern. Wir fragen, warum greifen Gesetze oft nicht? Wie erkennen wir Täuschung? Wie schützen wir unsere Demokratie vor Ort?
0: Tja, also ich glaube, das wird ein spannender Abend bei NDR direkt im Rahmen der Hamburger Woche der Pressefreiheit. Ja, und wenn Sie auch dabei sein wollen, los geht es am Montag in der Leuphana-Uni in Lüneburg. 18 Uhr geht's los. Und Hallo Niedersachsen sendet an diesem Tag auch aus der Leuphana ab 19.30 Uhr. Und wenn Sie sich das Ganze mal angucken wollen, ab 20 Uhr läuft die Diskussionsrunde hier bei ndr.de.

Schnell nochmal der Verkehrsservice hier bei NDR 1 Niedersachsen. Vorsicht bitte. A27 Bremen-Walsrode. Zwischen Walsrode Süd und Dreieck Walsrode steht ein defekter LKW.

0: Freitagmittag, Sie hören NDR 1 Niedersachsen. Da haben Sie schon an der Heizung gedreht. Also ich weiß, so langsam wird es ein bisschen kalt und ungemütlich. Und vor allem die alten Häuser, die kühlen ja schneller mal aus. Also da kann man es sich ja mit Heizung schon muckelig warm machen. So, und damit Sie nebenbei aber noch ein bisschen Geld sparen können, haben wir gesagt, Florian Kneifel, such mal alle Tipps zusammen, die es gibt. So bitte, sag uns mal, worauf ich unbedingt achten sollte.
1: Ja, es klingt banal, aber es wird leider oft falsch gemacht, spart aber am meisten. Heizkörper entlüften. Und zwar richtig, also nicht nur am Ventil drehen, sondern im Keller die Umwälzpumpe ausschalten, mindestens eine halbe Stunde warten, damit sich die Luft im System sammeln kann, dann Thermostat an allen Heizkörpern auf Stufe 5, also voll aufdrehen, Schale drunter und dann das Heizungsventil, eine halbe Umdrehung gegen den Uhrzeigersinn drehen, bis stetig Wasser austritt. Jetzt sollte alles entlüftet sein, also Ventil wieder zu, Thermostat runterdrehen und Umwälzpumpe wieder einschalten. Jetzt noch gucken, ob die Wasserdruckanzeige an der Heizung im grünen Bereich ist. Ansonsten Wasser nachfüllen über den angeschlossenen Schlauch. Mache ich das alles, kann ich bis zu 15% Energie sparen, sagen die Fachleute.
0: Ja, Florian, ich wusste gar nicht, dass du das alles kannst. Ja, ist doch schon mal ein super Tipp. Erzähl, was hast du noch?
1: Ja, richtig heizen. Viele drehen ja das Thermostat an der Heizung gerne mal auf Stufe 5, weil es dann ja schneller warm wird. Mhm. Ja, nee, stimmt nicht. Egal auf welcher Stufe wird es gleich schnell warm. Nur die Endtemperatur ist unterschiedlich. Empfohlen wird Stufe 3, dann erreicht man ja so ungefähr 20 Grad. Auf Stufe 5 würde man die Wohnung bis 28 Grad aufheizen. Aber es geht halt nicht schneller bis zur Wohlfühltemperatur.
0: Ja, das ist ein guter Punkt. Das würde ich auch so ein bisschen falsch machen, bin jetzt eingenotet worden, sage ich mal. Und dann gibt es ja auch immer diese Debatte, ob ich jetzt die Heizung nachts runterdrehen soll oder lasse ich sie lieber durchlaufen, weil das Hochheizen am nächsten Morgen dann so viel Energie braucht. Was meinst du da?
1: Ja, die Wahrheit liegt hier in der Mitte. Experten raten tatsächlich dazu, nicht konstant durchzuheizen, sondern nachts oder beim Verlassen des Hauses leicht runterzuregeln. Also so um 4-5 Grad. Das hieße von Stufe 3 runter auf 2. Komplett auf 0 zu drehen wäre aber auch Quatsch, weil dann der Raum und die Möbel auskühlen und ich tatsächlich durch das Wiederaufheizen viel zu viel Energie verschwende. Also entlüften, heizen auf Stufe 3 und nachts runter auf 2, dann kann ich richtig Geld sparen.
0: Hören Sie, Florian Kneifel hat uns eben ganz gut eingeheizt. Danke dir für die guten Tipps.

0: Es ist kurz vor 2:30.
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0: Stau oder stockender Verkehr auf folgenden Strecken. Da haben wir die A1 Hamburg nach Osnabrück. Zwischen Olten und Bremen-Hemeling 6 Kilometer stockender Verkehr im Baustellenbereich. A1 Osnabrück-Bremen zwischen Reigstuhl und Bremen-Arsten 5 Kilometer stockender Verkehr. A29 Wilhelmshaven-Oldenburg zwischen Sande und Varel-Bockholm 6 Kilometer Stau. A31 Meppen nach Grunau zwischen Wiedmarschen und Emsbüren 5 Kilometer Stau. Dann Bremervörde, die B71, B74 Neue Straße. Die ist zwischen Ludwigstraße und Brunnenstraße wegen Bauarbeiten noch bis 19 Uhr in beiden Richtungen gesperrt. Und Kreishelle, die Kreisstraße, ist zwischen Wolthausen und Winsen wegen Arbeiten an der Wasserleitung bis 17 Uhr in beiden Richtungen gesperrt. Sie werden aber umgeleitet. So, das war's. Ihnen weiterhin eine gute Fahrt. Die Zeit, es ist 13.30 Uhr.
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2: Aus dem Studio Lüneburg mit Kerstin Geisel. Guten Tag. In Neudarchau an der Elbe gab es Pläne, eine außer Dienst gestellte kleine Fähre vom Bodensee zu kaufen, um trotz des extrem niedrigen Wasserstands zumindest Personen und Fahrräder über den Fluss bringen zu können. Doch die Pläne sind gescheitert, sagt Bürgermeister Reinhard Siebolz und bestätigt damit einen Bericht der Elbe-Jezel-Zeitung.
3: Denn es habe sich herausgestellt, dass die Benzinmotoren der Bodenseefähre auf der Elbe nicht erlaubt sind. Außerdem hätte das Schiff aufwendig umgebaut werden müssen. Es hätte zum Beispiel ein geschlossenes Führerhaus gebraucht. Das würde mehr Gewicht bedeuten und damit leider auch mehr Tiefe.

0: hatten Aufbruchwerkzeuge bei sich. Die Spurensuche vor Ort ergab, dass die Täter den Zaun überwunden und dann die Tür zu einer Lagerhalle aufgebrochen hatten. Sie wurden durch einen ausgelösten Bewegungsmelder gestört. Autofahrer in und um Hamburg müssen sich an diesem Wochenende auf Verkehrsprobleme einstellen. Die Autobahn GmbH sperrt heute ab 21 Uhr die A1 zwischen dem Autobahndreieck Norderelbe und dem Autobahnkreuz Hamburg-Ost. Grund für die Vollsperrung, die bis Montag früh um 5 dauert, sind Brückenbauarbeiten. Das Wetter, viele Wolken mit Schauern, Höchstwerte 12 bis 15 Grad.
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2: Guten Tag, das ist gerade noch frisch reingekommen. Vorsicht bitte, B6, B65, Hannover, zwischen der B3 Kreisverkehr Landwehrkreisel und Bangemannweg, da haben wir eine ungesicherte Unfallstelle. Und ansonsten haben wir gleich unsere Zeitmaschine für Sie und da erinnern wir an den Mann, der uns so ein bisschen Würze ins Leben gebracht hat, Julius Maggi. Hören wir gleich hier in 7 Minuten.
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Ach, das wird ein tolles Konzert. So, wir gucken noch mal kurz auf die Straßen. Vorsicht bitte. A1 Osnabrück nach Bremen, zwischen Bremen-Brinkum und Asten. Da steht ein defektes Auto. Das war es aber auch schon. Ihnen weiterhin eine gute Fahrt. Jetzt mit Tears for Fears. Everybody wants to rule the world.

0: Achtung Autofahrer, Vorsicht bitte nochmal. A30 Bad Oeynhausen nach Osnabrück zwischen Kreuz Osnabrück Süd und Nahne liegen Metallteile. Fahren Sie da bitte besonders aufmerksam.
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3: 9. Oktober 1846.
4: Als Kind habe ich gemacht, bin an die Maggi-Flasche gegangen, gelutscht die ersten 2-3 Tropfen.
5: Wie schmeckt Maggi? Oh, das ist natürlich schwer zu beschreiben. Ja, ich würde sagen, so ein bisschen süßlicher Geschmack.
6: Und ein bisschen salzig auch.
7: So, als ob man mit Fleisch gekocht hätte.
3: Diese Flasche mit dem gelb-roten Etikett steht auf vielen Küchentischen. Die Maggi-Würze oder auch einfach nur Maggi. Heute vor 180 Jahren wird ihr Erfinder geboren, Julius Maggi. Genau, richtig gehört. Nicht Julius Maggi, sondern Maggi. Denn Julius Maggi ist der Sohn eines italienischen Einwanderers. Aber bleiben wir ruhig bei dem eingedeutschten Wort. Julius experimentiert in seiner Laborküche mit Hülsenfrüchten, Erbsen, Bohnen, Linsen. Das Ziel? Eiweißreiche, preiswerte Suppen für die arbeitende Bevölkerung. 1886 präsentiert er die erste kochfertige Suppe der Welt aus Erbsen und Bohnenmehl. Aber die Suppen schmecken ziemlich fad, also tüftet Julius Maggi weiter und bringt kurz darauf die Maggi-Würze heraus. Eine braune Flüssigkeit, die aus wenig viel macht. Ein paar Tropfen genügen, um jede Brühe schmackhaft zu machen.
8: Diese Würze ist das gewisse Tröpfchen etwas. Sie macht jede Suppe zur Kraftbrühe, jeden Eintopf zum Festmahl. Und das Beste, sie ist für jedermann erschwinglich.
3: Julius Maggi entwirft eigenhändig die typische braune Flasche mit dem gelb-roten Etikett. Und tatsächlich wird Maggi zum Welterfolg. Und bald darauf kommt der nächste Coup von Julius Maggi, der Brühwürfel. Aber das ist eine andere Geschichte.

0: Hallo Autofahrer, Vorsicht bitte auf der A31 leer nach Emden. In der Ausfahrt näher Moor steht ein defektes Auto. Das war's aber schon. Weiter eine gute Fahrt.
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2: 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Heute Bienenbüttel.
0: Jawohl, und ich habe ja schon gelernt, der TSV Bienenbüttel ist dieses Jahr Meister der ersten Fußball-Kreisklasse Nord geworden. Und direkt nach dem Sieg, oder als das klar war, haben die Jungs einen Spontantrip nach Mallorca gebucht. Also ich fasse zusammen, die können Fußball spielen und feiern. Also das wissen wir schon mal. Und was es sonst noch gibt, erzählt uns jetzt unser Chance. Der hat sich nämlich Bienenbüttel nochmal direkt angeschaut.
3: So schön hier mitten in Bienenbüttel. Wir stehen im Ortskern. Ich sehe Fachwerkhäuser. Was ist das da hinten eigentlich für eine Firma, Stefan?
4: Das ist die Firma Grefke Fleischwarm. Ein sehr großer Betrieb, der viel exportiert in die ganze Welt eigentlich.
3: Ich kann nämlich Stefan fragen. Der kennt sich nämlich aus. Stefan Rensing macht hier eine Zeitung, die heißt Gemeinde Bienenbüttel. Die ist für den Ort ganz wichtig, denn die Bienenbüttler erfahren da eine ganze Menge, ne?
4: Richtig. Also das Blatt kommt alle 4 Wochen und bringt aktuelle Neuigkeiten aus den Vereinen, hier aus dem Rathaus, Institutionen, die Unternehmen können Werbung schalten. Und dadurch ist es sehr informativ und auch immer aktuell.
3: Was ist dein Top-Thema der letzten Ausgabe oder vielleicht auch der nächsten?
4: Auf jeden Fall der Abschied vom Bürgermeister. Wir hatten Wahlen hier und der übergibt sein Amt an Katrin Ellenberg. Großes Thema war natürlich auch Schützenfest. Das ist auch immer sehr gut besucht hier. Die Ilmenauer Halle, Neueröffnung.
3: Das Zeitungssterben ist ja in aller Munde. Eure Zeitung ist in Papierform und wird wahrscheinlich auch noch zugestellt. Wie ist das für euch?
4: Also ich habe die Erfahrung gemacht, dass Papier tatsächlich wieder im Kommen ist. Ich mache sehr viele Magazine sogar, zum Beispiel für den SOVD Uelzen. Der wird im ganzen Landkreis Uelzen verteilt. Und auch hier in Bienenbüttel, ich bringe das Magazin von den TSV raus. Und die Leute genießen es einfach mal wieder, das Ding aufzuschlagen, mal so ein bisschen zu blättern. Und keine Lust mehr haben, nehmen sie es weg und machen da weiter. Das ist bei Facebook ein bisschen schwierig.
3: Dann weiter ganz viel Spaß mit deinem Blatt. Bienenbüttel
4: ist der beste Ort der Welt.
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0: Heute starten die Herbstferien für die Kiddies. Könnte also voller werden auf den Straßen, damit sie Bescheid wissen.
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0: So, Stau oder stockender Verkehr auf folgenden Strecken. A1 Lübeck-Hamburg zwischen Hamburg-Billstedt und Norderelbbrücke 4 Kilometer stockender Verkehr. A1 Hamburg-Osnabrück zwischen Euthen und Bremen-Hemeling 6 Kilometer stockender Verkehr im Baustellenbereich. A1 Osnabrück-Bremen zwischen Dreieck-Stur und Bremen-Arsten 5 Kilometer stockender Verkehr. A28 Leer-Oldenburg zwischen Neuenkruge und Dreieck-Oldenburg-West 4 Kilometer Stau. A29 Wilhelmshaven-Oldenburg zwischen Sande und Varel-Bockhorn 4 Kilometer Stau. A31 Meppen-Gronau zwischen Wiedmarschen und Emsbüren 5 Kilometer Stau. Bremervörde, die B71, B74 Neue Straße, die ist zwischen Ludwigstraße und Brunnenstraße bis 19 Uhr wegen Bauarbeiten in beiden Richtungen gesperrt. Dann haben wir Vorsicht bitte A1 Bremen-Osnabrück zwischen Uphusen, Bremen, Marndorf und Hemeling. Da steht ein defektes Auto. Dann haben wir noch den Kreis Celle, die Kreisstraße. Die ist zwischen Wolthausen und Winsen wegen Arbeiten an der Wasserleitung bis 17 Uhr in beiden Richtungen gesperrt. Sie werden aber umgeleitet. Und Kreis Lüneburg, die Straße in Höhe Abzweig nach Adendorf, ist nach einem Unfall gesperrt. Besser geht's direkt über Adendorf und die B209. So, Ihnen weiterhin eine gute Fahrt. Hier kommen jetzt die Nachrichten.
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2: Mit Philipp Kaute. Guten Tag. Die Schlagzeilen. Niedersächsische Unternehmen blicken laut IHK-Umfrage skeptisch in die Zukunft. Friedensnobelpreis geht an Menschenrechtlerin Nathan Pelley. Viele Fähren nach Helgoland fallen wegen Sturmes aus. Und die Wetteraussichten für ganz Niedersachsen. Viele Wolken und Regen, dazu maximal 17 Grad. Viele Unternehmen in Niedersachsen schauen mit Sorge in die Zukunft und erwarten keinen langfristigen Aufschwung. Das geht aus der neuesten IHK-Konjunkturumfrage hervor. Dennis Bützig aus der Redaktion Landespolitik. Woher kommt die Skepsis bei den Unternehmen?
3: Es fehlt die Substanz. Das zumindest sagen die befragten Unternehmerinnen und Unternehmer. Kurzum, ja, es gibt gerade stabilisierende Auftragsbestände. Die liegen aber vor allem an staatlicher Nachfrage und einzelnen Sondereffekten. Heißt also am Sondervermögen vom Bund, was gerade in Projekte fließt. Daher gehen die Unternehmerinnen und Unternehmer nicht davon aus, dass dieser kurze Aufschwung lange anhält. Ein Grund sei auch, dass die Belastungen am Wirtschaftsstandort Niedersachsen weiterhin bestünden. Dazu zählen fehlende Fachkräfte, hohe Energiekosten und zu viel Bürokratie. Auch die Lage in Nahost mit dem Irankrieg und den vielen weiteren Konflikten belasten die Aussichten. Es gibt aber Unterschiede bei den verschiedenen Branchen. Während der Einzelhandel und das Verkehrsgewerbe eher negativ in die Zukunft blicken, gibt es aus der Industrie und der Bauwirtschaft positivere Signale.
2: Die Deutsche Bahn nimmt sich mehr Zeit für die Sanierung ihrer Strecken. Das hat der Konzern gemeinsam mit dem Bundesverkehrsministerium bekannt gegeben. Demnach sollen in den kommenden 5 Jahren nur noch 13 Hauptstrecken grundlegend modernisiert werden. Bisher war für diesen Zeitraum die Arbeit an 21 Strecken geplant. Laut Bahn geht es darum, die Umleitungsstrecken verlässlicher als bisher bereitzuhalten. Der Friedensnobelpreis geht in diesem Jahr an eine südafrikanische Juristin. Die 85-jährige Nathan Pelley wird für ihren Einsatz für Menschenrechte geehrt. Christian Stichler, wie genau begründet das Nobelkomitee diese Vergabe?
4: Die 85-Jährige erhält den Preis für ihre Bemühungen zur Förderung von Frieden und Völkerrecht, so die Begründung des Nobelkomitees. Die südafrikanische Juristin hat ab 1995 zunächst als Richterin und später als Präsidentin am Internationalen Strafgerichtshof für Ruanda mitgewirkt. Von 2003 bis 2008 war sie dann Richterin am Internationalen Strafgerichtshof in Den Haag. Danach 6 Jahre lang hohe Kommissarin der Vereinten Nationen für Menschenrechte. Und mit ihrem Mut und ihrer Integrität habe sie eben den Weg zu einer umfassenderen globalen Rechtsordnung geebnet. Und sie habe dazu beigetragen, so das Nobelkomitee, dass Kriegsverbrechen, Verbrechen gegen die Menschlichkeit und Völkermord verfolgt werden. Das Nobelkomitee machte aber auch deutlich, dass es seine Entscheidung als Stärkung des Völkerrechts insgesamt sehe. Diese sei in einer Zeit existenzieller Herausforderung nicht mehr nur eine Ergänzung zu Frieden und Sicherheit. Es sei eben, so die Begründung, die Grundlage für eine friedliche Welt.
2: Die SPD im Landtag in Niedersachsen braucht eine neue Fraktionsspitze. Der bisherige Vorsitzende Stefan Politze ist ja zurückgetreten. Nach NDR-Informationen soll die Fraktion am kommenden Dienstag zusammenkommen. Für den Posten gehandelt werden etwa die Abgeordneten Silke Lesemann, Christoph Bratmann und Immaculata Glosemeier. Hintergrund ist, dass die Staatsanwaltschaft gegen drei SPD-Politiker ermittelt. Es geht da um mögliche Unregelmäßigkeiten beim Verkauf des Klinikgeländes Lehrte. Die drei weisen die Vorwürfe zurück. Stürmisches Wetter löst zahlreiche Fährausfälle an der Nordsee aus. Wegen der hohen Wellen sind heute alle Fahrten von Wilhelmshaven nach Helgoland gestrichen. Auch der Katamaran Halunderjet zwischen Hamburg und Helgoland fährt weder heute noch morgen, wie die Reederei mitteilte. Und von Cuxhaven aus fährt der Katamaran bis einschließlich Sonntag nicht. Fahrgäste können aber laut Reederei Cassen-Eils das Schiff Helgoland nutzen. Bei einer Kontrolle auf der Autobahn 1 bei Sittensen haben Polizei und Zoll einen ungewöhnlichen Fund gemacht. In einem Auto fanden sie gestern mehr als 100.000 Euro Bargeld in einer Fastfood-Tüte. Der Inhaber war laut Zoll kein deutscher Staatsangehöriger, deshalb hätte die Summe angemeldet werden müssen. Die Zollbeamten haben das Bargeld vorläufig beschlagnahmt. Sie prüfen nun die Herkunft der Scheine und ob sie in Zusammenhang mit einer Straftat stehen. Die Zeit jetzt, 14.05 Uhr.
0: Guck, einmal Burger holen, da braucht man ein bisschen Geld. Wir gucken auf das Wetter für Niedersachsen. Heute Nachmittag viele Wolken, aber auch nochmal ordentlich Regen oder Gewitter. Im Osten ist es aber auch mal ein bisschen länger trocken. Das Ganze bei 9 Grad in Walkenried bis 17 Grad in Norden-Norddeich, im Oberharz bis 10 Grad. Und Sie haben es gehört, es ist stürmisch, vor allem an der Küste und im Bergland. Ja, morgen starten wir dann mit dicken Wolken und ab und an auch Regen ins Wochenende. Aber zwischendurch kämpft sich die Sonne immer wieder durch. Dann bei 14 bis 16 Grad und es bleibt weiterhin stürmisch.
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0: Hallo Autofahrer, Vorsicht bitte nochmal. A1 Bremen nach Osnabrück zwischen Uphusen, Bremen, Marndorf und Hemelingen. Da steht ein defektes Auto. Und ansonsten schönen Mittag mit uns und den Jungs von Opus. Hier sind sie mit Life is Life.
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Hier ist der Verkehrsservice bei NDR 1 Niedersachsen. Vorsicht bitte, A2. Dortmund-Hannover, zwischen Dreieck-Hannover-West und Langenhagen, da haben wir eine ungesicherte Unfallstelle. Ansonsten Ihnen eine gute Fahrt. Ja, letzte Woche hat Max Giesinger seinen Geburtstag mit seinen Freunden auf Sylt gefeiert. Also die hatten richtig Glück. Das war tolles Wetter, schön Sonne. Abends waren sie lecker essen mit Kaiserschmarrn, danach alle tanzen. Da gibt es so richtig schöne Bilder auf Instagram. Da sieht man, Mann, der hatte wirklich eine gute Zeit. Also wir sagen Happy Birthday und hören ihn jetzt. Hier ist er, Max Giesinger mit Wenn sie tanzt.

0: Hier ist nochmal der Verkehrsservice bei NDR 1 Niedersachsen. Vorsicht bitte, B3, Seelhorst nach Celle, zwischen Seelhorster Kreuz und Bischofshohl, da haben wir eine ungesicherte Unfallstelle. Weiterhin eine gute Fahrt.
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0: Unser plattdeutscher Gruß der Kirche. Diese Woche mit Georg Jansen aus Leer. Er ist Pastor im Ruhestand und für ihn ist das schon eine besondere Woche. Er ist gerade 70 geworden und verabschiedet sich jetzt aus dem Radioteam mit viel Herzblut und vielen schönen Erinnerungen.
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0: Tja, hat er schön gesagt. Lieber Georg Jansen, danke für Ihren Einsatz. Genießen Sie das Leben, genauso wie Sie es gesagt haben. Wir sagen Tschüss und Dankeschön.

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0: Es ist 2:30.
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0: Stau oder stockender Verkehr auf folgenden Strecken: A1 Lübeck nach Hamburg, zwischen Hamburg-Billstedt und Norderelbbrücke 5 Kilometer stockender Verkehr. A1 Hamburg-Osnabrück, zwischen Euthen und Bremen-Hemeling 6 Kilometer stockender Verkehr im Baustellenbereich. A1 Osnabrück nach Bremen, zwischen Dreieck-Stur und Bremen-Arsten 5 Kilometer stockender Verkehr. A1 Hamburg-Lübeck, zwischen Hamburg-Stillhorn und Norderelbbrücke nochmal 3 Kilometer stockender Verkehr. A28 Leer-Oldenburg zwischen Neuenkruge und Dreieck-Oldenburg-West, auch da stockt der Verkehr auf 4 Kilometer. A29 Wilhelmshaven-Oldenburg zwischen Sande und Varel-Bockern 2 Kilometer Stau. A31 Meppen-Gronau zwischen Wiedmarschen und Emsbüren 3 Kilometer Stau. Kreiszelle, die Kreisstraße, ist zwischen Wolthausen und Winsen wegen Arbeiten an der Wasserleitung noch mindestens bis 17 Uhr gesperrt in beiden Richtungen. Sie werden aber umgeleitet. Dann haben wir Kreis Lüneburg. Die Straße in Höhe Abzweig nach Adendorf ist nach einem Unfall gesperrt. Besser geht es direkt über Adendorf und der B209. Dann Vorsicht bitte, B522 Flughafen nach Berliner Platz zwischen Gotshorner Straße und Hannover-Langenhagen, eine ungesicherte Unfallstelle. Und zum Schluss die Elbfähre Glückstadt nach Wischhafen. Da beträgt die Wartezeit rund eine Stunde. Ihnen weiterhin eine gute Fahrt. Die Zeit 14.31 Uhr.
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2: Aus dem Studio Lüneburg mit Kerstin Geisel. Guten Tag. Vergangene Nacht hat nun auch der Bundestag grünes Licht für die geplante Neubaustrecke der Bahn zwischen Hamburg und Hannover gegeben. Nur die AfD-Fraktion stimmte geschlossen dagegen. Aber auch drei Abgeordnete der Regierungsparteien votierten mit Nein. Svenja Stadler und Cornell Babender-Erde aus dem Landkreis Harburg und Vivien Tauschwitz aus dem Heidekreis. Auch sie hatten einen reinen Ausbau der Bestandsstrecke favorisiert.

0: wisst ihr das? Das ist ja unser Lieblingsspiel vom Wochenende. Also wir haben einen schönen Ausflugstipp für Sie und Sie müssen erraten, wohin es geht. Und die Tipps dazu bekommen Sie von unseren Radiokindern. Also gleich legen wir los in ungefähr 7 Minuten.
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0: Hallo Autofahrer, kurzer Blick nochmal auf die Straßen. Vorsicht bitte, B522 Flughafen nach Berliner Platz zwischen Gozhorner Straße und Hannover-Langenhagen. Eine ungesicherte Unfallstelle. Unvorsicht in Ipol am Heidkamp in Höhe A27. Auch da eine ungesicherte Unfallstelle.
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0: Jawohl, wir spielen jetzt die Turbo-Runde von Kennst du das? Das ist ja unser Lieblingsspiel vom Wochenende. Also wir haben einen schönen Ausflugstipp für Sie am Wochenende und Sie müssen erraten, wohin es geht. Und die Tipps dazu bekommen Sie von unseren Radiokindern. Also ich bin gespannt, ob Sie rausfinden, was Anton, Bennett und Elin da erklären. Und Hut ab, die drei sind gerade mal 8 Jahre alt.
3: Die da wohnen, die müssen wir ja nicht mehr erinnern.
4: Ja, aber es können doch auch mal neue kommen. Also wir erklären euch jetzt mal, was da los ist.
3: Also das ist im Landkreis Osnabrück. Das ist eine ganz kleine Stadt.
4: Und das ist der letzte Ort an der Hunte, bevor die Hunte in den Dümmer fließt.
5: Also ich weiß wirklich nicht, ob das alles so stimmt, Anton.
4: Das steht bei dem im Internet. Das werden die ja wohl wissen.
3: Da steht ja auch, dass Willem Busch mal da war.
5: Als ob das jetzt einer wüsste, welcher Ort das ist.
4: Ihr vertüdelt euch. Wir müssen sagen, was da los ist am Wochenende.
3: Ach so, das ist ja so ein besonderer Markt. Zum 58. Mal.
5: Das ist so Jahrmarkt.
3: Und Viehmarkt?
4: Ja, und das ist auch so Kleintiermarkt. Und Trödel kann man da auch kaufen.
5: Das ist wirklich alles. 3 Tage einfach Fete und natürlich auch viel leckeres Essen.
3: Ja, am Samstag geht's auch richtig früh los. Schon morgens um 6.
4: Um 6?
5: Da treffen die sich und ja, die gucken sich schon mal an, welche Tiere so da sind.
4: Und dann geht's los. Dann handeln die. Hier, mit Handschlag und so handeln die, ne, Bennett?
3: Ja, das geht doch so. 5 Euro.
4: Nein, 4.
3: Nee, 4,50.
4: 4 Euro ist mein letztes Wort.
3: Okay.
4: Na, was habe ich denn hier gekauft?
5: Es kann ein Huhn sein, es kann eine Ente sein oder ein Meerschweinchen.
4: Oder die Tiere, die so heißen wie das Fester in Hunteburg.
3: Das ist nämlich der Norddeutsche. Mhm. Markt in Hunteburg.
5: Ja, jetzt hast du aber alles verraten.
0: So, ich hoffe, Sie haben eine Idee. 3 oder 4 Euro oder 5 wäre schon ein Schnäppchen, muss ich sagen. Also, was ist da los am Wochenende? 08000 88 009 und 90, das ist unsere Telefonnummer. Und mit ein bisschen Glück gewinnen Sie das Niedersachsen-Quiz für zu Hause. Sie haben aber nur 2 Songs Zeit. Also, jetzt anrufen 08000 88 009 und 90 oder Sie melden sich über unsere NDR Niedersachsen-App.
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0: Schnell nochmal der Verkehrsservice. Vorsicht bitte, A2, Hannover nach Dortmund zwischen Ostwestfalen-Lippe und Bielefeld-Ost. Da haben wir eine ungesicherte Unfallstelle. Weiterhin eine gute Fahrt.
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0: Jawohl, heute spielen wir die Turbo-Runde von Kennst du das? Wir hatten einen schönen Ausflugstipp für Sie und Sie mussten erraten, was unsere Radio-Kids Ihnen da verklickert haben. Und am Telefon ist jetzt Karin Junge aus Einbeck. Moin, Frau Junge.
3: Hallo, Frau von Lucke.
0: Na, wie geht es Ihnen gut? Erstmal gefragt.
3: Na super, ich musste noch ganz schnell das Granola aus dem Ofen nehmen, damit das mir nicht dunkel wird.
0: Das sehe ich ein, aber jetzt sind Sie konzentriert und können uns sagen, was wir denn gesucht haben.
3: Ja, der norddeutsche Ponymarkt in Hundeborg.
0: Ja.
1: Das ist richtig.
4: Gewonnen.
0: Souverän, Frau Junge. Waren Sie da denn schon mal?
3: Nein, war ich noch nicht. Ich hatte nur mal von gelesen.
0: Ach, und da hat sofort geschnaggelt. Das finde ich ja super.
3: Da habe ich gleich gedacht, ja, mit dem Handschlag zu kaufen, da ist mir gleich das eingefallen. Ja,
0: ach, genau. Wunderbar. Also ich weiß jetzt nicht, ob es die Pferde für 4 oder 5 Euro gibt. Das war jetzt ja von den Kiddies ein guter Schnapperpreis, aber andere Sachen bestimmt. Schöne Sachen. Und genau. drei Tage Fete fand ich schon mal sensationell. Und vielleicht ist das ja für Sie jetzt auch eine Idee, da mal vorbeizugucken.
3: Das wäre vielleicht eine Idee, aber wir haben ja in Einbeck das Eulenfest zum 50. Mal, also auch ein schöner Ausflug.
0: Auch das noch. Mensch, was ist denn hier alles los am Wochenende? Spitzenmäßig. Also so oder so. Ich sage herzlichen Glückwunsch und schönen Nachmittag. Grüße nach Einbeck.
3: Ja, danke schön.
0: Bis dann, ciao.
3: Was gibt's denn?
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0: kurz vor drei.
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0: Vorsicht bitte auf der A2 Hannover nach Dortmund. Zwischen Ostwestfalen-Lippe und Bielefeld-Ost eine ungesicherte Unfallstelle. Dann die A1 Lübeck-Hamburg. Zwischen Hamburg-Billstedt und Norderelbbrücke 5 Kilometer stockender Verkehr. A1 Hamburg-Osnabrück. Zwischen Euthen und Bremen-Hemeling 6 Kilometer stockender Verkehr im Baustellenbereich. A1 Osnabrück-Bremen. Zwischen Dreieck-Stur und Bremen-Arsten 5 Kilometer stockender Verkehr. A1 Hamburg-Lübeck, zwischen Hamburg-Stellhorn und Norderelbbrücke 3 Kilometer stockender Verkehr. A7 Hannover nach Flensburg, zwischen Hamburg-Waltershof und dem Elbtunnel 2 Kilometer stockender Verkehr. A28 Leer nach Oldenburg, zwischen Neuenkruge und Dreieck Oldenburg-West 4 Kilometer stockender Verkehr. A31 Meppen-Gronau, zwischen Wiedmarschen und Emsbüren 3 Kilometer Stau. B443 Sehende nach Pattensen zwischen Rethen und Koldingen 2 Kilometer Stau. Kreis Celle, die Kreisstraße ist zwischen Wolthausen und Winsen wegen Arbeiten an den Wasserleitungen noch bis 17 Uhr in beiden Richtungen gesperrt. Sie werden umgeleitet. Und die Elbfähre Glückstadt Wischhafener beträgt die Wartezeit rund eine Stunde. Weiterhin eine gute Fahrt.
2: Es ist 15 Uhr.
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2: Mit Philipp Kaute. Guten Tag. Viele Unternehmen in Niedersachsen schauen skeptisch in die Zukunft. Laut IHK-Konjunkturumfrage gehen viele Betriebe nicht von einem nachhaltigen Aufschwung aus. Besorgt sind vor allem der Einzelhandel und das Verkehrsgewerbe. Positiver ist die Stimmung in der Industrie und der Bauwirtschaft. Altbundeskanzler Schröder bekommt immer mehr Kritik für seine Teilnahme an der Geburtstagsfeier des russischen Präsidenten Putin. Der amtierende Bundeskanzler Merz teilte mit, er sei zutiefst empört. Der von Putin befohlene Angriff auf die Ukraine löse unermessliches Leid aus, weshalb Schröders Besuch in Moskau unmoralisch sei. Und der Friedensnobelpreis geht in diesem Jahr an die südafrikanische Juristin Nefenetham Pelley. Das Nobelkomitee in Oslo würdigt damit ihren Einsatz für das Völkerrecht und gegen Kriegsverbrechen. Pelley war unter anderem Richterin am Internationalen Strafgerichtshof in Den Haag. Und jetzt weiter mit Nachrichten aus Ihrer Region.
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3: Der Überblick aus dem Studio Lüneburg mit Kerstin Geisel. Guten Tag. Wir haben in dieser Woche ja schon viel über die Neubaustrecke zwischen Hamburg und Hannover berichtet. Am Mittwoch hatte der Verkehrsausschuss nach monatelangem Hin und Her grünes Licht gegeben und vergangene Nacht hat dann auch der Bundestag abgestimmt. Auch hier wurde die Beschlussvorlage angenommen. Henrik Zinn, wird jetzt also demnächst schon gebaut?
4: Absolut nicht, denn die Kritiker, zum Beispiel der Projektbeirat Alpha E, haben ja jahrelang dafür gekämpft, dass ausschließlich die Bestandsstrecke ausgebaut und ergänzt wird, es aber keinen Neubau gibt. In dem Beschluss steht zwar, dass die Bestandsstrecke bis 2034 teilweise ausgebaut werden soll, das sei aber viel zu wenig. Und es wird nach wie vor befürchtet, dass durch den Neubau zum Beispiel Siedlungsstrukturen zerstört werden. Im Laufe des Verfahrens besteht ja die Möglichkeit, dass Klagen eingereicht werden und das dürfte auch so kommen. Einig ist man sich definitiv nicht.
3: Es gibt ja jetzt trotzdem den Beschluss. Heißt das, dass der Streit um die Neubaustrecke vorbei ist?
4: Nein, bis es soweit ist, dauert es noch viele Jahre. Die erfolgreiche Abstimmung bedeutet erst einmal nur, dass der politische Beschluss für die Neubaustrecke da ist. Es ist quasi die demokratische Grundlage für die weitere Planung. Im nächsten Schritt werden jetzt erst einmal die Gutachten erstellt und die vielen lokalen Bedingungen, also zum Beispiel Hindernisse wie Grundstücke, untersucht. An dieser Stelle gibt es dann noch Beteiligungsverfahren, weil mit allen Betroffenen, zum Beispiel den Grundstücksbesitzern, gesprochen und eine Lösung gefunden werden muss. Und da gibt es natürlich sehr viele unterschiedliche Bedenken, die ausgeräumt werden müssen. Erst danach würde dann das Baurecht beschlossen werden. Gegen das könnte dann sogar noch einmal geklagt werden. Bis es dann also tatsächlich zum Bau kommt, dauert es noch echt lange. Im Beschluss heißt es, dass die Neubaustrecke wahrscheinlich erst gegen 2050 gebaut sein wird.
3: Informationen von Henrik Zinn. Im Bundestag hat übrigens die AfD-Fraktion als einzige gegen die Neubaustrecke gestimmt. Aber auch drei Abgeordnete der Regierungsfraktion votierten mit Nein. Svenja Stadler und Cornell Babender-Erde aus dem Landkreis Harburg und Vivien Tauschwitz aus dem Heidekreis. Ihre Landkreise sind von der Neubaustrecke direkt betroffen. Es sind Fragen, die uns im Alltag immer wieder begegnen. Ist eine Meldung echt oder fake? Und wie gehen wir mit Hasskommentaren um? Genau diese Frage werden am Montagabend in der Leuphana-Universität in Lüneburg diskutiert, im Rahmen des Formats NDR Direkt. Max Seib, was ist da geplant?
2: Das wird eine Diskussionsrunde, die sich vor allem mit zwei Themen beschäftigt. Zum einen mit Fake News und zum anderen mit dem Thema Hass und Beleidigungen im Netz. Zu Gast ist unter anderem Thomas Otto, der ist noch Bürgermeister im Saterland, Kreis Kloppenburg, ist jetzt aber nicht mehr angetreten. Ein Grund, er wurde online immer wieder mit manipulierten Bildern verunglimpft. Ein Bild zeigt ihn zum Beispiel mit einem Strick um den Hals, nackt, neben einer ebenfalls nackten jungen Frau. Es geht aber nicht nur um Fake-Bilder, sondern auch um Fake-Seiten, zum Beispiel im Stil der Tagesschau. Betrüger bauen Seiten eben in diesem Stil nach, die dann aber auf Scam-Seiten weiterleiten. Dazu äußert sich unter anderem die Digitalchefin von ARD aktuell Juliane Leopold. Ebenfalls zu Gast sind der Newsfluencer Fabian Grischkat und der Präsident des Landeskriminalamts hier in Niedersachsen, Thorsten Massinger.
3: Und wenn Sie live dabei sein wollen, los geht's in der Leuphana am Montag um 18 Uhr. Ab 19.30 Uhr sendet Hallo Niedersachsen live von vor Ort und ab 20 Uhr startet dann die Diskussionsrunde NDR Direkt. In Neudarchau an der Elbe gab es Pläne, eine außer Dienst gestellte kleine Fähre vom Bodensee zu kaufen, um trotz des extrem niedrigen Wasserstandes zumindest Personen und Fahrräder über den Fluss bringen zu können. Doch die Pläne sind gescheitert, sagt Bürgermeister Reinhard Siebolz und bestätigt damit einen Bericht der Elbe-Jezel-Zeitung.
5: Denn es habe sich herausgestellt, dass die Benzinmotoren der Bodenseefähre auf der Elbe nicht erlaubt sind. Außerdem hätte das Schiff aufwendig umgebaut werden müssen. Es hätte zum Beispiel ein geschlossenes Führerhaus gebraucht. Das würde mehr Gewicht bedeuten und damit leider auch mehr Tiefgang. Angestrebt wird nun, dass die derzeit defekte Elbfähre Tanja zügig vor Ort repariert wird. Ob das möglich ist, wird laut Siebolz derzeit geprüft. Außerdem bleibt es bei den langfristigeren Plänen für eine neue Niedrigwasserfähre. Die werde aber frühestens 2028 in Betrieb gehen können, sagt der Bürgermeister. Denn sie muss erst noch gebaut werden.
3: Informationen von Grete Harnitz. Und wir schauen noch auf den Sport. Die Eishockeymannschaft des Adendorfer EC startet am Wochenende in die neue Regionalliga-Saison. Am Sonntag ist das Team aus dem Landkreis Lüneburg nach knapp 6 Monaten Sommerpause erstmals wieder bei den Hasefeld Tigers gefordert. Milan Bengel hat das Team vorab beim Training begleitet.
6: Neue Saison, neuer Trainer und der heißt Michael Bielefeld. Für ihn ist die Mission beim AEC nach den Erfolgen aus der letzten Saison klar.
7: Wenn du zum Meister kommst, der den Pokal und die Meisterschaft gewonnen hat, dann möchtest du das gerne wieder. Du bist der Gejagte jetzt. Das nehmen wir an.
6: Seit 3 Wochen steht die Mannschaft jetzt wieder auf dem Eis. Während des Sommers war überwiegend Individualtraining angesagt, erzählt Kapitän Max Petersen.
8: Es ist natürlich auch schwierig, muss man klar sagen, wenn man kein Eis hat, exakt eishockeyspezifisch zu trainieren. Es gibt Tiefenmuskulatur, die in der Saison natürlich beansprucht wird oder am Anfang vor allen Dingen dann erstmal wieder rauskommt, die im Sommer auf jeden Fall ja, so in dem Sinne gar nicht trainiert werden kann.
6: Umso mehr freuen sich die Spieler jetzt, dass es endlich wieder losgeht. 2 Tests haben die Adendorfer schon hinter sich.
9: Die Jungs müssen sich erstmal finden. Wir haben über den Sommer ein bisschen was umgestellt, aber beide Spiele gewonnen, viele Erfahrungen aus den Spielen jetzt mitgenommen, die es jetzt umzusetzen und zu verbessern gilt.
6: Sagt Geschäftsführer Kevin Mattea. Den Erfolg der letzten Saison zu wiederholen, ist für den AEC schon deshalb schwer, weil die Teams aus den Regionalligen Nord und Ost erstmals in einem gemeinsamen Wettbewerb antreten, meint der Trainer.
7: Die Liga wird besser werden, dadurch, dass die Ostmannschaften noch dazukommen, wie Chemnitz und Schönheide, fast Berlin. Die haben ausgeglichene Kader, die schon länger zusammenspielen. Also die werden definitiv kompakt und stark sein und werden diese Liga noch mal stärker machen.
3: Milan Bengel war für uns beim Eishockey-Club in Adendorf. Bei einer Kontrolle auf der A1 bei Sittensen haben Polizei und Zoll gestern einen ungewöhnlichen Fund gemacht. In einem Auto fanden sie mehr als 100.000 Euro Bargeld, das in einer Fastfood-Tüte steckte. Der Inhaber war nach Angaben des Zolls kein deutscher Staatsbürger, deshalb hätte die Summe angemeldet werden müssen. Die Beamten haben das Geld vorläufig beschlagnahmt, sie prüfen nun die Herkunft der Scheine. Die Lüneburger Tafel lädt morgen zwischen 11 und 13 Uhr zum traditionellen Suppenessen auf dem Marktplatz ein. Mit dieser Aktion möchte sich die Tafel bei den lokalen Marktbeschickern und allen Spendern bedanken. Das Essen ist für alle Gäste kostenlos und soll ein kulinarisches Dankeschön an die Gemeinschaft sein. Zum Schluss noch das Wetter. Viele Wolken mit Schauern bei maximal 12 Grad in Uelzen und 15 Grad an der Unterelbe. Morgen zeigt sich ab und zu die Sonne. Zeitweise gibt es Schauer, vereinzelt auch Gewitter. Bis 14 Grad werden es in Stade und bis 16 Grad in Hitzacker. Das war unser regionaler Überblick aus dem Studio Lüneburg. Am Mikrofon war Kerstin Geisel. 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
10: Guten Tag, wie schön, dass Sie dabei sind. Ich habe gerade rausgeguckt, es regnet und regnet und regnet. Ist gut für Blumen und Pflanzen und wir machen es uns trotzdem kuschelig. Oder jetzt kämpfen wir eine Runde mit Carl Douglas. Kung Fu Fighting. Schönen Nachmittag mit uns.
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Hallo Autofahrer, Vorsicht bitte einmal auf der A1 Bremer nach Hamburg zwischen Hollenstedt und Rade. Da liegen Metallteile. Fahren Sie bitte besonders aufmerksam.

0: Hier ist nochmal kurz der Verkehrsservice bei NDR 1 Niedersachsen. Vorsicht bitte, A2 Hannover nach Berlin zwischen Kreuz Hannover Ost und Lehrte eine ungesicherte Unfallstelle. Dann die A29 Oldenburg-Wilhelmshaven. In der Einfahrt Oldenburg-Hafen sind Fußgänger unterwegs. Und nicht vergessen, die A1 Bremen-Hamburg zwischen Hollenstedt und Rade. Da liegen immer noch die Metallteile. Weiterhin eine gute Fahrt.
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0: Ja, und diesmal geht es wirklich ehrlich unter die Haut, denn die beiden haben Jakob Götz eingeladen. Er ist Landwirt und wurde bei einem Arbeitsunfall unter einem Trecker eingeklemmt.
3: Also mir war schon recht schnell klar, was das für eine Tragweite haben kann. Ich hatte natürlich noch viel mehr die Hoffnung, dass das viel besser heilt, als es am Ende heilt. Also es gibt da ja schon immer Wunder. Aber es war schon eine schwere Verletzung am Ende. Und mir war schon klar, dass sich alles verändern wird. Dass diese Leichtigkeit verloren geht.
0: Denn Jakob ist querschnittsgelähmt. Für ihn ist aber schnell klar, er will weiter als Landwirt arbeiten. Draußen auf dem Hof und zwar nicht nur im Büro. Die Maschinen werden extra so umgebaut, dass er sie weiterfahren kann. Das Team hat im Blick, was er braucht und er lernt sich besser zu organisieren.
3: Ich merke das oft auch in der Werkstatt. Da haben wir auch viel, was ich so selber machen kann. Da haben wir natürlich auch so eine Rollpritsche, auf die man sich legen kann. Und wenn ich dann aber aus dem Rollstuhl einmal da runter bin und mir, keine Ahnung, 3 Schlüssel und einen Schraubenzieher genommen habe, aber die Zange fehlt, irgendwann ist die Kraft dann halt auch aus. Ich kann da jetzt nicht ständig hin und her wechseln. Mhm. Von daher, ja, versuche ich mich da viel besser zu strukturieren.
0: Also er muss sein komplettes Leben neu ordnen und sagt, für Menschen in ähnlichen Situationen, da habe ich schon einen Rat.
3: Das, was ich auch lernen musste, dass man das sieht, was man noch hat. Was man noch machen kann und dass man das versucht zu halten und dass es am Ende und nicht um höher, weiter, schneller geht, sondern am Ende geht es um Lebensglück. Und das kann ja jeder für sich woanders finden, aber das muss man halt suchen.
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0: Einen schönen Nachmittag mit uns, kurz nach 3:30.
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0: Heute starten die Herbstferien und es ist voll auf den Straßen. Wir fangen an mit der A1 Lübeck nach Hamburg. Zwischen Hamburg-Billstedt und Norderelbbrücke 5 Kilometer stockender Verkehr. A1 Hamburg-Osnabrück zwischen Euthen und Bremen-Hemeling 6 Kilometer stockender Verkehr im Baustellenbereich. A1 Osnabrück-Bremen zwischen Dreieck-Stur und Bremen-Arsten 5 Kilometer stockender Verkehr. A1 Hamburg-Lübeck zwischen Hamburg-Stellhorn und Norderelbbrücke 3 Kilometer stockender Verkehr. A1 Hamburg-Lübeck zwischen Hamburg-Ögendorf und Kreuz Hamburg-Ost 3 Kilometer stockender Verkehr. A7 Hannover-Flensburg zwischen Hamburg-Hausbruch und dem Elbtunnel 4 Kilometer stockender Verkehr. A31 Meppen-Gronau zwischen Wiedmarschen und Emsbüren 3 Kilometer Stau. B443 Sehende nach Pattensen zwischen Rethen und Koldingen 2 Kilometer Stau. B443 Pattensen nach Laatzen zwischen der B3 Pattensen Ortsumgehung und Rethen nochmal 3 Kilometer Stau. Zeile oder Kreiszelle, die Kreisstraße, ist zwischen Wolthausen und Winsen wegen Arbeit.

0: Also drei kleine Geschichten haben wir für Sie und Sie müssen entscheiden, sind die echt oder haben wir Ihnen tatsächlich schon wieder eine Ente drunter geschmuggelt? Tim Strathausen aus Damme will gleich sein Glück probieren in ungefähr 7 Minuten.
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0: Hier ist nochmal der Verkehrsservice bei NDR 1 Niedersachsen. Vorsicht bitte auf der B443 Sehende nach Pattensen. Zwischen der A7 Laatzen und dem Messeschnellweg in Laatzen steht ein defektes Auto. Das war's aber schon. Weiterhin eine gute Fahrt.
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0: 3 kleine Geschichten haben wir für Sie und Sie müssen entscheiden, sind die echt oder haben wir Ihnen da schon wieder irgendwelche Enten drunter gejubelt? Wenn es gut läuft, können Sie heute 140 Euro abstauben und das würde sehr gerne Tim Strathausen aus Damme. Hallo Herr Strathausen.
2: Moin.
0: Moin, wir haben ja uns gerade schon nett unterhalten und Sie haben erzählt, eigentlich wären Sie dieses Wochenende auf dem Ponymarkt in Hunteburg am Feiern. So.
2: Ja, und jetzt das ist 10 Minuten entfernt von hier.
0: Ja, und das lohnt sich, sagen Sie.
2: Ja, du, lohnt immer mal vorbeizuschauen. Auf dem Viehmarkt morgens war ich jetzt noch nicht, aber auch nachmittags einfach mal, da ist immer auch gut was los. Und ja, dieses Wochenende klappt leider nicht, muss ich arbeiten, aber ja, passt
0: dann
2: schon.
0: Dann sind Sie unser Held der Arbeit. Aber das Geld kann man doch für das nächste Fest trotzdem jetzt schon mal sparen, wenn Sie hoffentlich gewinnen. Kommt bestimmt, Sie haben ja gesagt, auch in Damme ist viel los, habe ich schon gelernt. Oktoberfest und Weinfest ist doch ordentlich.
2: Genau.
0: Ja, sehr gut. Also, wenn Sie bereit sind, können wir direkt loslegen.
2: Von mir aus.
0: Gut, dann kommt hier Geschichte Nummer 1.
3: Den Traum vom eigenen Strandkorb können Sie sich in den nächsten Tagen wieder in vielen Nordseeküstenorten erfüllen. Dort werden ausgemusterte Strandkörbe meistbietend versteigert. Im ostfriesischen Norddeich etwa kommen Ende Oktober rund 50 gebrauchte Strandkörbe unter den Hammer. Wer es noch etwas ausgefallener mag, in St. Peter-Ording werden auch einige Badezonenbojen versteigert.
0: Mhm. Herr Strathausen, was meinen Sie? Stimmt die Geschichte oder ist das eine Ente? Sie haben 15 Sekunden Zeit.
2: Ah, das kann ich mir eigentlich nicht vorstellen, dass auf dem Privatbesitz umgebucht wird. Also ich würde sagen, eine Ente.
0: Oh. Och Menno, nein. Ist ach echt? Schade, ja ist echt.
2: Ach, na gut.
0: Ja, jetzt haben wir uns kennengelernt, Herr Strathausen, und Sie melden sich einfach nochmal.
2: Machen wir so.
0: Ich wünsche Ihnen ein schönes Wochenende, auch wenn Sie arbeiten müssen. Hören Sie ein bisschen Radio, dann geht's leichter von der Hand.
2: Ja, Ihnen auch. Danke.
0: Liebe Grüße, bis dann. Tschüss.
2: Tschüss.
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0: Ach, wie schade. Ich dachte, wir knacken heute den Pott. Also, nächste Chance morgen früh bei Andreas Kuhn.

0: Kurzer Blick nochmal auf die Straßen. Vorsicht bitte, A2 Dortmund-Hannover zwischen Wunstorf-Kohlenfeld und Wunstorf-Lute. Da ist eine ein Fußgänger auf der Fahrbahn im Baustellenbereich. So. Und dann haben wir die B4 Hamburg-Lüneburg auf dem Übergang von der A39 und B209 Lüneburg-Stadtmitte. Haben wir eine ungesicherte Unfallstelle. Und zum Schluss noch die B443 sehen der Pattensen zwischen der A7 Latzen und dem Messeschnellweg in Latzen. Immer noch ein defektes Auto. Das war's. Ihnen weiterhin eine gute Fahrt. Ja, und jetzt ab 4 kommen die Funkbilder der Tag mit Andreas Kuhnt.
1: Hallo Britta.
0: Hallo.
1: Ja, ich wollte dir mal zuvorkommen. Ich wünsche dir natürlich auch eine gute Fahrt nach Hause gleich. Es regnet ja lausig draußen, muss ich sagen. Es ist allerdings wichtig, wissen wir ja alle, die Natur braucht den Regen. Und deswegen hoffe ich aber trotzdem, dass du gut nach Hause kommst und unseren Funkbildern lauschen kannst.
0: Erzähl, was habt ihr Schönes?
1: Ja, wir haben natürlich viele politische Themen. Es ist ja nun endgültig entschieden, die Neubautrasse zwischen Hannover und Hamburg wird kommen.
0: Genau, aber wir haben ja schon gestern gelernt, irgendwann.
1: Ja, bis 2050 soll sie fertig sein, aber wahrscheinlich auch nicht deutlich früher. Und wir wissen ja, bei den Bauvorhaben bei uns in Deutschland wird das gerne auch mal ein bisschen nach hinten geschoben. Also ich bin sicher, ich werde mit dem Zug wohl nicht mehr fahren.
0: So krass, ne? So weit weg.
1: Bedauerlicherweise. Aber sei es drum. Bis dahin übernehme ich natürlich gerne alles das, was damit verbunden ist mit diesen Bauarbeiten. Ansonsten blicken wir heute, und das ist das erfreuliche Thema, mal wieder auf den Sport. Denn die Fußball-Bundesliga geht am Wochenende wieder los. Auch die zweite Liga schon heute Abend. Eintracht Braunschweig gegen Holstein Kiel. Und auch in der Handball-Bundesliga tut sich einiges. Und auch das werden wir alles hören in den Funkbildern. Der Tag bei NDR1 Niedersachsen.
0: So, ja.
1: Ja, und jetzt sag du noch was Nettes.
0: Schönes
1: zu mir.
0: Wochenende.
1: Versuch mal.
0: Siehst gut aus. Ach, du wirst eine super Show machen. Ich höre dir
1: sollst,
0: zu.
1: Du sollst bitte immer ehrlich sein.
0: Und danach, weißt du was?
1: Hat man dir das nicht beigebracht?
0: Setze dich ans Haus am See, guckst ein bisschen raus, genießt das Wochenende und sagst schöne Grüße an den Peter Fox. Tschüss, Chris.
1: Tschö.

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1: Vorsicht bitte A2. Dortmund-Hannover zwischen Wunstorf-Kohlenfeld und Wunstorf-Lute. Da läuft jemand auf der Fahrbahn und das innerhalb der Baustelle. Bitte hier beidseitig besonders aufmerksam sein. Vorsicht bitte auch auf der B4 Hamburg-Lüneburg zwischen dem Übergang von der A39 und der B209 Lüneburg-Stadt-Mitte. Da eine Unfallstelle, die noch nicht abgesichert ist. A1 Lübeck-Hamburg zwischen Billstedt und der Norderelbbrücke. 5 Kilometer stockender Verkehr. A1 Hamburg-Osnabrück zwischen Olten und Bremen-Hemmelingen. 6 Kilometer stockender Verkehr innerhalb der Baustelle. Dauert hier so eine knappe Dreiviertelstunde länger. A1 Osnabrück-Bremen zwischen Dreieck Stur und Arsten, gleiche Baustelle in der Gegenrichtung eben. 5 Kilometer stockender Verkehr. Hier dauert es gleich mal eine Stunde länger für Sie. A1 Hamburg-Lübeck vor der Norderelbbrücke. 3 Kilometer stockender Verkehr. 3 Kilometer stockt es auch auf der A1 Hamburg-Lübeck zwischen Öjendorf und dem Kreuz Hamburg-Ost. A7 Hannover-Flensburg vor dem Elbtunnel, 4 Kilometer stockender Verkehr. A31 Meppen-Gronau zwischen Wiedmarschen und Emsbüren, 4 Kilometer Stau. 2 Kilometer Stau, B443 Sehende-Pattensen zwischen Rethen und Koldingen. Kreis Celle, die Kreisstraße zwischen Wolthausen und Winsen, ist noch bis ca. 17 Uhr beidseitig gesperrt. Da muss an den Wasserleitungen gearbeitet werden und sie werden so lange umgeleitet. Kreis Lüneburg, die Straße in Höhe Abzweig nach Adendorf ist nach einem Unfall gesperrt. Sie werden umgeleitet über Adendorf und die B209. An der Elbfähre Glückstadt für Schafen beträgt die Wartezeit bis zu einer Stunde. Und A2 Dortmund-Hannover zwischen Dreieck Hannover-West und Langhagen gerade noch gekommen. 2 Kilometer stockender Verkehr.

0: Jetzt ist es 16 Uhr am Freitag.
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0: Ja, Vollzug am Ende der Woche. Heute heißt es nun endlich, was lange währt, demnächst mal fährt. Sie ahnen es, die ewig diskutierte ICE-Strecke zwischen Hannover und Hamburg hat seit gestern Abend ihren parlamentarischen Segen. Der Bundestag hat für den Neubau gestimmt, der aber ist wohl nicht vor 2050 fertig. Bis dahin soll noch Hand angelegt werden an die bestehenden Gleise über Lüneburg. Wir gucken uns das, was da ansteht, gleich noch mal ein bisschen genauer an. Haben wir zugegeben schon häufiger getan, aber nun ist ja tatsächlich alles in trockenen Tüchern, heißt es. Natürlich blicken wir auch noch auf die SPD in Stadt, Region und Land Hannover. Da gibt es bekanntlich einiges Ungereimtes in Bezug auf Bauvorhaben. Wurden da interne Infos von SPD-Spitzen an einen Investor in der Region Hannover weitergeleitet? Das gilt es juristisch zu klären. Geklärt ist längst die unrühmliche Rolle, die Ex-Kanzler Gerhard Schröder seit seiner Abwahl 2005 spielt. Der Mann ist sich ja offenbar nicht zu schade, weiter öffentlich bei den Kriegstreibern aus Russland aufzutreten und seinem Freund Aggressor Putin, der mit seinen Angriffen auf die Ukraine Tausende, Zehntausende von Menschen getötet hat, grinsend zum Geburtstag zu gratulieren. Ja, das sehe nicht nur ich so. Stefan Mayer ist stellvertretender Regierungssprecher und der zitiert Friedrich Merz.
2: Der Bundeskanzler ist über das Treffen von Herrn Schröder mit dem russischen Präsidenten Putin zutiefst empört.
0: Ich denke, was anderes kann man auch nicht sein. Das traurige Kanzlerkapitel der deutschen Politik mit den Russlandreisen des Gerhard Schröder, das beleuchten wir in den Funkbildern jetzt noch mal ein bisschen genauer. Dazu sind wir dann aber auch sportlich unterwegs, blicken voraus auf das Handballspiel zwischen den Recken von Hannover-Burgdorf gegen den Tabellenzweiten Flensburg-Handewitt und auf die Rückkehr der Fußball-Bundesliga nach 3 Wochen Nationalmannschaftspause. In Liga 2 spielt gleich gegen 18.30 Uhr Eintracht Braunschweig gegen Holstein Kiel, der 15. gegen den 16. 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

0: 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Vorsicht bitte, A2 Hannover-Dortmund zwischen Ost-Westfalen-Lippe und Bielefeld-Ost. Da hat es einen Unfall gegeben und die Unfallstelle ist noch nicht abgesichert. Für die SPD in Niedersachsen sind das gerade turbulente Tage. Gleich drei sehr bekannte Köpfe stehen im Zentrum staatsanwaltlicher Ermittlungen. Der scheidende Regionspräsident von Hannover, Krach, der gestern zurückgetretene SPD-Fraktionschef im Landtag, Polize, und der Chef der SPD Hannover, Ametovic. Es geht um den Verkauf des Lehrter Krankenhausgeländes. Alle drei Politiker stehen im Verdacht, interner aus dem Bieterverfahren an einen der Bieter durchgestochen zu haben. Alle drei kommen aus Hannover. Die SPD steht also tatsächlich unter Druck, ein Jahr vor den Landtagswahlen bei uns in Niedersachsen. Oliver Jürgens aus der Redaktion Landespolitik. Was passiert da gerade hinter den Kulissen bei der SPD im Landtag?
1: Bei der SPD glühen die Drähte im Moment. Es wird viel telefoniert, es wird viel besprochen. Die SPD muss natürlich jetzt recht zügig einen Nachfolger oder eine Nachfolgerin für ihren zurückgetretenen Fraktionschef finden. Am Montag soll der Fraktionsvorstand zusammenkommen und für Dienstag ist eine Fraktionssitzung angesetzt. Es kann sein, dass die Personalfrage dann schon geklärt sein wird, aber aus der SPD heißt es, dass eigentlich gar keine Eile bestehe, weil man handlungsfähig und trotz des Rücktritts auch gut besetzt sei. Aber die SPD Spitze will Ruhe in die Fraktion bringen, weil sich dort jetzt natürlich alle fragen, wer denn der oder die neue Fraktionsvorsitzende wird.
0: Ja, welche Namen sind denn da im Umlauf?
1: Zum einen fällt immer wieder der Name Silke Lesemann. Die Historikerin ist seit 2008 im Landtag, ist stellvertretende Fraktionsvorsitzende und sie kommt auch wie Pulitzer aus dem SPD-Bezirk Hannover. Da bliebe also der regionale Proporz gewahrt. Allerdings heißt es auch, dass Silke Lesemann diesen Posten nicht übernehmen möchte. Es wird immer wahrscheinlicher, dass die SPD diesmal Hannover nicht berücksichtigt und zum Beispiel eine Person aus dem Bezirk Braunschweig zum Zuge kommt. Gehandelt wird da unter anderem der Abgeordnete Christoph Bratmann aus Braunschweig. Aber auch Wirt Siebels, der parlamentarische Geschäftsführer der SPD-Fraktion aus Aurich, könnte es werden. Dann müsste die SPD allerdings seinen Posten neu besetzen.
0: Welche Auswirkungen hat das jetzt alles auch auf die Landesregierung und möglicherweise auch auf den Ministerpräsidenten Olaf Lies?
1: Für Olaf Lies ist das ein großes Problem, ein Jahr vor der Landtagswahl in Niedersachsen. Es ist zwar völlig unklar, ob sich die drei SPD-Politiker, gegen die ermittelt wird, wirklich strafrechtlich etwas vorzuwerfen haben. Für alle gilt die Unschuldsvermutung, aber die Ermittlungen, die werden noch eine Weile dauern und das ist natürlich belastend für die Partei. Dazu kommt, dass Ministerpräsident Olaf Lies gerade mit der Lage bei Volkswagen viel zu tun hat. Standorte stehen auf dem Spiel, tausende Arbeitsplätze. Man erwartet einfach von ihm, dass er diese Arbeitsplätze sichert. Das fordert ihn erheblich und da sind natürlich diese Probleme jetzt in der SPD eine zusätzliche Belastung für ihn.
0: Tja, was für ein Wirbel. Jetzt waren ja auch gerade Kommunalwahlen bei uns in Niedersachsen. In Hannover hat Belet Onay von den Grünen die Oberbürgermeisterwahl gewonnen. Wie belastet das denn jetzt die Koalitionsverhandlungen zwischen Grün und Rot im Rathaus von Hannover?
1: Eigentlich gilt es als ausgemacht, dass die Grünen wieder zusammen mit der SPD koalieren wollen, aber mit den Querelen jetzt in der Hannover SPD kommt in diese Gespräche Unruhe rein. Die SPD sagt, sie seien weiter in Gesprächen, sie seien auch sehr konstruktiv, diese Gespräche. Die Grünen sagen auch, dass sie weiter an einer Koalition interessiert sind. Allerdings wünschen sie sich einen echten Neustart bei der SPD in Hannover. Was das allerdings bedeuten soll, ein echter Neustart, das lassen sie offen. Gerade auch, ob sie zum Beispiel eine Koalition von einem Rücktritt des SPD-Chefs in Hannover abhängig machen. Gegen den wird ja auch rund um den Verkauf des Krankenhausgeländes ermittelt.
0: Auweia, SPD, aktuelle Informationen zur Lage der SPD in Stadt und Region Hannover, mittlerweile muss man ja sagen, teilweise auch im Landtag. Das war Oliver Jürgens aus unserer Redaktion Landespolitik und dieses Thema interessiert uns natürlich auch über die heutigen Funkbilder hinaus. Nachher im NDR Fernsehen, Niedersachsen 18 Uhr, heute mit Tina Hermes. Hallo Niedersachsen 19.30 Uhr mit Jan Starkebaum. Jetzt noch ein aktueller Verkehrsservice von uns, von NDR 1 Niedersachsen. Vorsicht bitte auf der A7 Kassel-Hannover zwischen Hardenberg und Nordheim-West liegt ein Reifen im Weg. Ja.

In der Niedersachsen, Freitagnachmittag, jede Menge los auf den Straßen, jede Menge, was auch nicht so rund läuft. Vorsicht bitte A2, Dortmund, Hannover, zwischen Garbsen und Hannover-Herrenhausen, Unfallstelle nicht abgesichert. Und Vorsicht auch auf der A7, Hannover-Kassel, zwischen Hedemünden und Lutherberg, auch eine Unfallstelle, die noch nicht abgesichert ist.

0: Und schon wieder was Neues von den Straßen hier bei uns in Niedersachsen. Vorsicht, A1 Bremen, Osnabrück, zwischen Holdorf und Neunkirchen-Förden, da liegen Gegenstände im Weg. Ja, gerade schon gehört, irgendwie wirkt das, was sich da gerade in der SPD von Region und Stadt Hannover in den Land und in den Bundestag ausbreitet, wie ein unheilvoller Sog ins Tief. Da wird juristisch ermittelt gegen führende Genossen, weil sie, so der Verdacht, interne Informationen in einem Immobilienbieterverfahren unberechtigt weitergegeben haben sollen. Angeblich gab es dafür Geld für die Parteikasse. Der SPD-Fraktionsvorsitzende im Landtag, der ist schon zurückgetreten. Der Ex-Regionspräsident, ohnehin ja längst mit mäßigem Erfolg in Berlin aktiv. Und der SPD-Chef in Hannover, der gerne im Bundestag verbal als Außenpolitiker austeilt, der muss sich jetzt um die Themen in der Heimat kümmern. Aber er hat gesagt, er will mit den Ermittlungsbehörden vor Ort offen kooperieren. Irgendwie klingt das alles nach Chaos. Ist es das auch? Angelika Henkel sieht das so.
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2: Die SPD hat ein Problem. Und das unabhängig davon, was am Ende der Ermittlungen herauskommt. Vielleicht haben sich diese drei wichtigen SPD-Politiker gar nichts zu Schulden kommen lassen rund um den Verkauf des Lehrter Klinikgeländes. Natürlich gilt die Unschuldsvermutung. Aber die Ermittlungen werden andauern. Der Imageschaden ist gewaltig. Und das ein Jahr vor der Landtagswahl. Damit ist es auch ein Problem von Ministerpräsident Olaf Lies. Als hätte der nicht schon genug am Hacken. Eine VW-Krise, für deren Lösungssuche eigentlich all seine Kraft gebraucht wird. Eine SPD in der Bundesregierung, die sich mit der CDU nicht auf wichtige Reformen einigen kann. Lies wird sich in diesen Wochen entscheiden müssen, wie er sich im eigenen Wahlkampf zur Bundes-SPD positioniert, um nicht mit Parteichef Lars Klingbeil auf dem Drahtseil des politischen Abgrunds zu balancieren. Ach ja, und beim Bahnneubau zwischen Hamburg und Hannover konnte er sich auch nicht durchsetzen. Noch ein Blick auf die Landespartei. Olaf Lies hat es bisher auch nicht geschafft, die SPD auf Social Media kampagnenfähig zu machen. Dabei ist längst seit Jahren klar, wie wichtig das mittlerweile ist. Auch weil die Mitglieder immer älter werden. Dabei müsste die Partei durchstarten mit Angeboten für Wählerinnen und Wähler, mit Präsenz in der Gesellschaft, mit Schirmscham und Melone und nicht mit Schlagzeilen über mögliches Gemauschel. Hatte ich gesagt, die SPD hat ein Problem? Das war falsch. Die SPD hat ein richtig fettes Problem.
0: Ein Kommentar von Angelika Henkel. NDR 1 Niedersachsen, schon wieder was Neues von den Straßen. Vorsicht bitte, A33 Bielefeld-Osnabrück zwischen Hilter und Borglo, Klosteröse. Da hat es auch einen Unfall gegeben und die Unfallstelle ist bisher auch nicht abgesichert.

0: Der Freitagnachmittag, es ist 16.23 Uhr und es ist einfach so, es ist eine Menge los auf den Straßen und wir haben schon den nächsten Verkehrsservice hier bei uns bei NDR Niedersachsen. Vorsicht, A2 Hannover-Dortmund zwischen Wunstorf-Lute und Wunstorf-Kohlenfeld liegt ein Plastikteil. Ja, und jetzt kommen wir zur Never-Ending-Story, die nun doch endet. Es ist soweit. Gestern am späten Abend, da haben die Bundestagsabgeordneten mit großer Mehrheit für den Bau einer zusätzlichen Bahntrasse zwischen Hannover und Hamburg gestimmt. Wie viele Jahre wurde darüber diskutiert? Gleichzeitig haben sie aber auch umfangreiche Verbesserungen an der Bestandsstrecke beschlossen. Und Katharina Seiler hat die Debatte gestern Abend für uns verfolgt.
1: Kontrovers war die Debatte nicht, denn die Bundestagsfraktionen von CDU, SPD und Grünen waren sich fast vollständig einig, die Neubaustrecke werde gebraucht. Deshalb sei der Beschluss ein großer Fortschritt für den Schienenverkehr in Norddeutschland, sagte die niedersächsische SPD-Bundestagsabgeordnete Anja Tropf-Schafarzig.
2: Wir beenden heute einen jahrelangen Stillstand. Die Schieneninfrastruktur in Norddeutschland ist am Limit. Pendlerinnen und Pendler stehen im Stau, der Güterverkehr steckt fest. Und unsere Seehäfen brauchen endlich eine verlässliche Anbindung ins Hinterland. 10 Jahre lang wurde gestritten. 10 Jahre lang wurden Pläne gewälzt, die am Ende niemand gebaut hat. Und damit ist jetzt Schluss.
1: Trotzdem habe man die Forderungen aus der Region intensiv geprüft und wenn möglich auch berücksichtigt. Und das findet auch der CDU-Verkehrspolitiker Alexander Jordan, ebenfalls aus Niedersachsen. Er verwies darauf, dass die Abgeordneten viel für die Region erreicht hätten. Wie zum Beispiel zusätzliche Regionalhaltestellen im Landkreis Harburg und im Heidekreis.
3: Hervorheben möchte ich außerdem die Maßnahmen im Bestand, die wir mit diesem Antrag auf den Weg bringen. Dazu gehören beispielsweise der Einbau zusätzlicher Weichen in Winsen und Maschen, die Ertüchtigung bestehender Weichen und der Bau von 5 neuen Überleitstellen. Das schafft mehr Kapazität, Zuverlässigkeit und Pünktlichkeit. Hinzu kommt aktiver Lärmschutz an der Bestandsstrecke in Unterlüss, Suderburg, Kleinbünsdorf, Bad Bevensen, Bienenbüttel, Deutsch-Evern und Lüneburg.
1: Zusätzliche Maßnahmen der Bestandsstrecke, die zusammen rund 250 Millionen Euro kosten werden und bis spätestens 2034 umgesetzt sein sollen, nach der ohnehin für 2029 vorgesehenen Sanierung der Strecke. Auch die Grünen-Politikerin Julia Verlinden aus Lüneburg unterstützt die zusätzliche Trasse und den Ausbau der Bestandsstrecke. Sie findet allerdings, dass die Politik in den vergangenen Jahren grundsätzlich zu wenig in den Schienenverkehr investiert habe. Die AfD lehnte als einzige Fraktion die Neubaustrecke als unnötig ab. Der AfD-Abgeordnete Stefan Henze aus Hannover kritisierte, dass nun nicht der im Jahr 2015 im Dialogforum gefundene Kompromiss zum Ausbau der Bestandsstrecke umgesetzt werde.
4: Berlin erklärt die Regierung den Menschen, was angeblich das Beste für sie ist. Vor Ort werden darüber Dialoge geführt, Bürger beteiligt, Kompromisse erarbeitet und gefunden. Doch trotz allem wird in Berlin dann ganz anders entschieden.
1: Der Kompromiss sah unter anderem vor, dass die Bestandsstrecke durch ein drittes Gleis zwischen Lüneburg und Uelzen ausgebaut werden sollte. Das allerdings lehnen Bund und Bundestag ab. Der Grund, das sei unwirtschaftlich, weil es zu teuer sei und nicht ausreichend zusätzliche Kapazitäten schaffe.
0: Gestern Abend hat also der Bundestag beschlossen, es wird eine Neubaustrecke geben für die Bahn zwischen Hannover und Hamburg. 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

0: Gleich halb fünf, gleich 16.30 Uhr heute am Freitag, 9. Oktober.
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0: Vorsicht bitte auf der A1 Bremen-Osnabrück zwischen Holdorf und Neunkirchen-Förner liegen Gegenstände. Vorsicht auch A2 Hannover-Dortmund zwischen Wunstorf-Lute und Kohlenfeld ein Plastikteil. A2 Dortmund-Hannover hier Vorsicht zwischen Garbsen und Hannover-Herrenhausen eine Unfallstelle, die noch nicht abgesichert ist. Und sowas gibt es auch auf der A7 Hannover-Kassel zwischen Hedemünden und Lutherberg und auf der A33 Bielefeld-Osnabrück zwischen Hilter und Borglo-Kloster-Ösede. A1 Lübeck-Hamburg vor der Norderelbbrücke, 5 Kilometer stockender Verkehr. A1 Hamburg-Osnabrück zwischen Euthen und Hemelingen, 6 Kilometer stockender Verkehr in der Baustelle dort. Die A1 Osnabrück-Bremen, die wird zwischen Vechta und Kloppenburg von morgen früh 4 Uhr bis Montag früh 5 Uhr wegen Brückenarbeiten gesperrt. Und zwar beidseitig, sie werden dann umgeleitet. A1 Osnabrück-Bremen zwischen Dreieckstur und Bremen-Asten, 5 Kilometer stockender Verkehr. Hier brauchen Sie eine Menge Geduld, es dauert eine Stunde länger hier für Sie. A1 Hamburg-Lübeck vor der Norderelbbrücke, 3 Kilometer stockender Verkehr. Vor dem Elbtunnel auf der A7 Hannover-Flensburg, 4 Kilometer stockender Verkehr. A39 Hamburg-Lüneburg zwischen Handorf und Lüneburg-Nord, 4 Kilometer Stau nach einem Unfall. Die B4 Hamburg nach Lüneburg ist zwischen dem Übergang von der A39 und Lüneburg-Stadt Mitte nach einem Unfall gesperrt. Kreis Celle, die Kreisstraße zwischen Wolthausen und Winsen. Da wird nach wie vor an den Wasserleitungen gearbeitet und deswegen ist die noch bis ca. 17 Uhr beidseitig gesperrt. Sie werden weiterhin umgeleitet. An der Elbfähre Glückstadt Richtung Wischhafen beträgt die Wartezeit bis zu einer Stunde. Und das hier ganz frisch. Vorsicht bitte auf der Kreisstraße Oldenburg-Donnerschwee. Zwischen Nadorster Straße und Donnerschwee steht ein defektes Fahrzeug.
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0: Ja, heute ein ganz wichtiger Tag für den Weltfrieden, denn der Friedensnobelpreis 2026 wurde noch nicht vergeben, aber es wurde bekannt, wer den bekommen wird. Und dazu mehr gleich hier in etwa 3 Minuten.

0: Für alle Menschen, die sich Frieden wünschen, möglichst gleich Weltfrieden, war das heute ein besonderer Tag, denn man kann nicht oft genug über Frieden sprechen, man kann nicht oft genug an Frieden erinnern und man kann nicht oft genug Menschen würdigen, die sich für Frieden einsetzen. Und deswegen ist das auch für manche die wichtigste Auszeichnung der Welt, der Friedensnobelpreis. Und der geht in diesem Jahr an die südafrikanische Juristin Navanethem Pillay, genannt Navi. Das hat das norwegische Nobelkomitee in Oslo bekannt gegeben, heute Vormittag um 11. ARD-Korrespondentin Jana Sinram, die weiß noch ein bisschen mehr.
1: In einer Zeit, in der es so viele Konflikte und Kriege auf der Welt gibt wie seit langem nicht mehr, ehrt das norwegische Nobelkomitee eine Frau, die sich ihr Leben lang für Frieden und Völkerrecht eingesetzt hat. Navi Pillays Engagement für Gerechtigkeit und Menschenwürde sei eine Quelle der Hoffnung und Inspiration für all jene, die sich für eine friedlichere Welt einsetzen, so der Vorsitzende des norwegischen Nobelkomitees Jürgen Vatne Frydnes.
2: She has served as a judge on the High Court in South Africa.
3: Sie war Richterin am High Court in Südafrika, am Internationalen Straftribunal für Ruanda und am Internationalen Strafgerichtshof. Sie war hohe Kommissarin der Vereinten Nationen für Menschenrechte und hatte bis vor kurzem den Vorsitz der unabhängigen Internationalen Untersuchungskommission der Vereinten Nationen für die besetzten palästinensischen Gebiete inne.
2: National Commission of Inquiry on the Occupied Palestinian Territory.
1: Mit der Entscheidung für die 85-jährige Pillay will das Nobelkomitee laut Frydnes auch das Völkerrecht insgesamt stärken. Es sei nicht nur eine Ergänzung zu Frieden und Sicherheit, sondern eine absolute Notwendigkeit und stehe in einer Zeit existenzieller Herausforderungen unter enormem Druck.
2: We see a shift towards power politics.
3: Wir beobachten eine Verschiebung hin zur Machtpolitik auf Kosten rechtlicher Rahmenbedingungen und der weltweiten Achtung von Recht und Gerechtigkeit. Wann immer Macht das Recht übertrumpft, untergräbt dies Stabilität, Vertrauen und friedliches Zusammenleben.
1: Rechtsstaatlichkeit bilde das Fundament des Systems, das man geschaffen habe, um Frieden zu sichern und Konflikte gewaltfrei zu lösen, so der Vorsitzende des Nobelkomitees. Dass Navi Pillay den Friedensnobelpreis 2026 erhält, erfuhr die Weltöffentlichkeit laut Frydnes noch vor der Preisträgerin selbst.
3: Leider konnten wir Navi Pillay, soweit ich weiß, bisher nicht erreichen. Meine Botschaft an Sie lautet, wenn Sie einen Anruf von einer norwegischen Nummer sehen, gehen Sie bitte dran. Ich würde mich sehr freuen, mit Ihnen zu sprechen.
1: Insgesamt 287 Einzelpersonen und Organisationen waren in diesem Jahr für den Friedensnobelpreis nominiert. Nachdem die Preisträgerin des vergangenen Jahres, Maria Corina Machado, ihre Medaille an US-Präsident Donald Trump weitergegeben hatte, wurde die Entscheidung des norwegischen Nobelkomitees mit besonderer Spannung erwartet. Verliehen wird der Friedensnobelpreis als einziger der Nobelpreise in Oslo am 10. Dezember, dem Todestag des Stifters Alfred Nobel. Die Auszeichnung ist mit umgerechnet gut 1 Million Euro dotiert.
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0: Die Funkbilder, NDR1 Niedersachsen. Und jetzt geht es um einen Mann, der, was seinen Ruf angeht, eigentlich schon nichts mehr zu verlieren hat. Und er schafft das trotzdem, immer wieder noch einen draufzusetzen. Nicht nur durch oft ja lächerliche Privatvideos, die seine Frau gerne über Social-Media-Kanäle verbreitet. Sie ahnen schon, wir reden von Ex-Kanzler Gerhard Schröder, der bekanntlich eine besondere Freundschaft mit dem russischen Präsidenten und, sagen wir mal, Kriegstreiber Wladimir Putin verbindet. Der einstige SPD-Chef ist offenbar jetzt nach Russland gereist, um da einen neuen Job anzutreten. Und bei der Gelegenheit hat er dann wohl seinem Freund im Kriegskreml zum 74. Geburtstag gratuliert. Georg Schwarte, was ist denn in Berlin über diesen Besuch bekannt?
1: Naja, ziemlich wenig. Wir kennen das Foto der beiden von der Geburtstagsparty. Hände schüttelnd, herzlichst zusammen stehen sie da nebeneinander. Schröder war in der Tat in Moskau, hat wieder einen neuen Job. Aufsichtsrat von Hyperglobus. Das ist ein Ableger der deutschen Supermarktkette Globus. Angeblich hat Putin das spontan erfahren, hat gesagt, komm doch vorbei. Und dann sei er spontan zur Party gekommen. Die haben eine lange Geschichte, was Geburtstage angeht. In Hannover kennt man sich damit aus. Zum 60. von Gerhard Schröder ist Putin damals mit einem gesamten Kosakenchor nach Hannover gekommen. Zum 70. saß er Schlittenfahrend in Petersburg und ja, jetzt ist er beim 74. eben in Moskau gewesen. Schröder selbst übrigens hat ja nun wirklich eine Männerfreundschaft mit diesem Putin und bleibt da auch bei seiner Linie. Das hat er vor einiger Zeit selber mal so begründet.
2: Das ist einer jener Punkte, wo ich mir nicht vorschreiben lasse, was ich zu tun und zu lassen habe.
1: Ja, Schröder bleibt Schröder, soll das wohl heißen.
0: Wie sind denn die Reaktionen in Berlin? Wird das überhaupt zur Kenntnis genommen? Wird Schröder da überhaupt noch für voll genommen?
1: Nein, voll genommen wird er nicht. Das Wort Schande macht die Runde. Nicht nur bei der SPD, auch aus anderen Parteien. Aber fangen wir im Kanzleramt an. Der stellvertretende Regierungssprecher Steffen Mayer hat eben gerade für den Kanzler das hier gesagt.
3: Der Bundeskanzler ist über das Treffen von Herrn Schröder mit dem russischen Präsidenten Putin zutiefst empört.
1: Ja, zutiefst empört, weil dieser Putin für Tausende, möglicherweise Hunderttausende Tote verantwortlich ist. Unendliches Leid in der Ukraine. Die Schande habe ich eben schon erwähnt, vielfach zitiert. Katrin Göring-Eckardt, Grünen-Politikerin, sagt, das ist eine Schande für Europa, ein Verrat an Europa, ein Bärendienst für den Frieden. Noch krasser, Agnes Strack-Zimmermann, die nennt Schröder Deutschlands frechsten Rentner und schreibt dann weiter, zu krank für Untersuchungsausschüsse sei der Mann, aber für gut dotierte Mandate in Russland und eine Geburtstagsparty zu Hause bei Kriegsverbrecher Putin, da reicht's dann doch noch. Eine Schande, da ist sie wieder, eine Schande sondergleichen.
0: Wertet eigentlich so ein Besuch von einem deutschen Ex-Kanzler, so ein Glückwunsch für Wladimir Putin, diesen Mann international wieder auf, also den Putin?
1: Nein, weil international auch sozusagen der Einfluss und das Wirken und der Stellenwert von Gerhard Schröder mittlerweile ja auch bekannt ist. Dieser Schröder spricht nur noch für einen, der spricht für Gerhard Schröder. Der spricht nicht für die Sozialdemokratie, der spricht erst recht nicht für die Bundesrepublik. Der Haushaltsausschuss des Bundestages hat schon 2022 ihm seine Entourage, seine Mitarbeiter, fünf Mitarbeiter, das Altkanzlerbüro, seinen Fahrer entzogen. Schröder hat dagegen geklagt, hat verloren. Das Einzige, was er noch hat, sind seine Altersbezüge als Altkanzler und Personenschutz. Aber auch der war nicht mit in Moskau. Es war eine Privatreise. Das Außenministerium war nicht informiert, hat es eben gerade erklärt. Das Kanzleramt ohnehin nicht. Und auch das Innenministerium, zuständig für den Personenschutz, wusste nichts. Also Schröder war da als Privatmann und 82-jähriger Sozialdemokrat unterwegs. Mhm.
0: Georg Schwarte in Berlin zum Ex-Kanzlerbesuch in Moskau bei Wladimir Putin.

0: So, die Fußballnationalmannschaft hat jetzt erstmal Pause nach 3 Wochen. Jetzt geht's weiter mit der Fußball-Bundesliga. Bundesliga 1, Bundesliga 2. Heute Abend in der ersten Liga. Werder Bremen zu Gast bei Borussia Dortmund. Und vorher in der zweiten Liga spielt Eintracht Braunschweig gegen Holstein Kiel. Und morgen in Magdeburg, da wird Sandro Wagner erstmals Hannover 96 in einem Spiel der zweiten Fußball-Bundesliga coachen. Bei schon 11 Punkten Rückstand auf Tabellenführer Hertha BSC lastet da durchaus ein tabellarischer Druck auf dem 38-Jährigen. Wagner ist ja auch bekannt geworden durch zweifelhafte Dampfplaudereien. Einst forderte er öffentlichkeitswirksam noch höhere Gehälter für Fußball-Topstars. Und dann verkündete er als Trainer vom FC Augsburg vollmundig, seine Spieler seien von der Qualität her genauso gut wie die vom Dauermeister Bayern München. Aha. Und dieser Mann soll Hannover 96 jetzt mittelfristig den ewigen Wunsch vom Wiederaufstieg erfüllen. Loslegen soll er am besten morgen schon damit in der Hauptstadt von Sachsen-Anhalt. Tom Gernke berichtet.
1: Sandro Wagner wirkt etwas verschnupft. Die schwarz-weiße 96-Kappe tief ins Gesicht gezogen, beantwortet er die Fragen der Journalisten. Viel lässt er nicht zu, blockt Fragen abseits von Ecke Tor immer wieder ab.
2: Also wir sind ja hier keine One-Man-Show und das ist mir ganz, ganz wichtig. Ich sage immer wieder, 96 steht im Vordergrund und im Endeffekt müssen die Jungs sich ja wohlfühlen mit dem, was wir zusammen uns erarbeiten, und das ist auch mein Credo.
1: Wagner will kein Personenkult, das merkt man. Der Fokus soll nicht auf ihm, sondern rein auf dem Sportlichen liegen. Dafür lässt er auf dem Platz hart arbeiten, mehr als noch sein Vorgänger Christian Tietz.
2: Ich kann nur sagen, dass ich mir schon selbstbewusste Spieler sehe, die jetzt nicht großartig an sich zweifeln. Und das gibt auch gar keine Zeit und gar keinen Grund zu zweifeln. Also jeder Spieler hat ja nachgewiesen, warum er bei Hannover 96 spielen kann. Und da müssen wir jetzt drauf aufbauen.
1: Am besten schon in Magdeburg, wo 96 eine weiße Weste hat. 4 Spiele, 4 Siege. 3000 mitgereiste Hannover 96-Fans hoffen darauf, dass das auch so bleibt.
2: Die sind schon so lange hier und es ist ja ihr Verein. Ich bin ja hier erstmal nur Gast und versuche mich reinzuarbeiten.
1: Im Tor wird wie zuletzt Leo Weinkauf stehen. Hinter dem erkrankten Lars Gindorf steht ein dickes Fragezeichen. Wagner wird Lösungen finden müssen und lässt selbst bei seiner Gefühlslage vor der Pflichtspielpremiere nicht allzu tief blicken.
2: Jeder, der mitreist, egal welche Funktion er hat, hat natürlich Gefühle. Bei mir persönlich ist, dass ich meine Gefühle weniger teilen möchte, sondern wirklich es um die Mannschaft geht. Genau. Und das ist so der Hauptfokus.
0: Also morgen Hannover 96, das erste Mal mit neuem Trainer Sandro Wagner in Magdeburg.

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1: A1 Lübeck, Hamburg, vor der Norderelbbrücke. 5 Kilometer stockender Verkehr. A1 Hamburg, Osnabrück zwischen Euthen und Bremen-Himmelingen. 6 Kilometer stockender Verkehr in der Baustelle. In der Gegenrichtung auf der A1 Osnabrück-Bremen zwischen Dreieckstur und Bremen-Arsten. 5 Kilometer stockender Verkehr, dauert hier etwa eine Stunde länger für Sie. Die A1 Osnabrück-Bremen, die wird zwischen Vechta und Kloppenburg von morgen früh 4 Uhr bis Montag früh 5 Uhr wegen Brückenarbeiten beidseitig gesperrt. Sie werden dann umgeleitet. A1 Hamburg-Lübeck zwischen Hamburg-Stillhorn und der Norderelbbrücke auch 3 Kilometer stockender Verkehr. A2 Hannover-Dortmund zwischen Ostwestfalen-Lippe und Bielefeld-Ost 6 Kilometer Stau nach einem Unfall. A7 Hannover-Kassel zwischen Hedemünden und Lutherberg 3 Kilometer Stau. A7 Hannover-Flensburg zwischen Hamburg-Hausbruch und dem Elbtunnel 4 Kilometer stockender Verkehr. 4 Kilometer stockt es auch auf der A31 Meppen-Lingen zwischen Wiedmarschen und Lingen. A39 Hamburg-Lüneburg zwischen Handorf und Lüneburg-Nord. 6 Kilometer Stau, hier dauert es etwa eine Stunde länger. Die B4 Hamburg-Lüneburg ist zwischen dem Übergang von der A39 und Lüneburg-Stadt-Mitte nach einem Unfall gesperrt. Kreis Celle, die Kreisstraße zwischen Wolthausen und Winsen. Da wird immer noch an den Wasserleitungen gearbeitet, deswegen ist die auch nach wie vor beidseitig gesperrt. Sie werden weiterhin umgeleitet. Und an der Elbfähre Glückstadt-Wischhafen die aktuelle Wartezeit, eine Stunde, also wenn es nach Wischhafen gehen soll. Jetzt ist es 17 Uhr.
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1: Und mit Philipp Kaute. Und der hat das Wichtigste des Tages in aller Kürze.
2: Ja, schönen guten Tag. Viele Unternehmen in Niedersachsen schauen skeptisch in die Zukunft. Laut IHK-Konjunkturumfrage gehen viele Betriebe nicht von einem nachhaltigen Aufschwung aus. Besorgt sind vor allem der Einzelhandel und das Verkehrsgewerbe. Positiver ist die Stimmung in der Industrie und der Bauwirtschaft. In Mecklenburg-Vorpommern wollen SPD, Linke und Grüne über eine Koalition verhandeln. Die drei Parteien haben mitgeteilt, dass die Sondierungsgespräche schon mal erfolgreich waren und dass sie jetzt einen gemeinsamen Kurs festlegen wollen. Die SPD hatte bei der Wahl in Mecklenburg-Vorpommern rund 35% der Stimmen geholt, 3 Prozentpunkte weniger als die AfD. Und die Bundesregierung gratuliert der Juristin Nathan Pillay zum Friedensnobelpreis. Die Regierung in Berlin teilt mit, Pillay habe sich über Jahrzehnte für Menschenrechte und das Völkerrecht eingesetzt. Die 85-jährige Südafrikanerin war zum Beispiel Richterin am Internationalen Strafgerichtshof in Den Haag.
1: Ja, die IHK hat sich heute, wie wir gerade gehört haben, auch zu den Konjunkturprognosen für Niedersachsen geäußert. Und das werden wir gleich noch mal ein bisschen genauer beleuchten, hier so gegen 17.15 Uhr.

0: Die Funkbilder am Freitag, 9. Oktober 2026. Es ist wieder Wochenendzeit. Und wir haben ja nicht nur in dieser Woche schon viel über die Neubaustrecke der Bahn zwischen Hamburg und Hannover berichtet. Am Mittwoch hatte ja in dieser Woche der Verkehrsausschuss nach monatelangem Hin und Her grünes Licht gegeben. Und gestern Abend hat dann auch der Bundestag abgestimmt. Auch hier wurde die Beschlussvorlage angenommen. Henrik Zinn. Wird dann also jetzt demnächst tatsächlich schon gebaut?
1: Nein, bis es soweit ist, dauert es noch viele Jahre. Die erfolgreiche Abstimmung bedeutet erst einmal nur, dass der politische Beschluss für die Neubaustrecke da ist. Es ist quasi die demokratische Grundlage für die weitere Planung. Im nächsten Schritt werden jetzt erst einmal die Gutachten erstellt und die vielen lokalen Bedingungen, also zum Beispiel Hindernisse wie Grundstücke, untersucht. An dieser Stelle gibt es dann noch Beteiligungsverfahren, weil mit allen Betroffenen, zum Beispiel den Grundstücksbesitzern, gesprochen und eine Lösung gefunden werden muss. Und da gibt es natürlich sehr viele unterschiedliche Bedenken, die ausgeräumt werden müssen. Erst danach würde dann das Baurecht beschlossen werden. Gegen das könnte dann sogar noch einmal geklagt werden. Bis es dann also tatsächlich zum Bau kommt, dauert es noch echt lange. Im Beschluss heißt es, dass die Neubaustrecke wahrscheinlich erst gegen 2050 gebaut sein wird.
0: Nun gibt es ja aber trotzdem diesen Beschluss vom Bundestag. Heißt das jetzt letztlich, dass der Streit um die Neubaustrecke damit vorbei ist?
1: Absolut nicht, denn die Kritiker, zum Beispiel der Projektbeirat Alpha E, haben ja jahrelang dafür gekämpft, dass ausschließlich die Bestandsstrecke ausgebaut und ergänzt wird, es aber keinen Neubau gibt. In dem Beschluss steht zwar, dass die Bestandsstrecke bis 2034 teilweise ausgebaut werden soll, das sei aber viel zu wenig. Und es wird nach wie vor befürchtet, dass durch den Neubau zum Beispiel Siedlungsstrukturen zerstört werden. So ist es zum Beispiel auch bei Landwirt Hans-Peter Bokelmann aus Borstel.
2: Die Bahntrasse würde mittig dort über den Silo, über das Nährstofflager, hier über die Fläche laufen. Das heißt, unsere Betriebsstätte wäre komplett zerschnitten, nicht mehr fähig zu bewirtschaften. Also wir können hier nicht mehr drauf arbeiten.
1: Da kann sich die Politik also noch auf viel Widerstand einstellen.
0: Ja, das klingt ja wirklich nach einem komplizierten und auch steinigen Weg. Warum dauert das denn alles wirklich so lange?
1: Die Zeitspanne von 20 bis 30 Jahren ist für ein so umfangreiches Projekt leider typisch. Das zumindest meint Verkehrswissenschaftler Peter Peetz. Das liege unter anderem daran, weil viele lokale Bedingungen geprüft werden müssen. Zum Beispiel lokale Steigungen oder Gefälle, Hindernisse durch zum Beispiel Häuser oder Grundstücke und die Frage, wie man diese Hindernisse umfahren könnte. An dieser Stelle kommen dann auch die Beteiligungsverfahren ins Spiel, denn es muss mit allen Betroffenen, also zum Beispiel den Grundstücksbesitzern, gesprochen und eine Lösung gefunden werden. Und das dauert. Peetz betont aber, dass diese intensive Beteiligung auch ein gutes Zeichen im Sinne der Demokratie sei, weil es nun einmal viele unterschiedliche Bedenken gebe. Auch deswegen geht er davon aus, dass die zeitliche Planung sehr ambitioniert ist, weil die geplante zeitliche Umsetzung bei vergleichbaren Projekten nur sehr selten aufgegangen wäre. Dass es bei der Neubaustrecke vielleicht sogar schneller geht, könnte, ist für ihn fast schon ausgeschlossen.
0: Aber es gibt einen Bundestagsbeschluss für diese Neubaustrecke Hannover-Hamburg. Das waren Hintergründe und neue Informationen von Henrik Zinn. Und natürlich dieses Thema bei uns auch online unter ndr.de/niedersachsen, über die NDR Niedersachsen-App. Nachher auch im NDR-Fernsehen Niedersachsen 18 Uhr mit Tina Hermes. Und Hallo Niedersachsen um 19.30 Uhr mit Jan Starkebaum. Also, ich habe so das Gefühl, diese Neubaustrecke, auch wenn sie jetzt beschlossen ist, wird uns noch lange beschäftigen.

0: Tja, das war ja auch eine Woche, die uns ein bisschen hat durchatmen lassen, denn es gab mal endlich positive Nachrichten aus der Wirtschaft. Das ist ja in den letzten Jahren eher ganz selten der Fall. Gestern aber kam ja die offizielle Prognose, dass die Wirtschaft in diesem Jahr stärker wachsen soll als erwartet. Also, alles gut. Heute hat die Industrie- und Handelskammer, die IHK, bei uns in Niedersachsen Zahlen vorgelegt. Dennis Bützig aus der Redaktion Landespolitik, der hat sich das mal genauer angehört und angeguckt. Also Dennis, sag's uns, stehen uns jetzt wieder blühende Zeiten bevor?
1: Naja, wenn ich das zu 100% richtig voraussagen könnte, dann wäre ich vermutlich schon längst reich. Was ich aber sagen kann, ist, wie die Unternehmen in Niedersachsen dazu stehen. Und die sind leider nicht ganz so positiv. Laut der neuesten IHK-Konjunkturumfrage sagen die nämlich, dass es zwar einen kleinen Aufschwung gibt, dem aber die Substanz fehlt und er daher wohl nicht lange anhalten wird.
0: Also kannst du uns das mal ein bisschen genauer erklären, was zum Beispiel die Unternehmen da mit fehlender Substanz meinen?
1: Die Bundesregierung hat hohe Schulden aufgenommen, um Infrastrukturprojekte in Gang zu bringen. Da sind jetzt die ersten Gelder aus dem sogenannten Sondervermögen investiert worden. Und das führt eben dazu, dass es in einzelnen Branchen zu mehr Aufträgen kommt. Und da kommt das große Aber jetzt ins Spiel. Das ist halt alles nicht nachhaltig. Das sagt uns auch Tobias Hoffmann, der ein Unternehmen für Filtertechnik mit Hauptsitz in Lengede im Landkreis Peine führt.
2: Das ist nicht das, was wir brauchen. Eigentlich eine selbsttragende, aus der Wirtschaft kommende, aus einem steigenden Binnenkonsum kommende wirtschaftliche Erholung. Das ist nicht der Fall. Dafür sind nach wie vor die Energiepreise zu hoch. Dafür haben wir nach wie vor zu viele einengende Vorschriften und Genehmigungsverfahren. Und das Konsumklima ist nach wie vor miserabel.
1: So, und das unterstreicht ja das Ergebnis der IHK-Umfrage. Es fehlt die Substanz für einen echten Aufschwung, der dann auch anhält.
0: Sieht das denn in allen Branchen gleich aus?
1: Es gibt schon Unterschiede. Von den aktuellen Effekten profitieren vor allem die Industrie und die Baubranche. Stichwort Bauturbo. Aber selbst da gehen die meisten nicht davon aus, dass diese Phase lange anhalten wird. Das Gastgewerbe, das zehrt aktuell noch von einer recht guten Sommersaison. Die sind also eher so im Mittelfeld, was die Aussichten angeht. Eher negativ in die Zukunft blicken dagegen der Einzelhandel und das Verkehrsgewerbe. Beim Einzelhandel ist das Problem, dass die Menschen aktuell einfach weniger kaufen. Denn wenn die Zeiten eher unsicher sind, dann hält man sein Geld zusammen. Das kann vielleicht jeder auch nachvollziehen. Und beim Verkehrsgewerbe, also zum Beispiel bei Speditionen und Taxiunternehmen, ja, da machen sich einfach ganz klar die hohen Spritpreise bemerkbar.
0: Neue Zahlen zur Wirtschaftsentwicklung bei uns in Niedersachsen heute vorgelegt von der IHK und zusammengefasst für uns hier von Dennis Bützig.
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0: Hier ist gleich noch ein aktueller Verkehrsservice. Vorsicht bitte auf der A7 Hamburg-Hannover zwischen Evendorf und Bispingen. Da liegen Fahrradteile im Weg. Fahren Sie da bitte besonders aufmerksam.

0: 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Der Tag, jetzt kommen wir zu einer echt dramatischen Geschichte an unserer Küste, aber die ist gut ausgegangen. Auf Borkum hieß es heute Vormittag aufatmen. Ein vermisster Windsurfer war wieder da. Der war noch in der Nacht mit einem Großaufgebot gesucht worden. Die Rettungskräfte haben wirklich Schlimmstes befürchtet. Dann gab es aber diese glückliche Wendung. Valentin Kraner hat mit den Seenotrettern gesprochen. Valentin, was ist da genau passiert?
1: Naja, die Geschichte ist wirklich unglaublich. Nachdem eine Bekannte des Mannes sein Fahrrad und seine Kleidung am Strand gefunden hatte, suchten Rettungskräfte von Feuerwehr, Polizei, DLRG und der Seenotretter unter anderem mit Schiffen, Booten und Hubschraubern nach dem Borkumer. Später wurden sie dabei sogar von ihren niederländischen Kollegen unterstützt. Gegen 2 Uhr nachts musste die Suche dann aber wegen der starken Winde erstmal unterbrochen werden. Heute Vormittag dann die Sensation. Die Gezeiten haben den Surfer zurück zum Borkumer Strand gespült. Etwa 17 Kilometer bis kurz vors niederländische Eemshaven an einem Windpark vorbei war der Surfer getrieben. Insgesamt 20 Stunden hatte er sich an sein Brett geklammert. Zurück auf Borkum lief er dann mit seinem Brett unterm Arm zu seinem Bruder in der Inselmitte, der die Rettungskräfte über den glücklichen Ausgang informieren konnte. Jetzt befindet sich der Borkumer offenbar unverletzt im Kreise seiner Familie, die sich natürlich riesige Sorgen gemacht hatte.
0: Ja, das verstehen wir natürlich. Aber 20 Stunden in der Nordsee, da kann man ja auch schnell mal unterkühlen. Wie gefährlich ist es denn ohnehin aktuell in der Nordsee zu surfen?
1: Ja, der Mann hat offenbar wirklich mehr als einen Schutzengel gehabt. Windstärke 6 herrschte heute Nacht auf der Nordsee. Und wie stark der Tidenhub und die Strömung wirken, das sieht man ja schon daran, dass der Surfer bis kurz vor Eemshaven getrieben wurde. Gerade zu dieser Jahreszeit sorgen die starken Herbstwinde für sogenannte Reißströmungen, die Surfer in kürzester Zeit aufs offene Meer ziehen können. Nach meinen Informationen war der 69-Jährige auf Borkum durchaus als erfahrener Windsurfer bekannt. Vielleicht warf er auch deshalb früh sein Segel ab, das von den Suchmannschaften zwischenzeitlich gesichtet wurde. Sonst wäre er möglicherweise noch weiter abgetrieben. Aktuell ist das Wasser mit 17 Grad noch relativ warm. Trotzdem können auch diese Temperaturen schnell zur Unterkühlung führen. Also, auch wenn die kraftvollen Herbstwellen gerade besonders zum Surfen einladen, sollte man beim Wellenreiten sehr vorsichtig sein. Denn so viel Glück wie der Surfer von Borkum können schließlich nicht alle haben.
0: Tja, danke für die Warnung an Valentin Kraner bei uns hier bei NDR1 Niedersachsen.

0: Kurz halb sechs, gleich 17.31 Uhr.
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0: Am Freitag, früher Abend, Wochenendzeit angebrochen. Ja, wir haben eine Menge Infos hier. Ich hoffe, Sie haben ein bisschen Zeit mitgebracht. Vorsicht bitte auf der A7 Hamburg-Hannover. Da liegen Fahrradteile im Weg zwischen Evendorf und Bispingen. Die A1 Lübeck-Hamburg wird zwischen Kreuz Hamburg-Ost und Dreieck Norderelbe von heute 21 Uhr bis Montag ca. 5 Uhr beidseitig gesperrt. Da wird dann gebaut und Sie werden so lange umgeleitet. Aktuell A1 Hamburg-Osnabrück zwischen Uphusen-Bremen-Mahndorf und Hemelingen 5 Kilometer stockender Verkehr an der Baustelle. Die A1 Osnabrück-Bremen, die wird zwischen Vechta und Kloppenburg von morgen 4 Uhr bis Montag 5 Uhr morgens beidseitig gesperrt. Auch Brückenarbeiten im Gange, auch da werden sie umgeleitet. A1 Osnabrück-Bremen zwischen der Dreieckstur und Bremen-Arsten 5 Kilometer Stau an der Baustelle. A2 Hannover-Dortmund zwischen Ostwestfalen-Lippe und Bielefeld-Ost 3 Kilometer stockender Verkehr nach einem Unfall. A7 Hannover-Kassel zwischen Dreieck-Drammetal und Lutherberg 7 Kilometer Stau nach einem Unfall. A7 Hannover-Flensburg vor dem Elbtunnel 4 Kilometer stockender Verkehr. A31 Meppen-Lingen zwischen Wiedmarschen und Lingen 5 Kilometer Stau innerhalb der Baustelle. Die A31 Leer-Emden, die wird zwischen Riepe und Emden-Ost von heute 18 Uhr bis Montag früh 6 Uhr gesperrt wegen Bauarbeiten. A33 Bielefeld-Osnabrück, die Einfahrt Hilter ist nach einem Unfall gesperrt. A39 Hamburg-Lüneburg zwischen Handorf und Lüneburg-Nord, 6 Kilometer Stau, hier dauert es eine Stunde länger. Die B4 Gifhorn-Braunschweig ist zwischen Ausbüttel und Röttgesbüttel nach einem Unfall beidseitig gesperrt. Kreis Göttingen, Landstraße zwischen dem Abzweig nach Breitenberg und Harzstraße beidseitig gesperrt nach einem Unfall. An der Elbfähre Glückstadt-Wischhafen aktuelle Wartezeit bis zu einer Stunde. Delixen, die Dr. Jasper-Straße ist zwischen Hochofen und Annenstraße nach einem Unfall beidseitig gesperrt. Und Hannover, die Limmerstraße bis Köthner Holzweg ist zwischen Ungerstraße und Fröbelstraße beidseitig bis morgen früh ca. 4 Uhr gesperrt. Da wird an den Gleisen gearbeitet.
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0: Und hoffentlich wird heute auf dem Platz auch ordentlich gearbeitet. Eintracht Braunschweig. Mensch, wie gut sind die eigentlich gestartet in die Saison der zweiten Fußball-Bundesliga und danach? Oje, oje, oje. Gegner gleich in etwa einer Stunde. Holstein Kiel, denen geht's noch schlechter. Wir blicken gleich mal voraus, so gegen 17.40 Uhr hier bei uns in den Funkbildern.

0: Habe ich gerade über Fußball geredet? Stimmt, geht auch gleich an mit Fußball, aber jetzt geht's erstmal um Handball. Wenn die TSV Hannover-Burgdorf in der Handball-Bundesliga auf die SG Flensburg-Handewitt trifft, dann waren die Rollen viele Jahre meistens ziemlich klar verteilt. Klar, die Flensburger, das ist schon ein Spitzenteam. Heute Abend ist das aber nicht unbedingt so, obwohl die TSV als Tabellensechster auf Papier doch eher Außenseiter gegen den aktuellen Zweitplatzierten aus Flensburg ist. Mehr von Thomas Kruss.
1: Zwei Mannschaften, zwei Serien. Flensburg ist als einziges Team der Bundesliga noch ungeschlagen. Die Recken haben alle drei Heimspiele gewonnen. Aber die Flensburger sind so etwas wie der Angstgegner der Niedersachsen. Seit 5 Spielen wartet Hannover-Burgdorf auf einen Erfolg gegen den Rivalen von der dänischen Grenze. Hannovers Nationalspieler Renas Uschins weiß, was nötig ist, um diese Negativserie zu stoppen.
2: Ja, ich glaube, Flensburg hat natürlich ein enormes Offensivspiel. Also was da an Qualität im Angriff da vorherrscht, ist natürlich Weltklasse. Und das müssen wir versuchen zu stoppen. Und wenn wir das schaffen, dann werden wir für Punkte in Frage kommen.
1: Während sich die Hannoveraner fast eine Woche auf dieses Nordduell vorbereiten konnten, mussten die Flensburger unter der Woche in der European League auswärts in Portugal antreten. Viel Reisestress, wenig Regeneration. SG-Nationalspieler Marco Grigic warnt vor der Herausforderung Hannover.
3: Die werden Bock haben. Sie haben eine super Abwehr, super Angriff, sehr viele gute Schlüsselspieler. Ich finde, das haben wir letztes Jahr im Auswärtsspiel sehr gut gemacht, dass wir von der ersten Sekunde voll da waren. Und ich hoffe, dass es dieses Jahr genauso wird.
1: Die Flensburger wollen mit einem Erfolg wieder an die Tabellenspitze springen. Die Recken den Anschluss an die Spitzengruppe halten. Eine Serie wird im Nordduell definitiv reißen.
0: Da sind wir mal gespannt, wie das ausgeht. Und wir halten Sie natürlich auch immer auf dem Laufenden über die aktuellen Ergebnisse in Sachen Fußball und in Sachen Handball. Hier noch was Aktuelles von den Straßen bei uns bei NDR1 Niedersachsen. Vorsicht bitte auf der A7 Hannover-Hamburg zwischen Mellendorf und Berghof. Da sind Leute auf der Straße. Besondere Obacht bitte in diesem Bereich.

0: Tja, Mama Mia. Mensch. Zweite Fußball-Bundesliga. Eigentlich gut losgegangen die Saison für Eintracht Braunschweig. Es gab ja einen furiosen Start in Magdeburg. Und danach gab es fast gar nichts mehr zu holen. Es sieht alles wieder nach Abstiegskampf aus für die Mannschaft aus der Löwenstadt. Heute geht es zu Hause gegen ein anderes Nordsorgenkind. Das ist Holstein Kiel. Die stehen sogar noch einen Platz hinter Eintracht Braunschweig. 15. gegen 16. Moritz Kühn ist für uns live im Eintrachtstadion. Wie viel Druck ist denn da jetzt für beide Teams auf dem Kessel?
1: Tja, das ist auf jeden Fall ein richtungsweisendes Spiel, so kann man das bezeichnen. Ein Kellerduell. Der Tabellenviertletzte Braunschweig gegen den Tabellendrittletzten Holstein Kiel. Die Kieler haben ja in dieser Saison als einziges Zweitligateam noch gar nicht gewonnen. Das sieht ja bei den Braunschweigern zumindest ein bisschen anders aus. Aber nach diesem furiosen Auftaktsieg, du hast es gesagt, 6:1 in Magdeburg, da gab es eben wenig bis gar nichts mehr zu feiern. Aus 5 Spielen nur einen Punkt geholt. Man hat jetzt nochmal versucht, in dieser XXL-Länderspielpause Kraft zu tanken, jetzt nochmal einen Neustart zu wagen. Im mentalen Bereich hat man gearbeitet, auch an der Physis und auch im taktischen Bereich. Gab auch ein Team-Event, um noch näher zusammenzurücken. Lars Konnetka, der Eintracht-Trainer, wollte nicht verraten, was für ein Event das ist. Und es gab übrigens auch noch ein Training mit den Braunschweiger Footballern. Mal gucken, ob das dann heute geholfen hat. Auf jeden Fall ein Spiel, auf dem richtig viel Druck auf beiden Mannschaften liegt. Man kann sich mit einem Sieg auf jeden Fall im Abstiegskampf so ein bisschen Luft verschaffen.
0: Nun ist ja mal wichtig, dass die Fans weiter an der Seite des Teams sind. Wie sieht es denn zurzeit im Stadion aus? Hast du das Gefühl, dass die Stimmung nach wie vor gut ist, sodass die Fans also hinter der Eintracht stehen?
1: Ja, ich habe jetzt auf dem Weg hier ins Stadion noch nicht mit den Fans gesprochen, aber es fühlt sich so langsam. Ich könnte mir schon vorstellen, dass dieses Spiel hier heute, zumindest der Heimbereich, bei den Braunschweigern ausverkauft ist. Die Fans haben zumindest schon mal einen kleinen Gesang angestimmt, sich eingestimmt. Sie wollen vielleicht auch diesen Neustart nach der XXL-Länderspielpause, auch warm zu werden, vielleicht bei diesem nicht ganz so schönen Wetter. Also es ist ziemlich grau, dicht bewölkt, passt irgendwie auf dieses Spiel heute. Ja, ziemlich viel Grau, ziemlich viele dunkle Wolken. Mal gucken, welches Team dann heute für so eine Art Stimmungsaufheller sorgen kann.
0: Und wir bleiben dran. Moritz Kühn ist für uns im Stadion bei der Eintracht Braunschweig. Gleich in etwa einer Dreiviertelstunde gegen Holstein Kiel in der zweiten Fußball-Bundesliga. Hier noch was Aktuelles von den Straßen bei uns. 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Vorsicht auf der A2 Hannover-Berlin zwischen Rennau und Helmstedt-West. Da liegt ein Stein. Und Vorsicht A36 Fienenburg-Wolfenbüttel zwischen Flöte und Wolfenbüttel-Süd. Ein defekter LKW. Also auch hier bitte besondere Vorsicht.

0: Fake News, also falsche Informationen, sind wohl allen mittlerweile ein Begriff, spätestens ja seit Donald Trump seine alternativen Fakten geschaffen hat und wir ja auch immer wieder mit eher zweifelhaften Infos im Netz getäuscht werden. Wir von NDR Niedersachsen gemeinsam mit NDR Info widmen uns in der nächsten Woche dem Thema Desinformation. Anlass ist NDR-weit die Hamburger Woche der Pressefreiheit. Meine Kollegin Anja Datan-Grajewski, die war in Hannover in einer Schulklasse mit jungen Erwachsenen, die ihr Fachabitur machen. Die haben in einem Workshop gelernt, wie man echte von Falschmeldungen unterscheiden kann. Anja, junge Menschen zwischen 18 und 27, die nutzen ja, sagen wir mal, kaum noch längst keine klassischen Medien mehr. Am häufigsten werden Nachrichten von TikTok und Instagram bezogen. Spielt das Thema Desinformation da jetzt eine besondere Rolle?
1: Die Schülerinnen und Schüler nutzen selbst KI und wissen zum Beispiel, wie einfach ein Foto manipulierbar ist oder eben auch, wie man über Bildersuche zumindest einfache Beispiele nachprüfen kann. Das haben sie in dem Workshop gemacht. Wahrscheinlich findet das im Alltag weniger statt. Glauben schenken sie vor allem Persönlichkeiten, sagt Workshopleiter und ehemaliger NDR-Journalist Martin Reckwig, der viel in Schulen unterwegs ist.
2: Ich glaube, dass die Vermittlung von seriösen Informationen heute bei jungen Menschen vor allem über Personen läuft. Denen glauben sie, die strahlen für sie Glaubwürdigkeit aus. Und deshalb wird es die Aufgabe sein, möglichst viele vertrauenswürdige Content-Kreatoren oder Newsfluencer zu finden, sie herauszubilden und dass sie seriösen Journalismus vermitteln.
1: Der 25-jährige Alex Hundertmark fühlt sich gut informiert, zeigt sich aber auch besorgt, weil immer mehr Meinung statt Fakten zählen.
3: Ich glaube, jeder denkt, man hat halt die richtige Meinung oder dass seine Meinung die gute, also die bessere Meinung ist von denen. Ich würde sagen, das faktenbasierte Wissen ist zweitrangig. Es sind Meinungen tatsächlich. Wie empfinde ich das? Wie nehme ich die Welt wahr?
0: Die Logik sozialer Medien belohnt ja bestimmte Formen von Kommunikation. Da wird etwas zugespitzt, emotionalisiert. Ja, da werden Konflikte beschrieben. Welche Rolle spielen dabei die Algorithmen und die Filterblasen?
1: Das ist eine weitere Herausforderung. Wer sich hauptsächlich über Social Media informiert, entscheidet nicht immer selbst, welche Nachrichten er bekommt. Vieles taucht einfach im persönlichen Feed auf, ausgewählt von Algorithmen. Eine Schülerin hatte auf meine Frage, wie sie sich informiert, geantwortet, dass das eben Zufall sei, was ihr angezeigt werde. Sie verstehe die Frage nicht. Heißt, informieren passiert weniger proaktiv und es entstehen Filterblasen, sagt Politiklehrerin Annemarie Bentin.
4: Dann habe ich noch beobachtet, dass es schwierig ist, Schüler, die in so Filterblasen drinstecken und in Verschwörungstheorien, dass ich die nicht mehr erreiche. Die sind weg. Das schaffe ich auch auf gar keinen Fall mit 90 Minuten.
1: Mit die sind dann weg, meint sie, an diese Schüler und Schülerinnen kommt sie nicht mehr ran. Mit ihnen kann sie kaum noch diskutieren. Sie hofft, dass sie auch mit solchen Medienworkshops dagegen steuern kann.
0: Tja, und da wollen wir gerne mithelfen, wir vom öffentlich-rechtlichen Rundfunk, in diesem Fall vom NDR. 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Das wollen wir gerne mit Ihnen alles austauschen am kommenden Montag an der Leuphana-Universität in Lüneburg. Sie sind da herzlich eingeladen zu kritisch-konstruktiven Diskussionen.

0: So, jetzt haben wir es gleich 18 Uhr. Am Freitag, ich wünsche Ihnen schon mal ein schönes Wochenende. Wir hören uns natürlich gerne auch morgen früh ab 6 Uhr schon wieder. Ansonsten geht es hier gleich weiter mit Aktuell und danach unsere blaue Stunde.
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0: Vorsicht bitte auf der A1 Lübeck-Hamburg zwischen Morfleet und Dreieck-Nahe der Elbe. Ein defektes Fahrzeug. Eine Unfallstelle nicht abgesichert auf der A29 Oldenburg-Wilhelmshaven zwischen Fahre-Bockhorn und Zetel. Vorsicht bitte auch auf der A33 Osnabrück-Bielefeld, Kreuz Osnabrück-Süd, der Bereich zu A30 Osnabrück. Da eine Unfallstelle nicht abgesichert, das Ganze auch noch innerhalb einer Kurve und da sind auch Leute auf der Straße. Vorsicht auch auf der A39 Hamburg-Lüneburg. In der Ausfahrt Lüneburg-Nord steht ein defektes Fahrzeug. Vorsicht A255, Zweig Hamburg-Vettel stadtauswärts. Zwischen Hamburg-Elbinsel und Dreieck-Norderelbe eine Unfallstelle nicht abgesichert. Und ein defekter LKW im Weg auf der A36 Fienenburg-Wolfenbüttel zwischen Flöte und Wolfenbüttel-Süd. Die A1 Lübeck-Hamburg, die wird zwischen Hamburg-Ost und Dreieck-Norderelbe von heute 21 Uhr bis Montag ca. 5 Uhr morgens beidseitig gesperrt wegen Bauarbeiten. Sie werden so lange umgeleitet. A1 Hamburg-Osnabrück zwischen Uphusen, Bremen-Marndorf und Hemelingen, 4 Kilometer stockender Verkehr. Vor der Baustelle in der Gegenrichtung zwischen Dreieckstur und Asten auch 4 Kilometer Stau, in diesem Fall vor der Baustelle. Die A1 Osnabrück-Bremen, die wird zwischen Vechta und Kloppenburg wegen Brückenarbeiten von morgen früh 4 Uhr bis Montag früh 5 Uhr beidseitig gesperrt. Auch da werden sie dann erstmal umgeleitet. A7 Hannover-Kassel zwischen Dreieck Drammetal und Lutherberg, 7 Kilometer Stau nach einem Unfall. A7 Hannover-Flensburg zwischen Hamburg-Hausbruch und dem Elbtunnel 6 Kilometer stockender Verkehr. A31 Merpen-Lingen zwischen Wiedmarschen und Lingen, 5 Kilometer Stau in der Baustelle dort. Die A31 leer nach Emden, die ist zwischen Riebe und Emden-Ost bis Montag früh 6 Uhr gesperrt, da wird gebaut. A33 Bielefeld-Osnabrück, die Einfahrt Hilter ist nach einem Unfall gesperrt und Hannover. Die Limmerstraße zum Köthner Holzweg ist zwischen Ungerstraße und Fröbelstraße beidseitig bis morgen früh ca. 4 Uhr gesperrt. Da wird an den Gleisen gearbeitet. So, das war's von den Gleisen und von den Straßen. Jetzt wünsche ich Ihnen noch einen schönen Freitagabend und wie gesagt, schon mal ein schöner Anfang. Bitte einen schönen Anfang fürs Wochenende, auch wenn das Wetter vielleicht nicht ganz so erfreulich ist.
2: Es ist 18 Uhr.
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2: Mit Philipp Kaute. Guten Abend. Die Schlagzeilen. Niedersächsische Unternehmen blicken laut IHK-Umfrage skeptisch in die Zukunft. Wesermarsch erhält neue Produktionsanlage für Wasserstoff. Fußball-Zweitligist Braunschweig empfängt Holstein Kiel. Das Wetter. Am Abend und in der Nacht viele Wolken und Regen, teils auch Gewitter möglich. Tiefstwerte bis 7 Grad. Viele Unternehmen in Niedersachsen schauen mit Sorge in die Zukunft und erwarten keinen langfristigen Aufschwung. Das geht aus der neuesten IHK-Konjunkturumfrage hervor. Dennis Pützig aus der Redaktion Landespolitik. Woher kommt diese Skepsis bei den Unternehmen?
3: Es fehlt die Substanz. Das zumindest sagen die befragten Unternehmerinnen und Unternehmer. Kurzum, ja, es gibt gerade stabilisierende Auftragsbestände. Die legen aber vor allem an staatlicher Nachfrage und einzelnen Sondereffekten. Heißt also am Sondervermögen vom Bund, was gerade in Projekte fließt. Daher gehen die Unternehmerinnen und Unternehmer nicht davon aus, dass dieser kurze Aufschwung lange anhält. Ein Grund sei auch, dass die Belastungen am Wirtschaftsstandort Niedersachsen weiterhin bestünden. Dazu zählen fehlende Fachkräfte, hohe Energiekosten und zu viel Bürokratie. Auch die Lage in Nahost mit dem Irankrieg und den vielen weiteren Konflikten belasten die Aussichten. Es gibt aber Unterschiede bei den verschiedenen Branchen. Während der Einzelhandel und das Verkehrsgewerbe eher negativ in die Zukunft blicken, gibt es aus der Industrie und der Bauwirtschaft positivere Signale.
2: Die Bundesregierung gratuliert der Juristin Navneetam Pillay zum Friedensnobelpreis. Sie habe sich über Jahrzehnte für Menschenrechte und das Völkerrecht eingesetzt, teilte die Regierung in Berlin mit. Ihr Lebenswerk verdiene höchste Anerkennung. Die südafrikanische Juristin Pillay war unter anderem Richterin am Internationalen Tribunal für Ruanda. Außerdem war sie UN-Hochkommissarin für Menschenrechte. Nach tödlichen Schüssen auf zwei Behördenbeschäftigte in Bayern gibt es keine Hinweise auf einen extremistischen Hintergrund. Bayerns Innenminister Herrmann sagte, das genaue Motiv des Schützen sei weiter unklar. Der mutmaßliche Täter ist Jäger und Sportschütze in der Oberpfalz mit 10 zugelassenen Waffen. Zwei Beschäftigte des Landratsamtes wollten die Waffen des Mannes überprüfen. Bei dieser Kontrolle wurden der 45-Jährige und seine 54-jährige Kollegin erschossen. In der Wesermarsch entsteht eine neue Anlage zur Herstellung von Wasserstoff. Der Oldenburger Energieanbieter EWE will sie bis 2032 errichten. Es handelt sich da um einen Elektrolyseur mit einer Leistung von 500 Megawatt. Wasserstoff gilt als klimaschonende Energie der Zukunft. Laut EWE soll der Wasserstoff aus der Wesermarsch für Mobilität und für die Industrie genutzt werden, also zum Beispiel in der Stahlbranche. Ähnliche Anlagen entstehen in Emden, Sande und Lingen. Ein schwerer Sturm mit blockierten Straßen und einem Stromausfall. Auf dieses Szenario haben sich heute Einsatzkräfte in Braunschweig vorbereitet. Bei einer Übung zum Katastrophenschutz wurden erhebliche Unwetterschäden nachgestellt. So kamen zum Beispiel Drohnen, autonome Fahrzeuge und künstliche Intelligenz zum Einsatz. Laut Deutschem Zentrum für Luft- und Raumfahrt ging es darum, wie moderne Technologien in solchen Lagen unterstützen können. Damit zum Fußball. Zweitligist Eintracht Braunschweig empfängt in knapp einer halben Stunde im Nordduell Holstein Kiel. Live aus Braunschweig, Moritz Kühn.
4: Ja, die Braunschweiger möchten nach der XXL-Länderspielpause endlich die Trendwende schaffen. Nach dem furiosen Auftaktsieg in Magdeburg gab es kaum noch Zählbares. Die Eintracht hat bislang nur 4 Punkte gesammelt und trifft heute auf ihren Angstgegner. Nur eine der vergangenen zwölf Partien haben die Niedersachsen gegen Holstein Kiel gewonnen. Aber bei den Gästen, dem Tabellendrittletzten aus Kiel, läuft auch nicht viel zusammen. Das einzige noch sieglose Team in dieser Zweitligasaison. Also wenn nicht jetzt, wann dann? Gibt übrigens nur einen Wechsel in der Startelf bei den Braunschweigern im Vergleich zur Niederlage in Kaiserslautern vor der Länderspielpause. Katterbach nicht im Kader, hat Kniebeschwerden. Dafür auf der Linksverteidigerposition Fabio Di Michele Sanchez.
2: 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Am Abend und in der Nacht viele Wolken, schauerartiger Regen, der später nach Südosten abzieht. Vereinzelt auch Gewitter. 12 bis 7 Grad. Morgen teils dichte Wolken mit Schauern und vereinzelten Gewittern, teils aber auch etwas Sonne. Dazu maximal 13 bis 16 Grad. Am Sonntag noch einmal Wolken und Schauer, nach Süden und Südwesten hin auch etwas Sonne. Höchstwerte 12 bis 15 Grad. Die Zeit 18.05 Uhr.
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1: Um 18.30 Uhr, da schauen wir auf die A37 Hannover-Burgdorf zwischen Kreuz Hannover-Kirchhorst und Beinhorn, eine ungesicherte Unfallstelle. Und noch eine ungesicherte Unfallstelle auf der A39 Wolfsburg-Braunschweig zwischen Kremlingen und Sickte. Die A1 Lübeck-Hamburg wird zwischen Kreuz Hamburg-Ost und dem Dreieck Norderelbe wegen Bauarbeiten gesperrt. Und zwar von 21 Uhr bis Montag 5 Uhr. Das betrifft auch beide Seiten. Eine Umleitung ist dabei eingerichtet. A1 Hamburg-Osnabrück zwischen Uphusen, Bremen-Mahndorf und Hemelingen. 4 Kilometer stockender Verkehr vor einer Baustelle. A1 Osnabrück-Bremen. Die wird zwischen Vechta und Kloppenburg wegen Brückenarbeiten bis morgen 4 Uhr in beiden Richtungen gesperrt. Eine Umleitung ist auch dort ausgeschildert. A1 Osnabrück-Bremen zwischen dem Dreieck Stur und Bremen-Arsten. 4 Kilometer stockender Verkehr vor der Baustelle. Hannover-Kassel, A7, zwischen dem Dreieck Drammetal und Lutherberg, 6 Kilometer Stau nach einem Unfall. Hannover-Flensburg, A7, zwischen Hausbruch und dem Elbtunnel, 6 Kilometer stockender Verkehr. Autobahn 31, Meppen-Lingen, zwischen Wiedmarschen und Lingen, 5 Kilometer Stau rund um die Baustelle dort. Die A31, Leer-Emden, ist zwischen Riepe und Emden-Ost wegen Bauarbeiten bis Montag früh gesperrt. Autobahn 33, Bielefeld-Osnabrück, die Einfahrt Hilter ist nach einem Unfall dicht. Und ein Hinweis für Hannover, die Limmerstraße ist zwischen Ungerstraße und Fröbelstraße in beiden Richtungen wegen Gleisbauarbeiten bis morgen 4 Uhr gesperrt. Allen unterwegs eine sichere Fahrt.
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1: Vorsicht auf der A31 Lingen-Gronau zwischen Schüttorf-Ost und Ochtrup-Nord steht ein defektes Fahrzeug. Die A1 Lübeck-Hamburg wird zwischen dem Kreuz Hamburg-Ost und dem Dreieck Norderelbe wegen Bauarbeiten von ca. 21 Uhr bis Montag 5 Uhr gesperrt. A1 Hamburg-Osnabrück zwischen Uphusen-Bremen-Mahndorf und Hemelingen 3 Kilometer stockender Verkehr. Die A1 Osnabrück-Bremen wird zwischen Vechta und Kloppenburg wegen Brückenarbeiten von morgen 4 Uhr bis Montag früh in beiden Richtungen gesperrt. Hannover-Kassel A7 zwischen dem Dreieck Dramatal und Lutherberg 6 Kilometer Stau. Hannover-Flensburg A7 zwischen Hausbruch und dem Elbtunnel 3 Kilometer stockender Verkehr. A33 Bielefeld-Osnabrück, der Einfahrt Hilter ist nach einem Unfall dicht. Und in Hannover die Limmerstraße ist zwischen Ungerstraße und Fröbelstraße in beiden Richtungen wegen Gleisbauarbeiten gesperrt. Es ist 19 Uhr.
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1: Mit Philipp Kaute. Guten Abend. Die Schlagzeilen. Niedersachsens SPD sucht Nachfolger für zurückgetretenen Fraktionschef. Niedersächsische Betriebe blicken besorgt in die Zukunft. Fußball-Zweitligist Braunschweig führt gegen Kiel. Das Wetter. Am Abend und in der Nacht viele Wolken und Regen. Tiefstwerte bis 7 Grad. Die SPD im Landtag braucht eine neue Fraktionsspitze. Der bisherige Vorsitzende Stefan Politze ist ja gestern um diese Zeit zurückgetreten, weil die Staatsanwaltschaft gegen ihn ermittelt, ebenso gegen den scheidenden Regionspräsidenten Krach und Parteichef Achmetowitsch. Es geht um angebliche Unregelmäßigkeiten beim Verkauf des Lehrter Klinikgeländes. Alle drei weisen die Vorwürfe zurück. Oliver Jürgens, wie ist da jetzt der Fahrplan der SPD?
2: Am kommenden Dienstag, da könnte es eine Fraktionssitzung geben. Es kann sein, dass die Personalfrage dann schon geklärt sein wird. Es heißt aber auch, dass keine Eile bestehe und in der nächsten Woche erstmal ein Fahrplan abgestimmt werden soll, wie man diesen Posten jetzt neu besetzt. Ein Name, der hier immer wieder gehandelt wird, ist der von Silke Lesemann. Die Historikerin, die ist seit 2008 im Landtag, ist stellvertretende Fraktionsvorsitzende und sie kommt auch wie Politze aus dem SPD-Bezirk Hannover. Da bliebe also der regionale Proporz gewahrt. Die Parteien gucken ja immer, dass die einzelnen Bezirke gleichmäßig mit Posten bedacht werden. Es gibt aber auch Anzeichen, dass dieser Proporz durchbrochen werden könnte und eine Person aus dem Bezirk Braunschweig zum Zuge kommt. Zum Beispiel könnten das sein Christoph Bratmann aus Braunschweig oder die Abgeordnete Immaculata Glosemeier aus Wolfsburg.
1: In Mecklenburg-Vorpommern wollen SPD, Linke und Grüne über eine Koalition verhandeln. Die drei Parteien haben mitgeteilt, dass die Sondierungsgespräche schon mal erfolgreich waren. Zum Beispiel soll die Kita beitragsfrei bleiben, im öffentlichen Nahverkehr soll es ein vergünstigtes Jugendticket geben und die Bürger in Mecklenburg-Vorpommern sollen sich stärker beteiligen können. Bei der geplanten Zuckersteuer gibt es offenbar einen Kompromiss. Union und SPD sollen sich auf neue Regeln geeinigt haben, das berichtet die Bild-Zeitung. Demnach soll die Zuckersteuer im kommenden Jahr am 1. Juli in Kraft treten und damit ein halbes Jahr später als geplant. Außerdem soll die Steuer erst ab einer Produktionsmenge von mehr als 70.000 Litern pro Jahr anfallen. Damit wären kleinere Betriebe ausgenommen. Viele Unternehmen in Niedersachsen schauen skeptisch in die Zukunft. Laut IHK-Konjunkturumfrage gehen viele Betriebe nicht von einem nachhaltigen Aufschwung aus. Als Ursache für die Skepsis gelten die hohen Energiekosten und die Bürokratie. Besorgt sind vor allem der Einzelhandel und das Verkehrsgewerbe. Positiver ist die Stimmung in der Industrie und der Bauwirtschaft. Damit zum Fußball. Zweitligist Eintracht Braunschweig spielt im Nordduell gegen Holstein Kiel. Live aus Braunschweig, Moritz Kühn.
3: Ja, und die Braunschweiger führen seit der 11. Minute mit 1:0. Jan Urbich hat den Treffer gemacht nach einem katastrophalen Rückpass von Kiels Innenverteidiger Ivan Nekic. Urbich hatte den Braten gerochen, sprintete dazwischen, umkurfte Kiels Keeper Timon Weiner und schob dann ein ins leere Tor. Zuvor hatte er schon in der 3. Minute getroffen, aber Er stand Millimeter im Abseits bei der Flanke von der linken Seite. Braunschweig deutlich besser, zwar mit deutlich weniger Ballbesitz, nur 32%. Aber die Braunschweiger immer wieder gefährlich durch Umschaltmomente, viel griffiger in den Zweikämpfen und auch besser. Die Führung ist in Ordnung. 1-0 für Braunschweig gegen Kiel.
1: Ein weiterer Zwischenstand nach knapp 35 Minuten. Heidenheim gegen Kaiserslautern 0-0. In der Handball-Bundesliga hat die TSV Hannover-Burgdorf zur Stunde Flensburg-Handewitt zu Gast. Live aus der Arena am Messegelände, Thomas Kuhs.
4: Im Moment sind 3 Minuten gespielt und es steht hier aktuell 1-1. Jetzt der nächste Wurf, der Recken und nochmal Heimann, aber da hat er Pech gehabt, denn Flensburgs Schlussmann Simon Möller hatte den Braten gerochen. Da hat er den Ball angeschnüffelt und den Ball auch am Ende gehalten. Ja, die Recken heute mit 3 Ausfällen, kurzfristig auch noch Marion Michalczek, der ausfallen muss. Und jetzt waren die Flensburger vorne durch und dann Joel Billeben, der Hannover-Keeper mit seiner zweiten Parade, das war ganz wichtig. Also Michalczek, der Spielmacher, ausgefallen, Live-TV auch. Das wird ganz, ganz schwer heute hier 2 Punkte mitzunehmen gegen Flensburg.
1: Und hier ist das Wetter für Niedersachsen. Am Abend und in der Nacht viele Wolken und schauerartiger Regen, der dann später nach Südosten abzieht. Vereinzelt auch Gewitter, 12 bis 7 Grad. Morgen teils dichte Wolken mit Schauern und vereinzelten Gewittern, teils aber auch etwas Sonne, 13 bis 16 Grad. Am Sonntag wieder viele Wolken und Schauer, nach Süden hin etwas freundlicher, 12 bis 15 Grad. Die Zeit, 19.05 Uhr.
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6: 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Ich bin Andreas Kuhlage, bin kein Landwirt, ich bin kein Landei, ich komme aus der Stadt.
7: Noch nicht.
6: Du kriegst mich irgendwann dazu, ne?
7: Ja.
6: Aber ich bin neugierig auf Landwirtschaft und alle meine Fragen beantwortet Maja Mowitz.
7: Ach, wie lieb. Genau, ich bin Maja Mowitz, ich komme ja selber von einem konventionellen Ackerbaubetrieb und ich freue mich, dass wir hier immer so unterschiedliche Gäste haben, Kuhlage.
6: Ja, und dass wir immer wieder versuchen, Landwirtschaft als etwas völlig anderes darzustellen, als das, was Menschen so wahrnehmen. Also so Verbraucher wie ich, die haben fast gar keinen Kontakt mehr zur Landwirtschaft und dann Richtig. Liest man irgendwie eine Schlagzeile und hat sofort eine Meinung und ist sauer auf Landwirte. Damit wollen wir ein bisschen aufräumen. Wir wollen wieder miteinander ins Gespräch kommen, gucken, wie die Positionen sind, wo man sich mal annähern kann und auf jeden Fall einfach mal ein bisschen mehr Verständnis füreinander entwickeln.
7: Ja, und wir wollen auch die Menschen vorstellen aus der Branche.
6: Und heute geht es um einen Landwirt, der eine besondere Lebensgeschichte mitbringt. Und die ist ganz besonders, weil er irgendwann im Jahre 2021 einen Einschnitt hatte in seinem Leben, der sein Leben verändert hat. Und wenn ihr Interesse habt an solchen Lebensgeschichten, dann möchte ich euch gleich zu Anfang auch noch einen anderen Podcast empfehlen. Der heißt Schicksal. Und Martin Liss ist der Host von diesem Podcast, den ich übrigens ganz toll finde. 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Und in diesem Podcast nehmen Sie uns damit zu dem Moment, der Ihr Leben unwiederbringlich verändert hat. Ich möchte fast sagen, zerteilt hat in ein Davor und ein Danach. Und man geht aus so einer Podcast-Folge raus mit dem Gefühl, das Leben ist ganz schön zerbrechlich und kann sich jederzeit verändern. Also es ist ein ganz, ganz starker Podcast. 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Das schon mal vorweg, bisschen Werbung für andere Podcasts ist ja auch nur nett, ne?
7: Jetzt aber schnell wieder zurück zu unserem.
6: Ja, aber erstmal, hallo, deine Rubrik.
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7: Ich möchte von dir wissen, was ist denn eigentlich Rübenweizen?
6: Rübenweizen? Mhm. Ja, das kann ich dir genau sagen. Das ist ein fehlgeschlagenes Laborexperiment. Irgendwann hat so ein verrückter Professor mit wirrem Haar und einem dreckigen Kittel in irgendeinem Labor versucht, Dinge zu kreuzen. Also hat verschiedene Kulturfrüchte versucht in Verbindung zu bringen. Und Rübenweizen ist etwas, da hat er gehofft, dass er die Größe der Rübe auf ein Weizenkorn übertragen kann. Aber es hat nicht geklappt, weil die Halme immer umgeknickt sind. Außerdem hat das nicht so gut geschmeckt. Man wusste am Ende auch gar nicht, soll man da einen Topf draus machen oder ein Brot backen. Deswegen ist das ein ziemlich fehlgeschlagenes Experiment. Aber interessant, wozu die moderne Wissenschaft fähig ist.
7: Die moderne Quatschkula geschafft, ja. Ist auf jeden Fall fähig, das komplett falsch zu erklären.
6: Dankeschön. Aber wie sehr wertschätzend.
7: Ja, aber sehr amüsant. Also mit Rübenweizen, da meint man eigentlich die Vorfrucht. Also die Vorfrucht vom Weizen war in dem Fall die Rübe. Und deswegen Rübenweizen.
6: Sekunde, also ein Jahr war da Rübe im Boden und im nächsten Jahr ist da Weizen drauf.
7: Ich kann es dir, genau, also es geht um die, wenn man so möchte, um die Fruchtfolge.
6: Ja.
7: Und du kannst dir ja vorstellen, oder ich hoffe, du weißt es auch, dass ja immer noch die Rübe gerade in dem Boden ist. Ne? Die ist ja noch nicht geerntet.
6: Ja.
7: Und deswegen, wenn ich danach noch etwas in das Feld sehen möchte, wird es ja relativ spät gesät.
6: Ja.
7: Ne, weil ja auch die Ernte der Rübe erst so spät ist. Und wenn ich jetzt sage, unser Rübenweizen hat sich schlechter entwickelt, dann möchte ich dir damit sagen, naja, du kannst dir ja vorstellen, vorher war die Zuckerrübe drin, deswegen habe ich erst meinen Weizen sehr spät gesät.
6: Mhm.
7: Anders zu einem Rapsweizen, da war die Vorfrucht also Raps. Raps wird ja, ist ja jetzt bereits schon geerntet. Wir können also da jetzt gerade schon die nächste Kultur einsehen.
6: Ah.
7: Ja, es beschreibt also die Vorfrucht.
6: Schmeckt der Weizen ein bisschen nach Rübe dann danach?
7: Nein, das wäre dir sonst schon längst aufgefallen.
6: Okay. Ah, interessant. Rübenweizen. Boah, das ist auch wieder so ein schönes Wort, mit dem ich in jeder landwirtschaftlichen Gesellschaft auf die Kacke hauen kann.
7: Ja, ich dachte, genau, ich fand, du hast hier jetzt auch schon auf die Kacke gehauen, weil ich wusste, da hat man irgendwie eine Vorstellung von.
6: Vielen Dank, Maja, für dieses wunderbare Landwort. Und jetzt bin ich ehrlich gesagt ein bisschen aufgeregt, muss ich sagen.
7: Auch.
6: Weil ich finde es immer toll, wenn wir spannende Gäste haben, die uns nicht nur von ihrer Landwirtschaft, von ihren Produkten, von ihren Kulturen,
7: sondern vom Leben
6: erzählen. Wir wollen euch Jakob Götz vorstellen. Jakob Götz ist Landwirt und er sitzt im Rollstuhl. Und er ist uns jetzt verbunden in einem Studio in Wiesbaden. Jakob, bist du da?
5: Ja, hallo.
6: Warst du heute schon auf dem Hof? Hast du schon auf dem Trecker gesessen oder hast du dich heute noch nicht dreckig gemacht?
5: Ja, ich war heute Morgen direkt Kühe füttern und einstreuen und habe noch ein bisschen Gülle rausgefahren. Also ich war schon unterwegs.
7: Schon also ordentlich gearbeitet. Hol uns mal ab, wie bist du aufgewachsen?
5: Ich bin auf meinem elterlichen Betrieb aufgewachsen. Das ist der Hof Zorn, Demeterhof in Heidenroth. Ich bin ganz normal zur Schule gegangen, eine Waldorfschule in Wiesbaden. Und ja, habe Sport gemacht, wie alle Jungs, würde ich sagen.
7: Mhm. War ja. Für dich klar, dass du Landwirt werden möchtest und welchen Weg hast du dafür eingeschlagen?
5: Ja, das war schon immer für mich klar irgendwie. Gab auch gar nichts Spezielles, warum das so kam, sondern das hat sich einfach so entwickelt, dass ich das immer machen wollte. Und nach meinem Abitur habe ich ökologische Agrarwissenschaften in Witzenhausen studiert. Als ich fertig war, bin ich nach Hause gegangen, bin in den Betrieb eingestiegen, habe dann mit meinem Vater die Landwirtschaft weitergemacht und meine Mutter, die macht unsere Verarbeitung, die Käserei, Bäckerei und Metzgerei mit der Vermarktung.
7: Ja, da hast du jetzt gerade schon ein bisschen was verraten, aber ich glaube, du kannst gerne noch ein bisschen mehr zu dem Betrieb erzählen. Wie können wir uns den vorstellen?
5: Ja, es ist ein Familienbetrieb. Wir bewirtschaften gute 200 Hektar, ungefähr halb Acker Grünland. Wir haben so um die 50 Milchkühe mit Nachzucht und ein bisschen Mast. Genau, es ist ein Demeterbetrieb und ein Teil der Milch und Getreide wird direkt auf dem Hof verkäst und verbacken. Und das Fleisch natürlich auch.
6: Genau. Ja, dann nimm uns mal mit zu der Zeit, bevor dein Unfall passiert ist. Das nehme ich schon mal vorweg. Da hast du ja sicherlich Pläne gehabt. Hast du dir irgendwie vorgestellt, wie deine Zukunft sein wird, was du machen wirst, wie du den Hof bewirtschaften wirst? Wo waren so deine Ideen, Gedanken, Träume damals?
5: Ja, man hat sich über alles Gedanken gemacht. Man kam ja in voller Euphorie aus dem Studium, hat sich viel überlegt, was man machen kann. Das Grundsätzliche wollte ich alles gleich lassen. Vor allem in dieser Vielfältigkeit Da wollte ich eigentlich gerne alle Bereiche beibehalten. Ich habe dann relativ schnell aber ein paar Schweine hatten wir, um die Molke zu verarbeiten oder zu veredeln. Die hatte ich dann rausgeworfen. Das fand ich zu aufwendig einfach in den Bedingungen, die wir da hatten. Und dann kam auch die Schweinepest und da habe ich dann auch gesagt, ja, was soll das dann? Und da habe ich einfach viele Sachen mitgenommen mit über Agroforst, andere Fruchtfolge. Wir hatten zu dem Zeitpunkt auch 90 Hektar dazu bekommen vom Nachbarlandwirt. Das war auch ein Ökolandwirt. Von daher hatte ich mir viele Pläne gemacht, wie wir das machen.
6: Und dann kam dieser schicksalhafte Tag im Jahr 2021, an dem sich dein Leben verändert hat. Welche Erinnerungen hast du an diesen Tag?
5: Ich kann mich da noch sehr gut an alles erinnern. Es war eigentlich ein schöner Samstag. Ich habe mit einem Kumpel eigentlich ganz entspannt in der Werkstatt eine Reifendruckregelanlage montiert. War eigentlich alles gut. Wir hatten ein Kind bekommen vorher, meine Frau und ich. Der war an Silvester geboren. Also war dann gute vier Monate. Also es war eigentlich alles ganz entspannt und gut.
7: Und dann, du merkst, Kulak und ich sind so ein bisschen vorsichtig, weil wir dich zu nichts drängen wollen, was du vielleicht nicht erzählen wolltest. Aber vielleicht kannst du uns ein bisschen reinzoomen, wie dann der Tag weiter verlaufen ist.
5: Also ich war, wie gesagt, mit meinem Kumpel am Schlepper. Wir wollten gerade die Schläuche von der Luftregelung für die Räder anschließen. Da hatten wir die Idee, an die Ventile zu gehen und kein Loch durch die Felge zu bohren. Und die Ventile saßen aber blöderweise innen und dann, also innerhalb vom Trecker. Mhm. Und dann saß ich im Radkasten und dann ist der Trecker von den Böcken runtergefallen.
6: Ach du Scheiße.
5: Eingeklemmt und da ist dann ein Wirbel rausgebrochen. Also ich wurde im Prinzip einfach in Langsitz runtergedrückt. Ja. Und dann ist halt genau ein Wirbel rausgerutscht und ja, der hat dann das Rückenmark schwer beschädigt.
6: Wusstest du in dem Moment, oha, das ist jetzt eine üble Geschichte?
5: Direkt erstmal nicht. Mein Kumpel wusste das direkt. Der hat alles in die Wege geleitet, hat direkt einen Notruf abgesetzt und hat dann den Trecker wieder hochbekommen. Mhm. Aber dann habe ich relativ schnell gemerkt, dass ich meine Beine nicht mehr spüre. Und da wusste ich eigentlich schon, dass das eine Querschnittslähmung sein muss. Da habe ich dann mit ihm schon drüber gesprochen, dass ich nicht mehr laufen kann. Genau, ich wurde dann weggeflogen, dann wurde ich direkt einmal operiert und dann, ich glaube, eine Woche später ein zweites Mal. Da wurden dann die Wirbel versteift und dann war ich in Frankfurt in der berufsgenossenschaftlichen Unfallklinik und hatte da Reha.
7: Und wie lange warst du dann erstmal raus von der Arbeit, raus vom Hof?
5: Das war ziemlich genau 3,5 Monate.
6: Ist man in dem Moment, wo man realisiert, oha, hier ist was Schlimmes mit meinem Körper passiert. Wir haben ja vorher ganz kurz über die Zukunftsmöglichkeiten gesprochen. Ahnt man in dem Moment, das ist passé, das wird so nicht passieren? Ist einem das dann schon klar?
5: Also mir war schon recht schnell klar, was das für eine Tragweite haben kann. Ich hatte natürlich noch viel mehr die Hoffnung, dass das viel besser heilt, als es am Ende heilt. Mhm. Also es gibt da ja schon immer Wunder. Aber es war schon eine schwere Verletzung am Ende und mir war schon klar, dass sich alles verändern wird, dass diese Leichtigkeit erstmal so verloren geht. Aber ich hatte nie einen Zweifel daran, da wieder weiter Landwirtschaft zu machen.
6: Ach so, das war dir gleich klar, Wahnsinn. Dass du gesagt hast, ich will es trotzdem weitermachen.
5: Ja, meine ersten Gedanken waren, jetzt muss ich dann ins Büro oder so.
7: Mhm. Bloß nicht.
5: Ja, das war eine große Angst. Aber dem ist am Ende nicht so. Wir konnten vieles so einrichten, dass ich gut arbeiten
7: kann. Wie ist denn dann deine Familie damit umgegangen und auch du selber mit dem Blick, wie geht's jetzt weiter, wie komme ich zurück? Was haben die dir zugetraut und was hast du dir selber vielleicht auch zugetraut?
5: Da wurde eigentlich gar nicht viel hinterfragt, ob das vielleicht nicht mehr gehen kann. Mhm. Also es ging direkt um Möglichkeiten, wie ich erstmal wieder nach Hause kann, was wir dafür umbauen müssen. Also wir wohnen im ersten Stock. Unser Haus ist unten, ist die ganze Verarbeitung und oben ist das Wohnhaus. Und da brauchte ich dann einen Lift. Dafür brauchten wir aber noch eine Außentreppe. Und Dann sind noch 2-3 Stufen im Haus, wo wir Rampen gebaut haben. Und im Bad hatten wir so ganz viel, so Handgriffe zum Umsetzen und so eingebaut. Aber das war es dann eigentlich auch im Haus.
6: Das finde ich so toll. Irgendwie, wenn man in der Situation, so wie du das gerade beschreibst, sich jetzt nicht nur mit Wehklagen aufhält und rumjammert, sondern dass ihr dann gleich ganz pragmatisch gesagt habt, okay, es ist, wie es ist, wir machen jetzt das Beste draus.
7: Ich habe auch das Gefühl, dass es diese Herangehensweise, man hat gar nicht überlegt, wie es nicht sein könnte, sondern nur, wie es sein könnte. Ne?
6: Ja.
7: Also das hattest du ja eben gerade geantwortet, also ganz, ganz toll.
5: Also das Erste, worüber ich mir jetzt so immer Gedanken gemacht habe, ist schon das, was kann ich alles nicht mehr machen.
6: Mhm.
5: Aber diese ganz praktische Seite, die war eigentlich auch von allen drumherum. Da bin ich auch sehr dankbar für, dass sich da alle reingeworfen haben, was können wir tun, was müssen wir machen.
6: Ja, weil es ist ja nicht nur eine Lebensveränderung für dich, sondern ja auch für alle drumherum, weil wahrscheinlich auch für deine Frau, für die war das wahrscheinlich auch ein großer Schock. Wie ist die damit umgegangen?
5: Das war erstmal ein Schock, aber dann hat sie einen Heiratsantrag gemacht.
6: Wirklich?
7: Oh.
5: Ja, so ist sie damit umgegangen.
6: Oh Gott, ist das toll. Da hast du sie auf dem Rolli dann über die Türschwelle
7: erstmal
6: gefahren?
7: Erstmal hast du ihn erstmal angenommen, weil wir erstmal wissen.
5: Na klar, habe ich den angenommen.
6: Ach, wie toll. Das ist schön, irgendwie so, wenn man sich auch so der Unterstützung seines ganzen Umfeldes sicher sein kann.
5: Das ist enorm wichtig. Ich würde sagen, das ist das Wichtigste. Dass man das Gefühl in so einer Situation kriegt, dass die Leute drumherum allen unterstützen werden, egal was kommt.
7: Ja, ich glaube, es ist einmal so diese Unterstützung, aber dann natürlich auch einfach das Praktische, was du gerade eben schon meintest. Ihr brauchtet irgendwie einen Lift, um überhaupt in eure Wohnung zu kommen. Wie machst du das mit den Maschinen? Also Kuhlage war ja bei uns auch schon mal auf dem Hof. Da sind ja eindeutig Leiterstufen, um in die Treckerkabine zu kommen.
6: Ja, das ist selbst, wenn man gesunde Beine hat, ist das schon nicht ganz einfach.
7: Und gesunden Verstand wie Kuhlage,
6: ja,
7: da war es auch schon schwer, Trecker anzubekommen, überhaupt den Schlüssel zu finden. Aber wie machst du es jetzt? Du hast ja vorhin schon zum Einstieg erzählt, du hast heute Morgen schon gefüttert und warst im Stall.
5: Ja, also es ist so, dass ich eine inkomplette Querschnittslähmung habe. Nach 7-8 Wochen kamen dann die ersten Muskelzuckungen am rechten Oberschenkel. Also das ist jetzt so weit, dass ich da drauf so halbwegs stehen kann.
6: Oh.
7: Auf dem einen Bein?
5: Auf dem einen Bein, genau. Also das heißt nicht, dass das ganze Bein funktioniert, sondern dass ich es durchstrecken kann und mich dann da so drauf halten kann. Und das hilft mir so viel, dass ich quasi mich mit den Armen an den Griffen quasi hochziehe, an der Tür und so, und dann Stufe für Stufe einmal absetze, auf dem Bein kurz stehe, umgreife und weiter hochgehe.
7: Und musste sonst maschinell noch irgendwas technisch umgebaut werden? Oder?
6: Ich habe ja in diesem Trecker drin gesessen. Da gibt es ja nicht nur irgendwie so viele Schalter und Knöpfe mit der Hand zu bedienen, sondern gibt es auch, ich habe gesehen, es gibt sogar 4 Pedale manchmal. Wie ist denn das dann bei dir geregelt? Weil die kannst du ja nicht benutzen, ne?
5: Ja, die Pedale braucht man ja auch nicht alle. Das Wichtigste ist das Bremspedal. Und da habe ich von der PG eine Betriebshandbremse eingebaut bekommen.
6: Betriebsgenossenschaft, muss man dazu sagen, die haben das bezahlt, ne?
5: Berufsgenossenschaft,
6: Entschuldigung. Ja,
5: genau, die hat das bezahlt, dafür ist der Schlepper dann weggegangen oder jetzt sind 2 umgerüstet. Da ist nur diese Handbremse drin und der Rest geht über den Joystick.
6: Ja. Ist sowas teuer, sowas umrüsten zu lassen, wenn ich mal fragen darf?
5: Also nur die Bremse ist nicht so teuer, aber alles andere wäre sehr teuer. Also da gibt es ja so eine Lifte, die einen entweder in einem Klettergurt oder auf so einer Plattform quasi hochheben. Und das ist dann schon ein richtig heftiger Umbau. Und dann gibt es noch so ein Satellitengas, heißt das. Das ist dann so ein Gestell, was man sich um die Hand legt. Und dann wird quasi das Gaspedal auf den Daumen gelegt. Das war im ersten Trecker auch drin, den wir umgerüstet haben. Aber es ist am Ende so, dass ich das überhaupt nicht so gut kann, wie über einen Joystick zu fahren. Also macht das am Ende überhaupt gar keinen Sinn.
7: Sind diese Einstellungen jetzt auch für alle anderen möglich zu bedienen?
5: Ja.
7: Okay.
5: Ja, das war mir auch immer ganz wichtig, dass, also gerade bei den Treckern, ich kann ja nicht einen Trecker nur für mich blockieren.
7: Ja.
5: Also genau, in der Ernte laufen die ja auch mal länger wie eine Schicht.
7: Ja. Welche Aufgaben sind denn jetzt für dich immer noch möglich und welche kannst du abgeben eigentlich? Weil das jetzt einfach nicht mehr geht.
5: Also im Prinzip alles, was maschinell ist, was mit Teleskoplader oder Trecker oder auch Drescher ist, kann ich selber machen. Bei den Kühen, alles, was an dem Tier ist, da kann ich eigentlich nichts machen. Also die tatsächliche Arbeit am Tier, Melken.
7: Obwohl, ja, das ja auch sehr maschinell ist, aber du kommst...
5: Und so, das kann ich alles nicht machen. Also beim Melken muss man halt stehen. Also ich kann ja nicht stehen und meine Hände sind dann ja, die halten mich ja dann fest.
7: Das ist einfach eine falsche Höhe quasi, ne?
5: Ja, und ich habe auch nicht die Reichweite. Im Sitzen kommt man ja dann nicht... Also überall das dran. Ist völlig unpraktikabel. Also...
7: Okay.
5: Das wäre eher, wenn man jetzt auf einen Roboter umstellen würde, dann könnte ich da, glaube ich, mehr tun. Mhm. So.
6: Also bist du denn jetzt bei der Arbeit schmerzfrei? Ist da alles soweit okay? Oder merkst du schon diesen Unfall noch täglich?
5: Nee, normal habe ich das Glück, dass ich eigentlich ziemlich schmerzfrei bin. Also ich kann nicht so lange sitzen auf einem harten Sitz oder so. Also das merke ich schon. Dass da auch einfach dieser Muskel fehlt, auf den man sitzt.
6: Sag mal, wenn du dich überall so hochziehen musst, ne? Sag mal, dann hast du ja unglaubliche Muckis auch in den Armen und so, ne?
5: Ja, was nicht in den Beinen ist, ist jetzt in den Armen.
6: Ja.
7: Cooler gespannt gerade seine Muskeln hier.
6: Besser man legt sich nicht mit dir an. Also, weil das stelle ich mir, wie oft machst du das? Also du rollst mit deinem Rollstuhl zu dem großen Trecker und ziehst dich hoch. Wie oft passieren diese Momente jeden Tag?
5: Das ist sehr, sehr unterschiedlich, aber eigentlich jeden Morgen steige ich mindestens zweimal auf den Trecker mit Mischwagen auf. Mhm. Der kann auch einstreuen. Das heißt, ich steige erstmal ein zum Einstreuen, dann wieder runter, dann belade ich mit dem Teleskoplader Futter und dann steige ich nochmal drauf zum Futter verteilen. Also wir haben auch das Glück, dass wir zwei Teleskoplader haben, ganz kleinen und so einen mittleren. Und dadurch kann dann zum Beispiel auch die Silozange an dem einen bleiben und an dem anderen ist dann der Besen, um den Futtertisch zu räumen oder so. Und dadurch haben wir eine große Flexibilität, wo ich dann eben durch einfach nur Umsteigen alles machen kann.
7: Wie blickst du dann heute so auf deinen Arbeitsalltag? Der Unfall war ja 2021, also ich finde noch gar nicht so lange her, gerade mal 5 Jahre. Hast du das Gefühl, dass du oft noch vor Situationen stehst, wo du denkst, das habe ich jetzt nicht kommen sehen, jetzt bin ich hier irgendwie blockiert, hier habe ich immer noch keine Lösung für, oder bist du schon sehr gut eingespielt?
5: Also in den Alltagssachen bin ich schon recht gut eingespielt, meine Mitarbeiter auch, dass quasi die Sachen dann auch da stehen bleiben, wo sie sollen und so, also das Organisatorische, das hat schon auch ein bisschen gedauert, aber das klappt jetzt eigentlich ziemlich gut, dass alle auch diesen Blick haben, also zumindest fast immer, was brauchst du dafür, dass wenn ich mit dem Schlepper heimkomme, dass ich wieder wegkomme quasi.
7: Ja.
5: Also wenn es jetzt regnet, ich bin draußen losgefahren, dann steht ja mein Rollstuhl da, wo ich losgefahren bin. Mhm. Und dann räumt den ja jemand vielleicht, oder dann frage ich jemand, ob das unter Dach geräumt werden kann, aber genau, wenn ich dann zurückkomme, kann ich ja dann nicht aussteigen.
7: Ja.
5: Und so Sachen. Das sind so ganz viele Kleinigkeiten, die sich aber richtig gut einspielen.
6: Hast du auch schon mal vergessen, wo du deinen Rollstuhl gelassen hast?
5: Nicht, wo ich ihn also es ist dann eher das, wo es halt weggeräumt wurde.
6: Ja.
5: Das steht ja manchmal da mitten auf dem Hofplatz. Da steht er plötzlich mitten auf dem Platz, so ein Rollstuhl und... Ja, genau.
6: Dann denkt sich jemand, ja, was soll der denn hier, dann räum ich ihn weg und dann kommst du zurück und denkst, ja, scheiße, und du?
5: Ja, so in der Art. Also,
6: Also du sitzt im Rollstuhl und der erste Reflex ist natürlich, oh Mann, da hat jemand eine Behinderung und ab sofort ist sein Leben nicht mehr so wie das davor, Klammer auf, nicht mehr so gut wie davor, Klammer zu. Mich würde mal interessieren, gibt's auch etwas, wo du sagst, boah, das ist jetzt heutzutage eigentlich besser, also in Bezug auf deine Arbeit oder in Bezug auf dein Leben? Gibt's da was?
5: Ganz viele Kleinigkeiten am Ende. Also schon, dass auch einfach meine Sicht auf Arbeitsabläufe und so deutlich verbessert wurden am Ende, weil ich es gerne dabei, also mitmachen wollte. Mhm. Zum Beispiel beim Zaunbau haben wir so eine richtige Kiste gebaut mit einem Top-Zaunsystem, dass ich quasi dann die Kiste durch die Gegend fahre. Und jemand anderes immer alles dabei hat quasi, dass man dann zu zweit ziemlich schnell was gebaut hat. Und das sind so ganz viele Feinheiten, die am Ende schon besser geworden sind. Einfach, dadurch, dass ich viele Handarbeit so nicht machen kann. Und dann wird die quasi umgestellt auf effektivere Methoden. Und ganz wichtig ist auch, die persönliche Entwicklung ist ja auch eine ganz andere. Also das, so das Soziale und so. Also ich glaube nicht, dass ich der Mensch gewesen wäre, der ich jetzt bin, wenn der Unfall nicht wäre.
7: Ja, das bringt mich auf die Frage, man sagt ja so ganz oft immer Landwirtschaft aus Leidenschaft. Kannst du das immer noch so unterschreiben oder würdest du dir mal, denkst du ganz manchmal so, oh Mann, eigentlich würde mir auch ein anderer Job wesentlich, mein Leben wesentlich leichter machen, weil wie du schon gesagt hast, du arbeitest im Matsch draußen, musst den Rollstuhl irgendwo abstellen, wiederfinden und es ist ja schon manchmal ungemütlich einfach. Kannst du das immer noch so sagen?
5: Ich glaube, das hat doch jeder mal, dass man denkt, warum tut man das alles hier? Hat man es nicht woanders leichter? Also das habe ich natürlich auch. Gerade wenn man von Matsch redet oder Schnee, das ist für mich schon extrem nervig. Aber am Ende, nö, will ich nichts anderes tun.
6: Und Jakob, guckst du heute mit anderen Augen auf das Leben, auf dein Leben?
5: Ja, schon. Also das ist ja die geistliche Entwicklung. Am Ende ist ja eine andere, wenn man über alles viel mehr nachdenken muss. Also das sind auch so Alltagssachen, dass man ja viel strukturierter am Ende sein muss. Also wenn ich dreimal den Autoschlüssel vergesse, dann ist halt eine Stunde um. So. Wenn ich mit dem Lift wieder oben bin und wieder unten, dann ja, kenne ich jemanden, der nicht mehr entspannt ist.
6: Ja,
5: oh Gott. Und das weiß auch nicht.
6: Ja, stimmt. Man muss sich wirklich jeden, jetzt hätte ich fast gesagt Schritt, man muss sich ja jeden Handschlag, den man tut, vorher genau überlegen. Weil wenn man was vergisst, ist es einfach, hängt da ein Rattenschwanz dran, ne?
5: Da ist eine ganz andere Tragweite, ja. Also ich merke das oft auch in der Werkstatt. Da haben wir auch viel, was ich so selber machen kann. Da haben wir natürlich auch so eine Rollpritsche, auf die man sich legen kann. Und wenn ich dann aber aus dem Rollstuhl einmal da runter bin und mir, keine Ahnung, 3 Schlüssel und einen Schraubenzieher genommen habe, aber die Zange fehlt, dann, also irgendwann ist die Kraft dann halt auch aus. Ich kann da jetzt nicht ständig hin und her wechseln. Mhm. Von daher, ja, versuche ich mich da viel besser zu strukturieren und viel mehr drüber nachzudenken, was braucht man jetzt eigentlich, wo man sonst sich quasi 2 Werkzeuge genommen hätte und
7: Ich habe immer das Gefühl, man kann sich ja auch ganz viel von anderen abschauen, die vielleicht Ähnliches erlebt haben. Kennst du andere Landwirte, die vielleicht auch im Rollstuhl sitzen, wo du dir Lösungen schon abschauen konntest oder mit denen du dich wenigstens austauschen konntest, damit man sich so gegenseitig irgendwie gesehen fühlt? Gibt's das?
5: Das gibt's bestimmt, aber ich habe da
7: keine Berührungspunkte.
5: Genau, eigentlich gar nicht. Da gab's mal, als ich noch im Krankenhaus war, der eine Doktor, der wollte das so die Wege leiten mit einem und das hatte dann aber nicht geklappt. Und also ich hatte schon, als ich noch im Krankenhaus lag, hatte ich mir auch Videos natürlich direkt angeguckt. Da hatte ich so 2 gefunden. Das war dann aber eher so dieses Ding von, ja, das geht doch noch.
7: Ja.
5: So einfach einmal versichern, okay, es gibt da Möglichkeiten und die finden wir.
7: Ja, dann ist aber schön, dass du wenigstens das gefunden hast, schon im Krankenhaus.
5: Ja, genau.
6: Und vielleicht so gegen Ende mal, wenn es jetzt hier in diesem Podcast unter unseren Zuhörern, den Hektis, jemanden gibt, der was Ähnliches erlebt hat wie du, was würdest du demjenigen mitgeben?
5: Naja, auf jeden Fall erstmal das, was ich auch lernen musste, dass man das sieht, was man noch hat, was man noch machen kann und dass man das versucht zu halten und dass es am Ende und nicht um höher, weiter, schneller geht, sondern am Ende geht es um Lebensglück. Mhm. Und das kann ja jeder für sich woanders finden, aber das muss man halt suchen.
7: Ja.
6: Und ja, irgendwie habe ich das Gefühl, dass du das gefunden hast. Es ist wunderbar, mit dir zu sprechen, Jakob, und wir könnten bestimmt noch länger quatschen. Aber dieser Podcast kommt irgendwann zum Ende. Wir finden es ganz wundervoll, dass du dir Zeit genommen hast und uns auch nochmal ganz tief hast Einblick gegeben in diesen Moment, in dein Leben davor und vor allem in dein Leben danach. Und dass du so positiv und nach vorn gerichtet bleibst. Ich finde das ganz toll, Jakob.
7: Das schwappt über.
6: Ja.
5: Danke.
7: Danke dir.
5: Dann ja, vielen Dank für die Einladung.
6: Ja, gerne.
5: Macht's gut.
7: Bis Tschüss. Dann.
5: Tschüss. Ciao.
6: Wow.
7: Ja, das
6: muss
7: war berührend.
6: Ein bisschen durchatmen hier.
7: Und er hat irgendwie eine nachdenkliche Stimme, aber sie hatte immer was Motivierendes, was sehr, sehr Ehrliches.
6: Total. Und was für eine Geschichte, dass da jemand nicht sein Leben damit verbringt, zu hadern mit seinem Schicksal, nicht darauf zu gucken, was habe ich verloren, sondern darauf zu gucken, was habe ich und was kann ich damit machen. Und ich glaube, von dieser Einstellung könnten sich so viele Menschen, die nicht im Rollstuhl sitzen, mal eine Scheibe abschneiden, sich einfach mal zu überlegen, okay, was habe ich eigentlich bekommen im Leben und was kann ich damit machen? Und das irgendwie einfach ein Vorbild.
7: Ja.
6: Total.
7: Und ein anderes Vorbild für mich ist ehrlicherweise auch seine Frau,
6: ja,
7: die ihm dann genau in dem Moment einen Hochzeitsantrag macht. Was das Sinnbild dafür ist, für mich ändert sich nichts. Du bist genau der Mann, in den ich mich verliebt habe und mit dir möchte ich mein Leben gehen, durch gute und durch schlechte Zeiten. Also total berührend, total schön.
6: Und bei allen Emotionen und bei aller Gänsehaut, er macht es ja nicht, weil es sein Hobby ist und weil er darin,
7: sein Beruf ist,
6: sondern es ist sein Job.
7: Mhm.
6: So, das finde ich so schön.
7: Und es ist bestimmt auch wirklich hart.
6: Ja.
7: Also sowohl körperlich als auch, glaube ich, sich immer wieder neue Lösungen zu finden. Das hat man aber auch gemerkt.
6: Ganz toll. Jakob, der Landwirt im Rollstuhl. Da komme ich noch zu einer anderen Geschichte, weil ich habe vor kurzem was gesehen. Kennst du den Schauspieler Tan Shala?
7: Ich habe es auch gesehen, witzigerweise.
6: Du hast es auch gesehen?
7: Das sind so drei Männer, die alle unterschiedliche Beeinträchtigungen haben.
6: Genau, der Tan, der sitzt auch im Rollstuhl, seit er Mitte 20 ist. Und das ist so eine Comedy-Challenge, weil es sind drei Comedians und alle drei haben jeweils eine Behinderung und sie stellen sich dann so Challenges. Und das ist teilweise so frech, dass man manchmal zuguckt und sich denkt so, das haben sie jetzt nicht gemacht.
7: Ja, ja, der Untertitel ist ja so ein bisschen, wem geht's eigentlich am beschissensten?
6: Ja. Genau.
7: Das ist ja schon wirklich frech. Und dann stellen die sich gegenseitig so Aufgaben wie beispielsweise Grill ein Fleischstück. Und das macht aber der Blinde.
6: Ja, genau. Der kann es ja nicht sehen. Oder

0: dem Landwirtschaftspodcast eurer Wahl.
1: Ja.
0: Schreibt uns mal über 63hektar@ndr.de, wenn ihr was habt.
1: Ja, und ihr könnt uns auch zu dieser Folge schreiben, falls ihr ähnliche Schicksalsschläge vielleicht selbst erlebt habt und auch eine neue Lösung für euren Beruf finden musstet. Wir sind total offen, mal eure Geschichte zu lesen. Würden uns freuen.
2: Hack die Post.
1: Uns hat zuletzt Bärbel geschrieben und sie hat einen Wunsch und den finde ich so toll. Sie schreibt, ich bin ein Stadtmensch und bin durch euren Podcast mit einiger Theorie gefüttert und neugierig. Nun würde ich so gerne mal 2 bis 3 Tage einen landwirtschaftlichen Betrieb so in echt erleben. Natürlich kräftig helfen und dabei auch die ein oder andere Frage stellen. Welcher Landwirt, welche Landwirtin hätte Lust, mich mal einzuladen? Und das wollen wir jetzt hier quasi rausrufen. Schreibt uns mal an 63hektar@ndr.de und wir würden daraus ein Match machen.
0: Also ich fasse es nochmal zusammen.
1: Wir würden Bärbel vermitteln.
0: Da ist Bärbel, die hat unseren Podcast gehört und kennt sich ein bisschen aus mit Landwirtschaft in der Theorie.
1: Durch diesen Podcast.
0: Und hat jetzt Lust, mal zu gucken, ob sie da auf einem Hof oder auf einem Betrieb helfen kann.
1: Ja, und sie gibt aber noch eine kleine Bedingung, oder es wäre schön, wenn es so um die 100 Kilometer rund um Hamburg wäre. Und sie hat noch ein Wohnmobil dabei und könnte dann dort auch schlafen. Und sie ist 66 Jahre.
0: Mit 66 Jahren, da fängt das Hofleben an.
1: Hofleben an, ja. Oh ja, sehr gut.
0: Also, wenn ihr Landwirt, Landwirtin seid und Lust habt, die Bärbel mal mitzunehmen, vielleicht 1-2 Tage mal eine kostenlose Arbeitskraft. Dann schreibt uns an 63hektar@ndr.de.
1: Das war mir wieder eine große Freude, Kulay.
0: Ach, war das eine schöne Sendung heute. Hätte ich fast gesagt, Sendung ist ja Podcast.
1: Du alter Herr. So, wir sagen tschüss.
0: Bis in 2 Wochen.
1: So sieht's aus.
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1: Wir beginnen mit der A2 Berlin-Hannover. Im Kreuz Hannover-Ost steht ein unbeleuchteter, defekter LKW. Vorsicht auf der A7 Kassel-Fulda. Zwischen dem Dreieck Kassel-Süd und Guxhagen ein defektes Fahrzeug. Die Autobahn 1 Lübeck-Hamburg wird zwischen dem Kreuz Hamburg-Ost und dem Dreieck Norderelbe wegen Bauarbeiten von etwa 21 Uhr bis Montag früh in beiden Richtungen gesperrt. Die A1 Osnabrück-Bremen wird zwischen Vechta und Kloppenburg wegen Brückenarbeiten gesperrt und das von morgen 4 Uhr bis Montag 5 Uhr. Das betrifft auch beide Seiten. Berlin-Hannover A2 zwischen Peine-Ost und Peine 2 Kilometer Stau. Dortmund-Hannover A2 zwischen Wunsdorf-Lute und Hannover-Herrenhausen 3 Kilometer Stau. Dort ist wegen einer Nachtbaustelle nur eine Spur frei. Hannover-Kassel A7 zwischen dem Dreieck Drammetal und Lutherberg 6 Kilometer Stau nach einem Unfall. Da rechnen Sie mal damit, dass es eine Stunde länger dauert als üblich. A33 Bielefeld-Osnabrück, die Einfahrt Hilter ist nach einem Unfall gesperrt. Und ein Hinweis immer noch für Hannover, die Limmerstraße ist zwischen Ungerstraße und Fröbelstraße in beiden Richtungen wegen Gleisbauarbeiten bis morgen etwa 4 Uhr gesperrt. Allen unterwegs eine sichere Fahrt ins Wochenende.

0: ist 20 Uhr.
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0: Mit Philipp Kaute. Guten Abend. Die Schlagzeilen. US-Regierung verschärft Sanktionen gegen das Weltstrafgericht. Pläne für Landesgartenschau in Duderstadt werden konkreter. Fußball-Zweitligist Braunschweig führt weiterhin gegen Kiel. Das Wetter. In der Nacht viele Wolken und Regen, teils auch Gewitter. Tiefstwerte bei 7 Grad. Der Friedensnobelpreis geht in diesem Jahr an die südafrikanische Juristin Nevenathan Pillay. Das Nobelkomitee in Oslo würdigt damit ihren Einsatz für das Völkerrecht und gegen Kriegsverbrechen. Pillay war unter anderem Richterin am Internationalen Strafgerichtshof in Den Haag. Und genau gegen dieses Gericht geht jetzt die US-Regierung vor. Aus Washington, Anne Schneider.
2: Außenminister Marco Rubio hat Sanktionen gegen das Gericht in Den Haag angekündigt. So sollen mögliche Vermögenswerte des Gerichts in den USA blockiert und Finanzgeschäfte mit dem Gericht untersagt werden. Damit verhängen die USA erstmals nicht nur Sanktionen gegen einzelne Richter oder Ankläger persönlich, sondern auch gegen den Internationalen Strafgerichtshof als Institution. Nach eigenen Angaben will Washington den Gerichtshof damit finanziell schwächen und so Ermittlungen gegen US-Bürger stoppen.
0: Die SPD im Niedersächsischen Landtag braucht eine neue Fraktionsspitze. Der bisherige Vorsitzende Stefan Politze ist zurückgetreten gestern Abend. Nach NDR-Informationen soll die Fraktion am kommenden Dienstag zusammenkommen. Für den Posten gehandelt werden etwa die Abgeordneten Silke Lesemann, Christoph Bratmann und Immaculata Glosemeier. Hintergrund ist, dass die Staatsanwaltschaft gegen 3 SPD-Politiker ermittelt. Es geht da um mögliche Unregelmäßigkeiten beim Verkauf des Klinikgeländes Lehrte. Die 3 weisen die Vorwürfe zurück. Duderstadt wird 2030 die Landesgartenschau ausrichten und jetzt wird allmählich klarer, wie das Gelände dafür gestaltet werden soll. Ein Büro aus Berlin hat sich unter 23 Bewerbern mit seinem Plan durchgesetzt. Das teilte die Stadt mit. Demnach sollen in der Duderstädter Innenstadt der Stadtpark, der historische Wall und die angrenzenden Flächen zu einem gemeinsamen Erlebnisraum verbunden werden. Am Wochenende wird der Entwurf dann öffentlich gezeigt. Auf der A39 bei Lüneburg ist ein Motorradfahrer ums Leben gekommen. Laut Polizei war der 63-Jährige auf regennasser Fahrbahn unterwegs, als er dann mit dem Motorrad stürzte. Ersthelfer versuchten noch, den Mann wiederzubeleben. Er starb allerdings am Unfallort. Die Polizei vermutet zu hohes Tempo bei Regen als Unfallursache. Zum Fußball. Zweitligist Eintracht Braunschweig spielt im Nordaway gegen Holstein Kiel. Live aus Braunschweig, Moritz Kühn.
3: Ganz genau, 72 Minuten sind rum und die Niedersachsen führen weiterhin mit 1:0 durch den Treffer in der 11. Minute von Jan Obig. Da hat er einen Rückpass von Kiels Innenverteidiger Ivan Nekic ausgenutzt und gerochen. Und dann umkurfte er Kiels Keeper Timon Weiner und schob einen ins leere Tor. Die zweite Hälfte, ja, sehr ausgeglichen. Die erste Hälfte gehörte den Braunschweigern. Es gab jetzt in der zweiten Halbzeit Chancen auf beiden Seiten. Die Braunschweiger hätten auch erhöhen können, unter anderem in der 47. Minute durch Di Michele Sanchez oder auch in der 63. durch Opoku. Aber Kiels Keeper Timon Weiner hat die Chancen zunichte gemacht. Und so führt Braunschweig weiterhin mit 1:0, 72,5 Minuten sind rum.
0: Ein weiterer Zwischenstand nach ungefähr 75 Minuten. Heidenheim gegen Kaiserslautern 0:0 weiterhin. In der Handball-Bundesliga hat die TSV Hannover-Burgdorf zur Stunde Flensburg-Handewitt zu Gast. Live aus der Arena am Messegelände, Thomas Kos.
4: Die Hannoveraner kommen wieder ran. Jetzt sind es nur noch 4 Tore der Rückstand. 8 Minuten rum im zweiten Durchgang. 20:24. In der ersten Halbzeit hier vor den 9000 waren es teilweise schon 8 Tore Rückstand. Aber die Flensburger haben die Kontrolle so ein bisschen verloren. Die Hannoveraner haben den Torwart gewechselt, haben Simon Garde gebracht, schon mit 6 Paraden. Er sicherlich ein Garant, aber die Recken, die müssen sich ja noch richtig strecken, um hier zum 4. Heimsieg zu kommen im 4. Heimspiel. Jetzt schon wieder die Flensburger auf der anderen Seite vorwärts durch und völlig frei. Tönnissen mit dem Tor kann wieder auf 5 Tore erhöhen. Also die Flensburger hier im Moment wieder so ein bisschen Oberwasser bekommen und sind auf dem Weg zum 7. Sieg. Es sieht nach der Tabellenführung aus für den Erzrivalen aus dem ganz hohen Norden an der dänischen Grenze.
0: Und jetzt ist noch ein Hinweis reingekommen für die A2 Berlin-Hannover. Zwischen Braunschweig-Watenbüttel und Peine-Ost befindet sich eine ungesicherte Unfallstelle eines Folgeunfalls. Bitte fahren Sie also bitte ganz vorsichtig an das Stauende heran. A2 Berlin-Hannover zwischen Braunschweig-Watenbüttel und Peine-Ost. Hier ist das Wetter für Niedersachsen. In der Nacht viele Wolken, teils schauerartiger Regen, der dann nach Südosten abzieht, 12 bis 7 Grad. Morgen teils dichte Wolken mit Schauern und vereinzelten Gewittern, teils auch etwas Sonne, 13 bis 16 Grad. Am Sonntag dann wieder viele Wolken und Schauer, nach Süden und Südwesten hin teils auch sonnig, 12 bis 15 Grad. Die Zeit, 20.05 Uhr.
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1: In meinem Portemonnaie habe ich ein paar Fotos. Ja, und natürlich ist darin das Bild vom liebsten Menschen, den ich kenne, meiner Ehefrau. Da sitzt sie. Elegant und so wunderbar strahlend lachen, wie es niemand sonst kann. Das Foto ist Jahrzehnte alt und stammt von einem Empfang, kurz nachdem wir uns kennengelernt hatten. Neben diesem Bild stecken noch Fotos von unseren drei Kindern. Längst sind sie alle erwachsen, doch auf den Bildern lächeln sie als 2- oder 8-Jährige in die Kamera oder sitzen auf einem alten Trecker. Im Psalm 139 heißt es: Von allen Seiten umgibst du mich und hältst deine Hand über mir. Menschen, die wir lieben, können wir nicht immer bei uns haben. Kinder gehen ihre eigenen Wege. Wir selbst werden älter. Aber wir sind getragen. So wie ich die Bilder meiner Liebsten bei mir trage, trägt Gott uns. Bleiben Sie in dieser Nacht behütet, Ihr Landesbischof Ralf Meister.
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1: Um 21 Uhr mit Beate Rüsapp. Der Angriff eines Co-Piloten in einer Fly-Dubai-Maschine war offenbar als Selbstmordanschlag auf einen israelischen Flughafen geplant. Nach Angaben der Ermittler in den Vereinigten Arabischen Emiraten wollte der Mann die Boeing in ein Terminal in Tel Aviv steuern. Aus der NDR-Nachrichtenredaktion Jan Busche.
2: Die beinahe Katastrophe hatte sich Ende September ereignet. Der Co-Pilot hatte während des Flugs von Dubai nach Tel Aviv den Flugkapitän mit einer Axt schwer verletzt und die Boeing in einen Sturzflug geschickt. Der Kapitän schafft es aber blutüberströmt, die Cockpit-Tür zu entriegeln. Passagiere und Besatzungsmitglieder konnten den Co-Piloten überwältigen. Die Maschine landete sicher in Saudi-Arabien. Die Ermittler haben jetzt bekannt gegeben, der Co-Pilot hat sich auf früheren Flügen nach Tel Aviv mit der Route und dem Flughafen vertraut gemacht. Wohl als Vorbereitung für einen späteren Anschlag.
1: In Mecklenburg-Vorpommern hat die SPD den Weg für Koalitionsverhandlungen mit Linken und Grünen freigemacht. Das teilte die Landesvorsitzende und Ministerpräsidentin Schwesig nach Beschlüssen der Parteigremien mit. Die Gespräche könnten schon am Montagvormittag losgehen, wenn Linke und Grüne ebenfalls offiziell zustimmen. Zuvor hatten die Verhandlungsführer der Sondierungen ihren Parteien empfohlen, Koalitionsgespräche aufzunehmen. Man sei sich in zentralen Punkten bereits einig geworden. Viele Staaten und internationale Institutionen haben die Ernennung der Juristin Pillay zur Friedensnobelpreisträgerin gelobt. Die Vereinten Nationen bezeichneten die Entscheidung für die Südafrikanerin als starkes Signal für die Menschenrechte. EU-Kommissionspräsidentin von der Leyen sagte, Pillays Mut und ihre moralische Klarheit seien ein kostbarer Kompass in der aktuellen Zeit. Auch die Bundesregierung würdigte die 85-Jährige. Pillay hat in Nürnberg am Rande einer Konferenz von der Auszeichnung erfahren. Sie war 6 Jahre lang UN-Hochkommissarin für Menschenrechte und Richterin am Internationalen Strafgerichtshof. In der zweiten Fußball-Bundesliga hatte Eintracht Braunschweig das Nordderby gegen Holstein Kiel gewonnen. Am Ende stand es 1:0. Aus Braunschweig Moritz Kühn.
3: Jan Obich erzielte in der 11. Minute den Siegtreffer für die Niedersachsen. Ein katastrophaler Fehl- und Rückpass von Ivan Nekic in den Lauf von Jan Obich. Der umkurfte Kiels Keeper Timon Weiner und schob dann ins leere Tor ein. In der zweiten Hälfte die KSV Holstein etwas besser, hatte Chancen, aber die Schüsse trafen halt eben nicht. Braunschweig rückt auf Rang 8 vor und die Kieler, die warten weiterhin auf den ersten Saisonsieg in der zweiten Liga.
1: Außerdem spielten Heidenheim und Kaiserslautern 0:0. Das waren die Nachrichten. Das Wetter in Norddeutschland. Nachts gebietsweise Regen, Tiefstwerte 13 bis 7 Grad. Morgen freundliche Phasen und zeitweise Schauer, Höchstwerte 13 bis 17 Grad. Es wird jetzt 21.03 Uhr.
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4: Mit Bertil Starke. Die deutschen Fußballfrauen haben in diesem Jahr eine blütenweiße Weste, denn bisher ist die Nationalmannschaft in 2026 ungeschlagen. Nicht nur Bundestrainer Christian Wücke wünscht sich, dass das so bleibt. Ein Selbstläufer ist das aber nicht. Heute hat es die DFB-Elf in Karlsruhe mit Australien zu tun. Das letzte Spiel vor 2 Jahren, das gewannen die Matildas, also die Australierinnen. Martina Knief in Karlsruhe. Wie sieht's denn diesmal aus?
5: Super sieht's aus. 2:0 führt die deutsche Mannschaft. 23. und 30. Minute. Zweimal war die Torschützin Melissa Kössler, die in Denver in der US-amerikanischen Profiliga spielt. Und das sind ihre beiden Tore 1 und 2 im Nationaltrikot. Und vor allen Dingen beim zweiten, da sah man, welche Wucht sie, das eine sehr großgewachsene Spielerin hat, als die Australierinnen in der Vorwärtsbewegung den Ball verloren haben. Elisa Sens einen weiten Ball schlug und Melissa Kössler einfach auf und davon war. Und das 2:0 erzielte das Spiel, das sehr gut angefangen hat mit einer australischen Chance, mit einer deutschen Chance, hatte dann so eine Leistungsdelle. Aber mit diesen beiden Toren, da sind natürlich auch die über 20.000 Zuschauenden hier im super gut gefüllten Karlsruher Stadion wieder aufgewacht. Cora Ziekei, die Wolfsburgerin, jetzt mit der nächsten Aktion versucht, das Joke Nüsken mitzunehmen. Jetzt Ziekei nochmal, da verlieren sie den Ball. Deutschland führt 2:0.
4: Deutschland gegen Australien. 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Vorsicht bitte auf der Autobahn 2 Hannover nach Berlin zwischen Bornstedt und Irxleben. Da befindet sich eine ungesicherte Unfallstelle und Vorsicht bitte auch auf der A392 Braunschweig-Watenbüttel nach Richtung Hamburger Straße zwischen Kreuz Oelper und der Hamburger Straße. Da hat's ebenfalls gekracht. Fahren Sie dort bitte besonders vorsichtig. Und wir schauen jetzt zum Tennis, denn da bahnt sich etwas Historisches an und dafür ist Alexander Zverev maßgeblich verantwortlich, der zweimalige Grand Slam Champion, der die French Open und die US Open in diesem Jahr gewonnen hat. Der wird höchstwahrscheinlich nach Boris Becker der zweite Deutsche sein, der die Weltrangliste anführt. Zverev hat heute sein Zweitrundenmatch bei den Shanghai Masters gewonnen. Der aktuell in der Weltrangliste führende Italiener Jannik Sinner, der fällt nach eigenen Angaben wegen anhaltender Knieprobleme für den Rest der Saison aus. Ja, und Carlos Alcaraz aus Spanien und Ben Shelton aus Amerika haben wirklich nur noch theoretische Chancen, Zverev die Nummer 1 wegzuschnappen. Wir schauen jetzt zur Fußball-Bundesliga. Der Männer und Werder Bremen. Die Grün-Weißen haben in der XXL-Länderspielpause mal so richtig auf die Mütze bekommen. 0-7 hieß es letzte Woche in einem Testspiel beim niederländischen Club Enschede. Heute eröffnet Werder Bremen den 5. Spieltag auswärts bei Borussia Dortmund. Gespielt sind so rund 35 Minuten. Unser Reporter live in Dortmund ist Jan Wochner. Jan, was für ein Gesicht zeigt Werder heute bisher?
6: Ganz anderes. Also mit 0-7 hat das hier gar nichts zu tun. Ich habe 0-0 zu bieten. 36 Minuten rum und Werder macht das richtig gut, richtig stark. Wenn ich über diesen defensiven Auftritt bis hierhin spreche, vor den mehr als 80.000, Flutlicht ist an, äußeren Bedingungen sind optimal. Fußballspiel insgesamt aber, und das liegt auch an Werder, ziemlich langweilig, weil vor den Toren nichts los ist. Jetzt aber Konter für Werder, ran an die 16er-Kante, Schussmöglichkeit knapp vorbei. Ludovic Reis. Und das war er, der erste ernstzunehmende Torabschluss von Werder Bremen in diesem Spiel. Bislang nur verteidigt, klasse verteidigt gegen Borussia Dortmund, das deutlich mehr Ballbesitz hatte bis hierhin. Und dann der Konter über Reis, der sich durchsetzt gegen Schlotterbeck und aus 16 Metern halbrechter Position abschließt. Knapp links unten vorbei, geht doch von wegen langweilig. Erste Torchance für Werder, aber noch keine Tore, 0-0.
4: 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Da liegt die Betonung auf Feier, denn die Eintracht hat einen richtig wichtigen Sieg eingefahren. Mit 1-0 setzt sich Braunschweig im Nordduell gegen Holstein Kiel durch. Frage an unseren Reporter Robert Witt. Robert, war dieser Erfolg verdient?
7: Aus meiner Sicht schon, weil die Eintracht es heute einfach clever gemacht hat und sich auf ihre Stärken konzentriert hat. Und das ist eben allen voran das Verhalten nach Umschaltbewegungen, nach Balleroberung. Schon nach 3 Minuten der erste Jubel, Balleroberung, schnell gespielt über links. Der Treffer von Obig zählte aber nicht, weil er im Abseits stand. Der Treffer in der 11. Minute, der hatte aber Bestand, gut aufgepasst nach einem Zuspielfehler der Kieler vor dem eigenen Tor. Obig schnappt sich die Kugel, umkurvt den Torhüter und schob ein. Und ehrlicherweise ist damit die Geschichte des Spiels erzählt. Kiel wieder mal schwach, harmlos nach vorne, trotz Ballbesitz. Und Braunschweig musste es in Anführungsstrichen nur wegverteidigen, hat das aber auch ziemlich gut gemacht. Kleines Fliegenbein von mir, Kontersituationen nach Führung. Die Eintracht ließ heute viel liegen nach der 1-0-Führung. Hätte hier gut auf gerne auf 2-0 stellen können, aber gut, was soll's. 1-0, zweiter Saisonsieg, Deckel drauf und vor der Kurve wird jetzt gefeiert.
4: Und im zweiten Spiel des Abends, da trennten sich Heidenheim und Kaiserslautern 0-0. Morgen ist dann ja Hannover 96 mit dem neuen Trainer Sandro Wagner in Magdeburg zu Gast. Um 13 Uhr geht's da los. Zeitgleich spielt Osnabrück gegen Dynamo Dresden. Und am Abend, da gibt's noch das Topspiel mit dem VfL Wolfsburg beim 1. FC Nürnberg. Und wir schauen jetzt zur Handball-Bundesliga und der TSV Hannover-Burgdorf. Die Recken, die waren heute klare Außenseiter im Nordduell gegen die noch ungeschlagene SG Flensburg-Handewitt. Und die Nordlichter, die waren für die TSV, man muss es so sagen, am Ende der Nummer zu groß. Denn Hannover-Burgdorf verliert gegen Flensburg mit 32-39. Thomas Groß in der Halle am Messegelände. Wie haben sich die Recken denn heute grundsätzlich präsentiert?
8: Man kann den Recken am Ende hier wirklich keinen Vorwurf machen. Sie haben wirklich alles versucht gegen das Spitzenteam aus Flensburg, aber diese 32-39 Niederlage geht am Ende in Ordnung hier vor den 9000. 20.000 Zuschauern. Sie haben wirklich einen miserablen Start hingelegt. Die ersatzgeschwächten Hannoveraner, die ja kurzfristig auch noch auf den Kapitän, auf Darian Michalczek, verzichten mussten, lagen mit 1:6 hinten. Dann nach 20 Minuten sogar mit 8 Toren der Rückstand. Aber bis zur Pause konnten sie verkürzen, auch weil Simon Gade im Tor der Hannoveraner mit seinen Paraden dafür sorgte, dass es dann nur noch 4 Treffer Rückstand waren. Kurz nach dem Wechsel waren es dann sogar 3 Tore. Aber dann zogen die Flensburger wieder an und hatten alles unter Kontrolle. Kam zu einem verdienten Sieg. Auch in dieser Höhe geht er völlig in Ordnung. Bester Torschütze bei den Niedersachsen war auch August Petersen, der Linksaußen, der Ex-Flensburger, der 8-mal traf. Am Ende eine erste Niederlage für die Recken hier in der Handball-Bundesliga.
4: Und wir müssen noch mal auf die Straßen schauen. Vorsicht bitte auf der Autobahn 2 Hannover nach Berlin in Höhe Himmelerwald. Da liegt ein Metallteil auf dem Beschleunigungsstreifen. Fahren Sie da also besonders vorsichtig. Und wir werfen jetzt einen Blick auf die deutsche Eishockey-Liga. Da beginnt gleich das letzte Drittel für die Grizzlies Wolfsburg. Sieht es dabei nicht so richtig gut aus. Sie liegen mit 0:2 bei den Eisbären Berlin zurück. Noch nichts Zählbares gibt es bei der Partie der Fischer und Pinguins Bremerhaven bei den Augsburger Panther. Da steht es nämlich noch 0:0. Und in der Fußball Regionalliga Nord. Da gibt es heute Abend nur eine Partie, die ist aber bislang torlos, kurz vor Schluss. Da steht es zwischen Werder Bremen 2 und Atlas Delmenhorst 0:0. Und das war das Wichtigste vom Sport an diesem Freitagabend. Ich wünsche Ihnen einen richtig guten Start ins Wochenende. Tschüss, sagt Bertil Starke. New York.

Dance Tini und Ricky, don't lose the number im ARD-Abend. Willkommen. Wir haben ja in der letzten Stunde schon über die persönlichen Highlights des Tages gesprochen. Meins war ja, dass ich ein Brötchen geschenkt bekommen hatte, weil ich das Geld vergessen habe. Und jetzt hat mir der Hans-Peter aus Magdeburg gerade geschrieben, dass er eine Lehre als Elektriker macht gerade und sein Chef hat ihn heute eine Stunde früher ins Wochenende geschickt. Und das, ja, das kann ich verstehen, das ist auch ein Highlight des Tages. Haben Sie auch eins? ard-abend@mdr.de

auch so ein richtig schöner 80er Sound. Human League im ARD-Abend und Don't You Want Me. Jetzt möchte ich, dass Sie sich an die erste große Liebe erinnern. Also der Abend war perfekt und man möchte einfach nicht, dass alles schon vorbei ist und dass man sich wieder trennen muss. Genau dieses Gefühl steckt in diesem Titel von Sam Smith aus dem Jahr 2014. Stay with me.

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10: Und hier ist der Verkehrsservice für den ARD-Abend um 21.30 Uhr. Die A1 Lübeck-Hamburg ist zwischen dem Kreuz Hamburg-Ost und dem Dreieck Norderelbe wegen Bauarbeiten bis Montag 5 Uhr circa in beiden Richtungen gesperrt. Es gibt eine Umleitung. A2 Richtung Berlin zwischen Wunsdorf, Lute und Hannover-Herrenhausen 3 Kilometer Stau an einer Nachbaustelle. 30 Minuten dauert es länger. Die A4 Frankfurt Richtung Dresden ist zwischen Berbersdorf und Siebenlehn nach einem Unfall gesperrt. Die A4 Richtung Görlitz ist zwischen Salzenforst und Bautzen West wegen Bergungsarbeiten gesperrt, hier zurzeit Stau. Und die A9 Richtung Berlin ist zwischen Tittersdorf und Triptis da ist die Verkehrsmeldung unvollständig. Also es gibt auf jeden Fall Probleme auf der A9 Richtung Berlin. Zwischen Dittersdorf und Triptis 4 Kilometer Stau gibt's und das Ganze nach einem Unfall. Das war's. Ich wünsche Ihnen eine gute Fahrt durch den Abend. Jetzt mit Musik von Big Mountain mit Baby, I Love Your Way.

Abend am Freitag mit Tony Childs und Stop Your Fussin. Ich persönlich freue mich ja immer, wenn wir Titel aus Italien mit dabei haben. Dann kann man das Urlaubsitalienisch so ein bisschen auffrischen und gucken, ob man was versteht oder nicht. Aber irgendwie, man muss eigentlich auch kein Italienisch verstehen, um zu spüren, worum es geht. Gefühle, Sehnsucht, ganz viel Leidenschaft. Bei Eros Ramazzotti und Parla con me.

Eddie Grant mit Gimme Hope Joanna. Es kam gerade eine Falschfahrermeldung rein. Achtung, Falschfahrer auf der A1, A261 Bremen-Hamburg-Südwest. Zwischen Hollenstedt und Tötensen ist dieser Falschfahrer unterwegs. Bitte fahren Sie äußerst rechts, überholen Sie nicht. Wir melden, wenn die Gefahr vorüber ist. Also Falschfahrer auf der A1, A261 Bremen-Hamburg-Südwest. Zwischen Hollenstedt und Tötensen ist er unterwegs. Bitte äußerst rechts fahren, nicht überholen.

ja nicht der Walk of Fame, sondern der Walk of Life. Genauso schön 80er von den Dire Straits hier im ARD-Abend. Und kurz vor 22 Uhr noch ein 80er aus deutscher Feder. Annette Humpe mit Inga Humpe und Careless Love. Und vorher auch die Backstreet Boys mit I Want It That Way. Das ist ein 90er.

Und hier kommt die Entwarnung aus dem Verkehrsservice für den ARD-Abend. Entwarnung auf der A1, A261, Bremen, Hamburg, Südwest. Kein Falschfahrer mehr zwischen Hollenstedt und Tötensee.

0: Geschichten.
1: Um 22 Uhr mit Beate Rüsopp. Der Angriff eines Co-Piloten in einer Fly-Dubai-Maschine war offenbar als Selbstmordanschlag auf einen israelischen Flughafen geplant. Nach Angaben der Ermittler in den Vereinigten Arabischen Emiraten wollte der Mann die Boeing in ein Terminal in Tel Aviv steuern. Aus der NDR-Nachrichtenredaktion Jan Busche.
2: Die beinahe Katastrophe hatte sich Ende September ereignet. Der Co-Pilot hatte während des Flugs von Dubai nach Tel Aviv den Flugkapitän mit einer Axt schwer verletzt und die Boeing in einen Sturzflug geschickt. Der Kapitän schaffte es aber blutüberströmt, die Cockpit-Tür zu entriegeln. Passagiere und Besatzungsmitglieder konnten den Co-Piloten überwältigen. Die Maschine landete sicher in Saudi-Arabien. Die Ermittler haben jetzt bekannt gegeben, der Co-Pilot hat sich auf früheren Flügen nach Tel Aviv mit der Route und dem Flughafen vertraut gemacht, wohl als Vorbereitung für einen späteren Anschlag.
1: Die diesjährige Friedensnobelpreisträgerin Navneetham Pillay hat in Nürnberg von ihrer Auszeichnung erfahren. Die südafrikanische Juristin ist dort auf einer Fachkonferenz für Völkerrecht, die im Nürnberger Justizpalast stattfindet. Aus der NDR-Nachrichtenredaktion Astrid Rolle.
3: Der Direktor des Nürnberg-Forums holte Pillay spontan aus einer Veranstaltung und informierte sie über die Neuigkeit. Die 85-Jährige nannte ihre Ehrung eine wunderbare Überraschung. Pillay widmete die Auszeichnung allen Überlebenden internationaler Verbrechen sowie den Verteidigern der Justiz. Die Südafrikanerin war in ihrer Laufbahn unter anderem Richterin am Internationalen Strafgerichtshof und UN-Menschenrechtskommissarin. Sie leitete auch die UN-Untersuchungskommission zu den besetzten palästinensischen Gebieten. Geehrt wird Pillay laut norwegischem Nobelkomitee für ihren Einsatz für Frieden und Völkerrecht.
1: US-Präsident Trump hat eine große Diesellieferung aus Russland für den Weltmarkt angekündigt. Dies soll helfen, die Kraftstoffpreise zu senken. Trump sagte, er habe die Lieferung mit dem russischen Präsidenten Putin vereinbart. Demnach sollen sofort 300.000 Tonnen Diesel aus Russland geliefert werden, im November 500.000 Tonnen und danach noch einmal 1 Million Tonnen. Eigentlich gelten gegen Russland US-Sanktionen, die solche Geschäfte verbieten. Grund ist der Ukraine-Krieg. Russland bekommt aber nun eine Ausnahmegenehmigung für den Dieselverkauf. Sie gilt bis April. In der zweiten Fußball-Bundesliga sind im Spitzenspiel zwischen Heidenheim und Kaiserslautern keine Tore gefallen. Außerdem gewann Eintracht Braunschweig das Nordderby gegen Holstein Kiel mit 1:0. Das waren die Nachrichten. Das Wetter in Deutschland. Nachts gebietsweise Regen, auch trockene Phasen, Tiefstwerte 11 bis 6 Grad. Morgen im Nordwesten immer wieder Regen, sonst länger trocken, später einzelne Gewitter, Höchstwerte 12 bis 18 Grad. Am Sonntag Sonne, Wolken und Schauer, im Norden auch Gewitter, zeitweise trocken, 9 bis 17 Grad. Es ist 22.03 Uhr.
4: Und hier ist der Verkehrsservice für den ARD-Abend. Die A1 Lübeck-Hamburg ist zwischen dem Kreuz Hamburg-Ost und dem Dreieck Norderelbe wegen der Bauarbeiten bis Montag 5 Uhr in beiden Richtungen gesperrt. Es gibt eine Umleitung. A2 Richtung Berlin zwischen Wunstorf-Lute und Hannover-Herrenhausen 3 Kilometer Stau an einer Nachtbaustelle. 20 Minuten dauert es hier länger. Dann die A4 Frankfurt Richtung Dresden zwischen Berbersdorf und Siebenlehn 2 Kilometer Stau, ein Unfall. 15 Minuten dauert es länger. Die A4 Richtung Görlitz ist zwischen Salzenforst und Bautzen West wegen Bergungsarbeiten gesperrt, hier zurzeit Stau. Die A9 Richtung Berlin ist zwischen Tittersdorf und Triptis gesperrt, 4 Kilometer Stau, es gab einen Unfall. Die A40 Duisburg-Essen ist zwischen Mülheim-Winkhausen und Mülheim-Heißen in beiden Richtungen bis Montag 5 Uhr gesperrt, dort wird ein neues Brückenteil eingehoben. Und die A40 Dortmund Richtung Essen ist zwischen Bochum Zentrum und Hamme wegen Fahrbahnerneuerungen bis Montag 5 Uhr gesperrt. Das war's nun. Ich wünsche Ihnen eine gute Fahrt durch den Abend.
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4: Vom MDR in Thüringen mit Frank Huber. Einen schönen Abend wünsche ich Ihnen.

Melanie C., Never Be the Same Again hier im ARD-Abend. Wir schalten jetzt unsere Disco-Kugel an und ziehen die Schlaghosen an. Damit geht's auf die Tanzflächen. Ja, genau dieses Gefühl bringt das Electric Light Orchestra mit. Der Song, den es jetzt gibt, der stammt aus dem Kultfilm Xanadu, ist bis heute Party. I'm Alive.

Milo Howling at the Moon. Und jetzt noch mal ein bisschen deutsche Vita hier im ARD-Abend. Ich mache ein bisschen Kopfkino mit Ihnen. Also stellen Sie sich vor, lauer Sommerabend in der Toskana, Glas Wein auf dem Tisch und dazu eben dann eine Stimme, die sofort nach Italien klingt. Und das eben schon seit den 80ern. Die Rede ist von Gianna Nannini und I Maschi.

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7: Und hier ist der Verkehrsservice für den ARD-Abend um 22.31 Uhr. Die A1 Osnabrück-Bremen wird zwischen Vechta und Kloppenburg wegen Brückenarbeiten von 4 Uhr heute bis Montag 5 Uhr in beiden Richtungen gesperrt. Die A1 Lübeck-Hamburg ist zwischen dem Kreuz Hamburg-Ost und dem Dreieck Norderelbe wegen Bauarbeiten bis Montag ca. 5 Uhr auch beide Richtungen gesperrt. A2 Richtung Berlin zwischen Wunstorf-Lut und Hannover-Herrenhausen 3 Kilometer Stau. Da gibt es die Nachbaustelle. 20 Minuten dauert es dort länger. Die A4 Richtung Görlitz ist zwischen Salzenforst und Bautzen-West wegen Bergungsarbeiten gesperrt. Hier auch Stau. A10 Dreieck Barnim Richtung Dreieck Spreeau. Die Ausfahrt Berlin-Hohenschönhausen ist wegen eines Schwertransport bis ca. 3 Uhr gesperrt. Dann geht's weiter mit der A40 Duisburg-Essen. Die ist zwischen Mülheim-Winkhausen und Mülheim-Heißen in beiden Richtungen bis Montag 5 Uhr gesperrt. Dort wird nämlich ein neues Brückenteil eingehoben. Und die A40 Dortmund Richtung Essen ist zwischen Bochum-Zentrum und Hamme wegen Fahrbahnerneuerungen bis Montag 5 Uhr gesperrt. Einiges los, aber wir sind durch. Damit wünsche ich eine gute Fahrt durch den Abend und viel Spaß jetzt mit ZZ Top und Rough Boy.
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gefällt mir auch gut. Heinz-Rudolf Kunze im ARD-Abend mit längeren Tagen. Die würde ich mir auch wünschen, aber jetzt werden unsere Tage ja erstmal kürzer. Und die Zeitumstellung auf Normalzeit, die gibt's ja auch schon bald in diesem Monat. In gut 2 Wochen ist es dann soweit. In der Nacht vom 24. auf 25. Oktober werden dann die Uhren wieder zurückgestellt. Wir drehen musikalisch gesehen auch die Zeit zurück jetzt ein bisschen und landen 72 bei Arlo Guthrie und City of New Orleans. 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

Tresor mit den Close Encounters hier im ARD-Abend. Also ich persönlich habe irgendwie nie verstehen können, was an einem Roadtrip so unglaublich toll sein soll. Ich finde, es ist einfach sehr viel Zeit im Auto. Aber für viele hat das was Faszinierendes, auch für Tracy Chapman. Sie hat ja auch einen Song drüber gemacht. 88 war's. Und da geht's los mit dem Fast Car.

Tracy Chapman und Fast Car. In 5 Minuten 23 Uhr, soweit also der MDR-Abend, denn der ARD-Abend, denn gleich geht's weiter mit der ARD-Hitnacht, heute mit Hanno Bauer. Ich bin Frank Huber, verabschiede mich. Ich wünsche Ihnen eine angenehme Nacht.

0: Nachrichten.
1: Um 23 Uhr mit Beate Rüsapp. Der Angriff eines Co-Piloten in einer Fly-Dubai-Maschine war offenbar als Selbstmordanschlag auf einen israelischen Flughafen geplant. Nach Angaben der Ermittler in den Vereinigten Arabischen Emiraten wollte der Mann die Boeing in ein Terminal in Tel Aviv steuern. Aus der NDR-Nachrichtenredaktion Jan Busche.
2: Die beinahe Katastrophe hatte sich Ende September ereignet. Der Co-Pilot hatte während des Flugs von Dubai nach Tel Aviv den Flugkapitän mit einer Axt schwer verletzt und die Boeing in einen Sturzflug geschickt. Der Kapitän schaffte es aber blutüberströmt, die Cockpit-Tür zu entriegeln. Passagiere und Besatzungsmitglieder konnten den Co-Piloten überwältigen. Die Maschine landete sicher in Saudi-Arabien. Die Ermittler haben jetzt bekannt gegeben, der Co-Pilot hat sich auf früheren Flügen nach Tel Aviv mit der Route und dem Flughafen vertraut gemacht. Wohl als Vorbereitung für einen späteren Anschlag.
1: US-Präsident Trump hat eine große Diesellieferung aus Russland für den Weltmarkt angekündigt. Dies soll helfen, die Kraftstoffpreise zu senken. Trump sagte, er habe die Lieferung mit dem russischen Präsidenten Putin vereinbart. Demnach sollen sofort 300.000 Tonnen Diesel ankommen, im November 500.000 Tonnen und danach noch einmal 1 Million Tonnen. Eigentlich gelten gegen Russland US-Sanktionen, die solche Geschäfte verbieten. Viele Staaten und internationale Institutionen haben die Ernennung der Juristin Pillay zur Friedensnobelpreisträgerin gelobt. Die Vereinten Nationen bezeichneten die Entscheidung für die Südafrikanerin als starkes Signal für die Menschenrechte. EU-Kommissionspräsidentin von der Leyen sagte, Pillays Mut und ihre moralische Klarheit seien ein kostbarer Kompass in der aktuellen Zeit. Pillay war 6 Jahre lang UN-Hochkommissarin für Menschenrechte und Richterin am Internationalen Strafgerichtshof. In der Fußball-Bundesliga hat Werder Bremen in Dortmund kurz vor Schluss noch einen Punkt geholt. Zwischen dem BVB und Werder stand es am Ende 2:2. Aus der Sportredaktion Michael Augustin.
3: Bis zur 88. Minute lag der BVB mit 2:0 in Führung nach Toren von Svensson und Schlotterbeck. Dann begann die Bremer Aufholjagd. Reis mit dem 1:2 und der ehemalige Dortmunder Füllkrug in der 2. Minute der Nachspielzeit mit dem Ausgleich. Der BVB war vorher immer wieder am starken Werder-Torhüter Hain gescheitert und gibt zum ersten Mal in dieser Saison Punkte ab. In der 2. Bundesliga hat Eintracht Braunschweig mit 1:0 gegen Holstein Kiel gewonnen. Keine Tore dagegen im 2. Spiel des Abends. Heidenheim und Kaiserslautern haben sich 0:0 getrennt.
1: Das waren die Nachrichten. Das Wetter in Deutschland. Nachts gebietsweise Regen, auch trockene Phasen, Tiefstwerte 11 bis 6 Grad. Morgen im Nordwesten immer wieder Regen, sonst länger trocken, später einzelne Gewitter, Höchstwerte 12 bis 18 Grad. Am Sonntag Sonne, Wolken und Schauer bei 9 bis 17 Grad. Es ist 23.03 Uhr.
4: Dankeschön für die aktuellen Nachrichten. Damit starten wir gut informiert in diese Nacht. Hier ist jetzt der Verkehrsservice in der ARD-Hitnacht. Ohne lang geplante und ausgeschilderte Nachtbaustellen, weil es nämlich noch viele aktuelle Störungen gibt, die ihr Navi vielleicht noch nicht kennt. A2 Dortmund Richtung Hannover zwischen Wunstorf-Lute und Hannover-Herrenhausen. 1 Kilometer Stau vor einer Baustelle. Die Autobahn 4 Dresden Richtung Görlitz ist zwischen Salzenforst und Bautzen-West wegen Bergungsarbeiten gesperrt. Umleitung ist die U13. A7. Kassel Richtung Hannover zwischen Kassel-Nord und Lutterberg. 3 Kilometer Stau wegen Bergungsarbeiten. Die A7 Hannover Richtung Kassel ist zwischen Hedemünden und Lutterberg nach einem Unfall gesperrt. A9 Nürnberg Richtung Halle-Leipzig zwischen Dittersdorf und Triptis noch 2 Kilometer Stau. Dort ist nach einem Unfall nur eine Spur frei. Die A66 Fulda Richtung Frankfurt ist zwischen Bad Orb, Wächtersbach und Gelnhausen-Ost wegen Bergungsarbeiten gesperrt. Und dann noch ein Windhinweis für die Autobahn 71 Erfurt-Suhl. Hier ist zwischen Ilmenau-West und Gräfenroda in beiden Richtungen wegen starken Windes für Fahrzeuge mit hohen Aufbauten und leichter LKW mit Hänger gesperrt. Umleitung in Richtung Schweinfurt führt über die U98 und in Richtung Sangerhausen über die U13. Das waren die Verkehrsmeldungen. Ihnen eine gute Fahrt.
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4: Mit Abtempo-Musik zum Mitklatschen und zum Wachbleiben geht's in diese kühle, windige Nacht. Und das Klatschen hält bestimmt auch warm. Ich bin Hanne Bauer, groß aus Magdeburg.

Christy Springfield über ihre ganz besondere Unterrichtsstunde, die sie bekommen hat beim Sohn des Pfarrers. Son of a Preacher Man hier in der ARD Hitnacht, 23.10 Uhr ist es. Wir kommen gut durch die Nacht jetzt mit Musik von Tears of Fears. Sowing the Seeds of Love.

0: Hier ist der ARD-Hit nach 23.18 Uhr ist es. Wir kommen gut in diese Nacht hinein. Und ich komme sogar mit Besuch in diese Nacht hinein. Das hat mich sehr gefreut, denn Nico aus Wunsdorf-Lute hat einfach mal angefragt und hat gefragt, kann ich denn bei euch mal im Studio vorbeikommen? Und jetzt ist er hier bei mir im Studio. Hi.
1: Hi. Hallo, hier sind die Nachteulen aus Wunsdorf und wir grüßen die Nachteule Bär zu Hause. Aha. Und die ganze Hitnacht-Familie.
0: Ja, ihr seid ja die ganze Zeit auch immer dabei bei der Hitnacht-Familie. Ja, ja. Habt eigentlich fast jede Nacht das Radio an, habe ich so das Gefühl, oder?
1: Ja, am Wochenende vorübergehend und manchmal auch am Wochenende neugierig sein.
0: Ja, was führt euch jetzt nach Magdeburg?
1: Nach Magdeburg, wir besuchen den Cousin Arion, der wohnt in Magdeburg.
0: Oh, schön groß.
1: Und Fußball morgen, Hannover 96, Magdeburg.
0: Okay.
1: Und wir wollten die Stadt kennenlernen.
0: Na, sehr schön. Und habt schon ein paar Impressionen aufgeschnappt, denke ich mir mal, oder?
1: Ja, die Stadt ist schön. Wir haben viele neue Sachen gesehen.
0: Schön, dass euch auch der Wind nicht weggepustet hat, wenn ihr euch umgeguckt habt. Das war ja heute ein richtiger Herbsttag.
1: Ja, es war schon schmuddelig.
0: Ja, hoffentlich habt ihr das morgen schöner im Stadion, aber ich glaube, da ist sonniges Wetter angesagt und deswegen toi toi toi, dass es morgen zu euren Gunsten ausgeht, sage ich jetzt mal hier so ganz heimlich, weil Hauptsache, das hört in Magdeburg keiner. Oder für wen drückt ihr die Daumen?
1: Wir sind für die Roten aus Hannover.
0: Dachte ich schon fast. Oh Gott, was habe ich jetzt hier nur gesagt? Auf jeden Fall schön, dass ihr mal vorbeigeguckt habt. Und wie sieht's aus im Nachtstudio?
1: Schön, viel Betrieb.
0: Viel Betrieb mit euch. Also danke, dass ihr vorbeigeguckt habt und ich hoffe, wir lesen uns bald wieder. Übrigens, Grüße ausrichten jederzeit unter ard-hitnacht@mdr.de oder wenn Ihnen irgendwas Positives so passiert ist, tagsüber, was Sie uns oder mir erzählen möchten und mit anderen teilen möchten, ja, das können Sie natürlich gerne machen, auch telefonisch unter 0800 80 80 110. Dankeschön, Nico, und jetzt noch eine schöne Nacht.
1: Ja, danke.
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0: Geniale Musik von Elton John. Sacrifice in der ARD-Hitnacht. Und damit ist es schon fast 23.30 Uhr. Naja, gut, eine Minute fehlt noch. Aber wir haben ja jetzt auch die ganzen Baustellen mit dabei. Hier ist der Verkehrsservice in der ARD-Hitnacht. Die A1 ist zwischen Kreuz Hamburg-Ost und Dreieck Norderelbe wegen Bauarbeiten bis Montag circa 5 Uhr in beiden Richtungen gesperrt. Umleitungen hier sind natürlich eingerichtet, sonst kämen sie ja nicht an. Dann A2 Dortmund Richtung Hannover zwischen Wunstorf-Lute. Das ist da, wo meine Studiogäste herkommen, ja. Und Hannover-Herrenhausen, 1 Kilometer Stau. Dort ist wegen einer Nachtbaustelle nur eine Spur frei. Dann der Blick auf die A4 Dresden Richtung Görlitz. Hier ist zwischen Salzenforst und Bautzen-West wegen Bergungsarbeiten gesperrt. Umleitung bitte benutzen, die U13. Die A7 Hannover Richtung Kassel ist zwischen Hedemünden und Lutherberg nach einem Unfall gesperrt. Die A40 ist zwischen Mülheim-Winkhausen und Mülheim-Heißen in beiden Richtungen bis Montag 5 Uhr gesperrt. Dort wird ein neues Brückenteil eingehoben. Muss ein großes sein. Die Autobahn 40 Dortmund Richtung Essen ist zwischen Kreuz Bochum und Hamme wegen Bauarbeiten das ganze Wochenende gesperrt. Die Autobahn 66 Fulda Richtung Frankfurt ist zwischen Bad Orb, Wächtersbach und Gelnhausen Ost wegen Bergungsarbeiten gesperrt. Und dann nochmal die Windwarnung von der Autobahn 71 in beiden Richtungen zwischen Ilmenau West und Gräfenroda ist gesperrt für gewisse Fahrzeuge, also die mit hohen Aufbauten und leichte PKWs mit Hänger zum Beispiel. Umleitung dann bitte benutzen in Richtung Schweinfurt, führt sie über die U98 und in Richtung Sangerhausen über die U13. Blick nach Berlin. Die A113 Dreieck Oranienburg Richtung Charlottenburg ist zwischen Tunnelforst am Tegel und Holzhauser Straße wegen der Fahrbahnerneuerung, die läuft die ganze Nacht gesperrt, bis 5 Uhr morgens wird es dauern. Und in München sind der Effner-Tunnel, der Richard-Strauss-Tunnel, der Leuchtenberg-Tunnel und der Innsbrucker Ringtunnel jeweils in beiden Richtungen wegen Wartungsarbeiten bis ca. 5.30 Uhr gesperrt. Mensch, da sind aber viele Tunnel dicht deswegen. Also, das waren die Verkehrsmeldungen für jetzt. Ich wünsche eine gute Fahrt.
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0: Mit Hanno Bauer in Magdeburg. Und ja, wir haben jetzt noch eine halbe Stunde ungefähr, bis die Geisterstunde beginnt. Die Geisterjäger sind aber jetzt schon bei uns zugange und bereit, alle Geister einzufangen und sie sicher durch die Nacht zu bringen.

0: ist die AD-Hit Nacht. Mit Musik, die uns munter durch die Nacht bringt. Und munter, das ist ja immer so eine relative Sache. Ist es willkommen oder ist es einfach schon eine Schlafstörung? Unsere Hörerin, die sich jetzt hier gemeldet hat bei uns in der ARD-Hitnacht, die empfindet das als großen Segen. Habe ich jedenfalls so den Eindruck.
1: Ja, hallo ihr Lieben, alle in Magdeburg und drumherum in Deutschland. Weil mir ist halt was passiert. Ich bin tagsüber aufgewacht. Und dann kamen die Nachrichten in Süddeutschland, sie hatten eine Viertelmillion, gebt euch fest, Viertelmillion Deutsche in Heilbronn, Schlafstörungen, die können nicht schlafen, die können gar nicht schlafen, die haben Schlafstörungen, müssen sich vom Arzt behandeln lassen und so. Ich dachte mich aber ans Telefon, dann habe ich denen erst mitgeteilt, Schlafstörungen gibt's bei uns nicht. Also

0: Ich habe seit 18 Jahren Jetlag und jede Nacht gibt's da jetzt immer dieses ARD-Hitradio. Und das bedeutet nachts arbeiten, tags schlafen. Da kann es gar keine Schlafstörung geben. Die haben doch einen Knall. Oder die gehen da zum Arzt und lassen sich behandeln. Und dann macht nur die Pharmaindustrie mit Schlaftabletten Geld. Dann habe ich gesagt, sag mal, seit 2023 durch die Zeitumstellung wie in der Sommerzeit gar nicht mehr geben. Das ist doch klar, die Bundesärztekammer nennen die Kinder da schon Vollidioten. Also ich fand's peinlich. Na. Ich stehe auf jeden Fall auf unsere ARD-Hitnacht. Ihr macht immer tolles Programm. Tolle Motivierung, tolle Moderator. Und ich danke euch, dass ihr durchhaltet. Gute Nacht und schönen guten Morgen dann später. Tschüss.
1: Schade, Name war jetzt nicht dabei. Aber ich habe rausgehört, dass es aus Süddeutschland kam, dieser Anruf. Und schöne Grüße dorthin. Also ich meine, ich kenne mich ja nicht so ganz gut aus, ja, mit allen Krankheitsbildern. Und wie Schlafstörung genau definiert ist, weiß ich auch nicht. Aber ich bin gerne Ihre Schlafstörung. Schön, dass Sie dabei sind. 23.

Hier ist die ARD Hitnacht mit einer aktuellen Verkehrsmeldung, wenn Sie gerade unterwegs sind in und um Hamburg. Ja, A7 Hamburg Richtung Hannover im Elbtunnel Hamburg wurde die Höhenkontrolle ausgelöst. Deswegen der Elbtunnel gerade gesperrt.

ruhige, handgezupfte Musik vom Leichtfuß der Sendung, ja, Gordon Lightfoot. Und dieser Tag endet mit Musik von Mr. Mister und mit Curtis Tigers. So herrlich klingt's hier bis Mitternacht.

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1: Um 0 Uhr mit Ronald Lessig. Ende September hat ein Co-Pilot der Fly-Dubai-Maschine beinahe zum Absturz geführt. Jetzt sagen Ermittler in den Vereinigten Arabischen Emiraten, der Mann hatte mit der Boeing eigentlich einen Selbstmordanschlag auf den Flughafen Tel Aviv geplant. Jan Busche berichtet darüber, was bekannt ist.
2: Der Co-Pilot soll schon bei vergangenen Flügen nach Tel Aviv die Route und den Flughafen geprüft haben, als Vorbereitung für einen späteren Anschlag. Der Plan? Die Fly Dubai Boeing sollte in ein Terminal des israelischen Flughafens stürzen. Der Co-Pilot hatte vergangene Woche während des Flugs von Dubai nach Tel Aviv den Flugkapitän mit einer Axt schwer verletzt und die Maschine in einen Sturzflug geschickt. Der Kapitän schafft es aber blutüberströmt, die Cockpit-Tür zu entriegeln. Passagiere und Besatzungsmitglieder konnten den Co-Piloten überwältigen. Die Maschine landete schließlich sicher in Saudi-Arabien.
1: Der ukrainische Präsident Zelensky hat die von den USA angekündigten Diesellieferungen aus Russland kritisiert. Geschenke an den russischen Präsidenten Putin würden den Krieg nicht beenden, teilte Zelensky mit. Das sei eine Investition in den Krieg. US-Präsident Trump hatte vorher überraschend erklärt, Russland werde umgehend große Mengen Diesel für die USA und den Weltmarkt bereitstellen. Nach der SPD hat auch die Linke in Mecklenburg-Vorpommern für rot-rot-grüne Koalitionsverhandlungen gestimmt. Der Landesvorstand der Linken fasste den Entschluss nach eigenen Angaben am späten Abend einstimmig. Die Grünen wollen bei einem kleinen Parteitag heute in Rostock entscheiden. Die Verhandlungsführer von SPD, Linken und Grünen hatten ihre zweiwöchigen Sondierungsgespräche gestern abgeschlossen und ihren Parteigremien Koalitionsverhandlungen empfohlen. In der Fußball-Bundesliga hat Werder Bremen in Dortmund kurz vor Schluss noch einen Punkt geholt. Zwischen dem BVB und Werder stand es am Ende 2:2. Aus der Sportredaktion Michael Augustin.
3: Bis zur 88. Minute lag der BVB mit 2:0 in Führung nach Toren von Svensson und Schlotterbeck. Dann begann die Bremer Aufholjagd. Reis mit dem 1:2 und der ehemalige Dortmunder Füllkrug in der zweiten Minute der Nachspielzeit mit dem Ausgleich. Der BVB war vorher immer wieder am starken Werder-Torhüter Hain gescheitert und gibt zum ersten Mal in dieser Saison Punkte ab. In der zweiten Bundesliga hat Eintracht Braunschweig mit 1:0 gegen Holstein Kiel gewonnen. Keine Tore dagegen im zweiten Spiel des Abends. Heidenheim und Kaiserslautern haben sich 0:0 getrennt.
1: Das waren die Nachrichten. Das Wetter in Deutschland. Gebietsweise Regen, auch trockene Phasen bei Tiefstwerten zwischen 11 und 6 Grad. Tagsüber im Nordwesten immer wieder Regen, sonst länger trocken, später einzelne Gewitter bei Höchstwerten zwischen 12 und 18 Grad. Am Sonntag Sonne, Wolken und Schauer, im Norden auch Gewitter, zeitweise trocken, bei 9 bis 17 Grad. Am Montag heiter, häufig trocken, im Nordosten Schauer, 12 bis 20 Grad. Es ist 0:03 Uhr.
4: Dankeschön für die ersten Worte des neuen Tages. Heute ist Samstag, der 10.10. Allen Geburtstagskindern übrigens alles Gute, die jetzt am Radio sind. Hier ist der Verkehrsservice in der ARD-Hitnacht. Jetzt nur die aktuellsten Meldungen ohne Dauerbaustellen. A7, Hamburg Richtung Hannover. Ich sage das gerade eben, der Elbtunnel ist nach Auslösung der Höhenkontrolle gesperrt. Die A66 Fulda Richtung Frankfurt ist zwischen Bad Orb, Wächtersbach und Gelnhausen-Ost wegen Bergungsarbeiten gesperrt. Dann die Windwarnung immer noch von der Autobahn 71, denn hier ist gesperrt zwischen Ilmenau West und Gräfenroda beiderseits wegen starken Windes für Fahrzeuge mit hohen Aufbauten und leichte Lkw mit Hänger. Die Umleitung in Richtung Schweinfurt bitte die U98 benutzen und in Richtung Sangerhausen die U13. Und in München sind der Effner-Tunnel, der Richard-Strauss-Tunnel, der Leuchtenberg-Tunnel und der Innsbrucker Ring-Tunnel jeweils in beiden Richtungen wegen Wartungsarbeiten heute Nacht gesperrt. Bis 5.30 Uhr soll es dauern. Muss ja auch alles auf einmal sein. Das waren die Verkehrsmeldungen. Ihnen eine gute Fahrt.
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4: Ja, das war ja ein Kuddelmuddel-Musikclash kurz vor Mitternacht. Ich werde doch mal die Geisterjäger jetzt mal ins Studio rufen. So schnell wie möglich. Ich bin Hanne Bauer in Magdeburg. Hallöchen.

Hier wird schon Goodbye gesungen. Dabei ist der Tag doch gerade erst 11 Minuten und 11 Sekunden jung. Und schwupps haben wir schon Samstag. Heute ist der 10.10. Was für ein schönes Datum. Und ich erwähnte es ja schon kurz, zwei, die Geburtstag haben, kenne ich sogar. Mein Bruder ist das einerseits, schön groß von mir, und Claudia aus Stuttgart, die gerade ihren Geburtstag mit einem ganzen Wochenende in Wien feiern darf. Und dort mit ihrem Jörg und mit ihrer Schwester die Stadt erkundet, bei bestem Sonnenwetter, wie sie mir geschworen hat. Liebe Claudia, alles Gute zum Geburtstag und weiter so schöne Einfälle per E-Mail zu Themen und zu Verrücktheiten für die ARD-Hitnacht wünsche ich. Sehr kreativ, was da immer kommt, per E-Mail an ard-hitnacht@mdr.de. Herzlichen Dank dafür und weiter so gute Einfälle. Und natürlich auch Gruß an alle anderen, die heute Geburtstag haben. Feiert schön rein.

0: in der ARD Hitnacht, ja. Und bei mir gibt es jetzt eine E-Mail von Mario. Mario, der geschrieben hat, guten Abend, lieber Hanno. Wir hoffen, es geht dir gut. Ja, zu Mario gehört nämlich auch noch Iris und das kleine Hundchen. Und alle drei sind wahrscheinlich am Radio, außer Malu, der wahrscheinlich schon wieder unter dem Schrank ein wenig vor sich hin schlummert und entschuldigt ist zur ARD Hitnacht. Auf jeden Fall. Sie schreiben also, wir hoffen, es geht dir gut und du bist wohlgestimmt. Ja, kann ich bestätigen. Danke für die Nachfrage. Wir sind es, außer dass uns eine kleine Nebenhöhlenvereiterung plagt. Hey, dann geht's euch doch gar nicht so gut. Aber schön, wenn ihr es trotzdem so empfindet. Und sie haben noch geschrieben, wir hätten da noch eine kleine Frage an den Radioarzt Jürgen. Folgende Szenerie trug sich in einer Arztpraxis irgendwo in Deutschland zu. Arzt und Patienten, haben sie denn das Stärkungsmittel genommen, das ich ihnen verschrieben habe? Nein. Und Arzt mit hochgezogenen Augenbrauen, und weshalb nicht? Patient zum Arzt, ich habe die Flasche nicht aufgekriegt. Ha! Lustig. Jetzt zur Frage, ob dem Radioarzt ein derartig gelagerter Fall schon bekannt war. Herzliche Grüße aus Lengerich in Westfalen an dich, den Herrn Doktor und an die ganze Radiofamilie von Iris und von Mario. Und da Malu da unten nicht aufgeführt ist, schätze ich mal, schläft er tatsächlich schon. Ja, ihr Lieben, Dankeschön erstmal für die E-Mail und für die Frage an den Doktor. Ja, er ist natürlich einer, der sie alle aufgekriegt hat. Also nicht nur das Stärkungsmittel, sondern er ist ja Chirurg. Fragt er gerade den Richtigen. Mal sehen, was Jürgen so sagt.
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Was das Hervorragende bei Jürgen, unserem Arzt in der ARD-Hitnacht ist, ist, dass er nie lange braucht für seine Diagnosen. Ja? Wenn es um was Wichtiges wie eine gute Stärkung zur Nachtzeit geht. Und der medizinisch-philosophische Leitspruch auf Marius' Anfrage kam sozusagen per E-Rezept schnell zu uns ins Studio. Und damit jetzt sozusagen von Goch über Magdeburg nach Lengerich ausgerichtet. Er hat nämlich geschrieben, Stärke kommt nicht von körperlicher Fähigkeit, sie entspringt einem unbeugsamen Willen. Spruch von Mahatma Gandhi. Gibt's rezeptfrei. Ha, sehr schön. Ach ja, und gute Besserungswünsche für die vereiterte Nasennebenhöhle gibt's natürlich auch noch von Jürgen, unserem Radioarzt. Ja. Und wenn ihr wollt, verschreibt er euch auch noch Rotlicht, Meerwassersalzspülungen und ein Taschentuch. 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

0: So, dann würde ich mal schauen, wie es auf den Straßen aussieht. Wenn wir uns schon umschauen, dann nämlich auch dort. 0:30 wird es Zeit für den Verkehrsservice der ARD Hitnacht. Die A1 ist zwischen Kreuz Hamburg Ost und Dreieck Norderelbe wegen Bauarbeiten das ganze Wochenende in beiden Richtungen gesperrt. Die A40 ist zwischen Mülheim-Winkhausen und Mülheim-Heißen in beiden Richtungen gesperrt das ganze Wochenende. Die A40 Dortmund Richtung Essen ist zwischen Kreuz Bochum und Hamme wegen Bauarbeiten das Wochenende über gesperrt. Die A66 Fulda Richtung Frankfurt ist zwischen Bad Orb-Wächtersbach und Gelnhausen Ost wegen Bergungsarbeiten immer noch gesperrt. Eine Windwarnung für die Autobahn 71 Erfurt-Suhl. Hier ist zwischen Ilmenau West und Grevenroda in beiden Richtungen wegen starken Windes für Fahrzeuge mit hohen Aufbauten und leichter LKW mit Hänger gesperrt. Umleitungen bitte benutzen in Richtung Schweinfurt die U98 und in Richtung Sangerhausen die U13. In Berlin, die Autobahn 111 ist gleich zweimal dabei. Charlottenburg Richtung Dreieck Oranienburg erstmal. Der Tunnel Flughafen Tegel ist wegen eines defekten Fahrzeuges gesperrt. Und in der Gegenrichtung, also Dreieck Oranienburg Richtung Charlottenburg, ist zwischen Tunnel Forst am Tegel und Holzhauser Straße wegen der Fahrbahnerneuerung bis ca. 5 Uhr gesperrt. In München sind der Effner-Tunnel, der Richard-Strauss-Tunnel, der Leuchtenberg-Tunnel und der Innsbrucker Ring-Tunnel jeweils in beiden Richtungen wegen Wartungsarbeiten heute Nacht gesperrt. Bis 5.30 Uhr soll es dauern. Gute Fahrt durch die Nacht wünsche ich. Bleiben Sie munter.
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0: Mit Hanno Bauer in Magdeburg. Grüß dich schön.

Norbert. Norbert hört bei diesem Wetter in seinem Wohnwagen die ARD-Hitnacht. Vermutlich, weil es trotz Herbststurm irgendwie beruhigt. Er hat nämlich geschrieben, hallo, mein Bruder und ich sind gerade in Dänemark mit dem Wohnmobil unterwegs. An diesem Wochenende stehen wir in Horsens auf dem Campingplatz. Sind auf dem Weg wieder nach Deutschland. Am nächsten Wochenende ist der Urlaub nämlich zu Ende. Grüße aus Dänemark von der Ostsee von Norbert und Reinhold. Und ich grüße ganz lieb zurück. Dankeschön für die E-Mail und noch ein paar schöne Tage.

Heidi aus da unten in Bayern hat geschrieben, wie schön. Heidi aus Bayern grüßt alle Hitnachtler. Heute vor allem Hanno, den Muntermacher. Ich wünsche mir für diese Nacht wieder ein paar interessante und humorvolle Beiträge und mitreißende Musik und eben solche Kommentare von Hanno. Na gut. Ich versuche mein Bestes und mit der hinreißenden Musik, das klappt auf jeden Fall jetzt, denn wir spielen den Soundtrack der Nacht mit Soundtrack-Musik. Hier ist Adele und Skyfall. Ganz liebe Grüße zurück nach Bayern, Heidi.

0: Gänsehautmoment in der ARD-Hitnacht, Adele, Skyfall. Mensch, und das ist schon wieder aus dem Jahr 2012. So lang ist der Film schon wieder her, ja. Ja, und seitdem, wie oft werde ich ihn geguckt haben? 3, 4, 5 Mal bestimmt. Hier ist die Nachtsendung für ganz Deutschland und ich habe ja vorhin schon zwei Menschen zum Geburtstag sehr herzlich gegrüßt. Naja gut, mein Bruder jetzt ein bisschen weniger herzlich, aber auf jeden Fall kommt's heute dann auch noch persönlich. Soweit steht fest. Aber Claudi aus der Oberpfalz hat angerufen und möchte auch noch gratulieren. Ja? Ja? Und? Wir hören Sie jetzt.
1: Hallo, hier ist Claudia aus Maxtehausdorf in der Oberpfalz bei Bayern. Ich möchte meiner Nichte Lisa Lang zum Geburtstag gratulieren und ich hoffe auch, dass ihre Schwangerschaft gut vergeht. Ich grüße auch den Hanno, das ganze Team und an alle FC Bayern München Fans. Danke, Wilhelm.
0: Jo, danke.
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0: 0800 80 80 110 ist unsere Telefonnummer hier ins Studio. Bitte keine Musikwünsche, die kann ich nämlich nachts nicht erfüllen, weil unsere Musik von Musikredakteuren tagsüber zusammengestellt wird. Aber fast jeder Wunsch geht in Erfüllung.

Taylor Dane mit einem Ohrwurm aus dem Jahr 87. Ja, im Ohrwurm deswegen, ich habe gerade drüber nachgedacht. Also es ist eigentlich kein Wurm, der wurde eher so reingetrommelt mit dem Rhythmus, den es da gab. So, wir haben jetzt noch einen Musik bis zu unseren 1 Uhr Nachrichten. Die Geisterstunde geht so langsam vorbei. Zeit für mich, ein schönes neues Glas Wasser aufzufüllen und noch ein bisschen Luft zu schnappen. Und dabei die Hollies noch, The Air That I Breathe.

0: 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Nachrichten.
1: Um 1 Uhr mit Ronald Lessig. Ende September hat ein Co-Pilot eine Fly-Dubai-Maschine beinahe zum Absturz gebracht. Jetzt sagen Ermittler in den Vereinigten Arabischen Emiraten, der Mann hatte mit der Boeing eigentlich einen Selbstmordanschlag auf den Flughafen Tel Aviv geplant. Jan Busche berichtet darüber, was bekannt ist.
2: Der Co-Pilot soll schon bei vergangenen Flügen nach Tel Aviv die Route und den Flughafen geprüft haben, als Vorbereitung für einen späteren Anschlag. Der Plan? Die Fly Dubai Boeing sollte in ein Terminal des israelischen Flughafens stürzen. Der Co-Pilot hatte vergangene Woche während des Flugs von Dubai nach Tel Aviv den Flugkapitän mit einer Axt schwer verletzt und die Maschine in einen Sturzflug geschickt. Der Kapitän schafft es aber blutüberströmt, die Cockpit-Tür zu entriegeln. Passagiere und Besatzungsmitglieder konnten den Co-Piloten überwältigen. Die Maschine landete schließlich sicher in Saudi-Arabien.
1: Der ukrainische Präsident Selenskyj hat die von den USA angekündigten Diesellieferungen aus Russland kritisiert. Geschenke an den russischen Präsidenten Putin würden den Krieg nicht beenden, teilte Selenskyj mit. Das sei eine Investition in den Krieg. US-Präsident Trump hatte vorher überraschend erklärt, Russland werde umgehend große Mengen Diesel für die USA und den Weltmarkt bereitstellen. Nach der SPD hat auch die Linke in Mecklenburg-Vorpommern für rot-rot-grüne Koalitionsverhandlungen gestimmt. Der Landesvorstand der Linken fasste den Entschluss nach eigenen Angaben am späten Abend einstimmig. Die Grünen wollen bei einem kleinen Parteitag heute in Rostock entscheiden. Die Verhandlungsführer von SPD, Linken und Grünen hatten ihre zweiwöchigen Sondierungsgespräche gestern abgeschlossen und ihren Parteigremien Koalitionsverhandlungen empfohlen. In der Fußball-Bundesliga hat Werder Bremen in Dortmund kurz vor Schluss noch einen Punkt geholt. Zwischen dem BVB und Werder stand es am Ende 2:2. Aus der Sportredaktion Michael Augustin.
3: Bis zur 88. Minute lag der BVB mit 2:0 in Führung nach Toren von Svensson und Schlotterbeck. Dann begann die Bremer Aufholjagd. Reis mit dem 1:2 und der ehemalige Dortmunder Füllkrug in der zweiten Minute der Nachspielzeit mit dem Ausgleich. Der BVB war vorher immer wieder am starken Werder-Torhüter Hain gescheitert und gibt zum ersten Mal in dieser Saison Punkte ab. In der zweiten Bundesliga hat Eintracht Braunschweig mit 1:0 gegen Holstein Kiel gewonnen. Keine Tore dagegen im zweiten Spiel des Abends. Heidenheim und Kaiserslautern haben sich 0:0 getrennt.
1: Das waren die Nachrichten. Das Wetter in Deutschland. Gebietsweise Regen, auch trockene Phasen bei 11 bis 6 Grad. Tagsüber im Nordwesten immer wieder Regen, sonst länger trocken bei einzelnen Gewittern 12 bis 18 Grad. Am Sonntag Sonne, Wolken und Schauer, im Norden Gewitter, sonst trocken 9 bis 17 Grad. Und am Montag heiter, häufig trocken, im Nordosten einzelne Schauer bis 20 Grad. Es ist 1:03 Uhr.
4: Schönen Dank fürs 3-Minuten-Nachrichten-Update. Von mir jetzt der Verkehrsservice in der ARD-Hitnacht mit den aktuellen Meldungen. A2 Dortmund Richtung Hannover zwischen Wunstorf-Lute und Hannover-Herrenhausen. 2 Kilometer Stau, hier ist nämlich nur eine Spur frei an einer Baustelle. A7 Hannover Richtung Kassel zwischen Hedemünden und Lutherberg. 3 Kilometer Stau, hier ist ebenfalls nur eine Spur frei nach einem Unfall. Die A8 Salzburg Richtung München ist zwischen Rohrdorf und Rosenheim wegen eines Schwertransportes noch bis ca. 1.30 Uhr gesperrt. Halbes Stündchen noch. Die Autobahn 71 ist zwischen Ilmenau West und Grevenroda in beiden Richtungen wegen starken Windes für Fahrzeuge mit hohen Aufbauten und leichter LKW mit Hänger gesperrt. Die Umleitung in Richtung Schweinfurt führt über die U98 und in Richtung Sangerhausen über die U13. Und in Berlin die A111 Charlottenburg Richtung Dreieck Oranienbaum. Hier ist der Tunnel Flughafen Tegel wegen eines defekten Fahrzeuges gesperrt. Außerdem sind auch noch einige Tunnel in München gesperrt. Hier laufen Wartungsarbeiten. Und zwar der Effner-Tunnel, der Richard-Strauss-Tunnel, der Leuchtenberg-Tunnel und der Innsbrucker Ring-Tunnel. Ihnen unterwegs eine gute Fahrt. Bleiben Sie munter.
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4: Mit Hanno Bauer in Magdeburg. Grüß Sie schön.

Annie Lennox läuft gefühlsmäßig in diesem Lied über Scherben. Ich würde ihr so gern ein paar feste Schuhe zuwerfen. Ob sie mit 71 noch gut fangen kann? Ich hoffe es jedenfalls. E-Mail gab es vorhin in Stunde 1 schon von Traudel in Hannover, die eine schöne Sendung wünscht. Und ich grüße Traudel ganz lieb zurück an dieser Stelle extra, weil ich nämlich ganz genau weiß, dass sie ein Fan von Bryan Adams ist. Sie hatte mir mal geschrieben, dass sie da auch zum Konzert gegangen ist in Hannover. Ja, und jetzt hören wir Bryan Adams mit Here I Am.

0: Phil Collins. Bitte auf keinen Fall diese Nummer verlieren, hat er hier gesungen. Don't lose my number, ja. Da gab es noch diese kleinen lustigen Telefonmerkerchen, wo man sich jede Nummer reingeschrieben hat. Heute ist es meistens im Handy eingespeichert und wenn man das dann tauscht, dann hat man keine Nummern mehr. Ja, Stichpunkt Telefon. Da kam doch gerade noch was frisch vom Telefon rein.
1: Ja, hallo, grüß dich, da ist der Leo aus Unterhaching mit der Moni zusammen. Wir hören natürlich auch Radio, ich höre es fast täglich. Und ich möchte jetzt da auf die Vorrednerin auch nur bestätigen. Ich bin auch so ein Nachtlöchtel, ich höre auch bis um 3 in der Früh oft Hitradio bei Kerzenlicht und am Bier. Also Schlafstörungen habe ich da auch nicht. Aber in der Früh oder natürlich fast bis Mittag muss man natürlich schon ausschlafen. Ich kann es mir jetzt leisten, auch mit meiner Partnerin, weil wir halt schon in Rente sind. Und wegen der Musik, da muss ich auch recht geben, ihr macht saugute Musik. Kommt immer gut an und gute Wünsche an euch, an dich und an die Nation und an die Vorrednerin. Bleibt gesund, servus, der Leo und Moni aus Unterhaching.
0: Leo und Moni, habt eine schöne Zeit noch bis, ja, wie lange ihr auch jetzt durchmacht. Die meisten können es sich jetzt übrigens auch leisten, denn es ist ja Samstag.

0: von David McWilliams, hier in der Version von Marc Arment. 1.30 Uhr ist es damit, Zeit für den Verkehrsservice der ARD Hitnacht. Die A1 ist zwischen Kreuz Hamburg-Ost und Dreieck-Norderelbe wegen Bauarbeiten in beiden Richtungen gesperrt. Umleitungen sind eingerichtet. A2 Dortmund Richtung Hannover zwischen Wunstorf-Lute und Hannover-Herrenhausen. 2 Kilometer Stau wegen einer Nachtbaustelle. Die A40 ist zwischen Mülheim-Winkhausen und Mülheim-Heißen in beiden Richtungen gesperrt. Dort wird ein neues Brückenteil eingebaut. Die Autobahn 40 Dortmund Richtung Essen ist zwischen Kreuz Bochum und Hamme wegen Bauarbeiten das ganze Wochenende über gesperrt. Dann der Blick auf die windige Brücke zwischen Erfurt und Suhl. Ja, hier ist zwischen Ilmenau West und Gräfenroda wegen starken Windes für Fahrzeuge mit hohen Aufbauten und leichter LKW mit Hänger beidseits gesperrt. Die Umleitung in Richtung Schweinfurt führt über die U98 und in Richtung Sangerhausen über die U13. Die A111 in Berlin, Dreieck Oranienburg Richtung Charlottenburg, ist zwischen dem Tunnel Forst am Tegel und Holzhauser Straße wegen der Fahrbahnerneuerung, die läuft bis ca. 5 Uhr noch gesperrt. Und in München sind der Effner-Tunnel, der Richard-Strauss-Tunnel, der Leuchtenberg-Tunnel und der Innsbrucker Ringtunnel jeweils in beiden Richtungen wegen Wartungsarbeiten bis 5.30 Uhr noch gesperrt. Das waren unsere Verkehrsmeldungen. Gute Fahrt für Sie.
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0: Für alle, die munter bleiben wollen. Hanne Bauer ist hier in Magdeburg. Grüß Sie.

0: Shadow on the Wall, also Schatten an der Wand und die Schlafstörung dabei im Radio. Was ich dann wäre, vorhin hatten wir es schon festgestellt. Und Brigitte aus Bischofsheim hat geschrieben, Hallöchen, ich war gerade wach geworden und hörte deine Worte noch. Ich bin gerne ihre Schlafstörung. Den Gedanken hatte ich auch schon ein paar Mal. Ich habe ja schon immer diese Phasen, dass ich nachts wach bin, aber naja, seitdem ich die Sendung höre, bin ich das auch sehr gerne. Am Abend wurde ich von einer Freundin gefragt, ob ich mir den Wecker stelle, extra immer für 23 Uhr. Nein, habe ich gesagt, irgendwann werde ich sowieso wach, meistens noch in der ersten Stunde. Ja, ganz liebe Grüße, Brigitte. Und Brigitte, ich grüße ganz lieb zurück. Ist ja schön, wenn wir fast jede Nacht hier miteinander verbunden sind. Übers Radio. Genau, mit der ganzen Radiofamilie auch in ganz Deutschland. Schönen Gruß an alle, die vielleicht heute Nacht auch nicht schlafen können, obwohl sie es gerne wollten.
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brauchen bitte einen Falschfahrer auf der Autobahn 100. Ne, Quatsch. Einen Falschfahrer auf der A21. Zwischen Bad Segeberg Süd und Dahldorf kommt ein Falschfahrer entgegen. Bitte ganz rechts fahren, nicht überholen. Auf der A21 Bartgeheide Kiel. Zwischen Bad Segeberg Süd und Dahldorf ist ein Falschfahrer unterwegs. Vorsicht hier in beiden Richtungen.

Herz über Kopf in der ARD-Hitnacht. Und noch einmal die Falschfahrermeldung von der Autobahn 21. Achtung bitte zwischen Bad Segeberg Süd und Dahldorf. Hier ist ein Falschfahrer gemeldet worden. Bitte ganz rechts fahren, nicht überholen. Achtung, ein Falschfahrer auf der Autobahn 21 zwischen Bad Segeberg Süd und Dahldorf. Vorsicht in beiden Richtungen.

Na, das hat doch Schwung. Und geht nach vorne hier mit Bananarama und Love in the First Degree. Und übrigens Bananarama, ja? Mein kleiner Helfer hier. Ja, Plappi, mein Schimpanse im Studio, der hat sich sehr darüber gefreut, endlich mal was von seinen Bananarama-Freunden zu hören. Und wer hat mir Plappi ins Studio geschickt? Ja, es waren Charlotte, Johannes und Peter aus Seelze. Und die haben mir eine E-Mail geschrieben an ard-hitnacht@mdr.de. Hallo lieber Hanno, die Affenbande, Effi, Coco und Eierkopf freuen sich, dass Plappi und sein Pfleger, das wäre dann ich wohl, ja, wieder da sind und euch hören. Die Bowling-Crew Seelze natürlich auch. Wir wünschen der Radiofamilie eine schöne Nacht mit toller Musik. Und Plappi, dir viele Gelee-Bananen natürlich. Liebe Grüße von Charlotte, Johannes und Peter. Und dann steht hier noch, hallo Plappi. Die Affenbande würde sich sehr über einen Gruß vom Artgenossen freuen. Kommt hier. Und wir werden jetzt die Bowlingbahn verlassen und werden danach noch Donauwelle genießen. Und sie schreiben in Klammern auch noch, nur um Hanno den Mund festrig zu machen, Grins. Liebe Grüße an alle, die der Hitnacht die Nacht schenken. Gute Nacht aus Seelze von der Bowling Crew. Ich sage gute Nacht zurück und bis nächste Nacht.

genialer Rhythmus für die Nacht. Und dazu dieser Gruß aus Wedel. Da steht einfach nur drin, wir lieben euer Programm. Und jetzt noch einen Pflaumentee. Ihr macht das super. Macht weiter so. Eure Christina und Sven. Dankeschön für den lieben Gruß. Und wir machen mal weiter wie im selben Rhythmus von Madonna. Naja, jedenfalls fast so. Mit den Rembrandts. Just the way it is, baby. 8 Minuten führt uns dieser Weg noch bis an die 2 Uhr Nachrichten heran. Und die gehören den Rembrandts und Bonnie Tyler.

kurz vor den 2 Uhr Nachrichten noch die Entwarnung von der Autobahn A21. Kein Falschfahrer mehr zwischen Bad Segeberg Süd und Dahldorf, fahren alle wieder in die richtige Richtung. So muss es sein.